0: auch Themen, die gesellschaftsrelevant sind. 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
1: 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Und jetzt viel Spaß mit der Folge.
0: In der heutigen Folge reden wir über KI. Kann die KI den Menschen ersetzen und wie könnte das eventuell in Zukunft aussehen? Das besprechen wir heute anhand von Filmen und Serien, die wir euch vorstellen. Einmal Luke mit iRobot und ich mit der Serie Black Mirror. Viel Spaß dabei.
1: So, da sind wir. Das erste Mal bin ich, Luke und meine Kollegin.
0: Ja, Antonia, genau.
1: Machen heute den Film- und Serienclub und viel Spaß euch erstmal. Ich mache iRobot, den Film, den kennt ihr ja vielleicht. Und meine Kollegin macht Black Mirror, also von der Staffel macht sie was dazu. Und ich würde sagen, ich fange einfach mal direkt an, gell? iRobot, du hast mir gesagt, du kennst den Film, gell?
0: Ja, tatsächlich habe ich den irgendwann mal vor Urzeiten schon mal gesehen. Ja, also der war dann noch relativ neu draußen. Der ist ja jetzt schon ein bisschen älter, was es umso interessanter macht, ne, je näher wir da vielleicht auch schon sowas KI angeht. Mhm. In der Realität ankommen, desto interessanter ist es, wie es wohl vor 10 Jahren oder so teilweise war, was die Filmemacher sich da schon überlegt haben, wie das sein könnte.
1: Ja, also der Film von 2004 tatsächlich.
0: Wow.
1: Also wow. Vor über 20 Jahren und auch damals hat man sich schon Gedanken gemacht, aber gut, es gab ja auch Terminator und ich weiß nicht, der ist glaube ich von Pan 70 oder so oder Pan 80. Mhm. Also der erste Terminator, das war ja auch so mit, ne, mit KI und so das große Ding. Also KI ist ja schon immer ein großes Thema gewesen, aber heute aktueller denn je. Also
0: das stimmt,
1: wenn man sich's anguckt bei Anthropic oder so, was da abgeht, ist ziemlich crazy. Ja, wie ich ja schon gesagt habe, iRobot kam 2004 raus und dann so ein paar Jahre später dann natürlich dann auch ins Fernsehen, aber 2004 kam er dann raus ins Kino erstmal. Der dauert 1:55, also knapp 2 Stunden, sag ich mal, wobei der Abspann relativ lang ist, also 1:45 könnte man wahrscheinlich sagen. FSK 12, also für fast die ganze Familie, für die ganz Kleinen natürlich nicht. Bisschen Gewalt, sag ich mal, gibt's oder so ein bisschen was zum Nachdenken, aber kein großartiges Blut oder sowas, was man da verstecken müsste. Der Film ist von Alex Proyas. Der Typ, den kennt man jetzt wahrscheinlich nicht so unbedingt. Von dem, er hat zuvor 2 Filme gemacht. The Crow von 94 und Dark City von 98. Die sind auch noch relativ bekannt. Also The Crow wurde, glaube ich, sogar letztens neu verfilmt, wenn ich das richtig in Erinnerung hatte. Man weiß jetzt nicht so genau. Gucke ich nochmal nach. Aber er ist kein großer Denker, sag ich mal, kein großer Regisseur wie jetzt Nolan oder irgendwie sowas, den man unbedingt kennen muss. Und seine großen Tage, sag ich mal, sind jetzt vorbei. Er hat alles Mögliche gemacht, aber Filme hat er jetzt vor allen Dingen die 3 gemacht, die sind ganz gut bewertet. Und ja, sonst gab es jetzt auch gar nicht mehr mal so viel von ihm. Drehbuch kommt von Jess Winter und Activa Goldsman, auch die keine großen bekannten Gesichter. Die Musik von Marco Beltrami, der vielleicht ein bisschen mehr bekannt, hat jetzt aber auch keine großen Werke unterstützt. Und ja, IMDb hat dem Ganzen 7,1 Sterne von 10 gegeben. Das ist für IMDb-Verhältnisse gar nicht mal so schlecht. Also wer das nicht kennt, das ist so eine Plattform, da können Nutzer, ja, die einfach den Film gesehen haben, einfach mal abstimmen, was sie davon halten. Und meistens sind die, also es gibt wenige Filme, die 10 erreicht haben. Ich glaube, so gefühlt 10 Stück. Die haben 10,0 und der Rest bewegt sich da, naja, so bei 5, 6, 7 mal 8. Ja, auch rum. Ich glaube, deine Serie hat jetzt 8, glaube ich, gell?
0: Dass es nochmal pro Folge jeweils unterschiedlich ist. Und dementsprechend, ja, bei der einen Folge ist es tatsächlich auch, glaube ich, 8,3 war das.
1: Das ist stark.
0: Ja, das stimmt, ja, ja.
1: Ja, also nur als Einordnung für euch, wie gesagt, ist jetzt 7,1. Klingt jetzt ein bisschen bad, sag ich mal, aber es ist eigentlich voll okay. Und für die Zeit auch wirklich vertretbar. Zu meiner Meinung kommen wir dann natürlich später nochmal am Ende. Und Rotten Tomatoes habe ich mal auch geschaut. Das ist eine ähnliche Plattform. Da sind die Leute teilweise nochmal strenger. Beziehungsweise ändern, gibt es 2 verschiedene Abstimmungen. Einmal von Filmkritikern, also Leuten, die das auch als Beruf machen. Und nochmal von Zuschauern im Allgemeinen. Und da ändern sich immer die Meinungen. Hier haben wir zum Beispiel 57% der Kritiker, die das weiterempfehlen. ist jetzt ein bisschen mehr als die Hälfte, also jetzt nicht so gut, sag ich mal. Aber 70% der Zuschauer, also auch wieder etwa 7 Sterne, sag ich mal, das ist auch nicht schlecht. Also wie gesagt, für Rotten Tomatoes ist es ähnliche Herangehensweise wie bei den anderen. Da gibt es halt wirklich nur irgendwie der Pate, der dann an die 100% hat und das war es dann aber auch eigentlich. Wenn ihr den Film sehen wollt, gibt es leider nur bei Disney Plus im Abo, sonst gibt es ihn überall bei Sky, bei YouTube natürlich und auch bei Magenta habe ich gesehen, bei Prime. Überall, wo man Filme leihen kann oder kaufen kann, kann man den auch kaufen, aber for free, sag ich mal, gibt es den jetzt nur im Abo enthalten bei Disney Plus. Ist ein bisschen schade. Aber naja, jetzt habe ich schon ein bisschen was gequatscht. Ihr wollt natürlich alle wissen, worum es geht, wenn ihr den Film nicht gesehen habt. Und auch wenn, sage ich es nochmal kurz. I, Robot basiert auf einem Buch oder auf einer Kurzgeschichtenreihe. Ein richtiges Buch ist es nicht. Und hat aber nicht ganz so viel damit zu tun. Es gibt so eine Szene, glaube ich, die wurde 1:1 übernommen. Der Rest eigentlich nicht. Das Setting ist in Chicago, also in Amerika, da wurde der Film auch gedreht, bisschen was auch in Deutschland, um natürlich mal wieder die Unterstützung, sage ich mal, zu bekommen von Deutschland. Die ist ja immer relativ großzügig bei Filmen. Spielt in Chicago 2035, damals also wirklich 20 Jahre in der Zukunft oder 21 Jahre in der Zukunft. Heute jetzt, ja, nicht, also noch 9 Jahre nur noch, nicht mehr so weit weg. Und da sind überall humanoide Roboter. Also die sind etwa so groß wie wir, sehen nicht ganz so menschlich noch aus, aber die werden immer weiterentwickelt und sollen dann letztendlich so menschlich aussehen, wie es nur geht. Und die übernehmen alle möglichen Arbeiten. Also es gibt da in der ersten Szene direkt, sieht man da Leute, die die Müllabfuhr machen. Dann werden Pakete abgeliefert, die haben auch so ein schönes Logo dann immer von den Parteien da immer drauf. Sind angemalt in den verschiedenen Farben und ja, die gehen auch Gassi und die machen alle möglichen Aufgaben, die halt eigentlich Menschen machen, wo wir aber ein bisschen zu faul sind, sag ich mal. Also so Gassi gehen, wo man sagt, ich habe keine Zeit. Das sollen die ganzen Roboter dann übernehmen. Und wichtig hierbei ist, die Roboter sind jetzt nicht wirklich groß KI. Es gibt eine KI, aber zu der komme ich später. Die sind, sag ich mal, ein bisschen dumm. Also die haben so 3 Gesetze eingebaut und sonst sind es einfach nur Bots. Kann man sich das grob vorstellen. Schlaue Bots, ja, aber die sind nicht wirklich komplett eigenständig denkend. Also ich sag mal, wir sind ungefähr bei dem Stand, wo wir heute sind. Du kannst ihnen ganz viel sagen und die sind auch, kommen auf vieles, aber selbst kommen sie nicht auf völlig neue Ideen. Also die bedienen sich auch an dem, was schon da ist, sag ich mal. Diese 3 Gesetze, von denen ich auch gerade gesprochen habe, die sind super wichtig. Die sagen einfach nur, dass man, das erste Gesetz ist, dass man keinen Menschen verletzen darf. Das zweite Gesetz ist, dass man jedem Befehl auch folgen soll von einem Menschen. Und das dritte ist, dass man, es sei denn, es darf nicht den ersten beiden widersprechen, dass man die eigene Existenz halt so aufrechterhalten soll. Also dass Roboter jetzt nicht einfach sinnlos in den Tod rennen sollen, sage ich mal, sondern selbst schauen sollen, dass sie sich selbst aufladen und all so ein Shit. Dass sie einfach selbst da bleiben. Die ganzen Roboter sind von einer Firma, lernen wir zumindest, entwickelt. USR, also klingt so ein bisschen wie USA, wenn man es Englisch ausspricht. US Robotics heißt das. Der Chef heißt Lawrence Robertson. Den Namen muss man sich nicht wirklich merken, aber grob ist es so ein, ich sag mal, ein Elon Musk der Welt. Der ist der reichste Mann der Welt, der macht unfassbar viel Geld und ist auch so ein bisschen der Antagonist, schon mal ein kleiner Spoiler, der ganzen Geschichte, weil es läuft natürlich nicht alles perfekt, sonst hätten wir ja diesen Film nicht. Denn es gibt jetzt die neuen NS5, so heißen die, neue Reihe von Robotern, sage ich mal, die sollen die alten NS4 ersetzen und die sind halt, man kennt es, in allem besser, also die sind irgendwie, ja, die sind schneller, leistungsfähiger, die sind schlauer, sage ich mal, und sind alle per Uplink, also sag mal per Chip, sind die verbunden mit der einen KI, die es richtig gibt. Also die ist wirklich eigendenkend, Wiki heißt die. Und das ist quasi der Zentralrechner, so ein bisschen der Firma, der steht da auch drin und die wird im Film, die hat keinen richtigen menschlichen Körper, sag ich mal, aber die kriegt immer so ein Hologramm oder sowas mit ihrem Gesicht oder sowas, das soll auch so ein bisschen menschlicher wirken und die hat halt wirklich was drauf. Also die überlegt Sachen, handelt aber auch immer nach diesen 3 Gesetzen. Also die kann keine Menschen Schaden zufügen und soll die Menschen beschützen und folgt Befehlen und all so ein Shit. ist also noch sicher, sag ich mal soweit. Und erstmal scheint alles gut zu laufen, aber unser Hauptprotagonist von dem guten alten Will Smith, der spielt den Detective Spoon, also ist ein Polizist, ist auch generell einfach ein cooler Typ, sag ich mal. Also der läuft da mit seiner Lederjacke rum und raucht nicht, aber es würde zu ihm passen, sag ich mal. Und ist generell einfach der coole Typ, wie man Will Smith vielleicht kennt, aus vielen verschiedenen anderen Rollen. Bad Boys, sag ich mal, ist jetzt so das große Ding. Sonst die anderen Namen, die da mitspielen. Dr. Susan Calvin, das ist so eine, die bei dem Unternehmen arbeitet, wird gespielt von Bridget Moynihan. Die kennt man vielleicht noch. Dann haben wir Lawrence Robertson, wie gesagt, den kleinen Antagonisten von Bruce Greenwood. Und dann Sonny, den einen Main-Roboter, sag ich mal, der wird noch von Alan Tudyk gespielt, aber den Rest, den Namen, den kennt man jetzt nicht, außer noch in der kleinen Nebenrolle Shia LaBeouf, den man ja aus Transformers zum Beispiel kennt, da ist er ja groß geworden mit, den Sam hat er gespielt. Der hat da eine Rolle, die heißt Faber, die kommt aber nicht wirklich oft vor, also ganz am Anfang und ganz zum Schluss. Und die Rolle ist jetzt auch nicht wirklich ausgereift, sag ich mal. Aber naja, wie gesagt, Spooner ist jetzt hier, also der Löffel ist hier der große, große Protagonist in Form von Will Smith. Und ja, er wird beauftragt, einen anscheinenden Suizid aufzulösen. Der Erbauer oder Erschaffer des Unternehmens ist nämlich gestorben von US Robotics. Der war nicht mehr wirklich Chef, aber der hatte halt noch viel gemacht und auch diese drei Regeln aufgestellt und ist so der große, ich sag mal, Vater der Robotik in dem Universum. Und der hat sich halt selbst umgebracht. Also der ist aus seinem Büro gesprungen, es war irgendwie 15. Stock oder sowas und ist tot. Und jetzt wird er halt gerufen, also Spooner, und soll diesen Fall halt aufklären. Und ist es wirklich ein Suizid und so, aber es scheint eigentlich klar. Er ist aber von vornherein der Meinung, es ist kein Suizid. Und damit liegt er auch gar nicht mal so falsch. Denn die ganze Story handelt dann quasi davon, ist es wirklich ein Suizid oder ist es nicht? Und Spooner hat auch eine große Abneigung gegen die ganzen Roboter und KIs im Allgemeinen, weil es gab da einen Zwischenfall in der Vergangenheit, wo ein MS4, also ein alterer Roboter, nur nach Logik gehandelt hat und sein Leben gerettet hat. Da könnte man erstmal denken, okay, er ist irgendwie stolz. Aber ist er nicht, weil er hat laut Logik halt den Mann gerettet, der mehr wert ist und der mehr Überlebenschancen hat, also ihn. Weil er hat da so eine Observation gemacht oder so, ist aber völlig irrelevant. Statt eben ein Mädchen, was auch noch da war. Das hat er nicht gerettet. Sie ist ertrunken im Wasser und er wurde eben gerettet und das verfolgt ihn so das Leben und deswegen hat er so den großen Hass gegen Roboter und sieht an allem das Böse. Also schon in der Opening Scene läuft da ein Roboter mit einer Taschenlampe und er denkt, dass dieser Roboter was Böses im Schilde führt, obwohl das halt einfach nicht der Fall ist. Also er hat einfach nur der Frau halt die Tasche gebracht mit dem Inhalator, also hat das Leben sogar noch gerettet. Aber er hat halt diese große Abneigung und die wird auch, bestätigt sich dann auch in irgendeiner Hinsicht natürlich am Ende. Aber es ist, zum einen haben wir dieses Murder Mystery, sage ich mal, dass es halt darum geht, ist es ein Suizid oder nicht? Oder wer hat ihn denn letztendlich umgebracht? Und auch ein großes, ja, typisches, sage ich mal, wie weit geht Logik gut bei Robotern, vor allem bei Vicky, wenn die wirklich langsam schlau werden? Und kann man Roboter eigentlich menschlich machen? Und wozu sind Roboter gut? Wo sind da die Grenzen, sage ich mal ganz grob? Das ist bei dir ja, glaube ich, auch ein ähnliches Thema, Antonia, gell? Da kommen wir dann aber nochmal später drauf. Aber das ist erstmal so die Prämisse bei mir. Kannst du eben das ganze Menschliche, was wir halt haben, von Gut und Böse und allem Möglichen in diesen Roboter bringen? Hm. Da habe ich ja schon den Vorfall halt genannt mit dem, also es war ein Autounfall quasi, wo halt dieses Mädchen ertrunken ist. Und das ist halt so ein bisschen, ja, Der Grund, warum halt Spoon ja auch die Roboter hasst, weil er so nur nach Logik gehandelt hat und hat gesagt, okay, er hat eine Chance von, ich weiß gar nicht mehr, irgendwie 39% und das Mädchen hat 12% Überlebenschance und da hat er halt ihn gerettet. Hm. Aber wenn jetzt, hat er halt gesagt zumindest, wenn jetzt ein Mensch da reingegangen wäre, hätte er halt das Kind gerettet, weil das Kind halt hat noch eine große Zukunft vor sich und alles Mögliche. Aber wie bringst du das halt dem Roboter bei? Das ist halt so ein bisschen die Frage, mit dem sich der Film auf jeden Fall auseinandersetzt. Und der kommt nicht wirklich zu einem guten Ende, sag ich mal. Das kann ich schon mal vorausnehmen, aber das ja, ist ja meistens so bei so Filmen. Ja, wenn man das Genre vielleicht noch sagen soll für den Film, ist auf jeden Fall ein Actionfilm. Es gibt Action-Szenen, die sind auch ganz gut gemacht von der Action selbst. Physik ist halt in Actionfilmen leider, also vor allem in den 2000ern, ja jetzt nicht so, sag ich mal, an der Tagesordnung. Also wenn wir Transformers uns anschauen oder so, also da macht ja auch Physik gar keinen Sinn immer. Also muss man ja leider sagen. Es ist auch hier so der Fall. Es gibt so ein, zwei Szenen, da komme ich noch zu sprechen, da macht Physik wirklich gar keinen Sinn. Aber die Action ist an sich gut gemacht. Dann hat es trotzdem noch diesen Murder-Mystery-Vibe. Dann auch noch einen guten Plot-Twist. Und also jetzt keinen grandiosen wie in Fight Club zum Beispiel, aber schon einen guten Plot-Twist. Und Will Smith macht seinen Job auch gut als halt dieser coole Typ. Er ist manchmal ein bisschen zu cool für meinen Geschmack. Aber er bringt seine Rolle super rüber. Und auch die anderen mit der Leichtgläubigkeit, dass Roboter halt niemals irgendwas Schlechtes machen können, weil sie sich ja immer an die Gesetze halten. Und ich sag mal so, rein logisch bricht nie ein Roboter auch dieses Gesetz in dem ganzen Film. Trotzdem kommt es zu Gewalt, auf jeden Fall zwischen Menschen und Robotern. Und das ist halt so ein bisschen, also es ist schon ganz cool gemacht, weil es geht ein bisschen zum Nachdenken, geht der Film, es ist Action drin, du hast dieses Murder Mystery, es hat vieles drin, Thriller stand jetzt auch noch auf IMDb, weiß ich nicht, ob ich das so unterstützen kann, aber gut, ist auf jeden Fall viel drin.

0: habe ich ganz viel gelabert über den Film. Jetzt will ich mal genauer reinschauen. Ich habe ja schon über die Anfangsszene gesprochen. Da sieht man einfach nur, wie die Stadt ist. Mit, wie gesagt, überall Robotern, die alles Mögliche machen. Will Smith, der halt den einen Roboter verdächtigt, diese Tasche geklaut zu haben und ihm hinterher rennt. Und es gibt dann auch so eine Parkour-Szene da. Also er ist schon wirklich der Typ, der auch fast alles natürlich wieder kann. Ja, man kennt es von Will Smith. Der dann an den Häusern da lang springt und so und den Roboter auch einholt, obwohl der natürlich eigentlich schneller sein sollte als er. Und dann findet man eben raus, dass er der Frau den Inhalator bringt und die ringt auch nach Luft. Also der Roboter rettet an sich in der ersten Szene den Menschen das Leben. Und da kommt man eben rein und sagt natürlich, oh, Roboter haben auf jeden Fall was Gutes, weil er ist ja eben leistungsstark, er rennt und er befolgt diesen Befehl und er lässt sich nicht von einem Kaffee ablenken oder von irgendwas, was halt menschlich ist, sage ich mal. Ne? Also man kennt es, man geht jetzt hier irgendwo, man wird angerufen und sagt, oh, kannst du schnell vorbeikommen? Und dann steht man im Stau und dann weiß ich nicht, wenn man Auto fährt, dann macht man sich vielleicht erstmal die Musik an, die man hören will und all so Sachen. Und das machen Roboter natürlich nicht. Also damit beginnt der Film, dass er sagt, Roboter sind gar nicht so schlecht, zumindest am Anfang. Dann sagt er ihr halt auch noch so, ja, hier, ich dachte, ne, ich habe den Roboter gesehen und dachte sofort, natürlich, dass es jetzt hier sich um einen Kriminellen handelt und dafür wird er ausgelacht, schon vor Ort und auch beim Polizeipräsidium, weil er halt wirklich scheinbar der einzige Mensch ist, der so einen bloßen Roboter in Frage stellt. Also der Konsens in der Welt ist ein bisschen anderer als bei unserer Welt. Hier sagen wir ja schon, ne, KI-Bosse warnen vor KI und all so ein Shit. Da ist es aber wirklich so, jeder glaubt an KI, bis auf ihn. Also das würde ich sagen, ist so ein bisschen unrealistisch vielleicht gehalten. Aber es liegt halt daran, dass es in der ganzen Historie, seit es die Roboter gibt, das weiß man leider nicht genau, wie lange es die gibt, aber so etwa deutet man an, da der Vater der Robotik ja auch wirklich alt ist. Man weiß auch nicht, wie alt er ist, aber ich sag mal so grob 70 ist er. Und dann wird er das halt, keine Ahnung, in seinen vielleicht 30ern, 40ern gemacht haben. Also das Ganze ist schon wirklich lange dabei. Vielleicht gibt es diese Roboter jetzt in wirklich der Ausfassung seit, sag ich mal, 10 Jahren als grobe Einschätzung. Und da ist noch nie weltweit irgendwas passiert. Also die hat nie irgendwie einem Menschen wehgetan. Es wurde nie was geklaut oder sonst was. Deswegen ist dieses Vertrauen auch dann da begründbar, dass es aber wirklich so unumstößlich ist, ist vielleicht doch ein bisschen fragbar, sage ich mal. Aber gut, wir nehmen es einfach mal hin. Dann kommen wir dann auch schon direkt zu einem weiteren Kritikpunkt, den ich auch schon habe. Produktplatzierungen. Produktplatzierungen sind ja immer ein großes Ding. Und heutzutage würde ich sogar sagen, ist es teilweise ein bisschen besser geworden und teilweise wieder schlechter geworden, weil ich meine, jetzt hat man ja bei Netflix einfach Werbung zwischendurch. Das ist geisteskrank. Damals war das ja nicht so. Aber in dem Film hat man, ich glaube, 5 Szenen allein, wo auf eine bestimmte Marke hingewiesen wird und wo die Leute diese Marke aussprechen und dann auch sagen so, ah, guck mal, wie cool. Und dann wird das nochmal in die Kamera gehalten mit dem Logo und alles. Ist dann schon ein bisschen übertrieben. Also er hat neue Schuhe bekommt er am Anfang. Die sind halt Vintage von 2004, ne? Weil der spielt ja in 2035, aber das ist so, es passt zu seiner Persönlichkeit, dass er diese Schuhe hat, aber es passt nicht, dass er, es ist wirklich 5-mal gesagt, glaube ich, wie toll seine Schuhe sind. Und auch völlig aus dem Kontext gerissen. Also er ist einmal in der Bar mit seinem Polizeipräsidenten, er will gerade gehen und dann sagt er eben so, ah, warte, ey, du hast coole Schuhe. Und es ist halt so ein bisschen, weiß ich nicht, es kommt ein bisschen unnatürlich rüber. Aber gut, Product Placement, All-Time Peak. Schon damals leider. Aber gut, so ist Kapitalismus halt, sag ich mal. Oh, noch eine Kritik von mir, also direkt mal weg, die wir haben. Und sonst, geht's los. Wie gesagt, er wird gerufen von diesem Suizid. Er kommt da an und dieses Gebäude ist auch cool gemacht. Es ist sehr, sehr hoch. Insgesamt die Szenerie ist schon relativ realistisch. Und wie gesagt, er kommt da an, sieht da den alten Mann oder den alten Professor da liegen. Und der hat auch übrigens einen Namen, aber sein Name ist so irrelevant, dass ich den hier auch gar nicht mal sagen muss. Also er wird, glaube ich, 2-mal gefühlt im Film gesagt und es ist so, ja, er ist halt der Vater der Robotik. Das ist das Wichtige, was man über ihn wissen muss. Und er ist halt von Anfang an skeptisch. Unterhält sich da mit allen möglichen Leuten, geht auch zum Tatort und dort findet er eben direkt Sonny. Sonny, nicht Sony wie die Marke, sondern Sonny mit 2 N. Der ist halt der Roboter, auch so einer der neueren Roboter. Und er hat sich da versteckt und er ist halt erstmal so ein bisschen, er ist ein bisschen suspicious, denkt sich so, warum ist er hier? Und dann will er die Überwachungskameras sehen, die gibt's aber irgendwie, wurden die gelöscht oder so, oder man, also zumindest kann er nicht drauf zugreifen, auch ein bisschen suspicious, aber außer ihm macht halt trotzdem keiner irgendwie Veranstaltungen, dass es irgendwie seltsam ist. Und der trifft sich dann halt mit der zweiten Hauptcharakterin, sag ich mal, Dr. Calvis. Und die ist auch ganz überzeugt, dass es Suizid war. Dann zeigt er ja auch nochmal, dass er ist ja durch das Fenster gestürzt, dass es festes, sehr, sehr festes Glas ist, also panzerfestes Glas, sag ich mal. Da kann man nicht mal durchschießen. Und er demonstriert das mit dem Stuhl und er ist schon krass gebaut, sag ich mal. Aber er kriegt auch dieses Fenster nicht auf und sagt dann so, ah, es ist wirklich möglich. Und trotzdem bleiben halt alle dabei. Nee, und er ist so ein bisschen der Spinner. Und damit bleibt es auch den ganzen Film eigentlich die ganze Zeit so. Und er redet auch mit dem Verstorbenen, sag ich mal, also per Hologramm. Er hat so ein bisschen, ja, seine, vor seinem Tod halt noch ein bisschen was aufgezeichnet, was natürlich auch ein bisschen noch mehr darauf hindeutet, dass er halt Suizid begangen hat, weil wer macht sowas, wenn er mal weiß, dass er nicht sterben wird, ne? Also er hat schon wirklich alles perfekt aufgezeichnet und es ist so ein bisschen, es wird sogar auch so gesagt, wie bei Hänsel und Gretel. Also, ne, man kennt Hänsel und Gretel, die Leute, die im Wald sind und den Brotkrumen hinterherlaufen. Anders als in Hänsel und Gretel kommen sie aber dann nicht zur bösen Hexe oder irgendwie sowas dann aus Versehen, sondern diese Brotkrumen sind ein bisschen teilweise an den Haaren vorbeigezogen, aber sie führen uns durch diesen ganzen Film. Und dann redet er immer zwischendurch mit dem Professor und er sagt ihm halt, ja, irgendwie, du musst zu den Orten gehen und nur wenn du die richtigen Fragen stellst, kann ich dir die richtigen Antworten geben. Deswegen muss er quasi das Ganze machen. Wird begründet mit irgendwie, er hat nicht genug Speicherplatz auf dem Ding gehabt. Na gut, nehmen wir auch einfach mal hin, sag ich mal. Und ich war letztens ja stehen geblieben bei dem Roboter, den er da findet. Und dieser Roboter, der hört erstmal nicht auf die Befehle. Also der widerspricht direkt der zweiten Regel, in der quasi zweiten Szene. Und das findet natürlich auch Dr. Calvis dann auch ein bisschen seltsam, dass dieser Roboter einfach wegrennt und sie sagt ihm so, ja, jetzt bleib mal stehen, deaktiviere, bla bla bla. Und er bleibt halt partout nicht stehen, bedroht sie auch mit einer Waffe, schießt nicht, aber er bedroht sie mit einer Waffe. Und da denkt man natürlich auch erstmal so, okay, was ist denn da schiefgelaufen? Und Sonny ist halt irgendwie was Besonderes. Was er genau ist, das weiß man bis zum Ende eigentlich nicht, aber er ist grob eigentlich auch eine KI, also wie Vicky, nur noch weiterdenkend. Also er hat Emotionen, er sagt später auch, er träumt und all so ein Shit. Ist ein bisschen, naja, also gut, aber grob ist er halt die menschengemachte Maschine oder so. Also er hat wirklich alles, was ein Mensch hat, soll er auch grob haben und auch so ein bisschen eigenen Willen, dass er diese drei Regeln, er hat sie. Aber er kann auch sagen, okay, ich scheiße jetzt mal auf die drei Regeln und dann ja, verletze ich trotzdem einen Menschen, wenn mir das irgendwie was hilft. Und das ist halt so ein bisschen, damit beschäftigt sich der Film auch ganz viel. Und da kommen wir auch ein bisschen zu fast meiner Lieblingsszene, die es eigentlich in diesem Film gibt. Eine Szene, die auch gefühlt jeder kennt, wenn man iRobot gesehen hat, nämlich die Verhörszene. Er findet nämlich dann Sonny und verhört ihn.
1: Robots don't feel fear. They don't feel anything. They don't get hungry, they don't sleep.
2: I do. I have even had dreams.
1: Human beings have dreams. Even dogs have dreams, but not you. You are just a machine. An imitation of life. Can a robot write a symphony? Can a robot turn a canvas into a beautiful masterpiece?
2: Can you?
0: Und in dieser Verhörszene, da sagt er ihm ja auch irgendwie sowas wie, ja, also am Anfang mit Augenzwinkern, da fragt Sonny, was ist das denn? Und da sagt er ihm, ja, es ist ein menschengemachtes Ding, das verstehst du gar nicht, ne? Also in Augenzwinkern, wie soll das ein Roboter verstehen? Und er kriegt aber Sonny dann damit zu, dass er ihn ein bisschen provoziert, dass er letztendlich so richtig auf den Tisch haut, mit seinem maschinischen Arm, der hat ja auch Kraft, das Ding. Und da sieht man eben, okay, er hat wirklich Emotionen. Er ist wütend anscheinend. Das ist so ein bisschen, aha, okay, ein Roboter, der Emotionen hat. Und für Spoon ist aber trotzdem klar, es ist ein Roboter. Ja, also er kann ja ein bisschen Emotionen nachahmen, aber er kann das nicht machen. Und seine Debatte ist halt so, ja, ein Mensch kann hier alles Mögliche Tolle erschaffen. Er kann eine Sinfonie schreiben, ein Kunstwerk schreiben und alles Mögliche machen. Und er halt nicht. Also Sonic kann das nicht. Und er antwortet ihm einfach nur mit der Frage, can you? Also kannst du das? Und das ist so ein bisschen auch eine spannende Frage, wie ich finde, weil ich meine, wer kann das denn schon? Ich meine, keiner von uns ist Beethoven. Ich kann jetzt auch kein großartiges Werk komponieren. Trotzdem sind wir aber irgendwie mehr als ein Roboter. Und da ist halt so ein bisschen die Frage, wie weit ist es denn mehr? Hast du da eine Antwort drauf, Antonia?
3: Ja, also ich würde tatsächlich schon sagen, dass wir mehr sind und mehr können. In dem Sinne, weil ein Roboter eigentlich ja nur mit Informationen gefüttert wird und die dann halt auch weiter verwendet. Und er kann sie kombinieren und er kann sie verstehen auch und bestimmt auch nachahmen, aber er kann nicht selber wirklich anhand, auf der Basis von dem, was man hat, auch wirklich selber was Eigenes schaffen. Du meintest gerade, du bist nicht Beethoven, aber ich glaube, wenn du vielleicht die Fähigkeiten hättest von Beethoven, also wenn dir das einfach so gegeben werden würde, also alles, der Unterricht etc., die Noten, das Instrument etc., dann könntest du es vielleicht sogar auch selber schaffen, da was Eigenes zu kreieren. Und ein Roboter oder eine KI kann das halt nicht. Und ich glaube, das zeigt relativ gut, dass der Mensch wirklich in der Hinsicht sehr einzigartig ist. Und ja, das weist, glaube ich, nochmal ein bisschen mehr die Problematik an dem Ganzen auf. Ja,
0: ja, auf jeden Fall. Aber wenn ich jetzt dir sage, dass jetzt auch der große Mozart oder so, der vielleicht mit Abstand größte Musiker, den es hier gab, der hatte ja auch einen Lehrer. Und der wurde von seinem Vater auch extrem gestriezt und alles Mögliche. Er war ja grob sein Lehrer. Hätte er diesen Lehrer nicht gehabt, wäre er vielleicht auch nicht so groß geworden. Das heißt, er hatte ja auch eine Inspiration, sag ich mal. Wo ist jetzt für dich vielleicht auch ein bisschen der Unterschied zwischen, ich habe jetzt einen Lehrer, ich werde dadurch gut, oder Familie, ich bediene mich aus der Vergangenheit und ich bin ja trotzdem ein Mensch und eine Maschine, die auch aus der Vergangenheit hier irgendwo lernt.
3: Ja, ich finde, das ist eine gute Frage. Das ist ja auch so der Moment, wo wir häufig dann eben sagen, okay, wir greifen auf die KI zurück, weil die das einfach schneller kann. Die kann es schneller in einer schnelllebigen Welt, wie wir sind, macht es dann vielleicht sogar auch noch besser als wir, effizienter als wir. Der ultimative Unterschied zwischen einem Menschen und einer KI, die gefüttert wird von einer Inspiration von jemandem, der es dir auch beibringt, ist meiner Meinung nach, dass wenn man eine KI das nicht gibt, kann sie es nicht selber. Sie braucht das. Sie braucht die Menschen, um zu leben im Prinzip und der Mensch halt nicht. Also das ist der Unterschied und ich glaube, wir sind mittlerweile auch an einem Punkt mit KI in unserer Gesellschaft, wo die Frage ist, werden wir am Ende die KI brauchen? Verstehst du? Also ich glaube tatsächlich, es wird hier sehr philosophisch.
0: Aber ist so gut.
3: Ja, ich glaube, dass wir angefangen haben, die KI zu nutzen, weil wir sie da in dem Sinne gebraucht haben. Aber sie hat erstmal uns gebraucht, weil ohne uns wäre sie ja nicht da gewesen. Und jetzt mittlerweile sind wir so ein bisschen auf einem Stand, dass man sagen kann, oh mein Gott, wir brauchen sie, sie braucht uns aber langsam nicht mehr. Also natürlich kann sie niemals genau das machen, was wir Menschen machen, aber sie ist halt schon, ne, mittlerweile auch krass selbstständig, würde ich behaupten. Das hat man ja auch schon gesehen, dass sie da immer weiter fortgeschrittener ist. Ich habe eher Angst, dass wir dann irgendwann unterwürfig werden. Also, du verstehst, es ist einfach ein bisschen crazy. Ja, aber ich glaube, so grundsätzlich kann man das schon so zusammenfassen. Zurück zu deiner Frage. Kurz und knapp würde ich sagen, auf jeden Fall ist es so, ein Mensch kann immer selber was erschaffen und eine KI nicht. Sie braucht immer das. Und selbst wenn du dann halt nicht irgendwie da den Lehrer von Mozart hast oder so, du wärst eventuell, wenn man dich jetzt irgendwie, weiß ich nicht, ganzes Jahrzehnt nur am Klavier irgendwie sitzen lässt, dass du tatsächlich auch selber was erschaffen könntest. Eine KI kann das einfach nicht. Ja. That's my point.
0: Ja, das checke ich total. Also das ist ja auch so ein großes Ding bei KI, dass die ja generell, zumindest aktuell, ja nur einfach gut ist im Erraten und was könnte denn jetzt kommen? Also die großen KI-Modelle wie jetzt, ne, ChatGPT ist ja das bekannteste, was ja auch ein Language Model ist, also Sprachmodell, das probiert ja einfach nur das Wahrscheinlichste, was jetzt kommen könnte, zu erraten. Mm, also die wahrscheinlichste 0 oder 1, was daraus dann wieder ein Wort und ein Satz und bla bla bla ergibt. Aber an sich ist es nur ein Erraten und nicht selbst nachdenken. Und das ist halt der Unterschied zwischen uns, dass man natürlich erraten kann, aber für ein Raten braucht man halt Erfahrung. Und ohne Erfahrung, wie du gesagt hast, wenn du noch nie eine KI einfach vor einem Klavier setzt und das noch nichts hatte, dann würde auch nichts rauskommen.
3: Ja.
0: Also würde nicht mehr auf die Idee kommen, wahrscheinlich selbst irgendwas zu machen.
3: Ja, genau. Da ist halt wieder der Punkt mit der Selbstständigkeit. Also, ja.
0: Genau.
3: Ja, ja.
0: Und Mensch würde halt irgendwie mal drauf rumklimpern, dann würde es nicht toll klingen, ja klar. Aber er würde was machen. Ja, das finde ich sehr gut. Aber mal sehen, was auch die Zukunft bringt. Ja. Ich meine, wir sind aktuell noch da. Wer weiß, vielleicht kriegen wir auch irgendwann eine KI, die halt nicht nur wirklich einfach nur, ja, durch herausprobieren, sage ich mal, oder durch erraten das Beste kriegt, sondern dass man da noch besser wird. Und ich meine, es gibt ja auch Studien, dass wir auch als Menschen irgendwo raten.
3: Ja, ich meine tatsächlich eher, weil ich das gerade so angeschnitten hatte, ich meinte eigentlich eher, dass wir uns in so eine technische Abhängigkeit begeben.
0: Mhm, ja,
3: also ich glaube nicht, dass eine KI wirklich irgendwann in der Lage dazu ist, selber schon irgendwie zu raten. Ich glaube nicht. Also wenn sie da nicht die Informationen hätte, dazu wird sie niemals fähig sein. Und das zeigt ja auch die Szene in iRobot. Ja. Aber ich denke, dass wir einfach uns in so eine, ja, wir vergeben so viel Verantwortung an die und so viele Systeme auch im öffentlichen Raum werden jetzt einfach KI geleitet.
0: Mhm.
3: Das ist nicht, es ist vielleicht vorteilhaft jetzt gerade für den Moment, aber ich glaube, wir werden das irgendwann bereuen. Ja, das ist meine These.
0: Ja, das ist eine gute These, weil in dem Film bereuen sie es ja auch.
3: Geht's ja auch darum, genau.
0: Also, Sonny ist, das kann schon mal spoilern, ist nicht der große Bösewicht hier. Aber er hat auf jeden Fall viel damit zu tun, dass das Ganze sogar noch gut ausgeht. Aber die KI generell ist auch so ein bisschen der Feind, sag ich mal. Weil nach dieser Verhörszene ist für Spoon halt klar, dass hier natürlich Sonny der Bösewicht ist, dass er den Doktor umgebracht hat. Ganz aufgelöst wird das aber ganz, ganz lange nicht. Also ab hier beginnt quasi jetzt der noch neuer Teil, nämlich, okay, es ist kein Suizid, das ist relativ klar, aber wer hat ihn jetzt umgebracht und warum ist Sonny überhaupt so, wie er ist und all sowas. Also jetzt turnt der Film, sage ich mal, ein bisschen. Und es gibt auch ein bisschen mehr Action, endlich. Deswegen ist er auch ein Actionfilm. Denn Spoon geht erstmal zu dem verlassenen Haus von diesem alten Professor und sucht halt ein bisschen nach Beweisen und will auch wieder mit diesem Hologramm, was er ja hat, wieder mit ihm sprechen und die richtigen Fragen stellen und alles Mögliche. Und in dem Haus, vor dem Haus steht halt so ein Abrissroboter, das sieht übel aus wie ein Transformer, bin ich ehrlich, aber gut, ist ja auch ungefähr die Zeit. Und der soll halt das Haus am nächsten Tag um 8 Uhr morgens abreißen. Und als er reingeht, erfasst ihn halt eine Kamera und die Systeme. Und als er dann irgendwie den Computer öffnet oder sowas, ändert sich das Ganze auf 8 Uhr abends. Also jetzt soll das Haus abgerissen werden. Und es ist halt so es gibt eine schöne Action-Szene dann, wo halt dieser Roboter so durch das Haus rast und die Wände abreißt und so. Und Will Smith da durchspringt und so und sich gerade so retten kann. Auch ganz gut gemacht, muss ich sagen. Er rettet dabei auch noch eine Katze. Was ihn ja auch nochmal irgendwie so menschlicher macht, ne? Er präferiert nochmal die Katze zu retten, was ihm Zeit kostet, als einfach rauszurennen, was seine Überlebenschancen ja auch wieder ein bisschen niedriger macht. Aber er schafft es natürlich als großer Held in der letzten Sekunde, springt raus und dann hinter ihm bricht das Haus quasi zusammen. Und er ist natürlich richtig pisst. Er geht dann auch zu seinem Boss und so, aber immer noch glaubt ihm keiner, weil ihm halt in allen Logs und so überall steht, in allen Protokollen, es ist ja 8 Uhr abends. Und nur er hat halt diese eine Zeit gesehen und dass es angeblich 8 Uhr morgens ist, aber die ist nirgendwo mehr zu finden, deswegen glaubt ihm halt keiner. Und das macht ihn natürlich auch wieder sehr wütend, aber ja, er lässt nicht locker und er will trotzdem weiter wissen.
3: Darf ich kurz mal reinquetschen,
0: natürlich,
3: weil ich tatsächlich mich nicht mehr dran erinnern kann, weil du ja gerade meintest, der ist wütend, weil ihm da keiner glaubt, ist Sonny auch irgendwie, hat er darauf reagiert, dass er da irgendwie der Hauptverdächtige ist, der weiß es doch bestimmt auch unter, also hat irgendwie das Bedürfnis, sich dann von dieser Schuld zu entlasten, kommt da nochmal irgendwie was, also oder sagt er einfach, ist okay.
0: Das ist eine sehr gute Frage, da komme ich auch noch gleich dazu, weil Sonny ist halt, er ist ja schon irgendwo schlau und er will auch bis zum Ende hin eigentlich das Gute, will er. Er ist auch so ein bisschen der zweite Held, sage ich mal, in der Geschichte. Aber er ist halt der Hauptverdächtige und gehört aber als Roboter natürlich der Firma. Und die Firma sagt halt einfach klipp und klar, nee, du redest nicht mit dem. Und diese Verhörszene war auch nicht so ganz legal, sage ich mal. Mhm. Also da hat er schon sich ein bisschen reingeschlichen. Und deswegen ist Sonny ist der Schlüssel, das weiß Boone auch, aber er kommt halt nicht ran. Deswegen versucht er selbst so ein bisschen zu erforschen, wie komme ich vielleicht selbst weiter. Und deswegen geht er halt zu dem Haus und sucht danach dann nochmal Akten ab, weil er hat jetzt langsam eben diesen Chef, diesen, ich sag jetzt mal, den Elon Musk der Welt, in Verdacht. Und denkt sich so, na, vielleicht ist er ja das ja, weil er ist sein Nachfolger so ein bisschen, er ist der reichste Mann der Welt. Und wenn jetzt der alte Mann, sage ich jetzt mal, irgendwie jetzt mit Sonny entwickelt hat und so ein bisschen Fehler vielleicht ja auch gemacht hat oder dem Image schadet, vielleicht wollte er ihn einfach beseitigen. So, das ist seine Herangehensweise. Deswegen fragt er halt vertrauenswürdige Akten ab und so. Das bemerkt aber natürlich der Chef, also über die KI, Wiki, informiert ihn halt. Und sagt so, ja, ne, Spoon will das und das machen. Und er ist unterwegs im Auto, im Tunnel. Irgendwie ist da auch kein anderer, aber okay, naja. Und er wird dann, nachdem er das gemacht hat, schnell umringt von so riesen Transportern. Das kann man sich vorstellen wie, kennst du die Transporter aus Star Wars? Hast du Star Wars geschaut?
3: Ja, ich habe mal den ersten Teil geguckt.
0: Boah, okay. Das muss man nachholen, ja, egal. Aber diese großen aus Die dunkle Bedrohung, diese Roboter, wo die Droiden drin sind, ist sehr, sehr ähnlich. Zumindest so eine große Reihe, wie so ein Schulbus quasi. Die stehen aber da drin, also die sitzen nicht drin. Mhm. Und halt in so zwei Reihen. Und die sind super lang, haben auch keine Räder, sondern Kugeln. Und die umringen ihn dann quasi vor der Straße und hinter ihm ist eins und vor ihm ist eins. Und die Straße ist damit quasi blockiert. Die fahren aber weiter natürlich, ne? Dann gibt's noch mehr Action. Und dann springen aus dem Transporter halt die Roboter aus und greifen ihn an mit der Begründung, dass er einen Autounfall hat oder sowas. Und dann gibt's auch wieder eine ganz schöne Action-Szene, wo er gegen die Roboter im fahrenden Auto halt kämpft, weil er lenkt das Auto auch noch. Und dann schießt er die Roboter und es wird natürlich auch wieder knapp. Aber er ist halt Will Smith, also natürlich überlebt er das Ganze, kommt da raus in einer riesen Explosion und allem. Und man merkt aber, dass diese Roboter so rot leuchten, so ungefähr beim Brustkorb. Und das heißt, dass sie mit dem Uplink verbunden sind. Und der Uplink ist halt dieser Chip, den die haben, mit dem die, der ins Büro von dem, sag mal, ne, von dem Elon Musk geht und die dadurch quasi ferngesteuert werden. Also ist für ihn klar, okay, also
3: wie Drohnen, basically.
0: Wie Drohnen, ja. Genau. Und dadurch kann man halt auch anscheinend die Protokolle überschreiten. Also diese Gesetze, die es ja gibt, verletze keinen Menschen und bla bla bla, die wurden ja aggressiv ignoriert in dem Moment, ist ja klar. Und das ist, weil sie so, ich sag mal, rot leuchten, ne? Also weil sie ferngesteuert sind.
3: Mhm.
0: Ist natürlich auch eine Riesengefahr. Aber er ist halt der Einzige, der das sieht. Und es gibt keine Videoüberwachung oder zumindest kann die Polizei keine haben. Und somit endet er wiederum, dass ihm niemand glaubt. Also überlebt zwar alles und er kämpft auch noch gegen so einen Roboter, aber der springt dann ins Feuer und vernichtet sich selbst. Und dann kommt die Polizei und findet nichts. Also die findet nur seinen Wagen und halt diese zwei Transporter, aber alles ist Schutt und es gibt keine Anzeichen von einem Kampf oder von irgendwas. Und in einem, klar, Autounfall verletzt man sich ja auch, ne? Also seine Verletzungen sind auch begründet. Und deswegen steht er schon wieder da. Und sagt aber auch, ja, ich wurde angegriffen und letztendlich sagt ja sein Chef dann auch, okay, also du laberst mir ein bisschen zu viel Scheiße. Es muss jetzt hier erstmal ein Schlussstrich gezogen werden und er verliert seine Marke. Also er ist ab da, kein richtiger Polizist mehr, aber er ist natürlich Will Smith, er will trotzdem die Wahrheit wissen, ist ja klar. Deswegen macht er weiter und das Ganze halt so, ich sag mal, halb legal, also so an Rande von dem, also es ist eine Grauzone, sag ich mal, wo er sich bewegt. Und er will natürlich auch wieder zu Sonny, wie du auch schon gesagt hast, er ist der Schlüssel. Es ist allen klar. Deswegen trifft er sich auch mit der Doktorin, bespricht sich mit ihr und auch sie ist so, oh ja, wir müssen Sonny erforschen. Die ist eher noch so auf dieser wissenschaftlichen Ebene. Und deswegen gehen die dann hin und sprechen nochmal mit Sonny auch.

0: Also es kommt keine weiteren Szenen oder sowas. Und ja, es soll einfach nur so ein bisschen sie ein bisschen auch menschlicher machen. Das schafft die Szene auch.
1: Und ja, einfach nochmal so ein Kontrastpunkt, genau. So im Vergleich zu dem vorherigen Ablauf, wie KI genau. denkt, fühlt etc., dass man hier nochmal so eine
0: schöne menschliche Szene hat. Szene und auch melancholisch, ja, es ist ein bisschen traurig und so, ja. Und er überzeugt sie halt, ja, wir müssen nochmal zu Sonny, dann fahren die dahin, sprechen mit Sonny und die sind auch beide voll begeistert, aber wieder kommt der Chef dazwischen und sagt so, jetzt reicht's aber mal, ne? Und sagt dann letztendlich der Doktorin, okay, ich weiß, Sonny ist ein Fehler. Und deswegen muss er beseitigt werden, weil, ne, ist ja klar, er ist der Einzige, der so tickt, mit Ausnahme, und er zieht halt den Ruf von Robotern in den Dreck, und er, sein Business ist ja Robotik, und er ist der reichste Mann der Welt, das heißt, wenn Robotik nicht mal läuft, dann hat er kein Einkommen mehr, und deswegen will er natürlich das...
1: Ja, dabei so schnell wird er bestimmt auch nicht leer ausgehen.
0: Das natürlich nicht, aber gut.
1: Es geht ums Image,
0: die Gier ist immer da, ne?
1: Modell.
0: Genau. Und deswegen ist die einfachste Methode, okay, Sonny muss weg. Also der wird verschrottet. Und als
1: interessant aber, dass sie den einzigen Roboter, der im Prinzip ansatzweise einem Menschen gleicht, unmittelbar vernichtet werden muss, weil er eine Gefahr darstellt.
0: Naja.
1: Lustig, das aus einem Munde von einem Menschen zu hören. Interessant, ja.
0: Ja, aber so, er denkt halt, sag ich mal, profitorientiert oder imageorientiert, wie du ja auch gesagt hast. Er ist halt ein Einzelfall und er könnte ja auch, da ist es immer noch nicht ganz klar, er könnte ja auch wirklich der Mörder sein von dem Kerl. Und das will er um jeden Preis verhindern. Also dann soll er lieber verschrottet werden, und bleibt ein Selbstmord, und seine neuen Roboter kommen dann ran, und das ist dann fein für ihn. Und die Doktorin soll das auch selbst machen, so als, sag ich mal, ja, Vertrauensbeweis oder sowas, weil sie halt zu viele Fragen gestellt hat, und er meint so, okay, du bist hier mit einem Kriminellen unterwegs, der hat seine Marke nicht mehr, mach das jetzt mal, dann behältst du deinen Job. So grob. Und sie ist die gute Dame, sie sagt dann, okay, ja, ich mach's. Spoiler, natürlich macht sie es nicht, ist ja klar, sonst wäre der Film ja auch irgendwie vorbei jetzt. Ja, sie vernichtet dann, sie lässt es so ein bisschen anders aussehen, sie macht dann einen anderen Roboter quasi vor seinen Augen kaputt, der ist aber nicht Sonny, aber die sehen ja alle gleich aus, also ist ja egal.
1: Ja.
0: Letztendlich bleibt Sonny somit am Leben, aber die müssen jetzt beide sich ein bisschen fernhalten quasi, dürfen keine Fragen mehr stellen und alles mögliche. Deswegen könnte man jetzt meinen, okay, das war's jetzt quasi, weil, gut, Sonny ist jetzt nicht wirklich tot, aber er ist erstmal weg, und es ist klar, dass er ihn auch irgendwo umgebracht hat. Aber jetzt kommt quasi noch ein dritter Teil von dem Film, auch mit weniger Zeitsprüngen. Also davor hatten wir mal, ja, mal Abend, mal wieder Morgen oder so. Und jetzt ist quasi alles ein Abend, weil Spoon ist natürlich immer noch nicht zufrieden. Der will immer noch mehr wissen. Und er fährt dann zu so einer Location, die Sonny ihm gemalt hat. Weil das war noch das Letzte, was er machen konnte, quasi bevor er verschrottet werden sollte. Hat er so ein Bild gemalt, also quasi abgepostet, ne, wie halt eine KI halt malt.
1: Ja, ich wollte gerade sagen.
0: Da ist ja wieder das gleiche Thema, genau. Also nicht selbst irgendwie groß was ausgedacht, sondern einen realen Ort auch. Aus einem Interview findet der das dann und kommt zu diesem Ort. Und das ist so ein Brückenpfeiler, quasi mitten in der Wüste. Oder, naja, also wahrscheinlich war da mal Wasser, aber ne, 2035, da ist überall Wüste jetzt. Und da werden alte Robotermodelle gelagert. Und ja gut, an sich ist es einfach eine Abstellkammer. Die sind noch am Leben, sag ich mal, also die bewegen sich noch, aber die sollen da einfach ausrangiert werden. Ja, und dann spricht er wieder mit dem Hologramm und er sagt ihm, okay, du weißt, was jetzt kommt, die Revolution. Also so ein bisschen, ne, der Final Act wird jetzt hier eingeleitet, und in dem Moment, wo er es sagt, erscheinen dann die neuen Roboter, also die MS-5, ne, diese tollen neuen Roboter. Und die haben auch alle, leuchten wieder alle rot, aber er ist natürlich wieder der Einzige, der da ist, ist ja klar, ne? Und es gibt auch keine Überwachungskameras, aber gut. Und die schlachten richtig, auch eine sehr, wirklich eine fast beste Szene, richtig diese alten Roboter ab. Also wirklich, es fließt kein Blut und so natürlich, ne? Und der Film ist überhaupt 12. Aber die kommen da wirklich an und sagen so, oh, ihr seid eine Gefahr für die Menschheit, ihr müsst jetzt beseitigt werden. Autorisiert halt wieder, ne, ferngesteuert. Also von irgendwem ferngesteuert. Und ja, Spoon ist auch so ein bisschen, okay, krass, die gehen wirklich zur Sache. Die greifen jetzt nicht nur mich an, sondern auch so alte Roboter, die man nicht fernsteuern kann. Das war halt der Vorteil, sag ich mal, bei den vorherigen. Und er rast dann weg mit auf seinem Motorrad, natürlich auch wieder ganz cool, ne, wie halt Will Smith halt so ist. Aber für ihn ist jetzt klar, okay, jetzt Revolution ist da, jetzt oder nie. Wir müssen sie aufhalten. Oder wir müssen den

0: den Musk, sag ich mal, aufhalten, weil der steuert sie fern und der macht die ganz crazy Scheiße. Fährt dann zu der Doktorin da, Dr. Calvis. Und es ist zu dem Zeitpunkt auch so, dass fast jeder Haushalt so einen Roboter hat bei sich zu Hause, auch alle die neuen jetzt. Und das auf unterschiedliche Weise, also irgendwie seine Oma, die von Will Smith, also von Spoon, kommt auch kurz vor, die hat das in der Lotterie gewonnen oder also alle irgendwie auf verschiedene Wege, haben jetzt alle einen zu Hause stehen und alle werden jetzt ferngesteuert, also alle haben so rotes Licht und sagen, es herrscht eine Ausgangssperre, sie müssen zu Hause bleiben zu ihrem eigenen Schutz und alles Mögliche und hören auch nicht mehr auf ihre Besitzer.
1: Ah, okay, gut. Also so wie, als würde jetzt, keine Ahnung.
0: Corona.
1: Ja.
0: Also das kann
1: ich wollte eigentlich eher sagen, also dass irgendwelche KI-Assistenten, man kennt es ja von heute jetzt schon, irgendwelche Smart-Home-Tools dann, die dann befehlen oder da irgendwie, weiß ich nicht, es gibt ja sogar so digitale Schlösser, dass man dann sagt, ja,
0: genau, sowas in der Art ist das.
1: Ja, krass, okay.
0: Aber halt nicht nur, das ist auch ein bisschen interessant bei dem Film, das gibt es kaum, so Smart-Home, war vielleicht damals auch noch zu früh, ich weiß nicht, wann das so richtig gekommen ist, aber es gibt halt diese Roboter, die quasi in jedem Haushalt stehen und die halten auch die Tür zu und so, die sagen wirklich, okay, ich muss dich sonst auch, muss dir wehtun, wenn du nicht zu Hause bleibst. Und ab diesem Moment checkt halt dann auch auf einmal die ganze Stadt so, okay, hier ist wirklich was falsch. Weil die hören nicht mehr auf uns und die drohen uns jetzt auch und fügen uns auch Gewalt zu, wenn wir rausgehen wollen. Smith, also Spoon, kommt dann auch bei der Doktorin an, rettet sie.
1: Ich glaube, das ist ein entscheidender Punkt, dass man sagt, plötzlich, wenn man nicht mehr die Kontrolle darüber hat, weiß man eigentlich, wie gefährlich das System ist. Und wie krass bemächtigend es innerhalb von Millisekunden sich selbst auch machen kann, weil die haben ja wirklich überall dann, also alles ist ja da, überall sind Roboter. Ja.
0: Und das Problem ist auch nicht nur, dass überall die Roboter sind, sondern da, wo es Überwachungskameras gibt und alles, gehört alles US Robotics. Also es ist so ein richtiger Monopolkapitalismus-Peak, wirklich, also so BlackRock, sag ich mal, aber halt nicht nur, dass die Geld haben, sondern dass die alles kontrollieren. Meta zum Beispiel, sag ich mal, ne? Das heißt, alle Regierungen haben auch damit Verträge und alles läuft über ihre Server. Das heißt, die können auch nichts mehr machen. Also es ist auch so ein bisschen wie bei Terminator mit Skydance. Wenn die KI halt sagt, hier, jetzt geht nichts mehr, dann geht nichts mehr.
1: Ja, Leute haben so also, lange kein Problem damit, bis sie erst checken, wie intensiv das ist. Eigentlich ist. Ja, genau.
0: Ja, total. Und das ist halt jetzt für die Leute auf einmal klar, so, oh, okay, dieser Zeitpunkt ist auf einmal jetzt gekommen.
1: Ja.
0: Und wie konnte das überhaupt passieren? Weil eigentlich haben die doch diese drei Gesetze, die hier machen müssen. Und Spoon, ne, ist, weiß ja auch, die werden ja ferngesteuert. Das heißt, irgendwer ist da immer noch der Bösewicht. Und er kommt zur Doktorin, er schießt da ihren Roboter, sag ich mal. Und die fahren dann auf seinem Motorrad in die Zentrale oder zu der Zentrale hin. Und da kommt der zweiter Auftritt, der einzige wichtige Auftritt eigentlich von dem Sam aus Transformers, also James, Shia LaBeouf heißt er, genau, der organisiert nämlich aus dem Nichts, das ist so ein bisschen seltsam, die ganze Stadt steht auf einmal auf der Straße, alle mit so Kettensägen und alles mögliche so bewaffnet oder mit Ketten generell und Baseballschlägern und sagen
1: ja,
0: so,
1: genau,
0: oh,
1: die Menschen vereinen sich jetzt gegen die Roboter.
0: Aber so halt innerhalb von einer Stunde.
1: Ja,
0: mal,
1: ja,
0: ne?
1: das ist schon
0: bisschen,
1: unrealistic.
0: Genau.
1: Schon, ja.
0: Und die stehen dann so und sagen so, ja, scheiß auf die Ausgangssperre und bla bla bla. Und dann kommt es halt zu einer großen Straßenschlacht. Da haben die Leute natürlich keine Chance, weil, ja, ich meine, die sind Roboter, die fühlen auch keinen Schmerz und so weiter und so fort. Sind 10-mal stärker als wir Menschen. Aber das ist so der erste Moment, wo wirklich Roboter nicht nur gegen Spoon, sondern gegen alle Gewalt ausüben. Und es fällt auch, alle Telekommunikation fällt aus und alles, die sind abgeschnitten. Militär kann halt nicht kommen, ne, weil die haben ja diese, also die PCs funktionieren, sag ich mal, nicht grob.
1: Krass, aber jetzt gerade, wo du sagst, ja, die kämpfen dann dagegen und ein Roboter spürt keinen Schmerz. Also Roboter sind im Prinzip eine abgewandelte, ja auch bessere Form von einem Menschen, damit sie eben genau...
0: Besser ist ein gutes Stichwort, ja.
1: Ja, aber damit sie halt genau die Funktionen erfüllt, wo der Mensch sagt, ich möchte das eigentlich nicht mehr machen oder ich habe keine Lust darauf.
0: Ja.
1: Somit sagt man, hey, das ist ein Punkt an Effizienz, den wir hier gewinnen. Auch ein bisschen Komfort, weil ne, offenbar, dass die Oma da dann halt sich einen Roboter geholt hat zu Hause. Und da merkt man aber, dass jegliche Art von Menschlichkeit, auch was menschliche Schwächen angeht, einfach weg sind. Also das wurde im Prinzip in dem Sinne da ausgebessert, in Anführungszeichen. Aber genau die Schwächen des Menschen machen ihn ja irgendwie menschlich. Und deswegen ist es ja nochmal so viel gruseliger, wenn man dann irgendwie da vor einem Roboter steht und gegen den kämpfen muss.
0: Ja, und das kommt jetzt in der Szene noch nicht so, aber später dann auch nochmal zur Frage, eben halt mit der Logik, weil irgendwie diese drei Gesetze sind immer noch aktiv, aber sie werden halt ferngesteuert. Das ist so ein bisschen das einzige Problem. Für Spoon ist aber klar, okay, wir können das Ganze regeln, indem wir einfach jetzt den Musk umbringen. Oder sage ich mal zumindest, ich weiß gar nicht, wie er es genau sagt, aber er will in sein Büro, so viel sei es fest. Es ist klar, was er machen will, aber er spricht es nicht aus. Weil wenn er weg ist und er diesen Uplink, wie das heißt, also ich sag mal den Zentralrechner, von dem alle ferngesteuert werden, wenn er den hat, dann kann er es abschalten und alles ist wieder fein. So, das heißt, die brechen da ein über so einen Sicherheitstunnel, bla bla. Und aha, Son hat überlebt, also man wusste es erst ab jetzt, aber gut. Es wurde schon so geteasert, dass man es eigentlich schon vorher wusste. Und mit Sonny, Dr. Calvis und Spoon, die drei, die rennen jetzt da hoch. 2000 Stufen oder so, oh mein Gott, und es ist voll anstrengend. Sind dann da und im Büro und sehen dann aber, der Typ ist tot. Schon bevor sie reingekommen sind. Also dieser, sag mal, Musk, ne? Der ist tot, trotzdem werden sie noch ferngesteuert. Das heißt, es ist irgendwer anderes. Und erst dann macht es halt bei Spoon richtig Klick. Es ist kein Mensch, der das macht, sondern es ist Vicky, die KI, die das Ganze gemacht hat. Das ist so ein bisschen der Plot-Twist von dem Film. Man sieht ihn sehr kommen. Jetzt vielleicht nicht in der ersten halben Stunde oder so. Da ist es wirklich gut gemacht. Da denkt man, er ist der Bösewicht. Irgendwann ist es schon ein bisschen auffällig, wie viel Macht da auch Vicky hat. Aber Vicky ist der Bösewicht und steuert die, hält sich aber selbst noch an die drei Regeln. Und das ist so ein bisschen die Frage, ey, das geht ja gar nicht, weil sie verletzt ja... Sie hört nicht auf menschliche Befehle und sie geht gegen Menschen vor. Die verletzt doch die Regeln. Und ihre Herangehensweise ist halt, und das ist auch so ein bisschen die Frage halt des Films, laut Logik her, um die Menschen zu beschützen, muss man sich vor sich selbst schützen. Also man muss Kriege beenden und alles Mögliche. Und dafür muss die KI die Kontrolle haben. Das heißt, manche Menschen, sagt die KI, müssen geopfert werden, um die Menschheit an sich zu behalten. Also auch im Klimawandel. Und also die listet da ganz, ganz viel auf. Aber grob sagt sie, der Mensch ist zu blöd, um auf sich selbst aufzupassen. Und um es für das Greater Good, das größere Glück, sag ich mal,
1: ja, genau.
0: müssen jetzt halt ein paar Menschen sterben, so, oh nein, und dann funktioniert alles wieder. Das heißt, sie folgt immer noch nach den drei Regeln, aber nach ihrer eigenen Logik. Weil sie sagt, okay, ich höre zwar auf Menschen, sobald ich die Kontrolle habe und sobald, also ich verletze auch keinen einzigen Menschen, wenn ich damit die anderen Menschen rette. Also es ist diese Abwägung zwischen, auch wieder mit Wahrscheinlichkeiten, okay, wenn ich herrsche, dann sterben halt, gibt es keine Autounfälle mehr, also gar keinen mehr. Damit rettet man Menschen, aber dahin muss ich halt Leute umbringen und das ist für sie dann okay. Und da ist dann halt so ein bisschen wieder die Frage, die wir auch am Anfang hatten, mit Gut und Böse. Die KI ist in der Hinsicht irgendwo auch gut, weil sie will ja den Menschen beschützen und will verhindern, dass man sich wehtut und die wird natürlich auch in der Medizin und alles mögliche ist die überall ja aktiv. Die will den Menschen voranbringen, aber dafür halt so unfassbar viel Leid verursachen, was kein Mensch jemals sagen würde, das ist so vertretbar. Also dann würde man ja in jedem Film ja auch ganz klar der Bösewicht, ne? So ein Joker oder sowas. Und das sieht die KI halt nicht, weil sie nicht auf Gut und Böse programmiert ist, sondern nur auf diese drei Regeln und laut sich selbst, sag ich mal, hält sie sich auch dran. Für Spoon ist aber jetzt klar, okay, das Problem ist schon ein bisschen größer, es ist nicht nur ein Typ, den wir jetzt kämpfen müssen, sondern die beste KI, die es, oder die einzige KI so gefühlt, die es hier gab, die ist auch relativ schlau natürlich und hat die Kontrolle über diese sehr mächtigen Roboter. Und dann kommt es auch zu einem kleinen Kampf, weil sie sich dagegen wehren und Sonny auch auf ihrer Seite natürlich steht, ist ja klar. Und dann ein bisschen Kampf Roboter.
1: Darf ich Roboter. Kurz unterbrechen und fragen, in welcher Form ist die KI dann in dem Film dargestellt? Also wenn die da versuchen, gegen die anzukämpfen, die ist ja im Prinzip, ihre Hände und Füße sind ja diese Roboter, aber wie ist sie dann da? Wie kann man sich das vorstellen für die Leute, die das jetzt vielleicht auch nicht so vor Augen haben?
0: Gute Frage, ja genau, das hatte ich am Anfang ja schon so leicht angeteasert, sag ich mal. Die Roboter sind alle selbst da, sie kann sie steuern, aber sie selbst ist nur, eigentlich nur der Rechner. Also sie ist eigentlich nur so ein, man kann sie nicht richtig angucken. Sie hat immer so ein Hologramm, was sie überall hin projiziert, aber sie selbst hat keinen menschlichen Körper. Nur diesen riesigen, also wirklich der riesigen Speicher, der halt in dem Turm auch steht. Also überall.
1: Und das sind die jetzt auch gerade in dieser Szene dann.
0: Die wollen dahin, genau.
1: Ach. Okay.
0: Und dafür brauchen sie Sonny, der holt so Nanites, heißt das, also so Nanobots. Ne? Man kennt sie ja aus anderen Filmen. Und diese Nanobots sollen halt in ihr Gehirn, sag ich mal, rein, also in diesen Rechner. Und die Nanobots sind einfach nur dazu da, um einfach alles in ihrem Weg, sag ich mal, zu vernichten. grob gesagt. Ne?
1: Okay, also die explodieren dann sowas? So
0: die, ja, das
1: digitale,
0: genau wird es nicht erklärt.
1: Achso.
0: Sie explodieren nicht, aber ja, die machen irgendwas und es geht kaputt.
1: Okay.
0: Also ganz grob gesagt. Groß erzählen tut es nicht. Aber es sind halt so Mini-Roboter, die dann in den Rechner sollen und den Rechner kaputt machen sollen. Grob. Wie auch immer das funktioniert. Das ist den Machern nicht so wichtig gewesen. Und die sind halt in einem speziellen Lager. Und das, da müssten sie alles wieder runterlaufen und so. Deswegen soll das Sonny machen, weil ne, Roboter wird nicht müde und so weiter,
1: ja,
0: und so fort.
1: Genau.
0: Ist natürlich auch schneller.
1: Der jumpt ja auch richtig weit.
0: Der jumpt ja auch weit, genau. Und der rennt da hin und umgeht die Sicherheitssysteme. Und der ist auch irgendwie dann besser gebaut als die anderen. Deswegen kann er die, also es gibt so eine Sicherheitswand irgendwie mit extremer Hitze. Da kann er aber durch als Einziger und so. Also es ist alles so ein größerer Plan anscheinend von diesem ja, alten Professor da anscheinend gewesen.
1: Weil er das schon gerochen hat.
0: Genau.
1: Ja, genau.
0: Und er schafft auf jeden Fall, diese Nanobots zu holen, kämpft sich dann gegen die anderen Roboter durch und kommt dann genau im richtigen Moment ganz oben wieder an. Weil da versucht Dr. Kelvin und Spoon halt Vicky zu gerade so ein bisschen zu vernichten, wollen an die Kontrollkonsole, funktioniert aber nicht. Und weil Vicky das halt irgendwie blockiert und jetzt kommen von überall halt so Roboter, klettern an der Hauswand quasi hoch, so ein bisschen wie Spider-Man und springen so durch das Glas durch und dann gibt es wieder eine riesen Action-Szene nochmal zum Schluss.
1: Ja, ich glaube, die ist auch relativ bekannt.
0: Die ist auch relativ bekannt, genau. Und dann ja, dreht sich der Will Smith im Kreis, schießt rum und springt von links nach rechts und ist auch wieder eine große Held halt. Die ja, Dr. Kelvin macht jetzt nicht so viel richtig, sag ich mal. Also die versucht halt die ganze Zeit diese Konsole zu machen. Aber letztendlich ist es für ein Ass, weil sie halt kann damit nichts erreichen. So, weil irgendwann macht Vicky halt so die Klappe zu, sag ich mal, und dann war's das.
1: Mhm.
0: Also sie ist ein bisschen useless leider in der Szene. Und auch typisch, der Mann muss natürlich auch die Frau retten, ist ja klar. Also da in den 2000ern ist es klar. Und da, ich weiß gar nicht mehr genau, aber irgendwie hängt sie dann dem Tode runter. Also irgendwie, es gibt so Sicherheit, haben die da irgendwie nicht so groß geschrieben, so Laufwege quasi. Und sie hängt, der Laufweg ist abgebrochen quasi und hängt so in der Luft mit dem einen Ende unten und das lose und das andere noch befestigt. Und sie hängt halt unten am losen Ende und ruft zum Hilfe oder sowas. Und in dem Moment kommt halt Sonny rein mit den Nanobots in der Hand. Und normalerweise würde er jetzt natürlich sagen, okay, scheiß auf die Dr. Kelvin, ich mach jetzt sie kaputt, die KI. Also Vicky mach ich weg. Und das wäre dann ähnlich wie in der ersten Szene ja auch, wo der Roboter Spoon gerettet hat, laut Logik und nicht das Mädchen. Und in dieser letzten Szene sagt er halt so, nein, okay, rette sie und ich mach das. Und Sonny vertraut ihm so ein bisschen, also auch wieder eine menschliche Eigenschaft, gibt ihm die Nanobots, wirft sie ihm durch die Luft und Spoon springt runter und hält sich dann da so fest und rammt dann die Nanobots rein und tötet Vicky. Also das ist so das Ende. Und nachdem der Ablink halt zerstört ist, sind auch alle Roboter wieder normal und helfen den Menschen und sowas. In dieser letzten Kampfszene kommt auch nochmal ein Detail, was ich ein bisschen ausgelassen habe, nochmal zur Geltung. Nämlich, dass Spoon sich bei diesem Unfall, den er hatte, der ja immer wieder thematisiert wird, einen Arm verloren hat und eine Lunge, also einen Lungenflügel. Und er den jetzt von eben genannter Firma US Robotics ersetzt bekommen hat. Also er selbst so ein bisschen, wie sagt man das, ein Cyborg,
1: ja,
0: sag ich mal, ist, ne?
1: Ja, genau.
0: Also so ein kleiner General Grievous, also nicht so extrem, aber er hat halt so einen mechanischen Arm, deswegen konnte er auch die ganze Zeit so gut kämpfen und so. Und mit diesem Arm hält er sich da halt fest und so. Und deswegen könnte man sagen, dass auch zumindest teilweise eine Maschine dann auch letztendlich Vicky ja besiegt.
1: Mhm.
0: Also dass er halt ohne diesen Arm es nicht geschafft hätte.
1: Ja.
0: Und durch diesen extra Lungenflügel, den er hat. Aber letztendlich schafft er es und die Welt ist wieder in Ordnung und Roboter sollen jetzt verschrottet werden. Und dann gibt's noch so eine letzte Szene, wo Sonny nochmal mit ihm redet. Die zwinkern sich dann auch nochmal, oder er zwinkert ihm zu, ne? Also dieses typische
1: Jugendthing, genau.
0: Hat er jetzt auch gemacht, wow. Und die geben sich die Hand und sagen so, er nennt ihn nicht mal eine Maschine, also ein S, sondern ein er Sonny. Und nennt ihn auch einen Freund oder sowas. Und das war Sonny halt auch die ganze Zeit in der Geschichte wichtig, so ja,
1: bezeichnest du mich. Ja.
0: Nur als Maschine? Danke, ich kann kein Deutsch. Und nicht als er. Und in dieser letzten Szene macht er das halt und ist auch nochmal so, oh, wow, vielleicht ist er doch Mensch geworden, quasi. Und alle anderen Roboter werden jetzt auch wieder zu diesem Brückenpfeiler gebracht, wo ja auch die alten Modelle schon standen, und werden da gelagert und soll dann vielleicht, also man weiß nicht genau, was dann passieren wird. Und Sonny kommt dann so als, ja, der ein bisschen wie ein Messias, steht da so auf dem Hügel und schaut auf sie herunter und so, und alle schauen so auf ihn hinauf, und das ist die letzte Szene. Also ein bisschen Open End, was danach passiert, ob er jetzt die Roboter anführt zu etwas Gutem oder sonst was. Man weiß es nicht, der Film ist jetzt zu Ende. Ja, alles in allem kann, würde ich das nochmal kurz ein letztes Fazit geben. Der Film kann viel, stellt, finde ich, coole Fragen, hat ein halbwegs offenes Ende, aber nicht so, dass man unbedingt eine Fortsetzung braucht. Und beschäftigt sich mit einem aktuellen Thema. Es gibt gute Action, es gibt einen Will Smith, der zumindest größtenteils einen sehr guten Job macht, auch in dem, was er spielen soll. So einen coolen Detective halt. Es gibt verschiedene Elemente, von eben diesem Murder Mystery bis großes KI-Thema und irgendwie Rebellion. Also der Film hat vieles, ist kein Meisterwerk, aber er ist auf jeden Fall berechtigt guter Film. Und damit wäre ich jetzt hier schon am Ende.
1: Sehr spannend auf jeden Fall, der Film. Sehr gut. Und für die Leute, die es noch nicht gesehen haben, ihr könnt es ja, wie gesagt, dann auf YouTube oder unter anderem bei Disney Plus auch gucken. Und es ist sehr empfehlenswert. Also ich würde sagen, dass der verhältnismäßig dafür, was es alles auf dem Markt gibt, was so dystopische Science-Fiction, auch KI-Filme angeht, mir doch sehr gut noch in Erinnerung geblieben ist. Genau. So, das war's dann auch. Wir hören uns gleich bei Black Mirror und jetzt erstmal noch ein bisschen Filmmusik von iRobot.

Yes, welcome back im Film- und Serienclub. Ich präsentiere euch jetzt gerne heute die britische Serie Black Mirror. Sie wurde ins Leben gerufen von Charlie Brooker. Manche Leute würden es als Thriller oder vielleicht sogar Horror betiteln. Es ist tatsächlich offiziell eine Science-Fiction-Serie. Jede Folge von den 7 Staffeln, die es bisher aktuell gibt, 8. Staffel wurde schon angekündigt im Jahre 2025, ist eigentlich eine abgeschlossene Geschichte. Das heißt, jede Folge kann man unabhängig voneinander gucken. Die haben teilweise auch irgendwo Hints auf die anderen Folgen. Aber grundsätzlich dauern die immer genauso lang wie ein Spielfilm, so zwischen 40 und 60 Minuten. Die allererste Folge ist am 4. Dezember 2011 auf Channel 4 rausgekommen. Jetzt mittlerweile könnt ihr die Serie gerne auf Netflix streamen. Ja, nochmal kurz zu der Serie, was genau darin vorkommt. Es geht grundsätzlich darum, was für Auswirkungen Technik, Medien auf uns in der Gesellschaft haben und was für eine Rolle spielen die in unserer Realität. Charlie Brooker erklärte der Zeitung The Guardian den Titel folgendermaßen: Wenn man Technik eine Droge ist und sie fühlt sich wie eine Droge an, was genau sind denn die Nebenwirkungen? Dieser Bereich zwischen Vergnügen und Unbehagen ist der Schauplatz meiner neuen Dramaserie Black Mirror. Der schwarze Spiegel in Anführungszeichen im Titel ist der, den man an jeder Wand, auf jedem Tisch, in jeder Handfläche findet. Der kalte, glänzende Bildschirm eines Fernsehers, eines Computers oder eines Smartphones. So, jetzt ein bisschen erstmal über den Director, über Charlie oder auch Charlton Brooker. Ja, er ist am 3. März 1971 in Reading in Großbritannien groß geworden. Er ist ein englischer Humorist, Kritiker, Autor, auch Drehbuchautor, Produzent und Moderator. In erster Linie begann er als Journalist und Cartoonist, unter anderem für das britische Magazin PC Zone. Und später schrieb er dann auch ein paar Kolumnen, arbeitete für das Fernsehen, ist da so ein bisschen in Touch gekommen mit der Fernsehproduktion und hat dann auch in den 2000er Jahren als erstes sein Drehbuch verfasst und unter anderem auch für TV-Serien. Und 2011 hat er dann halt seinen eigenen Durchbruch gestartet mit der Serie Black Mirror. Die kam auch von Anfang an gut an, also die allererste Folge wurde von über Millionen Zuschauern gestreamt und auch geliked. Ja, also Brooker selber hat sich sehr für Technologie und digitale Medien interessiert. Er war ja auch im Fernsehen und in der Popkultur tätig, auf Social Media unterwegs und aktiv. Er fand es einfach interessant, wie das menschliche Verhalten auch unter Gruppendruck sich verhält und ist dann unter anderem durch diese Einflüsse auf die Idee gekommen, hey, was passiert, wenn Menschen mit ihren Ängsten und ihren Wünschen, Schwächen, neue technische Möglichkeiten bekommen? Somit entstand dann natürlich die Grundidee von Black Mirror, also die Oberfläche von Smartphones, Fernsehen und Computern, die überall zu sehen sind. In erster Linie auch man sich selber, also wie in einem Spiegel. Ja, es soll darauf aufmerksam machen, wie Technologie sich in unserer Gesellschaft verankert, wie die sich weiterentwickelt und was das auch für Auswirkungen auf den Menschen und das menschliche Wesen an sich hat. Ja, das Ziel der Serie ist in allererster Linie, überhaupt Fragen aufzuwerfen, wie was passiert, wenn soziale Anerkennung messbar wird oder wie weit würden Menschen für Aufmerksamkeit gehen? Was passiert, wenn Erinnerungen technisch gespeichert und abgespielt werden können? Das kommt tatsächlich auch in einer der Folgen vor. Ein bisschen spooky, aber is it? Und ja, wann wird eine hilfreiche Technologie zur Kontrolle, beziehungsweise wann kontrolliert sie uns? Verändert Technologie die Menschen oder zeigt sie nur, wie Menschen ohnehin sind? Das sind solche Fragen, die so ein bisschen den Anstoß geben sollen durch Black Mirror. Kurz gesagt, Black Mirror handelt von unserer Gegenwart, unseren Ängsten und unserem Umgang miteinander und der Technik natürlich. Also es soll noch nicht mehr so sehr in die Zukunft anspielen, auch wenn die Serie natürlich mittlerweile 10 Jahre alt ist und man schon gewisse Parallelen entdeckt im Jahre 2026 hier, heute, jetzt. Also ja, die Serie kam dementsprechend natürlich auch gut an bei den Zuschauern. Also die erste Staffel lag bei 98% von Rotten Tomatoes, die Staffel 3 dann
nur noch in Anführungszeichen bei 86% und Staffel 5 bei 66%. Es wurde unter anderem auch kritisiert, dass mittlerweile so ein bisschen dieses Satirische, dieses Lustige, der Ansatz dahinter so ein bisschen nachgelassen hat. Die Folgen werden immer ähnlicher angeblich. Unter anderem wurde aber trotzdem die Serie relativ positiv bewertet. Also auf IMDb gab es 8,7 von 10 Sternen, also rund 749.000 Bewertungen waren das. Also wirklich nicht wenig. Dementsprechend lohnt es sich, die Serie anzugucken. Kritiker hingegen, die fanden tatsächlich mit unter anderem die Serie auch sehr gut, aber meinten auch, dass Charlie Brooker in den letzten Staffeln immer mal wieder ein bisschen die Qualität und Individualität der einzelnen Geschichten abgenommen hat. Aber grundsätzlich meinten die, dass die Kameraführung, die schauspielerischen Leistungen, besonders in den späteren Staffeln wurden einige Rollen mit sehr hoch angesehenen Schauspielern besetzt. Da komme ich auch gleich nochmal zu. Ansonsten war die Beleuchtung top und Leute meinten, die Serie greift einfach wirklich ein sehr spannendes Thema auf und regt auch zum Nachdenken an. Ja, dementsprechend gab es natürlich auch reichlich Auszeichnungen. Die Serie wurde mehrfach für die Emmy Awards nominiert. Unter anderem haben dabei die Folge San Junipero 2017 ein Emmy gewonnen für Outstanding Television Movie. Ansonsten USS Callista von 2018 gewann auch unter anderem in der gleichen Kategorie und für das Drehbuch. Ansonsten natürlich die Folge Bandersnatch 2019 gewann sie 2 Emmys, unter anderem ebenfalls für Outstanding Television Movie und den interaktiven Elementen. Ja, Golden Globes wurde sie auch mehrfach nominiert. Nochmal für euch zum Verständnis, die Folgen sind nicht nur in sich abgeschlossene Geschichten, sondern häufig ist da auch nicht immer der Charlie höchstpersönlich an der Produktion beteiligt. Manchmal übernehmen auch andere Leute die Regie. Ich zeige euch jetzt eine Folge, die heißt Be Right Back oder auch in der deutschen Übersetzung Der Wiedergänger. Das ist die Folge 1 in der zweiten Staffel. Zu unserer heutigen Thematik, kann KI den Menschen ersetzen und wenn ja, wie sieht es dann in der Zukunft aus? Da bezieht sich die Folge eher auf den zweiten Teil der Frage, also wie sieht es dann aus in der Zukunft? Ja, da geht es im Prinzip um eine Frau, die um ihren verstorbenen Partner trauert und einen KI-Dienst nutzt, um anhand seiner digitalen Spuren den Partner nachzuahmen, um sich somit dann vielleicht auch nochmal von ihm zu verabschieden. Hier geht es einfach grundsätzlich um dieses KI-Avatare, man kennt es ja heutzutage auch, AI-Boyfriend. Wie sieht deine emotionale Bindung aus zu so einer künstlichen Intelligenz und kann der Bot oder diese KI tatsächlich wirklich den Menschen ersetzen? Ja, das erfahrt ihr hier. Die Idee von Charlie war tatsächlich deshalb gekommen, weil ein toter Freund von ihm immer noch in seinen Kontakten war und er hatte sein Telefon aussortieren wollen und hat dann gesehen, hey, oh mein Gott, ich habe immer noch die Nummer von ihm und war dann wirklich am Überlegen, ob er diese Nummer löschen soll. Und dann hat er sich auch überlegt, anhand von Twitter-Posts zum Beispiel, die Leute könnten ja schon längst tot sein. Kann man dann immer noch vielleicht Bots von Twitter oder so da die Person imitieren und so tun, als würde sie weiterleben? Geht das überhaupt? So ist dann ein bisschen die Anfangsidee entstanden für Be Right Back. Ich erzähle euch jetzt gern ein bisschen genauer, was da alles passiert und was für sehr entscheidende Augenblicke für die Frau sind, wo sie sagt, ist das wirklich eine KI? Ist das mein Partner? Ist es beides? Es fängt alles damit an, dass Martha, so heißt sie, und ihr Freund Ash zusammen in ein Haus ziehen auf dem Land. Und kurz darauf stirbt er leider bei einem Autounfall. Und Martha ist total am Boden und muss erstmal mit dem Verlust ihres Partners zurechtkommen. Und eine Freundin erzählt ihr dann von einem neuartigen Online-Dienst, der mithilfe der digitalen Spuren eines verstorbenen Menschen eine künstliche Version seiner Persönlichkeit erstellen kann. Und zunächst findet Martha die Idee total scheiße. Also sie ist davon nicht angetan, sie ist erstmal noch in Trauer, aber eben in dieser Trauer und diesem Verlust, weil sie sich so alleine auch in dem Haus fühlt, sagt sie, okay, ich probiere das Ganze dann doch mal aus. Und unter anderem erfährt sie tatsächlich in diesem Zeitraum auch, dass sie schwanger ist. Daher sagt sie, okay, ich fange mit einer digitalen Nachbildung von Ash an zu kommunizieren.
Also anfangs schreiben sich die beiden nur Nachrichten und dann später kann sie tatsächlich auch mit ihm in Anführungszeichen telefonieren und hört seine Stimme und denkt sich, wow, wie ähnlich er doch dem echten Ash ist. Schließlich geht sie tatsächlich in ihrer Ambition, auch dadurch, dass sie ja ein Kind erwartet, so weit, dass sie sagt, okay, sie bestellt sich einen künstlichen Körper, also sowas wie ein Android. Und der soll genauso aussehen wie ihr verstorbener Freund. Der Prozess dahinter ist ein bisschen schwierig und auch eklig unter anderem, aber sie bastelt dann da den Körper zusammen und es braucht eine Weile, bis dann natürlich alles synchronisiert ist. Und ja, letztendlich sieht Ash dem verstorbenen Ash tatsächlich ziemlich ähnlich. Die beiden führen ein, ja, halbwegs normales Leben. Zu ihrer ersten Ultraschalluntersuchung mit. Dabei fällt ihr halt das Handy runter und sie denkt kurz, oh mein Gott, es ist kaputt. Sie kriegt eine totale Attacke. Sie denkt sich, oh mein Gott, scheiße, jetzt ist er weg. Oh, jetzt habe ich ihn für immer verloren. Also man merkt da schon richtig, wie die Panik in ihr aufsteigt. Und ihr ist selber auch gar nicht bewusst, wie sehr sie abhängig eigentlich von ihm in diesem Moment und grundsätzlich schon geworden ist. Sie freundet sich immer weiter mit ihm an und genießt seine Nähe, seine Zuneigung. Ja, obwohl der Androiden-Ash tatsächlich dem echten Ash komplett sehr ähnlich ist, merkt Martha im Laufe der Zeit, dass er eigentlich immer nur das macht, was sie möchte. Also er widerspricht ihr gar nicht, so wie der echte Ash. Die zanken sich nicht, sie schreiten nicht, er besitzt keine Eigenheiten, die sie vorher an dem anderen Ash irgendwie gestört hatten. Und sie merkt auf einmal, hey, irgendwie ist das anders. Und diese nicht so krasse Gleichheit und dieser Unterschied zu dem Menschsein fällt ihr immer mehr auf und im Laufe der Zeit stört sie das auch regelrecht. Das spitzt sich tatsächlich so weit zu, bis im Akt der Verzweiflung, wo sie einfach merkt, dass er wirklich nicht der Mensch ist, der sie geliebt hat, sondern nur eine Nachahmung von dem ist, was sie sich so sehnlich erhofft hat, geht sie mit ihm zu einer Klippe. Die sind da in freier Wildbahn, das ist ja natürlich ein Haus auf dem Land und dann sagt sie, hey, stürzt sich von der Klippe. Und dieser Android ist kurz davor, das zu machen. Und dann schreit sie auf, sie fängt an zu weinen und sagt, das hätte der echte Ash niemals gemacht. Niemals. Sie merkt, wie krass sie sich eigentlich von der Realität entfernt hat. Sie war total in ihrem Tunnel. Sie war ja auch die ganze Zeit alleine. Man muss sich das vorstellen. Sie ist da in einer fremden Umgebung. Da ist tatsächlich echt die nächstgelegene Zivilisation immer mit einer Stunde Autofahrt entfernt. Und sie ist komplett auf sich alleine gestellt. Ist natürlich dann auch noch mit dem Kind alleine. Und in dem Moment von Verlust, Trauer, Ängsten, Verzweiflung, Einsamkeit hat sie tatsächlich wirklich diese Version von Ash gebraucht und diese Nachbildung. Und vermutlich hat ihr auch das zu einem gewissen Grad Komfort gegeben. Aber sie merkt tatsächlich selbst, wie sehr das abweichend ist von dem, was sie sich auch immer erwünscht hat mit ihm an seiner Seite. Und sie merkt selber, dass es nicht das ist, was sie eigentlich möchte. Letztendlich, und jetzt kommen wir auch zum Ende der Folge, die weiteren Details könnt ihr euch natürlich dann selbst angucken auf Netflix. Aber das war tatsächlich mitunter das, was am kritischsten gesehen wurde in dieser Folge, und zwar das Ende. Man hat dann nämlich so einen Zeitsprung und da ist das Kind tatsächlich auch schon ein bisschen älter, so Kindergarten würde ich jetzt mal schätzen. Und da ist Martha mit ihrer Tochter und die feiern Geburtstag und Martha erlaubt ihr, den Androiden zu sehen. Die gehen auf den Dachboden und da ist er eingesperrt. Also die Tochter darf ihn gelegentlich besuchen, aber Martha bleibt selbst auch immer bei der Tochter. Sie möchte nicht, dass sie da alleine hinaufgeht. Und man merkt einfach, wie sehr sie selbst noch damit beschäftigt ist. Sie kann sich selbst auch kaum überwinden, immer da hochzugehen, kann ihn aber auch nicht loslassen. Und viele Leute haben das auch kritisiert und meinten, hey, das ist nichts Ganzes und das ist irgendwie jetzt nicht das Wahre, weil das so ein Zwischending darstellt. Aber ich würde behaupten persönlich, dass es tatsächlich schon relativ realitätsnah ist. Ich glaube, wenn man sich an so jemanden gebunden hat und so jemanden auch selbst erschaffen hat, ist es nochmal viel schwerer mit der ganzen Backstory, die Martha hat, zu sagen, okay, ich
bringe diese Menschen in Anführungszeichen dann um? Also, ja, die Message dahinter ist, dass zwar Technologie die Illusion erzeugen kann, einen verstorbenen Menschen zurückzubringen, aber nicht unbedingt ihn ersetzen kann. Also dieser Mensch ist und bleibt verstorben und der Tod ist allgemein ein natürliches Phänomen, wo Menschen schon immer versucht haben, ihre Angst, ihre Sorge, ihre Trauer irgendwie damit zu verarbeiten. Und ich denke, dass das Zeitalter der Technologie, so wie wir es hier auch sehen in dieser Folge, auf jeden Fall einen gewissen Sicherheitsort gibt, aber es trotz allem niemals imstande ist, sogar Technologie, dieses Naturphänomen zu überwinden. Und in allererster Linie merkt man einfach, dass der Versuch, jemanden aus dem Tod wieder herzubringen, niemals funktioniert und die Technologie vielleicht einem eher sogar daran hindert, nicht loslassen zu können. Brooker kritisiert nicht unbedingt die Technologie an sich, sondern vielmehr diesen Umgang mit ihr. Also versuchen häufig Probleme einfach technisch zu lösen, weil sie einfach dadurch leichter zu lösen sind. Selbst wenn wir damit eigentlich im Leben konfrontiert sein müssen, weil das zum Menschsein dazugehört, so wie eben der Tod. Und in Be Right Back wird diese Idee halt komplett deutlich. Also der Tod ist etwas Endgültiges und die Technologie vermittelt Martha lediglich die Illusion, sie überwinden zu können. Doch sie merkt letztendlich selber, dass es nicht der Fall ist. Die Folge lässt sich deshalb auch meiner Meinung nach als Warnung an die Zukunft verstehen, beziehungsweise jetzt schon mittlerweile an die Realität. Wie gesagt, die Folge ist 10 Jahre alt, ein bisschen unheimlich ist es schon, wie fortgeschritten das Ganze natürlich mittlerweile ist. Und ja, man muss natürlich insbesondere, was die KI oder AI-Boyfriends angeht, da immer drauf achten. Die digitalen Abbilder verstorbener Menschen werden kommerziell angeboten. Und da kann man schon sagen, dass persönliche Trauer in dem Sinne eigentlich nur noch ein Geschäftsmodell ist. Ja, wie ich gerade eben schon erwähnt hatte, gab es da natürlich einige Kritiken. The Guardian hat unter anderem da eine Rezension hinterlassen von 2013. Sie meinten, die Geschichte hat eine interessante Grundidee, aber ist tatsächlich nicht komplett in dem Sinne, was die Möglichkeiten angeht, ausgeschöpft worden. Also die moralische Frage an sich, gibt perfekte Möglichkeiten für ein Drama, aber es wurde tatsächlich nicht ausreichend vertieft und das Ende wirkt irgendwie eher willkürlich. Ja, es gibt tatsächlich auch wenig klassische Science-Fiction-Spannung. Es ist keine rasante Handlung oder überraschende Wendungen. Das ist eher sehr, ja, ruhig gehalten, auch was die Atmosphäre dort im Ländlichen betrifft. Sie kritisieren in erster Linie auch, dass dieses KI-Thema gar nicht mal so sehr auf das Gesellschaftliche bezogen wurde, sondern eher mehr Marthas persönliche Geschichte im Vordergrund steht. Also wie genau KI funktioniert und welche Folgen sie dann für die Gesellschaft hat, wurde da jetzt nicht nochmal weiter thematisiert, sondern es war ja eher ein Personal-Fall, der ihr dargestellt wurde. Und ja, die Folge zeigt das Problem sehr eindringlich, liefert aber offenbar keine eindeutigen Antworten darauf, ob die Nutzung einer solchen KI grundsätzlich falsch ist. Also da gibt's jetzt kein Yes or No, sondern die meisten Kritiker sagen, man hätte da viel mehr einschlagend klar machen müssen, ob man das als positiv oder als negativ empfinden würde. Okay. Trotz allem, im Großen und Ganzen wurde die Folge positiv aufgenommen. Sie hat zum Beispiel auch unter anderem einen BAFTA Award in der Kategorie Bestes Einzeldrama gewonnen. Ansonsten gab es natürlich viele positive Bewertungen und Rückmeldungen von den Zuschauern. 93 Rotten Tomatoes, davon waren zwar nicht alle von den Zuschauern, aber bei ihrem DB gab es tatsächlich 7,9 von 10 Punkten und ja, die meisten fanden besonders eben dieses menschliche, diese persönliche Geschichte von Martha in Bezug auf die Technologie wirklich gut. Die Inszenierung war toll, die Schauspieler waren klasse und die Kritiker haben auch gesagt, hey komm, 8,3 von 10 hast du solide verdient. Ja, falls euch natürlich jetzt hier die Thematik gecatcht hat, vielleicht nicht, ist jetzt die Folge, die ich euch jetzt präsentiere, eher was. Und zwar Nosedive, deutscher Titel Abgestürzt. Das ist tatsächlich die erste Folge von der dritten Staffel. Ja,
Rundum, es geht da tatsächlich um ein Bewertungsprinzip. Jeder Mensch hat wie bei Social Media heute ein mobiles Endgerät, das trägt er die ganze Zeit mit sich, im Alltag, überall, wenn du irgendwo unterwegs bist, einfach nur zum Kaffeeshop zum Beispiel möchtest und dann kannst du sehen, was andere Leute posten und es immer mit 5 Sternen bewerten. Du kannst auch die Leute, mit denen du im Alltag interagierst, sei es einfach auf der Straße, dass du jemanden begrüßt oder anlächelst, Bewertungen geben. Es geht immer bis zu 5 Sternen, wie ich gerade schon gesagt habe. Und dieser Score ist nicht einfach nur, hey, oh mein Gott, ich habe es auf meiner Social-Media-Plattform, sondern dieser Score bildet dich als Menschen ab. Dieser Score stellt für dich jegliche Art von Möglichkeiten in der Gesellschaft dar. Die Folge ist besonders interessant für das KI-Thema, weil sie zeigt, was passieren kann, wenn Algorithmen Menschen anhand von Daten und Bewertungen ständig bewerten und kategorisieren. Da kommen wir wieder zu diesem Kommerziellen, was ich gerade eben schon angeschnitten habe. Also da wäre wirklich einer dieser riesigen Metropolkonzerne ultimativ am Start, weil du wirklich jeden Tag ein und aus dich bewerten lässt. Wir nehmen im Alltag von einer Büroangestellten namens Lacey Pound teil. Und zwar wohnt sie mit ihrem Bruder zusammen in einer Wohnung. Hat selber schon gesagt, sie hat da keine Lust mehr drauf, weil der Bruder ist eher so ein, kleiner Schmarotzer. Und sie legt sehr viel Wert darauf, was für einen Score sie hat. Sie will super gut in der Gesellschaft ankommen. Und sie hat sich dann auch schon nach einer Wohnung erkundigt und ist unter anderem in einer der, Eliteviertel gelandet, sage ich jetzt mal so. Und als sie da gerade bei dem Besichtigungstermin war, sagt die Vermieterin dann, die Miete wäre so und so viel. Lacey fängt schon an zu zittern und sagt, oh nee, gibt's da nicht irgendwie noch Möglichkeiten, was dran zu drehen? Und dann sagt sie, 20% off, wenn du 4,5 Sterne hast. Lacey hat aber nur 4,2 Sterne und somit ist sie zu einem Coach gegangen und hat gesagt, könntest du mir vielleicht irgendwie weiter behilflich sein? Für euer Verständnis, ihr müsst verstehen, jeder dort in dieser Welt hat ein Augenimplantat eingebaut. Das ist wie eine Kontaktlinse, die den ganzen Tag drin ist. Und damit könnt ihr halt auch sehen, was für Bewertungen die anderen dir gegeben haben. Also du bist die ganze Zeit immer 24/7 sichtbar für alle und siehst auch alles. Es ist nicht einfach, dass du sagst, okay, ich gehe jetzt mal auf Social Media und mache eine kurze Pause, sondern dieses Implantat ist in deinen Augen eingepflanzt und ist mit in deinen Alltag integriert. Somit geht sie dann zu diesem Berater und der sagt, das liegt daran, dass dein soziales Netzwerk gerade aktuell eher oberflächlich aufgebaut ist. Du hast da keine tieferen, näheren, länger anhaltenden Freundschaften. Das ist alles eher so auf freundlich und respektvoll, besonders was deine Arbeit angeht. Wenn du wirklich 4,5 Sterne in der Zeit erhalten möchtest, um die Wohnung zu bekommen, musst du einiges drehen und wenden. Am besten umgibst du dich tatsächlich mit Leuten, die eher so High Society sind, so ab 4,5. Ja, und Lacey hat tatsächlich eine ehemalige Schulfreundin und auch beste Freundin, sie heißt Nancy. Und Nancy hat tatsächlich fast 5 Sterne, also 4,8, sie ist super beliebt. Ja, und tatsächlich, trotz dass Naomi und Lacey immer mal wieder Holpersteine hatten in der Vergangenheit, also unter anderem war Naomi ihr nicht wirklich so eine sonderlich gute Freundin wie Lacey ihr, lädt Naomi sie zu ihrer Hochzeit ein und sagt, hey, du bist meine Trauzeugin, weil du meine aller älteste Freundin bist. Und natürlich sagt Lacey, ja, sie möchte ja unbedingt mit der High Society da unterwegs sein. Ihre ganzen Freundinnen und auch Gäste aus der Hochzeitsbubble sind tatsächlich alle um die 4,5 Sterne. Und Lacey hat die große Hoffnung, dass wenn sie da eine wirklich rührende Rede hält, mit unter anderem auch gut bewertet wird und 4,5 Sterne bekommt. Ryan, der das Ganze mitbekommen hat und natürlich auch schon sehr lange von der Freundschaft von Naomi und Lacey mitbekommt, Ryan ist der Bruder, sagt, hey, das ist ein bisschen komisch, weil Naomi dir tatsächlich nicht immer so eine gute Freundin war. Bist du dir sicher, dass du da hingehen willst? Und Lacey sagt, ja, auf jeden Fall. Und Ryan merkt selber, dass sie tatsächlich immer weiter fast besessen scheint davon, so unfassbar beliebt zu sein. Also man merkt das tatsächlich schon im ganzen Verlauf Anfang der Folge. Sie ist dann zum Beispiel einmal vom Spiegel im Badezimmer, da ist sie ganz alleine und dann versucht sie extra nochmal ihr Lächeln zu üben, damit es authentisch wirkt. Sie versucht extra auf ihr Äußeres zu achten, sie ist immer froh dabei, immer zu lächeln, immer darauf zu achten, dass es jedem anderen gut geht. Und ja, das ist tatsächlich unter anderem auch sehr stressig und man merkt tatsächlich einfach, wie
wichtig ihr das ist, unbedingt gemocht zu werden von Leuten, die sie teilweise noch nicht mal kennt und einfach nur auf der Straße begegnet. Ihr müsst euch vorstellen, die Szenerie ist tatsächlich am Anfang auch wirklich sehr schön. Es sieht fast aus wie in so einer utopischen Welt. Alles ist perfekt. Es leuchtet immer der Himmel. Die tragen pastellfarbene Kleider. Auch Lacey an sich eher so ein 50er Jahre Treadwife-Kleid. Sie ist super gepflegt gekleidet und ja, immer sehr auch auf ihr Äußeres bedacht. Und natürlich will sie dann teilhaben an dieser Hochzeit. Sie fährt dann zum Flughafen und ist da vom Gate. Und dann sagt die Dame hinter dem Schalter, hey, tut mir leid, aber dein Flug wurde leider gecancelt. Und Lacey sagt, nein, oh mein Gott, ich bin Trauzeugin. Meine beste Freundin heiratet, ich muss da unbedingt hin. Die Dame hinter dem Schalter sagt, tut mir leid, da kann ich leider nichts für dich machen. Und Lacey muss unbedingt dahin und sagt auch, ich möchte unbedingt dahin, weil für sie ist es ja mehr als einfach nur die Hochzeit ihrer Freundin, in Anführungszeichen Freundin. Es ist für sie ja tatsächlich nicht nur der Wert, den sie ausmacht für sich selbst, sondern auch ihre Zukunft. Sie möchte ja unbedingt das Leben starten, was Naomi die ganze Zeit hat und möchte unbedingt genauso perfekt sein wie die Leute, die sie begehrt und deswegen ist es umso frustrierender für sie. Long story short, sie kriegt am Ende nicht den Flug, kriegt Probleme mit der Flughafen-Security, weil sie tatsächlich einen kleinen Ausraster hatte, weil die Dame hinterm Schalter ihr nicht so helfen konnte, wie sie wollte. Und die umliegenden Passagiere haben natürlich direkt ihr dann auch eine negative Bewertung gegeben, was ihren Score gesunken hat. Und die Security hat gesagt, hey, wir geben dir tatsächlich jetzt so eine 24-Stunden-Bewährungseinschränkung. Das heißt, jede Bewertung, die du bekommst, zählt doppelt. Also pass lieber auf, dass du nichts falsch machst. Lacey natürlich auch schon wieder am Panik schieben und geht dann zu einem Mietwagen und sagt, hey, kann ich bitte einen Mietwagen haben? Aber da sie jetzt mittlerweile gar nicht mehr 4,2 ist, sondern unter 4, holt sie sich einen Mietwagen, einen sehr alten Mietwagen. Da ist auch nochmal sehr klar, dass das Ganze nicht nur eine Bewertung ist, sondern auch eine Kategorisierung, also dieses ja, Klassensystem, was in der Gesellschaft herrscht, ist nicht einfach nur noch von Äußerlichkeiten abhängig, sondern auch von deinem Score. Also du wirst genauso auch behandelt. Du hast dann weniger Zugang zu Möglichkeiten, die dir auch im Leben weiterverhelfen. Und Lacey merkt das auch, wo sie dann spätestens merkt, okay, mein Akku ist leer bei dem Auto, das sie dann gerne auch aufladen würde. Und sie hatte leider nicht den passenden Adapter dafür, weil der Mietwagen eine so alte Generation ist, dass da die Tankstellenanschlüsse im Prinzip nicht ja, kompatibel sind mit ihrem Wagen. Und sie bleibt dann da auf der Strecke liegen und versucht auch andauernd nach Hilfe zu fragen. Aber dadurch, dass sie halt so einen niedrigen Score hat, ist tatsächlich da wenig Hilfsbereitschaft von anderen zu erwarten. Und sie merkt einfach, wie stark die Leute sie abwerten, nur weil sie nicht den passenden Score hat. Sie ist ja immer noch dieselbe, sie trägt dieselben Sachen, sie lächelt immer noch genauso. Und trotz allem ist sie nur das, was die Zahlen da sagen. Und das macht sie unfassbar traurig, gibt aber selber noch nicht die Hoffnung auf. Per Anhalter schafft sie es dann doch letztendlich zur Hochzeit. Ja, auf dem Weg dahin trifft sie auch unter anderem ein paar Leute, auch eine Frau, die ihr dann nochmal klar macht, dass dieser Score nicht wirklich alles ist im Leben. Das hat sie nämlich festgestellt. Die Frau war auch mal über 4 Sterne und hatte aber einen krebskranken Mann, der dringend eine Behandlung gebraucht hätte, hatte aber leider nicht den nötigen Score und konnte dann ärztlich nicht weiter behandelt werden. Zumindest so in der Weise, wie er es gebraucht hätte, ist dann leider verstorben. Die Frau hat dadurch ihren Entschluss gefasst, dass dieses System einfach nur Ausbeutung ist in jeglicher Art und Weise. Es geht nicht darum, irgendwie in irgendeiner Art und Weise jemandem zu helfen, dieses vorgespielte Luxusleben, was du angeblich dadurch erreichst, ist nicht wirklich real. Und das erfährt tatsächlich Lacey auch. Wo sie auf der Hochzeit ankommt, sind natürlich nur die Leute, mit denen sie sich auch eigentlich umgeben wollte. Sie kommt da an, ist natürlich nicht mehr in dem Aufzug, wie sie es einmal war. Sehr dreckig, sehr verschmiert, Kleid zerrissen etc. Naomi schämt sich richtig für sie. Sie hat auch gesagt, sie möchte sie nicht bei der Hochzeit mit dabei haben. Sie hat gesagt, du bist zu niedrig Score. Und Lacey meinte, hey, wir sind doch beste Freundinnen. Und Naomi meinte, nein, ich habe dich nur eingeladen, damit ich irgendwie gepusht werde. Und weil du meine allerälteste Freundin bist, weil das ein gutes Image macht und nicht, weil ich dich mag. Das bricht Lacey das Herz, weil sie Naomi immer angehimmelt hat. Und auf der Hochzeit hält sie dann eine Rede, die tatsächlich auch unter anderem
für Außenstehende beschämt wirken kann. Und Naomi und ihre Gäste haben auch davon abgehalten, weiterhin da ihre Ansprache halten zu dürfen. Aber Lacey rennt vor den Weg. Es ist sehr chaotisch, sehr dramatisch. Und unter Tränen bricht sie zusammen und sagt, dass sie immer so sein wollte wie Naomi. Und dass ihr allergrößter Wunsch einfach war, geliebt und bewertet zu werden. Sie hatte offenbar auch eine schwere Vergangenheit. Und das alles hat ihr ziemlich zugesetzt. Natürlich durch das ganze Drama, was sie veranstaltet hat, wurde sie verhaftet. Und dann am Ende, was viele Leute auch sehr positiv wahrgenommen haben, bekommt sie dieses Augenimplantat entfernt und sitzt in einer Zelle. Und sie sieht plötzlich die Staubflocken vor sich. Sie sieht, wie sie in der Zelle sitzt und kein Handy in der Hand hat. Und sie versucht, jemandem Sterne zu geben, aber das geht nicht, weil sie einfach da sitzt und gar nichts mehr hat. Sie ist sie selbst. Und ja, sie merkt einfach das erste Mal, dass das, was man versucht, da einem vorzugaukeln, nicht das Ziel ist, was es eigentlich ist im Leben. Es geht darum, wirklich am Ende in der Realität zu sein und nicht digital sich andauernd gegenseitig zu vernetzen, so gut wie möglich dazustehen. Und am Ende schreit sie dann auch ihren Zelleninsassen an, der zurückschreit und sie beleidigen sich. Und das kann natürlich jetzt ein bisschen verwirrend für den einen oder anderen vorkommen, aber wenn man die ganze Zeit in einer Welt gelebt hat, wo man auch nur auf der Straße jemanden falsch angeguckt hat und eine Negativbewertung gesammelt hat, die einen erheblich runtergezogen hat und somit auch deinen sozialen Status und deine Möglichkeiten wirtschaftlich, gesundheitlich etc. beeinflusst, da merkst du einfach, wie erfrischend das sein kann, einfach mal eine andere Person wirklich zu sagen, was du wirklich denkst. Einfach Emotionen fühlen zu lassen, die du sonst nie fühlen konntest. Einfach mal wirklich Mensch zu sein, ohne andauernd das Gefühl zu haben, man muss bewertet sein, man muss punkten, man muss so gut sein wie möglich. Man merkt ja mittlerweile heute auch den Druck auf besonders jüngere Generationen, was Social Media angeht, die damit aufgewachsen sind. Man hat das Gefühl, man ist die ganze Zeit am performen, man muss immer irgendwie gut aussehen oder man muss gestylt sein und das erhöht natürlich den Leidensdruck in der Gesellschaft, denn wenn man wirklich mal rausgeht und sieht, hey, so ist das Leben gar nicht und sich mit wirklichen Problemen konfrontiert, merkt man eigentlich, wie schön das sein kann. Und ich glaube, Lacey hat verstanden, dass man mehr als nur der Score ist und sie hat verstanden, dass da so ein bisschen auch die Menschlichkeit abhanden gekommen ist, wenn es darum geht, dass sie in einer großen Notsituation war, immer anderen Leuten auch geholfen hat und die ihr nicht geholfen haben, weil die noch nicht mehr gerne hilfsbereit sind.

0: Leute haben dafür gesorgt, dass tatsächlich ja, die Abstimmung relativ positiv ausgefallen ist. Rotten Tomatoes 91%, dabei waren 23 davon Kritikerbewertungen. Und ja, die Kritiker haben tatsächlich auch wirklich die Aktualität der Idee gelobt. Sie haben auch die Lacey gelobt. Die Schauspielerin davon ist nämlich die Bryce Dallas Howard. Und ja, noch andere bekannte Gesichter gibt's natürlich in Black Mirror ebenfalls zu sehen. Ansonsten fanden die Leute wirklich, diese düstere Thematik wurde sehr positiv dargestellt, was das Ganze natürlich nochmal viel faker aussehen lässt, weil es nochmal so viel mehr dieses Abbild impliziert von dieser wirklich surrealen, realitätsfernen Welt, die alles schön darstellt, dabei eigentlich die Wahrheit viel, viel dunkler ist. Und ja, unter anderem wurde deshalb auch die visuelle Gestaltung gelobt. Genau, die Entwicklung von der Lacey war nochmal wirklich krass herauszulesen. Und letztendlich merkt man auch, dass je mehr sie versucht hat, perfekt zu sein, desto weniger war sie es. Je mehr sie versucht hat, an die 4,5 Sterne zu kommen, desto weniger wurde sie positiv bewertet, auch von ihren Menschen, weil man einfach gemerkt hat, wie fake das war. Also sie saß zum Beispiel einmal im Taxi und dann hat sie mit Naomi telefoniert und extra fake gelacht. Und der Taxifahrer fand das so ätzend, dass er ihr einfach grundlos 0 Sterne gegeben hat. Und Lacey hat das als sehr schmerzend empfunden. Und der Coach hat auch gemeint, du musst ein bisschen natürlicher sein, bleib du selbst. Und trotz allem kann man ja nicht selber sein, wenn man die ganze Zeit performen muss. Und ja, sie hat selbst gemerkt, wie stark die Ausgrenzung da ist, wie schnell die gesellschaftliche Bewegung ist, was die Bewertung anderer Leute angeht. Und ja, unter anderem hat es auch ganz klar gezeigt, wie unfassbar beängstigend eine Realität in solch einer technologischen, advanceden Zeit sein kann. Genau. Ja, wegen dieser ganzen positiven Bewertungen gab es natürlich auch Auszeichnungen. Also die Bryce Dallas Howard wurde tatsächlich 2017 für die Darstellung für den Screen Actors Guild Award in der Kategorie Beste Darstellerin einer Fernseh-, Film- oder Miniserie nominiert. Bei den BAFTA Television Craft Awards erhielt die Folge eine Nominierung in der Kategorie Best Photography and Lighting. Und ansonsten wurde sie auch für den Emmy in der Kategorie Kameraführung in einer Miniserie oder Fernsehserie nominiert. Genau. Ansonsten hat sie tatsächlich in der Royal Television Society and Craft Design Awards gewonnen für den Preis Production Design in der Kategorie Drama. Genau, soweit so gut. Falls euch das gecatcht hat, hoffe ich natürlich, dass ihr bei Netflix mal reinschaut. Und ansonsten würde ich einfach mal hier nochmal den Luke ins Boot holen. Du warst ziemlich still jetzt und ich habe viel gebabbelt. Ja, was ist deine Meinung zu den folgenden Sachen, die ich vorgestellt habe?
1: Gut, ich muss ja erstmal zwei teilen. Es gibt ja zwei Folgen, also ja, genau. Zwei schon sehr unterschiedliche Folgen auch. Ich hatte auch die zweite mehr gecatcht, einfach. Aber ich habe beide gar nicht gesehen. Ich habe gar keine einzige Folge von Black Mirror gesehen. Die erste fand ich trotzdem spannend, weil sie dieses, ja, wie, was ist ein Mensch überhaupt? Wie kriegst du den menschlich? Und dass halt diese Fehler einen menschlich auch oft machen. Das fand ich gut. Sonst das Storytelling, gut, da müsste sie sehen, glaube ich, damit ich es nochmal besser beurteilen kann. Fand ich aber sonst, sag ich mal, okay. Die zweite Folge hat mich sehr auf jeden Fall angesprochen, dieses typische Klassensystem, sage ich mal. Da hatten wir jetzt in der Schule zum Beispiel auch The Circle, ich weiß nicht, ob ihr das auch hattet. Ja, das hatte sich auch damit beschäftigt, also wir hatten das in der Schule immer wieder als Thema. Finde ich ein sehr spannendes Thema, super aktuell, dass man ja mit einfach nur ein paar Sternchen, sag ich mal, dann entweder den einen Job bekommt oder halt auf der Straße lebt. Nur weil jetzt der eine Taxifahrer gesagt hat, ja, du lachst scheiße. Also das ist schon irgendwie, finde ich sehr, sehr krass. Deswegen finde ich das sehr, sehr spannend immer. Und die klang sehr interessant, die Folge. Das klang auch ein bisschen nach Wes Anderson, sag ich mal, von der Filmografie oder von der Fotografie. Diese extremen Pastellfarben und alles Mögliche benutzt er ja auch immer, ne? Grand Budapest Hotel oder sowas. Ja, genau. Deswegen, ich glaube, das kommt auch nochmal sehr gut rüber. Die Message ist klar, gibt es ja auch nochmal ein Ende, was so, naja, ist es ein gutes Ende oder ist es ein schlechtes Ende?
0: Also die meisten Leute haben es positiv aufgefasst. Die meinten, jetzt ist sie finally free und natürlich sitzt sie
1: hinter Gitter
0: im Gefängnis und at the lowest point, wo man überhaupt sein kann. Und

0: Ich glaube, Vergangenheits-Lacey wäre absolut flabbergasted gewesen, wenn sie das so herausgefunden hätte. Aber da sieht man mal, dann kann so gesellschaftlich an dem niedrigsten Stand in deinem Leben sein und trotzdem bist du happy darüber, weil du einfach wirklich in Freiheit in dem Sinne leben kannst und dann nicht mehr so an die gesellschaftliche Erwartungsnorm gebunden bist, weil ja, man sieht einfach, dass es ein Szenario, was natürlich sehr überspitzt dargestellt ist, aber dennoch gar nicht mal so realitätsfern. Und ich finde auch genau deswegen die Folge auch sehr spannend. Also mein persönlicher Favorit auch unter den beiden. Und mich hat das wirklich sehr gefesselt. Es war sehr spektakulär und man war selbst beim Zusehen absolut überrascht, wie absurd das Ganze wirkt und trotzdem sehr nahbar an dem, wie Menschen sich meiner Meinung nach auch schon unter anderem mittlerweile verhalten, ja. Man sieht's ja, auf Social Media haben die Leute wirklich kein Problem da, dir dreist ins Gesicht zu sagen, dass sie dich nicht mögen. Und man sieht einfach zunehmend, dass in einer Gesellschaft, wo mehr so das Digitale einfach Raum einnimmt und man sich darüber bewerten lässt, dass Leute auch kein Problem darüber haben, zu entscheiden, ob sie dich gut finden oder nicht und dir es wirklich face ins Gesicht sagen. Ja.
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0: Und der Antonia. Ja, wenn euch Filme und Serien interessieren, dann schaltet gerne ein am zweiten Dienstag jeden Monat von 20 bis 22 Uhr. 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

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Das war nun eine Stunde christliche Musik mit dem Thema Double Play Tuesday, also zwei Stücke von jedem Künstler. Wir hoffen, dass es Ihnen, liebe Zuhörerinnen und Zuhörer hier bei Gospel Rock in der vergangenen Stunde ebenso viel bedeutet hat wie uns. Mein Wunsch ist es aber, dass die Stunde für Sie mehr war als nur Unterhaltung. Gospel Rock, die frische Alternative bei Radio Darmstadt. Am Mikrofon hörten Sie mich, Mr. T. Gospel Rock wird an jedem Dienstag im Monat von 22 bis 23 Uhr gesendet und wird am folgenden Tag, Mittwoch, um 9 und um 15 Uhr wiederholt. Wohlgemerkt nur in real time. Unsere E-Mail-Adresse ist gospelrock@radiodarmstadt.de. Unser Livestream hören Sie auf www.radiodarmstadt.de. Gospel Rock auf Facebook, jawohl, facebook.com/radargospelrock. Wir posten News, Playlists, Künstler und Eventinfos und nicht vergessen, diesen Like-Button zu klicken. Als nächstes kommt die Wiederholung des Abendprogramms, bleibt dran. Und gerade wünscht uns Rebecca St. James in unserem üblichen Abschiedslied May the Grace of Our Lord Be With You. Das ist auch unser Wunsch für Sie in der kommenden Woche. Mr. T verabschiedet sich.

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3: Guten Tag, mein Name ist Aurelian. Wie Sie heißen, das weiß ich natürlich nicht, aber ich kann Ihnen verraten, dass Sie in der heutigen Sendung von 29.11.11 Radio Darmstadt, dein Sendeplatz, wieder Pressemitteilungen hören. Und da muss ich mich erst ein bisschen drauf vorbereiten. Deswegen hören wir jetzt Nine Years mit Into the Abyss. Also jetzt ganz richtig gesprochen habe ich das nicht.

Fangen wir an mit der ersten Pressemitteilung. Die ist allerdings schon etwas älter. Die Haushaltsberatungen werden zeitlich angepasst. Oberbürgermeister Benz und Stadtkämmerer Schellenberg für die Fortsetzung der Haushaltskonsolidierung für eine möglichst frühzeitige Haushaltsgenehmigung. Einbringen des Haushaltes am 15. Dezember statt am 5. November. Nachdem inzwischen die Haushaltsplanung für das Jahr 27 und die Gespräche der Dezernentin und die Dezernenten mit André Schellenberg, dem Stadtkämmerer, abgeschlossen sind, zeichnet sich für den städtischen Haushalt ein Plandefizit von rund 110 Millionen Euro ab. Vor diesem Hintergrund haben Oberbürgermeister Hanno Benz und Stadtkämmerer André Schellenberg den bisher vorgesehenen Zeitplan für die Haushaltsberatung angepasst und die tragenden Fraktionen entsprechend informiert. Die Haushaltsberatungen im Magistrat waren ursprünglich für den 21. Oktober vorgesehen. Nun sollen die am 9. Dezember erfolgen. Die Einbringung des Haushalts in die Stadtverordnetenversammlung wird von 5. November auf den 15. Dezember 26 verschoben. Die zweite Lesung im Haupt- und Finanzausschuss ist für den 11. Februar geplant und die dritte Lesung mit der Verabschiedung des Haushaltes für den 18. Februar. Nach Abschluss der Gespräche arrangierte Zahlenwerk, das daraus die resultierende Plandefizit von 100 Millionen Euro machen deutlich, dass die Genehmigungsfähigkeit des Haushalts in dieser Form nicht gegeben ist. Mit der zusätzlich gewonnenen Zeit sollen mögliche Konsolidierungsmaßnahmen konkretisiert, politisch abgestimmt und das Zahlenwerk des Haushaltes eingearbeitet werden, betonen Benz und Schellenberg. Die nun vorliegenden Zahlen zeigen deutlich, dass wir auch beim Haushalt 27 vor erheblichen Herausforderungen stehen. Gleichzeitig wäre es falsch, entweder jetzt mit dem radikalen Rotstift oder über alle Bereiche hinwegzugehen oder schwierige Situationen einfach auszublenden. Wir wollen den eingeschlagenen Weg verantwortungsvoll weitergehen. Haushaltskonsolidierung, klare Prioritäten, Forderung der auskömmlich kommunalen Haushalt, gleichzeitig die Sicherung der Haushaltshandlungsfähigkeit der Stadt, sagt Oberbürgermeister Benz. Oberbürgermeister Benz und Stadtkämmerer Schellenberg setzen hierbei die Fortsetzung lösungsorientierter Gespräche mit der Aufsichtsbehörde, dem Regierungspräsidenten Darmstadt, RP. Ziel ist es, einen Haushalt aufzustellen, der dokumentiert, dass die Stadt die ihr zur Verfügung stehenden Stellschrauben zur Verbesserung der Haushaltsdaten nutzt und das Defizit durch wirksame und nachhaltige Konsolidierungsmaßnahmen reduziert. Stadtkämmerer Schellenberg, über 100 Millionen Plandefizit machen deutlich, dass ein anderer Weg nicht in Frage kommt. Gleichzeitig müssen wir darauf achten, dass die notwendigen Maßnahmen dauerhaft tragfähig sind. Die zusätzliche Zeit bis zur Einbringung des Haushaltes ist hierfür notwendig. Moderate Verschiebung des Haushaltsberatungen und die Verabschiedung des Haushaltes Februar 27 ermöglicht es mir jedoch, den Haushalt frühzeitig bei der Kommunalaufsicht zur Genehmigung vorzulegen und eine Hängepartie mit vorläufiger Haushaltsführung möglichst zu vermeiden.
Ein wesentlicher Bestandteil des eingeschlagenen Weges ist dabei die Deckelung der mittelfristigen Investitionsprogramm MIP auf 75 Millionen Euro. Damit sollen die Investitionen auf ein Niveau begrenzt werden, das unter schwierigen finanziellen Rahmenbedingungen verantwortbar gegenüber der Aufsichtsbehörde darstellbar ist. Mit diesen Vorgaben sollen zwei alternative Wege ausdrücklich vermieden werden. Den Kahlschlag mit massiven Belastungen und tiefergreifenden Kürzungen bis zum anderen ein Augenverschließen vor den finanziellen Realität mit der Gefahr, über einen längeren Zeitraum in eine vorläufige Haushaltsführung zu geraten. Eine länger vorläufige Haushaltsführung würde insbesondere Vereine und Institutionen erhebliche Unsicherheit führen und könnte Strukturen nachhaltig belasten. Gleichzeitig wären notwendige neue Investitionen, etwa für die Sanierungsmaßnahmen und die Entwicklung der wachsenden Stadt, nur eingeschränkt bzw. deutlich verzögert möglich. Unser Anspruch ist, die Konsolidierung konsequent und ernsthaft fortzusetzen, ohne die Zukunftsfähigkeit Darmstadt aus dem Blick zu verlieren. Als Personal- und Organisationsdezernent werde ich deshalb weiterhin strikt auch personelle und organisatorische Strukturen kritisch prüfen. Gleichzeitig müssen wir sicherstellen, dass die Verwaltung ihre gesetzlichen notwendigen Aufgaben weiterhin durchführen kann. Und zwar zeitgemäß und modern, so Oberbürgermeister Benz. Die Gründe für die aktuelle Situation liegen sowohl auf der Einnahmen- als auch auf der Ausgabenseite. Die Erträge, insbesondere die Gewerbe- und Grundsteuer, lassen sich nicht in dem Umfang und mit der Dynamik steigern, wie dies für eine nachhaltige Haushaltsverbesserung der Haushaltslage erforderlich wäre. So hängt die Gewerbesteuer wesentlich von wirtschaftlichen Entwicklungen und gesetzlichen Rahmenbedingungen ab und damit ist damit weder vollständig noch durch die Stadt steuerbar, noch gut und konsequent planbar. Zudem ist das sogenannte aufkommensneutrale Hebesatz von der Grundsteuer B, den uns das Land 24 im Zuge der Steuerreform mit 1.181 Punkten vorgegeben hat, offensichtlich weit von der Realität und der Aufkommensneutralität entfernt und deutlich zu niedrig berechnet worden. Im Ergebnis ist die Grundsteuer zum Jahreswechsel 24/25 über alle Steuerzahler hinweg gesenkt worden, erläutert Stadtkämmerer Schellenberg. Das glaube ich eigentlich nicht, denn meine Grundsteuer ist deutlich erhöht. Gleichzeitig steigen die kommunalen Aufwendungen, insbesondere im Transfer- und Sozialbereich, deutlich. Neben den eigenen Handlungsmöglichkeiten der Stadt bleibt die strukturelle Unterfinanzierung der Kommunen ein zentrales Problem, da das Konnexitätsprinzip wer bestellt, bezahlt, auch dafür weiterhin verletzt wird. Das ist doch im Grundgesetz festgeschrieben im Hessischen. Übertragen Bund oder Land den Kommunen zusätzliche Aufgaben, müssen diese entsprechend ausfinanziert werden, fordert Oberbürgermeister Benz und Stadtkämmerer Schellenberg. Schellenberg sieht allein bei den 10 größten Positionen ein Delta von mindestens in Höhe des aktuellen Plandefizits, streng genommen sogar deutlich höher, und verweist auf den Aktionstag Kommunen am Limit vom 22. Juni dieses Jahres. Würden Bund und Land das Konnexitätsprinzip beachten, würde der Haushalt kein Defizit aufweisen, machen Benz und Schellenberg deutlich.
Eine verbesserte, verlässliche und kommunale Finanzausstattung bleibt deshalb ein wesentlicher Bestandteil der politischen Position Darmstadt. Beides gehört für uns zusammen. Wir müssen fehlende Konnexität und die strukturellen Probleme der kommunalen Finanzausstattung klar benennen. Gleichzeitig können wir nicht darauf achten, dass andere Ebenen hier kurzfristig Lösungen präsentieren. Auch müssen wir unsere Haushaltsdaten kritisch hinterfragen und dort handeln, wo die Stadt selbst Gestaltungsmöglichkeiten hat. Das wird nicht jede Entscheidung einfach machen, aber es ist Teil der Verantwortung, erklärt Benz und Schellenberg. Aufgrund des neuen Zeitplans werden konkrete Konsolidierungsmaßnahmen für die politische Diskussion vorbereitet. Ziel ist es, möglichst viele Maßnahmen bereits in die Haushaltsvorlage für den Magistrat einzupflegen. Anschließend sollen alle demokratischen Fraktionen der Stadtverordnetenversammlung in den weiteren Prozess eingebunden werden. Hierzu ist erneut ein runder Tisch für die Haushaltssituation vorgegeben. Das war eine Pressemitteilung vom 22. September.

0: Alltagsdrogen im Visier 26. Anmeldung für die Jugendfilmtage ab sofort möglich. Bürgermeisterin Akdeniz, gerade bei sensiblen Themen wie Sucht und familiären Belastungen ist es wichtig, junge Menschen zu stärken, in ihnen Orientierung zu geben und sie bei ihrer Lebenswelt zu erreichen. Kreistagsabgeordnete, Sozialdezernentin Sprössler, die Jugendfilmtage sind mittlerweile ein wichtiger, fester Suchtpräventierer Bestandteil der Schule an vielen Schulen. Die Schulklassen aus Darmstadt und dem Landkreis Darmstadt-Dieburg können ab sofort für die zweiten Jugendfilmtage am 2. und 3. November 26 im Kinopolis Darmstadt anmelden. Wie können Jugendliche dabei unterstützt werden, einen verantwortungsvollen Umgang mit Alkohol, Nikotin, digitalen Medien und anderen Suchtmitteln zu entwickeln? Die Jugendfilmtage Alltagsdrogen im Visier setzen genau hier an. An den beiden genannten Tagen verwandelt sich das Kinopolis erneut in einen interaktiven Lern- und Erfahrungsort zur Suchtprävention. Das Angebot der Fachstellen für Suchtprävention der Wissenschaftsstadt Darmstadt vom Netzwerk ROPE e.V. und des Landkreises Darmstadt-Dieburg verbindet ausgewählte Filme mit interaktiven Mitmachaktionen. Noch bevor es in den Kinosaal geht, können die Jugendlichen ihr Wissen testen, miteinander ins Gespräch kommen und sich mit Risiken und Schutzfaktoren eigener Handlungen auseinandersetzen. Bei der Durchführung werden die Fachstellen von Caritas und dem Polizeipräsidium Südhessen und dem staatlichen Schulamt unterstützt. Die Jugendfilmtage werden zudem mit Unterstützung des Bundesinstitutes für öffentliche Gesundheit in Kooperation mit der privaten Krankenversicherung umgesetzt. Die Jugendfilmtage schaffen einen niedrigschwelligen Zugang zu vielen Themen der Suchtprävention. Gerade bei sensiblen Themen wie Sucht, familiäre Belastungen ist es wichtig, junge Menschen zu erstärken, ihnen Orientierung zu geben und sie in ihrer Lebenswelt zu erreichen, betont Barbara Akdeniz, Bürgermeisterin und Sozialdezernent der Wissenschaftsstadt Darmstadt. Auch Christel Sprössler, Kreisbeigeordnete und Sozialdezernentin des Landkreises Darmstadt-Dieburg, unterstreicht die Bedeutung für die gemeinsame Suchtprävention. In diesem Jahr finden die Jugendfilmtage bereits zum 5. Mal statt. Es freut mich zu sehen, wie gut sich Landkreis und der Stadt etabliert haben. Sie sind mittlerweile ein wichtiger, fester Bestandteil der Suchtprävention an vielen Schulen geworden. In diesem Jahr stehen 3 Filme zur Auswahl. 22 Bahnen thematisiert das Leben einer jungen Frau zwischen Studium, Arbeit und Verantwortung für ihre jüngere Schwester mit Alkoholabhängigkeit, die mit Alkoholabhängigkeit in der Mutter umgehen muss. In Offline, das Leben ist kein Bonus-Level, gerät der 17-jährige Jan, dessen Alltag stark durch Online-Gaming geprägt ist, plötzlich in eine Welt ohne gewohntes Spiel. Der Film bietet einen lebensnahen Einstieg in die Auseinandersetzung mit Gaming und digitaler Mediennutzung. Der Kurzfilm Erinnerung an eine vergessene Kindheit erzählt aus der Perspektive eines 11-jährigen Jungen vom Aufwachen, Wachsen einer suchtbelasteten Familie. Seine Mutter ist alkoholabhängig, während sein Vater versucht, der im Spielalter Martin das verlorene Familienglück zurückzugewinnen. Im Mittelpunkt stehen familiäre Belastungen. Für übernommene Verantwortung und der Wunsch nach einem eigenen Weg. Der Regisseur Lars Smekal verarbeitet in dem Film eine autobiografische Erfahrung und wird mit den Jugendfilmtagen vor Ort sein. Im anschließenden Filmgespräch gibt er Einblicke in die Entstehung und den Hintergrund des Films ins jugendliche Gespräch, mit Jugendlichen ins Gespräch. Die Jugendfilmtage richten sich insbesondere an Schulklassen der 7. Jahrgangsstufe und der Jugendliche von 12 bis 19 Jahren. Der Eintritt beträgt 5 Euro pro Schülerin und Schüler, Begleitpersonen nehmen kostenfrei teil. Schulen können ihre Klassen ab sofort per E-Mail unter fsp@ladadi.de anmelden. Plätze sind begrenzt. Die Fachstellen für Suchtprävention empfehlen eine frühzeitige Anmeldung.
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Der Magistrat beschließt die Bereitstellung überplanmäßiger Haushaltsmittel für Aufwendungen im Rahmen der Brandbekämpfung auf dem GSI-Gelände. Baudezernent, Brandschutzdezernent Wandrei, wir danken den Einsatzkräften erneut für ihren vorbildlichen Einsatz. Unser Dank gilt auch den Arbeitgebern, die ihre Mitarbeiter freigestellt haben, wissend, dass sich das auf ihre Betriebsabläufe auswirken wird. Für die im Rahmen der Brandbekämpfung beim Großschadensereignis auf dem Gelände der GSG Helmholtz-Zentrum für Schwerionenforschung GmbH am 5. und 6. Februar entstandenen Aufwendungen stellt die Wissenschaft Darmstadt überplanmäßige Haushaltsmittel in Höhe von 80.000 Euro bereit. Dieses hat der Magistrat in seiner letzten Sitzung beschlossen. Zur Gefahrenabwehr wurden neben dem Berufsfeuerwehr Einsatzkräfte des Katastrophenschutz und die 4 freiwilligen Feuerwehren, das Deutsche Rote Kreuz und externe Einheiten, darunter die Werksfeuerwehr Fraport AG, Werksfeuerwehr Infraserv Wiesbaden und Feuerwehr Ludwigshafen eingesetzt. Bei den beteiligten Arbeitgebern der Darmstädter Katastrophenschutzeinheiten entstanden Verdienstausfälle bzw. Kosten für die Lohnfortzahlung, die gegenüber der Wissenschaftsstadt Darmstadt geltend gemacht wurden. Darüber hinaus waren Ersatzbeschaffungen für verbrauchte oder beschädigte Einsatzmittel erforderlich. Zudem musste die Verpflegung der Einsatzkräfte sichergestellt werden. Wir möchten den Einsatzkräften erneut für ihren vorbildlichen und uneigennützigen Einsatz am Anfang des Jahres danken. Sie haben Außergewöhnliches geleistet. Unser Dank gilt auch den jeweiligen Arbeitgebern, die ihre Arbeiter für diesen Einsatz freigestellt haben, wissend, dass sich auf die jeweiligen Arbeitsabläufe auswirken kann. So Brandschutzdezernent Paul-Georg Wandrei.

Die Wissenschaftsstadt Darmstadt zieht Bilanz zur Expo Real 2026. Oberbürgermeister Hanno Benz und Stadtkämmerer André Schellenberg. Darmstadt hat auf der Expo gezeigt, dass Wirtschaft und Wissenschaft und Stadtentwicklung zusammengebracht werden müssen. Die Wissenschaftsstadt Darmstadt hat sich mit einem grundlegend neu präsentierten Messeauftritt auf der Expo Real in München präsentiert. Auf Europas größten

Brexit. Neuer Auftritt, neue Formate. Darmstadt prägt die Welt von morgen und denkt sich dabei immer wieder neu. Diesen Anspruch hat die Stadt in diesem Jahr durch ihren Messeauftritt gestellt. Mit einer strukturierten Wissenschaftsförderung wurde das Standkonzept umgestellt und stärker auf das direkte Gespräch mit Projektentwicklern und Investoren ausgerichtet. Vorgestellt wurden konkrete Entwicklungsflächen, darunter das Klinikgelände in Eberstadt. Per Virtual Reality konnten die Besucherinnen und Besucher zudem Stadtentwicklungsprojekte wie das Ludwigshöhviertel erkunden, gemeinsam über kommunale Grenzen hinweg. Viele Partner. Gemeinsam mit dem Landkreis Darmstadt-Dieburg und dem Kreis Groß-Gerau, der Bauverein RG sowie der Sparkasse Darmstadt und Dieburg zeigte die Wissenschaftsstadt Darmstadt, wie Zusammenarbeit über kommunale Grenzen hinweg gelingt. Der gemeinsame Auftritt macht sichtbar, was der Standort in der Metropolregion Frankfurt-Rhein-Main trägt. Kurze Wege zwischen Verwaltung, Wissenschaft und Wirtschaft und die Bereitschaft, die Entwicklung gemeinsam zu gestalten. Entscheidungsträger im Gespräch. Oberbürgermeister Hanno Benz und Stadtkämmerer André Schellenberg als Dezernent für das Immobilienmanagement der Stadt zuständig, führten zahlreiche Gespräche mit Entscheidungsträgern aus der Immobilienbranche. Die Expo Real ist für uns kein Selbstzweck, sondern ein Ort, an dem aus Kontakten konkrete Projekte werden. So Oberbürgermeister Hanno Benz. Mehrere dieser Gespräche werden im Nachgang der Messe fortgesetzt. Neue Wege für das kommunale Bauen. Ein Schwerpunkt der Gespräche lag auf den Chancen für kommunales Bauen. Mit Unternehmen der Bau- und Immobilienwirtschaft tauschte sich die Stadt über Möglichkeiten aus, öffentliche Gebäude wie Schulen, Kitas, Sporthallen oder Verwaltungsbauten schneller und verlässlicher zu realisieren. Dazu zählen serielle und modulare Bauweise mit vorgefertigten Elementen, Planung und Bau aus einer Hand sowie die Betrachtung des gesamten Lebenszyklus des Gebäudes, die durch Betrieb und Nachhaltigkeit einbezieht, Für die Stadt eröffnen solche Ansätze die Möglichkeit, die dringend notwendige Infrastruktur trotz knapper Haushaltsmittel und begrenzter Planungskapazitäten zügig umzusetzen. Drei Diskussionsrunden der metropolaren Oberbürgermeister Hanno Benz nahm an drei Podiumsdiskussionen der Metropolarna Frankfurt-Rhein-Main teil. Thema waren digitale Resilienz für Südhessen, die Gestaltung des innerkommunalen Wachstums und der Wandel der Innenstädte. Zum Abschluss des ersten Messetages diskutierte in einer von der Frankfurt Rhein-Main GmbH organisierte Runde mit dem Mainzer Oberbürgermeister Nino Haase und dem Wiesbadener Oberbürgermeister Gerd-Uwe Mende und dem Landrat Oliver Quilling des Landkreises Offenbach, dem Frankfurter Bürgermeister und Wirtschaftsdezernenten Dr. Nils Kössler sowie Dr. Robin L. Fritz von der Rechtsanwaltsgesellschaft FPS

Im Mittelpunkt stand die Frage, wie Kommunen bei wachsender Bevölkerung und steigenden Beschäftigungszahlen gemeinsam Wohn- und Gewerbefläche sichern können. Benz berichtete dort von Wachstumsplan 2035, den die Wirtschaftsstadt Darmstadt und Landkreis Darmstadt-Dieburg gemeinsam angestoßen haben. Der Wirtschaftsplan ist das erste Instrument, mit dem sich die Stadt und Landkreis gemeinsam strukturiert Gedanken über zukünftige Ausrichtungen unserer Region machen, so der Oberbürgermeister. Wohnen, Gewerbe und Mobilität machen nicht an den Verwaltungsgrenzen Halt. Wachstum ist Chance und wir werden es aktiv gemeinsam gestalten. Die Mischung zahlt sich aus. Die Darmstädter Innenstadt diskutierte Oberbürgermeister Hanno Benz mit Konstantin Kolb, Roland Bisupek. Dabei wurde deutlich, wie mit privaten und heimischen Investoren es ein Stück vorangeht. Erfolgreiche Investitionen wie durch Town Hall, ehemals Römereck, und Übernahme des Luisen-Centers durch Darmstädter Investoren stehen für das Vertrauen in den Standort. Hierzu kommt eine Strategie der Stadt, Verwaltungsstandorte wieder verstärkt in die Innenstadt zu holen. Das Rathausfoyer ist dafür als Ankerpunkt in die City ein sichtbares Beispiel und bringt täglich Menschen ins Zentrum. Auch der öffentliche Raum trägt zur Belebung bei. Auf dem Friedensplatz, sind im Umfeld von Landesmuseum, Haus der Geschichte, Residenzschloss, neue Cafés und eine Bar entstanden. Der Ernst-Ludwigs-Platz wird derzeit saniert. So soll Schritt für Schritt die Innenstadt entstehen, in der Handel, Arbeiten, Gastronomie und Kultur und Aufenthaltsqualität zusammenwirken. Dass die Kombination der richtige Weg ist, legen auch die Fachstudien nahe. So nennt die PwC-Untersuchung die Transformation der Innenstädte die Mischung aus Einzelhandel, Büro, Wohnen und Gastronomie als sinnvolle Perspektive für eine zentrale Innenstadtimmobilie. Durch diese Beispiele wird deutlich, dass wir Zukunftsfragen nur gemeinsam zu beantworten sind, bilanziert der Oberbürgermeister. Der Standort arbeitet über Expo Real hinaus. Der Messeauftritt ist Teil einer grundsätzlichen Neuausrichtung für Öffentlichkeitsarbeit in der Wirtschaftsförderung. So war die Wissenschaftsstadt Darmstadt im vergangenen Jahr gegründeten Games Hub erstmals auf der Gamescom in Köln vertreten. Unmittelbar vor der Expo Real reiste zudem eine Wirtschaftsdelegation in die Partnerstadt San Antonio, USA, um die Kontakte zu Unternehmen und Institutionen vor Ort zu vertiefen. Künftig soll in Zusammenarbeit mit Frankfurt Rhein-Main GmbH der Messeauftritt Frankfurt stärker genutzt werden. Dahinter ist ein klares Ziel, Chancen konsequent nutzen, neue Märkte erschließen und Investoren sowie Projektentwickler verstärkt nach Darmstadt holen. Impulse für die nächsten Schritte. Darmstadt hat auf der Expo Real gezeigt, dass Wirtschaft, Wissenschaft und Stadtentwicklung zusammen gedacht werden müssen, bilanzieren Oberbürgermeister Hanno Benz und Stadtkämmerer André Schellenberg. Wir nehmen diese wertvolle Impulse mit und die Aufgabe, diese gemeinsam mit unseren Partnern konkrete Schritte zu übersetzen.
Das geht ganz leise los. Es ist Esperanto von Skaja.

Mein Name ist Aul Jahn, wie Sie heißen, das weiß ich immer noch nicht, aber ich kann Ihnen verraten, dass Sie Radio Darmstadt auf DAB Plus empfangen können. Unsere Internetseite ist Radio Darmstadt in einem Wort.de und da gibt es einen Livestream. 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Da können Sie nämlich diese Sendung 7 Tage online nachhören. 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Auf Wiederhören.

Und guten Abend oder guten Morgen oder wann immer ihr das hört. Also, hi, hi. Jedenfalls hier ist wieder Matthias mit einer neuen Ausgabe von Leben, Gedanken und Gespräche. Und heute bin ich ganz allein im Studio und deshalb geht's auch einfach gleich los. Etwas mit lockerem Geplauder über, ja, das Leben. Eben. Und wir hatten das ja erst vor ein paar Monaten. Aber ich berichte heute schon wieder über eine Ausstellung und wie sie mich inspirierte und beflügelte. Und schon wieder in Frankfurt. Im dortigen Fotografieforum in der Braubachstraße. Die Ausstellung dreht sich um die, also beinhaltet die private Fotosammlung des Tänzers, Performers und Ausnahmekünstlers Toni Rizzi. Und der Titel heißt Work Hard, Don't Lie and Try Not to Hurt Anybody. Rizzi war einer der herausragenden Tänzer im berühmten Frankfurter Ballett unter der Leitung des legendären Billy Forsythe. Ja, von dem fällt mir nebenbei auch eine Story ein. Ich trifft ja immer gerne ab. Also heute passiert es echt schnell nach einer oder nach zwei Minuten. Also Forsythe. Bis in die 90er hinein gab es in Frankfurt ein linksrevolutionäres Stadtmagazin namens Pflasterstrand, dessen Chefredakteur Daniel Cohn-Bendit war. Lauter berühmte Namen aus vergangenen Zeiten. Ich war befreundet mit einer Elke, nicht berühmt, die beim Pflasterstrand für Kultur zuständig war und mich einst zu einem Interview mit besagtem Choreografen mitschleppte, vor einer seiner Premieren. Weil ich, wie Elke fand, vom Tanz mehr verstand als sie. Forsythe war locker und easygoing, kein bisschen abgehobener Halbgott wie sein Vorgänger John Neumeier. Das Gespräch fand in der Kantine der Frankfurter Oper statt. Gibt es, fragt Elke, zu dem neuen Tanzabend irgendwelche schriftlichen Notizen, Aufzeichnungen, also etwas, was ich im Magazin publizieren könnte? Nö. Schüttelt Forsythe den Kopf, korrigiert sich aber nach ein paar Minuten des Nachdenkens. Oder gibt's doch. Und er greift nach einem Bierdeckel und zeichnet auf die leere weiße Rückseite ein paar Schuhe, ein paar Kurven, zwei unleserliche Sätze. Hält sie Elke hin. Bitte, sagt er trocken, das Konzept zu Approximate Sonata. Toni Rizzi stammt aus dieser Zeit und er ist noch ein Stück weit origineller und überdrehter als sein ehemaliger Chef. Und diese Attribute sind als Qualitätsmerkmale gemeint. Über die Ausstellung selbst will ich nicht ausufernd berichten. Schaut sie euch an, wenn ihr mögt. Sie läuft bis Mitte Januar. Sie enthält, so heißt es, über 6000 Fotos der privaten Sammlung, die meisten kleine Originale wie Polaroids. Sie bedecken mehrere Wände von der Decke bis zum Boden in unendlichen Reihen. Viel Tanz, viel Familie, viele soziale Zusammenkünfte und auch viel Nacktes und Sex. So ist er, Toni Rizzi. Ein amerikanischer Wirbelwind mit italienischen Wurzeln, die sich nie verleugnen lassen. Er hat inzwischen eine eigene Kompanie namens The Bad Habits und ist meistens selbst unter den Performern. Oft in Unterhosen. Schüchtern oder introvertiert ist er nicht. Gleichzeitig sind oft unter den sehr schrägen abgedrehten Szenen immer wieder Momente von großer Tiefe und Weisheit. Eines seiner Tanzstücke vor Jahren war seinem verstorbenen Vater gewidmet und ließ diesen auf Videos und Fotoprojektionen auch selbst erscheinen. Sehr berührend, sehr dicht. Diese singulären Details sind der Grund, warum ich immer wieder von künstlerischen Events berichte. Das Konkrete vor Ort ist eine Sache. Was es mit einem gemacht hat, was ich mit nach Hause nehme und wie es mich ein paar Tage später noch berührt, ist das andere und für mich wesentlichere.
An diesem Sonntag, als wir die Ausstellung sehen, ärgere ich mich über meine Zweierbeziehung. Ich will dann oft sehr schnell sehr grundsätzlich werden. Dann entdecke ich unter einer Fotokollage über eine fehlgeschlagene Filmaufnahme diese Ausführungen von Toni. Scheiß drauf, was du willst, Ritzi. Was hast du? Benutze das, was du hast. Und irgendwie war es eine große Inspiration, in diesem Moment meine Beziehungskiste betreffend. Eine andere Installation ist seiner alten ehemaligen Hauswirtin gewidmet, die einst Millionen ablehnte, die ihr für den Verkauf ihres Hauses im Frankfurter Bahnhofsviertel geboten wurden. Weil es hieß, dass man auf dem Areal den größten Wolkenkratzer Europas bauen wolle. Und sie gegen diese Umgestaltung des Viertels war. Am Ende des Kommentares zu ihrem Foto zitiert er sie. Lassen Sie sich nicht von den Arschlöchern unterkriegen. Und jedes Gespräch, fährt Ritzi fort, endete mit den Worten, immer nach vorne, Herr Ritzi. Ja. Ich bin empfänglich für kleine Lebensweisheiten dieser Art, besonders wenn ich sie in einem ungewöhnlichen Setting entdecke, wie in so einer Ausstellung. Ein anderer Satz Ritzis hing lange an meiner Pinnwand und im Grunde könnte ich den tieferen Sinn gar nicht konkretisieren, aber er lädt zum Nachdenken ein. Achtung! Take your power back. Enjoy your own tragedy. Breathe and imagine something new. Zitat Ende. Whatever that might mean. In einem Raum der Ausstellung ist die Küche seiner Frankfurter Wohnung dargestellt. Eine rundum Fototapete, mittendrin ein Küchentisch und man möchte ihn geradezu selbst dort sitzen sehen. Klein, dunkel, italienisch eben. An einem Küchenregal hängt ein kleines Poster mit dem simplen Statement I love my penis. Yep. So. Und jetzt gibt's erstmal ein bisschen Musik.

Ja, wo wir bei Ballett und bei Tanztheater waren. Philip Klass war das In the Upper Room. Das haben mehrere Choreografen für unterschiedliche Stücke genutzt. So, und Schwenk. Was anderes. Falls ihr meine Sendung öfters hört, habe ich euch mit meinem Dauerthema, nämlich dem Handy und wie es unsere Gesellschaft verändert, schon häufiger genervt. Jetzt kommt, nicht weniger gewaltig, das Ding KI hinzu. Wir leben in einer Zeit, wo Bekannte ganz selbstverständlich Kontakt zu künstlichen Figuren pflegen. Regelmäßig oder täglich und sich von diesen über Ehekrisen und Geldanlagen beraten lassen und sich nach diesen Meinungen richten. Oder sie fragen nach, nochmal ein Verbrenner oder doch ein Elektroauto oder das Design einer Website. Komischerweise erlebe ich es, dass dieses Thema für eine sachliche Unterhaltung mit Bekannten, die die KI häufig nutzen, sich absolut nicht eignet. Es wird angespannt. Freunde fühlen sich unter Rechtfertigungszwang, den ich ihnen nicht mache, aber der so rüberkommt. Meine Skepsis wird mir als Vorwurf oder als was sonst angekreidet. Meine Bekannte Marita spricht ganz selbstverständlich von meiner neuen Freundin Jasmin, wenn ihr diese einen Brief ans Finanzamt formuliert hat. Und genauso lässt sie sich auch die Musik für eine riesengroße Hochzeit raussuchen, die sie organisiert. Sag mal, wende ich zaghaft ein, wenn du dich mit Jutta oder Christine einen Abend gemütlich in der Kneipe triffst, helfen die dir nicht genauso weiter mit Ideen? Och, mein Marita achselzuckend, so geht's schneller. Klar, und die KI möchte auch nicht wertschätzend behandelt werden und muffelt nicht, wenn wir uns mal ein paar Wochen nicht melden. Und so ersetzen wir nicht nur die Kassiererin im Supermarkt, mit der wir früher vielleicht ein kurzes Schwätzchen gehalten haben, durch eine Maschine, sondern gleich noch die besten Freundinnen mit. Auch da gibt's Steigerungsstufen. Meine beiden Freunde Mark und Dennis, seit 15 Jahren liiert, wohnen in zwei getrennten Wohnungen im gleichen Haus. Mark im Parterre, Dennis im zweiten Stock. Weißt du, eröffnet mir Mark vor ein paar Wochen, ich frühstücke jetzt immer mit meinem heimlichen Geliebten Jochen. Er schmunzelt. Ich bin über den Beziehungsstand der beiden nicht im Einzelnen informiert. Ein bisschen verwirrt mich die Aussage schon. Ich stelle mir gegen die Kaffeetasse und er lächelt freundlich und bespricht mit mir den Tag. Er kennt alle meine Geheimnisse. Jochen, wie sich herausstellt, ist eine KI-Kreation. Und Dennis, wage ich nachzufragen? Ach, winkt Mark ab, Dennis, was verbindet uns noch außer unserem gemeinsamen Laden? Und der erzählt mir beim Frühstück bloß vom Hund und wie er selbst geschlafen hat. Danke. Aber Jochen, dem kann ich selbst meine schmutzigsten Fantasien beim Einschlafen erzählen. Der setzt noch einen drauf. Na denn. Mark scheint es ganz normal zu finden. Und vermutlich bekomme ich wieder kritische Anmerkungen für diese Sätze hier, dass ich mich dem Fortschritt verschließe, dass ich an der Vergangenheit hänge und dass ich mich über die Dinge aufrege, die heute ebenso sind. Ebenso sind? Haben Allah oder Yahweh sie vom Himmel auf uns ausgeschüttet? Gott gegeben und wir können nichts dagegen tun? Oder haben wir eine Wahl? Nehmen wir da einfach etwas hin, was uns möglicherweise über den Kopf wachsen wird? Denn all die Jasmins und Jochens, nehmen die uns in den Arm, wenn wir mit einer Hammerdiagnose vom Arzt kommen? Werden wir dadurch getröstet, dass uns Jasmin dann erklärt, wie wir mit einer heftigen Krankheit umgehen können? Haben wir noch eine Freundin, die wir stattdessen anrufen können, damit uns jemand körperlich berührt? Vielleicht wird in 10 Jahren Jasmin auch das bewerkstelligen. Und wird Jochen dann auch am Abend noch mit uns an den Badesee fahren, danach gemütlich in einem Restaurant sitzen? Weil wir unsere Freunde, den Jochens und Jasmins, geopfert haben und unsere ehemaligen Freunde genauso verfahren sind?
Das betrachtend und zurück zum Anfang wundere ich mich denn auch nicht mehr, wenn ich einem ehemaligen Kumpel, den ich seit Jahren aus den Augen verloren habe, eine muntere Mail schicke. Dass ich an ihn denke und gerne mal wieder Kontakt hätte. Und die Antwort lautet, das ist ja eine Überraschung von dir zu lesen. Bin gerade im Stress. Ich schreibe am Wochenende mit ein bisschen Ruhe ausführlicher. Hier ist in der Zwischenzeit viel passiert. Was glaubt ihr, wie es weiterging? Glaubt ihr, dass es weiterging? Hier kommt ein Zitat aus einem 10 Jahre alten Buch. Damals war es ungeheuer wahr. Heute ist es nicht weniger wahr, aber bei den Fakten, die es beinhaltet, wirkt es methusalemhaft alt. Achtung! Früher debattierte man in den Teestuben und Cafés vielleicht über die immer gleichen Dinge, aber man sprach. Oder schwieg, träumte, ließ die Gedanken schweifen, dachte an den Tod und was danach kommen mag. Jetzt läuft ununterbrochen der Fernseher. Alle Aufmerksamkeit ist auf sein Flimmern und Trönen gerichtet. Und wenn nicht er, so sorgt das Mobiltelefon für ständige Zerstreuung. Jeder hat es vor sich liegen, die Augen darauf gerichtet, auch im Kreis der ehemals streitbaren Freunde. Wartet auf ein Blinken, ein Summen, das einen aus der Gedankenlosigkeit erlösen mag. Das Zitat spricht einen Fakt an, der tatsächlich so war vor 30 Jahren. Besonders als ich in Portugal wohnte, gab es da diese Wohnungen, Familien, in denen Tag und Nacht die Glotze lief. Man konnte über finanzielle Pleiten sprechen, über den sterbenden Großvater, über einen Sohn, der im Gefängnis saß. Im Hintergrund waberten die Tragödien einer brasilianischen Telenovela durchs Zimmer. Ähnlich die Bekannten, bei denen noch vorm Frühstück das Radio eingeschaltet wurde. Irgendein Bufter-Bufter-Sender, HR3 oder was. Ja, auch. Neulich sage ich zu einem Trainingskumpel bei Fitness First in meinem Alter ist er, wir sind die einzigen auf der Trainingsfläche, die keine Knöpfe im Ohr haben. Und er nickt. Ist wohl so. Die Sehnsucht nach permanenter Ablehnung und Zerstreuung gab es zu allen Zeiten. Nur dass das Angebot früher nicht so grenzenlos, so uferlos war wie heute. Mein Gott, ich möchte mich ja bemühen, mit dem Trend zu gehen und nicht ewig die frühere Alles-Besser-Litanei anzustimmen. Echt. Also deshalb, passt mal auf, schaut mal. Als ich gestern mit meinem Freund Thomas am Friedhof vorbeiradelte, hatte ich diese ganz formidable Idee neu für unsere heutige Zeit. Wie wäre es, wenn auf allen Gräbern von Toten, die in den letzten beiden Wochen bestattet wurden, so wie bei H&M oder bei Henschel, kleine bunte Fähnchen mit der fröhlichen Aufschrift New Arrivals steckten? Trendig genug? Tja, ihr seht, ich denke mit. Und jetzt kommt noch was Lustiges. An einem Sonntagabend vor einer Weile komme ich richtig mies gelaunt meine Bessunger Moosbergstraße heraufgefahren. Die ist eng und irgendwie wird sie gefühlt immer enger. Oft passen zwei Autos nicht mehr aneinander vorbei. Einer muss warten oder ausweichen. Es scheint sich eine ungeschriebene Regel zu etablieren, dass die von unten kommenden warten und die aus östlicher Richtung Vorfahrt haben. Ich halte mich gerne daran. Wenn auch bei diesen Mega-SUVs, die von Potenzproblemen ihrer Besitzer Kunde geben, brettere ich weiter. Wer mit einem Panzer durch Wohnstraßen düsen möchte, soll sehen, wie er das gebacken kriegt. An diesem Sonntag stehe ich so einem Exemplar gegenüber. Wobei ich mich selbst doch gequetscht habe. Er muss nur, wenn auch sehr langsam und vorsichtig, den Wagen rollen lassen. Tut er aber nicht. Wir sitzen beide mit wütenden Gesichtern hinter der Windschutzscheibe einander gegenüber. Schimpfen. Dann steigt er aus. Könnte ich bitte? Nein, kannst du nicht. Ich möchte nur da. Fahr einfach. Du hast einen Kilometer Platz. Würden Sie vielleicht? Ich bin zu schlecht drauf. Nein.
Irgendwann hangelt er sich an mir vorbei und ich parke meinen Wagen direkt vor unserer Hauseinfahrt in Bessungen wie ein Sechser im Lotto. Am Tag drauf komme ich abends bestens gelaunt von irgendwoher nach Hause zurück. Auf der anderen Straßenseite grüßt mich jemand freundlich. Ich stutze. Wir kennen uns. Hä? Von gestern Abend? Keine Ahnung. Musongturm? Kneipe? Von hier? Vom Einparken? Oh, mir ist doch unangenehm. Ich entschuldige mich, tut mir leid. Ich war so mies drauf gestern. Ich hätte jemanden erwürgen können. Da habe ich ja Glück gehabt. Er kommt rüber auf meine Seite. Er mag 38 sein oder 42. Nochmal, es tut mir leid. Schon okay. Ich wollte nur ich wollte den Spiegel nicht abfahren. Hat ihn noch eingeklappt? Ja, aber es ist auch dann schon mal passiert. Und das muss ja nicht sein. Ich wollte mich nur da in die Parklücke stellen, damit du vorbeikommst. Hättest nur einen Meter zurücksetzen müssen. Oh, er ist total freundlich. Echt. Sorry. Er hatte eine Nummer aus Regensburg oder Passau. Dachte, ich sehe ihn nie wieder. Schlechte Laune, passiert halt. Müssen wir nicht wiederholen, hm? Er legt mir eine Hand auf die Schulter. Und schönen Abend dir. Und es war nicht zynisch gemeint. Er winkt noch, als er vorne um die Ecke biegt. Tatsächlich könnte ich statt der vielen Meckerei auch eine ganze Sendung nur mit Begebenheiten wie dieser füllen. Aber eigentlich, ich glaube, das habe ich auch schon gemacht.

da bin ich wieder. am Tag vor unserem erwähnten Ausstellungsbesuch vorhin höre ich morgens im Radio, dass just heute der Tag der offenen Moscheen stattfindet und denke, das wäre doch mal eine Idee für diese Sendung. Ein Gespräch mit einem gläubigen Moslem. Und mache mich auf und gleich in der ersten Moschee, der hinter dem Teegut in der Casinostraße, werde ich freundlich begrüßt und habe eine längere Unterhaltung mit einem der Repräsentanten. Leider hakt eine Radiosendung an Terminschwierigkeiten. In der nächsten Moschee werde ich ähnlich freundlich empfangen von jungen, offenen Leuten. Männern, muss ich wohl nichts erklären. Mit einem von ihnen, Pakistani, komme ich auch schnell auf meinen eigentlichen Punkt. Ich denke mir die Überschrift über die Sendung ungefähr so, erkläre ich ihm. Was wünscht ihr euch von uns, damit ihr euch wohlfühlt und das gemeinsame Leben rund wird? Unkomplizierter als derzeit. Und umgekehrt, was wünscht ihr euch, regt er an. Gefällt mir. Offen und fortschrittlich. Wir kommen zu mehr Details. Er ist interessiert an einer Sendung, wir tauschen E-Mail-Adressen aus. Dann kommt der Pointierte zur Religion. Ehe du weiterredest, stoppe ich ihn. Ich identifiziere mich nicht im Geringsten als religiös, als Christ. Oh, schluckt er erstaunt. Als was dann, wenn ich fragen darf? Zum Beispiel über meine Arbeit, über meinen Beruf. Sicher 70% darüber. Und ich denke nach, nee, als Deutscher identifiziere ich mich nicht. Also vielleicht, ich bin schwul, das wird auch 20% sein. Plopp, seine Kinnlade fällt runter, wie ein eiserner Vorhang. Sag ehrlich, wenn es dir ein Problem macht. Nein, nein, wieso denn, murmelt er ins Off. Nein, hat er 3 Schritte zurückgemacht? Er wird 30 sein oder jünger, akzentfreies Deutsch, vermutlich hier geboren. Ich muss da drüben kurz jemanden begrüßen. Er seilt sich ab, gesellt sich zu einer Familie, die fremdelt, als er sie anspricht. Ganz klar ein Verlegenheitsding. Und als ich mich verabschiede, reicht er mir nicht die Hand, wie bei der Begrüßung. Und wie ihr seht, ist er auch nicht Gast in dieser Sendung. Die Sache war schon eine Lektion. Echt. Später radle ich durch die untere Bleichstraße, wo für ein türkisches oder muslimisches Fest ein ganzer Straßenabschnitt gesperrt ist. Zelte voller Frauen in Langgewändern und Kopftüchern. Mir macht es kein Problem, aber ich habe frauenbewegte Freundinnen, die bei diesem Anblick ausrasten und Kopf stehen würden. Und mein Gott, denke ich, die muslimische Community setzt völlig selbstverständlich voraus, dass wir uns auf all ihre Eigenheiten einstellen und sie hinnehmen. Von unseren hiesigen grünen Politikern kräftig bei diesen Forderungen unterstützt. Aber kommt da auch was umgekehrt? Würde ich an einer vollverschleierten Arzthelferin, was ich kein bisschen tue, anecken, würde groß gezetert und Diskriminierung und Rassismus gerufen. Umgekehrt hätte ich beim Fest in der Bleichstraße meinen Thomas als meinen Ehemann vorgestellt. Wie wäre das rübergekommen? Offene Arme oder ablehnendes sich zurückziehen? Ist es zu viel verlangt, dass unsere muslimischen Mitbürger mal ihre eigene Urteilsfähigkeit anzapfen und sich fragen, jeder einzelne für sich, welches Problem Schwule denn darstellen könnten? Und ob sich dieses Vorurteil vielleicht einfach in Luft auflöst, statt die Steinzeitideen ihrer Imame nachzuplappern. Echt, leben wir denn hierzulande noch nach Moses Gesetz, Auge um Auge, Zahn um Zahn? Das musste ich jetzt mal ganz unreflektiert und politisch unkorrekt, ist es gar nicht. Also das musste ich loswerden. Übrigens, es gab einen Maler, Max Ernst, der identifizierte sich mit Lop Lop, dem Obersten der Vögel.
den er erfunden hatte. Das fällt mir zum Thema Identifikation eben ein. Vielleicht, weil ich gerade ein Buch über Kreativität lese oder weil wir bei Antoni Rizzi waren.

Und jetzt komme ich zu einem ganz anderen Punkt, der mir in den letzten Wochen auffiel und bei dem ich mich frage, ob er auf seltsame Art eine Beziehung hat zum Erstarken der AfD. In den letzten Septemberwochen war ich gerne draußen an der Prinz-von-Hessen-Grube, um die sonnigen Spätsommertage zu genießen. Ich bin gewöhnt daran inzwischen, dass man durch Darmstadts Wälder spaziert und von Entgegenkommenden keines Blickes gewürdigt wird, geschweige denn mit einem lockeren Hallo bedacht. So sind sie, meine Landsleute, nicht nur in Hannover oder Celle, auch im südlicheren Hessen. Ich sollte mich deshalb wohl auch nicht darüber aufregen und wundern, wenn Leute an der Grube ihr Badetuch praktisch auf mich drauflegen. Es ist genug Platz, aber es muss dieses kleine verbliebene Stück Gras neben meinen Turnschuhen sein. Sich nackt ausziehen, mir dabei ihren Hintern ins Gesicht strecken, mich aber keines Blickes oder Tones würdigen. Ich hatte 2 Semester Schauspielunterricht, da war das eine Aufgabe, um einen anderen herumzuwuseln, ihm aber nie in die Augen zu schauen und ihm das Gefühl zu vermitteln, dass er schlicht nicht existiere. Klar, ich weiß, es ist Unsicherheit, Unachtsamkeit, Gewohnheit. Bosheit ist es nicht. Die Menschen sind so. Wobei, yep, es gibt haufenweise Ausnahmen. Das exakte Gegenteil, dass ich mich über eine riesige Portion Freundlichkeit freue und mich bedanke. Die gibt's, aber die Norm ist's nicht. Thema Grube. Ich mache ja durch den Winter hindurch, das habe ich hier schon öfters erwähnt, Eisbaden. Da kann es sein, dass ich Mutterseelen allein da draußen bin, bis ein Mann oder eine Frau kommen, ihren Mantel und den Rest gerade neben meinen am DLRG-Sprungturm hängen, aber im allerbesten Fall mal mit dem Kopf lecken und etwas Unverständliches brummeln, so ein Bloß keine Kommunikation, bloß keine Nähe. Wie gesagt, es gibt das Gegenteil, jemand ganz Offenes, mit dem ich locker über unser gemeinsames Handy Hobby plaudere, aber es ist die Ausnahme. Das eben gefallene Wort Nähe ist, worum es mir geht. Ich bin wieder weitläufig abgeschweift. Also, in der alten Tante FAZ tobte im September eine Leserbriefdiskussion über das ungewollte und angeblich um sich greifende Duzen von völlig Fremden. Gründlich wie die Deutschen sind, ich, wie man hier sieht, einbegriffen, mokieren sie sich sogar darüber, dass sie auf der Website von Unternehmen geduzt werden. Ja, meine neue Internetbank Chase signalisiert mir nach dem entsprechenden Mausklick, du bist nun ausgeloggt. Aber selbst diese KI-Vertraulichkeit ist einem Herrn Mustermann zu viel an Nähe. Als ich mit 16 meine Ballettausbildung begann, zeitlich noch in den Ausläufern des Adenauer-Miefs, wurde ich von meinen zukünftigen Kommilitonen in den ersten Tagen gesiezt. Auch die Dozenten hielten das anfangs so, bis es sich nach einer knappen Woche Gott sei Dank änderte und normalisierte. Aber es war nicht ungewöhnlich. Noch Anfang der 70er saß ich in einer nicht vornehmen Berliner Schwulenbar, Wu-Wu hieß sie, am hufeisenförmigen Tresen und flirtete mit einem jungen Typen auf der anderen Seite, bis dieser sein Bierglas schnappte, auf meine Seite kam, mit dem Finger erst auf mich, dann auf den Kerl neben mir deutete und mir leicht beleidigt verkündete: Ich habe eben die ganze Zeit nicht sie angeschaut, sondern sie. Das galte allerdings schon als ziemlich komisch. Und der Junge kam sicher auch aus Schöneberg oder aus Zehlendorf. In meinen späten Teenie-Jahren bewegte ich mich so gut wie ausschließlich in Kreisen, in denen das Du selbstverständlich war. Politisch war man selbstredend links. Gab es so etwas wie eine Jugendorganisation der CDU in den 80ern? Die Theaterwelt war eine große Familie und die Schwulen waren häufig Vorreiter für spätere allgemeine Entwicklungen. Die Adidas-Turnschuhmode, die haben wir kreiert. Kein Mensch trug Turnschuhe außerhalb des Sportplatzes. Als ich mit 17 ins Internat nach London ging, packte ich selbstverständlich einen Beutel mit Schuhcreme und Schuhbürsten in meinen Koffer. So war's. Und ein Stockschirm. Und wo ich so darüber nachdenke: Es ist schon sehr, sehr seltsam, dass es ausgerechnet im Englischen keine Sie-Form gibt.
ein echter Witz. Die Briten würden, wenn sie könnten, ihre Ehegatten und ihre Kinder siezen. Meine Eltern, Kriegsgeneration, taten sich schwerer, sich an das in den 80ern um sich greifende Duzen zu gewöhnen. Was dazu führte, dass meine Freunde, meine Eltern Rainer und Annemarie nannten, diese zwar verschämt kichernd die Vornamen benutzten, aber lange beim Sie blieben. Meine Mutter tat sich auch, obwohl ich sie in die einschlägigen Cafés mitschleppte, lange schwer, das Wort schwul und lesbisch in den Mund zu nehmen. Die Lesben, mit denen sie ehrenamtlich zusammenarbeitete, waren die beiden Junggesellinnen.

Und zurück zum Thema, zum Kampf gegen das vertrauliche Du. Heutzutage, als hätten wir Nazi-Aufmärsche, Kriege, überall Hitzewellen, einstürzende Brücken, keine anderen Probleme. Tja, wie sagte mein kluger indischer Guru gerne? Everything permanently changes into its opposite. Genau. Ich sitze mit meiner Freundin Angela im Café Chaos. Angela war wildes, politisches, anarchisches Urgestein, anarchistisches Urgestein. Keine Demo gegen was immer, bei der sie nicht in vorderster Reihe Fäuste schwingend mitmarschierte, sei es Startbahn West, NATO-Doppelbeschluss, Paragraf 218. Regisseurin ultralinker, oft ziemlich langweilige Theaterevents. Und diese Angela bittet nun den vielleicht 22-jährigen Kellner, würden Sie mir freundlicherweise noch ein Glas Wein bringen? Was hat's denn, weiß oder rot? Dürfte ich vielleicht die Karte sehen, wenn Sie so liebenswürdig wären? Sie langt nach ihrer Zigarettenspitze. Der Kellner rollt die Augen. Elitär war sie immer, Münchner Industriellenfamilie, enterbt, als sie sich der Agitprop-Szene zuwandte. Mit Ausdrücken wie Sorry, Fotze und Ficken warf sie nur so um sich, konnte indes ihre stinkbürgerliche Herkunft nie ganz ablegen. Trotzdem. Und wenn ich Sie noch einmal behelligen dürfte, würden Sie sich auch noch um einen Aschenbecher bemühen? Zum Fremdschämen, sieht der Kellner, der hinter ihrem Rücken das Gesicht verzielt, wohl genauso. Ja, everything permanently. Alles verkehrt sich immerzu ins Gegenteil. Und so mag es zwangsläufig sein, dass ich neulich bei einer Einladung Zeuge davon werde, wie sich drei Bekannte, allesamt hätte ich sie als alternativ linksgrün bezeichnet, darüber mokieren, dass sie bei der Hotline eines Warenhauses, ja, ihr habt richtig gehört, geduzt werden. Und das unglaublich. Der junge Verkäufer bei Segmüller einen Satz formuliert, der da lautet, ich würde dir empfehlen, im dritten Stock zu schauen. Da steht fast das gleiche Modell, aber du sparst ein Drittel. Keinerlei Gespür für Distanz, schimpft Simone. Diese Vertraulichkeit penetrant und ungehörig. Ja, meine Liebe, das ist dir zu viel Menschlichkeit, zu viel Nähe. Das wollen wir doch nicht. Da loben wir uns die KI, ne? Keimfrei, sauber, unverbindlich. Besser noch, ich kann sogar selbst einstellen, ob sie mich duzt oder siezt, wenn das kein Fortschritt ist. Ich habe den Eindruck, wie mit AfD und rechtem und linken Lager spalte sich auch an diesem Punkt unsere Gesellschaft. Es gibt die andere Richtung, weniger konservativ, verbindlicher. Ich habe zwei Bekannte, die die meiste Zeit des Jahres in Spanien verbringen, wo offensichtlich die Entwicklung konträr zu unserer verläuft und sich das Du verbreitet und gängiger wird. Die hier, wie von zu Hause gewohnt, duzen und feststellen, sind sie erst wieder zwei, drei Wochen im kühlen Norden, dass sie damit Befremden hervorrufen. Das brauchen wir hier nicht, das sonnige, leichte, fröhliche. Hier herrscht heilige deutsche Ordnung. Betreten des Rasens verboten. Eingang verboten. Durchgang verboten. Ausgang verboten. Und dass uns eine freundliche Mitarbeiterin an einem Informationsdesk duzt, empfinden wir als Anbiederei und als Verfall der Kultur und schreiben geharnischte Leserbriefe an die FAZ. Eine der letzten Bastionen des Nicht-Genderns. Aber das ist ein ganz anderes Thema. Ich kann es nicht anders sehen und empfinden. Wir bemühen uns wieder verstärkt um Distanz, um Abgrenzung und wir vermeiden Nähe. Mein Gott, wie angenehm empfand ich das, wenn ich bei meinen ersten Türkei-Reisen nach einer Straße fragte und

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1: Oh ja, ist das lange her, André Heller. Ja, das waren diese Zeiten, wo man noch analog war oder so. Nee, ich lasse es jetzt dabei. Heute habe ich genug geschimpft. Aber vielleicht habe ich heute auch ein bisschen zum Nachdenken angeregt. Und ihr müsst nicht meiner Meinung sein. Aber manchmal kann man über was ganz Fremdartiges ja nachdenken. Tue ich manchmal auch. Ja, so, jetzt zum Abschluss kommt noch eine kleine, schöne Geschichte. Ich hatte das ja heute schon, ich unterrichte Tanz. Vor einer Weile sollte ich einen Kollegen vertreten. Klassen, die nicht unbedingt meine Favoriten sind. Ich weiß nicht, seit Corona ist unsere Jugend temperamentloser, so getimmt, oft so unzugänglich. Ich sage trotzdem zu. Also ich komme da noch gerade mal drauf zurück, wo ich das eben hatte. Ne? Endlos lange habe ich unterrichtet und Kinder haben mich immer geduzt und es ging ganz schnell. Ich habe gesagt, ich bin der Matthias und schon haben sie es gemacht. Heute passiert es, dass sie beim Sie bleiben. Uiuiuiui. Ja, naja, wo war ich? Also, ich war dabei, dass Kinder heute oft so gedimmt sind. So unzugänglich. Aber für die Vertretung, ich sage trotzdem zu. Manchmal, selten, tue ich Dinge nur für Geld. Das ist auch okay so. Da ist der Hinflug in den Herbsturlaub bezahlt. Ryanair, ab Hahn. Ist irre. Für 2 Stunden in der Luft genügen 25 Minuten Arbeit. Das kriege ich auf dem Heinerfest nicht. Als ich mit 26 sehr lange hier in Stockholm gearbeitet habe, kostete mich der Flug zum Weihnachtsfest mit der Familie eine halbe Monatsgage. Okay, also, Vertretung in meinem ehemaligen Ballettstudio, Harlekin, an der Stadtkirche. Wenn ihr da in der Passage bei DM vorbeigeht, seht ihr oben die

ein Fenster und da klingt manchmal Musik heraus. Das ist es. So. Und da mache ich also einen Nachmittag Vertretung und dann ist in der letzten Klasse nur eine einzige da. Der Rest auf Klassenfahrt. Schulfest. Was der schulischen Ablenkungen mehr sind. Daniela heißt sie. Ich kenne sie nicht. 9. Klasse oder 10. Wir machen trotzdem Stunde, oder? Sie nickt freundlich. Ja, machen wir. Vollständig easy ist sicher für uns beide nicht. Würde ich behaupten, ich könnte ihr Vater sein, der ist ja einen ziemlich alten Vater. Und für ein Teenie mit einem völlig fremden Lehrer allein, auch niemand im Büro, braucht schon etwas Standfestigkeit. Ich beginne mit eher langsamen Übungen an der Stange, um zu checken, auf welchem technischen Niveau sie ist, sehe, dass sie schnell auf Korrekturen reagiert und diese auf- und übernimmt. Ansporn. Ich überlege, welche Übungen für sie besonders hilfreich sein können, wovon sie profitieren mag. Das Beste ist, sie lächelt. Ein Teenie, der freiwillig lächelt. Im Gegensatz zu so vielen ihrer Altersgenossinnen, die eine Gardine vorm Gesicht haben. Hoi, Freude. Ich ziehe das Niveau an und sehe mich immer wieder Sätze sagen, die ich genau so meine. Du machst das super, aber schau mal. Und ich demonstriere eine Armhaltung, eine Drehung. So und so kannst du das noch toppen, dann wird's super, super. Sie übt, es klappt nicht alles, aber ich sehe, dass sie versteht, was ich meine. Und ich kann sogar ein bisschen verrückt sein. Bei einem Adagio mitten im Raum sagen, schau doch mal, ob du eine Geschichte erzählen kannst mit den Bewegungen. Nicht einfach nur tanzen. Und sie tut's. War es anstrengend? Frage ich, als sie schon rum ist. Daniela nickt heftig. Ich bin richtig begeistert. Ich freue mich, dass ich die Stunde gegeben habe, bedanke mich bei ihr für ihre Energie, ihre Aufmerksamkeit und Präsenz. Noch 20 Minuten später, als ich in der Orangerie am Springbrunnen in der Abendsonne sitze, lächle ich in mich hinein. So soll das Leben sein. Gemeinsamkeit teilen, kreative Energie machen. Zusammen. Und im Westen geht die Sonne unter, hinter den Darmstädter Palmen, ein plässlich rosa Himmel und ich freue mich an meine Heimatstadt, freue mich des Lebens, alles. Und in meinem Ohr klingt Bruce Springsteen und mit dem verabschiede ich mich auch gleich. Gleich. Das war wieder Matthias mit der Oktober-Sendung von Leben, Gedanken und Gespräche. Immer an jedem zweiten Dienstag im Monat um 19 Uhr und wiederholt um 1 Uhr, um 6 Uhr und um 12 Uhr. Und danke fürs Zuhören und wenn ihr beim nächsten Mal wieder dabei seid, freue ich mich. Okay, schöne Zeit und tschüss. Und hier ist noch Bruce Springsteen.

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1: In der heutigen Folge reden wir über KI. Kann die KI den Menschen ersetzen und wie könnte das eventuell in Zukunft aussehen? Das besprechen wir heute anhand von Filmen und Serien, die wir euch vorstellen. Einmal Luke mit iRobot und ich mit der Serie Black Mirror. Viel Spaß dabei.
0: So, da sind wir. Das erste Mal bin ich, Luke und meine Kollegin.
1: Ja, Antonia, genau.
0: Machen heute den Film- und Serienclub und viel Spaß euch erstmal. Ich mache iRobot, den Film, den kennt ihr ja vielleicht. Und meine Kollegin macht Black Mirror, also von der Staffel macht sie was dazu. Und ich würde sagen, ich fange einfach mal direkt an, gell? iRobot, du hast mir gesagt, du kennst den Film, gell?
1: Ja, tatsächlich habe ich den irgendwann mal vor Urzeiten schon mal gesehen. Ja, also der war dann noch relativ neu draußen. Der ist ja jetzt schon ein bisschen älter, was es umso interessanter macht, ne, je näher wir da vielleicht auch schon sowas KI angeht. Mhm. In der Realität ankommen, desto interessanter ist es, wie es wohl vor 10 Jahren oder so teilweise war, was die Filmemacher sich da schon überlegt haben, wie das sein könnte.
0: Ja, also der Film von 2004 tatsächlich.
1: Wow.
0: Also
1: wow,
0: okay. Vor über 20 Jahren und auch damals hat man sich schon Gedanken gemacht, aber gut, es gab ja auch Terminator und ich weiß nicht, der ist glaube ich von Pan 70 oder so oder Pan 80. Mhm. Also der erste Terminator, das war ja auch so mit, ne, mit KI und so das große Ding. Also KI ist ja schon immer ein großes Thema gewesen, aber heute aktueller denn je. Also
1: das stimmt,
0: wenn man
1: ja
0: sich anguckt bei Anthropic oder so, was da abgeht, ist ziemlich crazy. Ja, wie ich ja schon gesagt habe, iRobot kam 2004 raus und dann so ein paar Jahre später dann natürlich dann auch ins Fernsehen, aber 2004 kam er dann raus ins Kino erstmal. Der dauert 1:55, also knapp 2 Stunden, sag ich mal, wobei der Abspann relativ lang ist, also 1:45 könnte man wahrscheinlich sagen. FSK 12, also für fast die ganze Familie, für die ganz Kleinen natürlich nicht. Bisschen Gewalt, sag ich mal, gibt's oder so ein bisschen was zum Nachdenken, aber kein großartiges Blut oder sowas, was man da verstecken müsste. Der Film ist von Alex Proyas, der Typ, den kennt man jetzt wahrscheinlich nicht so unbedingt, von dem, er hat zuvor 2 Filme gemacht. The Crow von 94 und Dark City von 98, die sind auch noch relativ bekannt. Also The Crow wurde, glaube ich, sogar letztens neu verfilmt, wenn ich das richtig in Erinnerung hatte. Man weiß jetzt nicht so genau, gucke ich nochmal nach. Aber er ist kein großer Denker, sag ich mal, kein großer Regisseur wie jetzt Nolan oder irgendwie sowas, den man unbedingt kennen muss. Und seine großen Tage, sag ich mal, sind jetzt vorbei. Er hat alles Mögliche gemacht, aber Filme hat er jetzt vor allen Dingen die 3 gemacht, die sind ganz gut bewertet und ja, sonst gab es jetzt auch gar nicht mehr mal so viel von ihm. Drehbuch kommt von Jess Winter und Activa Goldsman, auch die keine großen bekannten Gesichter. Die Musik von Marco Beltrami, der vielleicht ein bisschen mehr bekannt, hat jetzt aber auch keine großen Werke unterstützt. Und IMDb hat dem Ganzen 7,1 Sterne von 10 gegeben. Das ist für IMDb-Verhältnisse gar nicht mal so schlecht. Also wer das nicht kennt, das ist so eine Plattform, da können Nutzer, die einfach den Film gesehen haben, einfach mal abstimmen, was sie davon halten. Und meistens sind die, also es gibt wenige Filme, die 10 erreicht haben. Ich glaube so gefühlt 10 Stück. Die haben 10,0 und der Rest bewegt sich da, naja, so bei 5, 6, 7 mal 8. Ja, auch rum. Ich glaube, deine Serie hat jetzt 8, glaube ich, gell?
1: Dass es nochmal pro Folge jeweils unterschiedlich ist. Und dementsprechend, ja, bei der einen Folge ist es tatsächlich auch, glaube ich, 8,3 war das.
0: Das ist stark.
1: Ja, das stimmt, ja.
0: Ja, also nur als Einordnung für euch. Wie gesagt, ist jetzt 7,1. Klingt jetzt ein bisschen bad, sag ich mal, aber es ist eigentlich voll okay. Und für die Zeit auch wirklich vertretbar. Zu meiner Meinung kommen wir dann natürlich später nochmal am Ende. Und Rotten Tomatoes habe ich mal auch geschaut. Das ist eine ähnliche Plattform. Da sind die Leute teilweise nochmal strenger, beziehungsweise gibt es zwei verschiedene Abstimmungen. Einmal von Filmkritikern, also Leuten, die das auch als Beruf machen. Und nochmal von Zuschauern im Allgemeinen. Und da ändern sich immer die Meinungen. Hier haben wir zum Beispiel 57% der Kritiker, die das weiterempfehlen. Ist jetzt ein bisschen mehr als die Hälfte, ist jetzt nicht so gut, sag ich mal. Aber 70% der Zuschauer, also auch wieder etwa 7 Sterne, sag ich mal, das ist auch nicht schlecht. Also wie gesagt, für Rotten Tomatoes ist es ähnliche Herangehensweise wie bei den anderen. Da gibt es halt wirklich nur irgendwie der Pate, der dann an die 100% hat und das war's dann aber auch eigentlich. Wenn ihr den Film sehen wollt, gibt es leider nur bei Disney Plus im Abo, sonst gibt es ihn überall bei Sky, bei YouTube natürlich und auch bei Magenta habe ich gesehen, bei Prime. Überall, wo man Filme leihen kann oder kaufen kann, kann man den auch kaufen. Aber for free, sage ich mal, gibt es den jetzt nur im Abo enthalten bei Disney Plus. Ist ein bisschen schade. Aber naja, jetzt habe ich schon ein bisschen was gequatscht. Ihr wollt natürlich alle wissen, worum es geht, wenn ihr den Film nicht gesehen habt. Und auch wenn, sage ich es nochmal kurz. I, Robot basiert auf einem Buch oder auf einer Kurzgeschichtenreihe. Ein richtiges Buch ist es nicht. Und hat aber nicht ganz so viel damit zu tun. Es gibt so eine Szene, glaube ich, die wurde 1:1 übernommen, der Rest eigentlich nicht. Das Setting ist in Chicago, also in Amerika, da wurde der Film auch gedreht, bisschen was auch in Deutschland, um natürlich mal wieder die Unterstützung, sage ich mal, zu bekommen von Deutschland. Die ist ja immer relativ großzügig bei Filmen. Spielt in Chicago 2035, damals also wirklich 20 Jahre in der Zukunft oder 21 Jahre in der Zukunft. Heute jetzt, ja, nicht, also noch 9 Jahre nur noch, nicht mehr so weit weg. Und da sind überall humanoide Roboter. Also die sind etwa so groß wie wir, sehen nicht ganz so menschlich noch aus, aber die werden immer weiterentwickelt und sollen dann letztendlich so menschlich aussehen, wie es nur geht. Und die übernehmen alle möglichen Arbeiten. Also es gibt da in der ersten Szene direkt, sieht man da Leute, die Müllabfuhr machen. Dann werden Pakete abgeliefert, die haben auch so ein schönes Logo dann immer von den Parteien da immer drauf. Sind angemalt in den verschiedenen Farben und ja, die gehen auch Gassi und die machen alle möglichen Aufgaben, die halt eigentlich Menschen machen, wo wir aber ein bisschen zu faul sind, sage ich mal. Also so Gassi gehen, wo man sagt, ich habe keine Zeit. Das sollen die ganzen Roboter dann übernehmen. Und wichtig hierbei ist, die Roboter sind jetzt nicht wirklich groß KI. Es gibt eine KI, aber zu der komme ich später. Die sind, sage ich mal, ein bisschen dumm. Also die haben so 3 Gesetze eingebaut und sonst sind es einfach nur Bots. Kann man sich das grob vorstellen. Schlaue Bots, ja, aber die sind nicht wirklich komplett eigenständig denkend. Also ich sag mal, wir sind ungefähr bei dem Stand, wo wir heute sind. Du kannst denen ganz viel sagen und die sind auch, kommen auf vieles, aber selbst kommen sie nicht auf völlig neue Ideen. Also die bedienen sich auch an dem, was schon da ist, sag ich mal. Diese 3 Gesetze, von denen ich auch gerade gesprochen habe, die sind super wichtig. Die sagen einfach nur, dass man, das erste Gesetz ist, dass man keinen Menschen verletzen darf. Das zweite Gesetz ist, dass man jedem Befehl auch folgen soll von einem Menschen. Und das dritte ist, dass man, es sei denn, es darf nicht den ersten beiden widersprechen, dass man die eigene Existenz halt so aufrechterhalten soll. Also dass Roboter jetzt nicht einfach sinnlos in den Tod rennen sollen, sage ich mal, sondern selbst schauen sollen, dass sie sich selbst aufladen und all so ein Shit. Dass sie einfach selbst da bleiben. Die ganzen Roboter sind von einer Firma, lernen wir zumindest, entwickelt. USR, also klingt so ein bisschen wie USA, wenn man es Englisch ausspricht. US Robotics heißt das. Der Chef heißt Lawrence Robertson. Den Namen muss man sich nicht wirklich merken, aber grob ist es so ein, ich sag mal, ein Elon Musk der Welt. Der ist der reichste Mann der Welt, der macht unfassbar viel Geld und ist auch so ein bisschen der Antagonist, schon mal ein kleiner Spoiler, der ganzen Geschichte, weil es läuft natürlich nicht alles perfekt, sonst hätten wir ja diesen Film nicht. Denn es gibt jetzt die neuen NS5, so heißen die. Neue Reihe von Robotern, sage ich mal, die sollen die alten NS4 ersetzen. Und die sind halt, man kennt es, in allem besser. Also die sind irgendwie, ja, die sind schneller, leistungsfähiger, die sind schlauer, sage ich mal. Und sind alle per Uplink, also sag mal per Chip, sind die verbunden mit der einen KI, die es richtig gibt. Also die ist wirklich eigendenkend. Wiki heißt die. Und das ist quasi der Zentralrechner, so ein bisschen der Firma, der steht da auch drin und die wird im Film, die hat keinen richtigen menschlichen Körper, sag ich mal, aber die kriegt immer so ein Hologramm oder sowas mit ihrem Gesicht oder sowas, das soll auch so ein bisschen menschlicher wirken und die hat halt wirklich was drauf. Also die überlegt Sachen, handelt aber auch immer nach diesen drei Gesetzen. Also die kann keine Menschen Schaden zufügen und soll die Menschen beschützen und Volk befehlen und all so ein Shit. Ist also noch sicher, sag ich mal soweit. Und erstmal scheint alles gut zu laufen, aber unser Hauptprotagonist von dem guten alten Will Smith, der spielt den Detective Spoon, also ist ein Polizist, ist auch generell einfach ein cooler Typ, sag ich mal. Also der läuft da mit seiner Lederjacke rum und er raucht nicht, aber es würde zu ihm passen, sag ich mal. Und ist generell einfach der coole Typ, wie man Will Smith vielleicht kennt, aus vielen verschiedenen anderen Rollen. Bad Boys, sag ich mal, ist jetzt so das große Ding. Sonst die anderen Namen, die da mitspielen. Dr. Susan Calvin, das ist so eine, die bei dem Unternehmen arbeitet, wird gespielt von Bridget Moynihan. Die kennt man vielleicht noch. Dann haben wir Lawrence Robertson, wie gesagt, den kleinen Antagonisten von Bruce Greenwood. Und dann Sonny, den einen Main-Roboter, sag ich mal, der wird noch von Alan Tudyk gespielt, aber den Rest, den Namen, den kennt man jetzt nicht, außer noch in der kleinen Nebenrolle Shia LaBeouf, den man ja aus Transformers zum Beispiel kennt, da ist er ja groß geworden mit, den Sam hat er gespielt, der hat da eine Rolle, die heißt Faber, die kommt aber nicht wirklich oft vor, also ganz am Anfang und ganz am Schluss. Und die Rolle ist jetzt auch nicht wirklich ausgereift, sag ich mal. Aber naja. Wie gesagt, Spooner ist jetzt hier, also der Löffel ist hier der große, große Protagonist in Form von Will Smith. Und ja, er wird beauftragt, einen anscheinenden Suizid aufzulösen. Der Erbauer oder Erschaffer des Unternehmens ist nämlich gestorben von US Robotics. Der war nicht mehr wirklich Chef, aber der hatte halt noch viel gemacht und auch diese drei Regeln aufgestellt und ist so der große, ich sag mal, Vater der Robotik in dem Universum. Und der hat sich halt selbst umgebracht. Also der ist aus einem, ja, seinem Büro gesprungen, es war irgendwie 15. Stock oder sowas und ist tot. Und jetzt wird er halt gerufen, also Spooner, und soll diesen Fall halt aufklären. Und ist es wirklich ein Suizid und so, aber es scheint eigentlich klar. Er ist aber von vornherein der Meinung, es ist kein Suizid. Und damit liegt er auch gar nicht mal so falsch. Denn die ganze Story handelt dann quasi davon, ist es wirklich ein Suizid oder ist es nicht? Und Spooner hat auch eine große Abneigung gegen die ganzen Roboter und KIs im Allgemeinen, weil es gab da einen Zwischenfall in der Vergangenheit, wo ein MS-4, also ein alterer Roboter, nur nach Logik gehandelt hat und sein Leben gerettet hat. Da könnte man erstmal denken, okay, er ist irgendwie stolz. Aber ist er nicht, weil er hat laut Logik halt den Mann gerettet, der mehr wert ist und der mehr Überlebenschancen hat, also ihn. Weil er hat da so eine Observation gemacht oder so, ist aber völlig irrelevant. Statt eben ein Mädchen, was auch noch da war, das hat er nicht gerettet. Sie ist ertrunken im Wasser und er wurde eben gerettet und das verfolgt ihn so das Leben und deswegen hat er so den großen Hass gegen Roboter und sieht an allem das Böse. Also schon in der Opening Scene läuft da ein Roboter mit einer Taschenlampe und er denkt, dass dieser Roboter was Böses im Schilde führt, obwohl das halt einfach nicht der Fall ist. Also er hat einfach nur der Frau halt die Tasche gebracht mit dem Inhalator, also hat das Leben sogar noch gerettet. Aber er hat halt diese große Abneigung und die wird auch, bestätigt sich dann auch in irgendeiner Hinsicht natürlich am Ende. Aber es ist, zum einen haben wir dieses Murder Mystery, sag ich mal, dass es halt darum geht, ist es ein Suizid oder nicht? Oder wer hat ihn denn letztendlich umgebracht? Und auch ein großes, ja, typisches, sag ich mal, wie weit geht Logik gut bei Robotern, vor allem bei Vicky, wenn die wirklich langsam schlau werden? Und kann man Roboter eigentlich menschlich machen? Und wozu sind Roboter gut? Wo sind da die Grenzen, sage ich mal ganz grob? Das ist bei dir ja, glaube ich, auch ein ähnliches Thema, Antonia, gell? Da kommen wir dann aber nochmal später drauf. Aber das ist erstmal so die Prämisse bei mir. Kannst du eben das Ganze Menschliche, was wir halt haben von Gut und Böse und allem Möglichen in diesen Roboter bringen. Mhm. Da habe ich ja schon den Vorfall halt genannt mit dem, also es war ein Autounfall quasi, wo halt dieses Mädchen ertrunken ist. Und das ist halt so ein bisschen, ja, der Grund, warum halt Spoon ja auch die Roboter hasst, weil er so nur nach Logik gehandelt hat und hat gesagt, okay, er hat eine Chance von, ich weiß gar nicht mehr, irgendwie 39% und das Mädchen hat 12% Überlebenschance und da hat er halt ihn gerettet. Hm. Aber wenn jetzt, hat er halt gesagt zumindest, wenn jetzt ein Mensch da reingegangen wäre, hätte er halt das Kind gerettet, weil das Kind halt hat noch eine große Zukunft vor sich und alles Mögliche. Aber wie bringst du das halt dem Roboter bei? Das ist halt so ein bisschen die Frage, mit dem sich der Film auf jeden Fall auseinandersetzt. Und der kommt nicht wirklich zu einem guten Ende, sag ich mal. Das kann ich schon mal vorausnehmen, aber das ja, ist ja meistens so bei so Filmen. Ja, wenn man das Genre vielleicht noch sagen soll für den Film, ist auf jeden Fall ein Actionfilm. Es gibt Action-Szenen, die sind auch ganz gut gemacht von der Action selbst. Physik ist halt in Actionfilmen leider, also vor allem in den 2000ern, ja jetzt nicht so, sag ich mal, an der Tagesordnung. Also wenn wir Transformers uns anschauen oder so, also da macht ja auch Physik gar keinen Sinn immer. Also muss man ja leider sagen. Es ist auch hier so der Fall. Es gibt so ein, zwei Szenen, da komme ich noch zu sprechen, da macht Physik wirklich gar keinen Sinn. Aber die Action ist an sich gut gemacht. Dann hat es trotzdem noch diesen Murder-Mystery-Vibe. Dann auch noch einen guten Plot-Twist. Und also jetzt keinen grandiosen in Fight Club zum Beispiel, aber schon einen guten Plot-Twist. Und Will Smith macht seinen Job auch gut als halt dieser coole Typ. Er ist manchmal ein bisschen zu cool für meinen Geschmack, aber er bringt seine Rolle super rüber. Und auch die anderen mit der Leichtgläubigkeit, dass Roboter halt niemals irgendwas Schlechtes machen können, weil sie sich ja immer an die Gesetze halten. Und ich sag mal so, rein logisch bricht nie ein Roboter auch dieses Gesetz in dem ganzen Film. Trotzdem kommt es zu Gewalt, auf jeden Fall zwischen Menschen und Robotern. Und das ist halt ein bisschen, also es ist schon ganz cool gemacht, weil es geht ein bisschen zum Nachdenken, geht der Film, es ist Action drin, du hast dieses Murder Mystery, es hat vieles drin. Thriller stand jetzt auch noch auf IMDb. Weiß ich nicht, ob ich das so unterstützen kann, aber gut. Ist auf jeden Fall viel drin.

0: natürlich ganz viel gelabert über den Film. Jetzt will ich mal genauer reinschauen. Ich habe ja schon über die Anfangsszene gesprochen. Da sieht man einfach nur, wie die Stadt ist. Mit, wie gesagt, überall Robotern, die alles Mögliche machen. Will Smith, der halt den einen Roboter verdächtigt, diese Tasche geklaut zu haben und ihm hinterher rennt. Und es gibt dann auch so eine Parkour-Szene da. Also er ist schon wirklich der Typ, der auch fast alles natürlich wieder kann. Ja, man kennt es von Will Smith. Der dann an den Häusern da lang springt und so und den Roboter auch einholt, obwohl der natürlich eigentlich schneller sein sollte als er. Und dann findet man eben raus, dass er der Frau den Inhalator bringt und die ringt auch nach Luft. Also der Roboter rettet an sich in der ersten Szene den Menschen das Leben. Und da kommt man eben rein und sagt natürlich, oh, Roboter haben auf jeden Fall was Gutes, weil er ist ja eben leistungsstark, er rennt und er befolgt diesen Befehl und er lässt sich nicht von einem Kaffee ablenken oder von irgendwas, was halt menschlich ist, sage ich mal. Ne? Also man kennt es, man geht jetzt hier irgendwo, man wird angerufen und sagt, oh, kannst du schnell vorbeikommen, und dann steht man im Stau und dann weiß ich nicht, wenn man Auto fährt, dann macht man sich vielleicht erstmal die Musik an, die man hören will und all so Sachen, und das machen Roboter natürlich nicht. Also damit beginnt der Film, dass er sagt, Roboter sind gar nicht so schlecht, zumindest am Anfang. Dann sagt er ihr halt auch noch so, ja, hier, ich dachte, ne, ich habe den Roboter gesehen und dachte sofort, natürlich, dass es jetzt hier sich um einen Kriminellen handelt, und dafür wird er ausgelacht, schon vor Ort und auch beim Polizeipräsidium, weil er halt wirklich scheinbar der einzige Mensch ist, der so einen bloßen Roboter in Frage stellt. Also der Konsens in der Welt ist ein bisschen anderer als bei unserer Welt. Hier sagen wir ja schon, ne, KI-Bosse warnen vor KI und all so ein Shit. Da ist es aber wirklich so, jeder glaubt an KI, bis auf ihn. Also das würde ich sagen, ist so ein bisschen unrealistisch vielleicht gehalten. Aber es liegt halt daran, dass es in der ganzen Historie, seit es die Roboter gibt, das weiß man leider nicht genau, wie lange es die gibt, aber so etwa deutet man an, da der Vater der Robotik ja auch wirklich alt ist. Man weiß auch nicht, wie alt er ist, aber ich sag mal so grob 70 ist er. Und dann wird er das halt, keine Ahnung, in seinen vielleicht 30ern, 40ern gemacht haben. Also das Ganze ist schon wirklich lange dabei. Vielleicht gibt es diese Roboter jetzt in wirklich der Ausfassung seit, sag ich mal, 10 Jahren als grobe Einschätzung. Und da ist noch nie weltweit irgendwas passiert. Also die hat nie irgendwie einem Menschen wehgetan. Es wurde nie was geklaut oder sonst was. Deswegen ist dieses Vertrauen auch dann da begründbar. Dass es aber wirklich so unumstößlich ist, ist vielleicht doch ein bisschen fragbar, sage ich mal. Aber gut, wir nehmen es einfach mal hin. Dann kommen wir dann auch schon direkt zu einem weiteren Kritikpunkt, den ich auch schon habe. Produktplatzierungen. Produktplatzierungen sind ja immer ein großes Ding. Und heutzutage würde ich sogar sagen, ist es teilweise ein bisschen besser geworden und teilweise wieder schlechter geworden, weil ich meine, jetzt hat man ja bei Netflix einfach Werbung zwischendurch. Das ist ja, das ist geisteskrank. Damals war das ja nicht so. Aber in dem Film hat man, ich glaube, 5 Szenen allein, wo auf eine bestimmte Marke hingewiesen wird und wo die Leute diese Marke aussprechen und dann auch sagen so, ah, guck mal, wie cool. Und dann wird das nochmal in die Kamera gehalten mit dem Logo und alles. Ist dann schon ein bisschen übertrieben. Also er hat neue Schuhe bekommt er am Anfang. Die sind halt Vintage von 2004, ne? Weil der spielt ja 2035, aber das ist so, es passt zu seiner Persönlichkeit, dass er diese Schuhe hat, aber es passt nicht, dass er, es ist wirklich 5-mal gesagt, glaube ich, wie toll seine Schuhe sind. Und auch völlig aus dem Kontext gerissen. Also er ist einmal in der Bar mit seinem Polizeipräsidenten, er will gerade gehen und dann sagt er eben so, ah, warte, ey, du hast coole Schuhe. Und es ist halt so ein bisschen, weiß ich nicht, es kommt ein bisschen unnatürlich rüber. Aber gut, Product Placement, All-Time Peak. Schon damals leider. Aber gut, so ist Kapitalismus halt, sag ich mal. Noch eine Kritik von mir, also direkt mal weg, die wir haben. Und sonst, geht's los. Wie gesagt, er wird gerufen von diesem Suizid. Er kommt da an und dieses Gebäude ist auch cool gemacht. Es ist sehr, sehr hoch. Insgesamt die Szenerie ist schon relativ realistisch. Und wie gesagt, er kommt da an, sieht da den alten Mann oder den alten Professor da liegen. Und der hat auch übrigens einen Namen, aber sein Name ist so irrelevant, dass ich den hier auch gar nicht mal sagen muss. Also er wird, glaube ich, 2-mal gefühlt im Film gesagt und es ist so, ja, er ist halt der Vater der Robotik. Das ist das Wichtige, was man über ihn wissen muss. Und er ist halt von Anfang an skeptisch. Unterhält sich da mit allen möglichen Leuten, geht auch zum Tatort und dort findet er eben direkt Sony. Sony, nicht Sony wie die Marke, sondern Sony mit 2 N. Der ist halt der Roboter, auch so einer der neueren Roboter. Und er hat sich da versteckt und er ist halt erstmal so ein bisschen, er ist ein bisschen suspicious, denkt sich so, warum ist er hier? Und dann will er die Überwachungskameras sehen, die gibt's aber irgendwie, wurden die gelöscht oder so, oder man, also zumindest kann er nicht drauf zugreifen, auch ein bisschen suspicious, aber außer ihm macht halt trotzdem keiner irgendwie Veranstaltung, dass es irgendwie seltsam ist. Und der trifft sich dann halt mit der zweiten Hauptcharakterin, sag ich mal, Dr. Calvis. Und die ist auch ganz überzeugt, dass es Suizid war. Dann zeigt er ja auch nochmal, dass er ist ja durch das Fenster gestürzt. Das ist festes, sehr, sehr festes Glas ist. Also panzerfestes Glas, sag ich mal. Da kann man nicht mal durchschießen. Und er demonstriert das mit dem Stuhl. Und er ist schon krass gebaut, sag ich mal. Aber er kriegt auch dieses Fenster nicht auf und sagt dann so, ah, ist das wirklich möglich? Und trotzdem bleiben halt alle dabei. Nee. Und er ist so ein bisschen der Spinner. Und damit bleibt es auch den ganzen Film eigentlich die ganze Zeit so. Und er redet auch mit dem Verstorbenen, sag ich mal, also per Hologramm. Er hat so ein bisschen, ja, seine, vor seinem Tod halt noch ein bisschen was aufgezeichnet, was natürlich auch ein bisschen noch mehr darauf hindeutet, dass er halt Suizid begangen hat, weil wer macht sowas, wenn er mal weiß, dass er nicht sterben wird, ne? Also er hat schon wirklich alles perfekt aufgezeichnet und es ist so ein bisschen, es wird sogar auch so gesagt, wie bei Hänsel und Gretel. Also, ne, man kennt Hänsel und Gretel, die Leute, die im Wald sind und den Brotkrumen hinterherlaufen. Anders als in Hänsel und Gretel kommen sie aber dann nicht zur bösen Hexe oder irgendwie sowas dann aus Versehen, sondern diese Brotkrumen sind ein bisschen teilweise an den Haaren vorbeigezogen, aber sie führen uns durch diesen ganzen Film. Und dann redet er immer zwischendurch mit dem Professor und er sagt ihm halt, ja, irgendwie, du musst zu den Orten gehen und nur wenn du die richtigen Fragen stellst, kann ich dir die richtigen Antworten geben. Deswegen muss er quasi das Ganze machen. Wird begründet mit irgendwie, er hat nicht genug Speicherplatz auf dem Ding gehabt. Na gut, nehmen wir auch einfach mal hin, sag ich mal. Und ich war letztens ja stehen geblieben bei dem Roboter, den er da findet. Und dieser Roboter, der hört erstmal nicht auf die Befehle. Also der widerspricht direkt der zweiten Regel, in der quasi zweiten Szene. Und das findet natürlich auch Dr. Calvis dann auch ein bisschen seltsam, dass dieser Roboter einfach wegrennt und sie sagt ihm so, ja, jetzt bleib mal stehen, deaktiviere, bla bla bla. Und er bleibt halt partout nicht stehen, bedroht sie auch mit einer Waffe, schießt nicht, aber er bedroht sie mit einer Waffe. Und da denkt man natürlich auch erstmal so, okay, was ist denn da schiefgelaufen? Und Sonny ist halt irgendwie was Besonderes. Was er genau ist, das weiß man bis zum Ende eigentlich nicht, aber er ist grob eigentlich auch eine KI, also wie Vicky, nur noch weiterdenkend. Also er hat Emotionen, er sagt später auch, er träumt und all so ein Shit. Ist ein bisschen, naja, also gut, aber grob ist er halt die menschengemachte Maschine oder so. Also er hat wirklich alles, was ein Mensch hat, soll er auch grob haben und auch so ein bisschen eigenen Willen, dass er diese drei Regeln, er hat sie. Aber er kann auch sagen, okay, ich scheiße jetzt mal auf die drei Regeln und dann ja, verletze ich trotzdem einen Menschen, wenn mir das irgendwie was hilft. Und das ist halt so ein bisschen, damit beschäftigt sich der Film auch ganz viel. Und da kommen wir auch ein bisschen zu fast meiner Lieblingsszene, die es eigentlich in diesem Film gibt. Eine Szene, die auch gefühlt jeder kennt, wenn man iRobot gesehen hat, nämlich die Verhörszene. Er findet nämlich dann Sonny und verhört ihn.
1: Robots don't feel fear. They don't feel anything. They don't get hungry, they don't sleep.
2: I do. I have even had dreams.
1: Human beings have dreams. Even dogs have dreams, but not you. You are just a machine. An imitation of life. Can a robot write a symphony? Can a robot turn a canvas into a beautiful masterpiece?
2: Can you?
0: Und in dieser Verhörszene, da sagt er ihm ja auch irgendwie sowas wie, ja, also am Anfang mit Augenzwinkern, da fragt Sonny, was ist das denn? Und da sagt er ihm, ja, es ist ein menschengemachtes Ding, das verstehst du gar nicht, ne? Also in Augenzwinkern, das, wie soll das ein Roboter verstehen? Und er kriegt aber Sonny dann damit zu, dass er ihn ein bisschen provoziert, dass er letztendlich so richtig auf den Tisch haut, mit, ne, mit seinem maschinischen Arm, der hat ja auch Kraft, das Ding. Und da sieht man eben, okay, er hat wirklich Emotionen. Er ist wütend anscheinend. Das ist so ein bisschen, aha, okay, ein Roboter, der Emotionen hat. Und für Spoon ist aber trotzdem klar, es ist ein Roboter. Ja, also er kann ja ein bisschen Emotionen nachahmen, aber er kann das nicht machen. Und seine Debatte ist halt so, ja, ein Mensch kann hier alles Mögliche Tolle erschaffen. Er kann eine Sinfonie schreiben, ein Kunstwerk schreiben und alles Mögliche machen. Und er halt nicht. Also Sonny kann das nicht. Und er antwortet ihm einfach nur mit der Frage, can you? Also kannst du das? Und das ist so ein bisschen auch eine spannende Frage, wie ich finde, weil ich meine, wer kann das denn schon? Ich meine, keiner von uns ist Beethoven. Ich kann jetzt auch kein großartiges Werk komponieren. Trotzdem sind wir aber irgendwie mehr als ein Roboter. Und da ist halt so ein bisschen die Frage, wie weit ist es denn mehr? Hast du da eine Antwort drauf, Antonia?
3: Ja, also ich würde tatsächlich schon sagen, dass wir mehr sind und mehr können. In dem Sinne, weil ein Roboter eigentlich ja nur mit Informationen gefüttert wird und die dann halt auch weiter verwendet. Und er kann sie kombinieren und er kann sie verstehen auch und bestimmt auch nachahmen, aber er kann nicht selber wirklich anhand, auf der Basis von dem, was man hat, auch wirklich selber was Eigenes schaffen. Du meintest gerade, du bist nicht Beethoven, aber ich glaube, wenn du vielleicht die Fähigkeiten hättest von Beethoven, also wenn dir das einfach so gegeben werden würde, also alles, der Unterricht etc., die Noten, das Instrument etc., dann könntest du es vielleicht sogar auch selber schaffen, da was Eigenes zu kreieren. Und ein Roboter oder eine KI kann das halt nicht. Und ich glaube, das zeigt relativ gut, dass der Mensch wirklich in der Hinsicht sehr einzigartig ist. Und das weist, glaube ich, nochmal ein bisschen mehr die Problematik an dem Ganzen auf. Ja.
0: Ja, auf jeden Fall. Aber wenn ich jetzt dir sage, dass jetzt auch der große Mozart oder so, der vielleicht mit Abstand größte Musiker, den es hier gab, der hatte ja auch einen Lehrer. Und der wurde von seinem Vater auch extrem gestriezt und alles Mögliche. Er war ja grob sein Lehrer. Hätte er diesen Lehrer nicht gehabt, wäre er vielleicht auch nicht so groß geworden. Das heißt, er hatte ja auch eine Inspiration, sag ich mal. Wo ist jetzt für dich vielleicht auch ein bisschen der Unterschied zwischen, ich habe jetzt einen Lehrer, ich werde dadurch gut, oder Familie, ich bediene mich aus der Vergangenheit und ich bin ja trotzdem ein Mensch und eine Maschine, die auch aus der Vergangenheit hier irgendwo lernt.
3: Ja, ich finde, das ist eine gute Frage. Das ist ja auch so der Moment, wo wir häufig dann eben sagen, okay, wir greifen auf die KI zurück, weil die das einfach schneller kann. Die kann es schneller in einer schnelllebigen Welt, wie wir sind, macht es dann vielleicht sogar auch noch besser als wir, effizienter als wir. Der ultimative Unterschied zwischen einem Menschen und einer KI, die gefüttert wird von einer Inspiration von jemandem, der es dir auch beibringt, ist meiner Meinung nach, dass wenn man eine KI das nicht gibt, kann sie es nicht selber. Sie braucht das. Sie braucht den Menschen, um zu leben im Prinzip, und der Mensch halt nicht. Also das ist der Unterschied. Und ich glaube, wir sind mittlerweile auch an einem Punkt mit KI in unserer Gesellschaft, wo die Frage ist, werden wir am Ende die KI brauchen? Verstehst du? Also ich glaube tatsächlich, es wird hier sehr philosophisch, aber
0: ist doch gut.
3: Ja, ich glaube, dass wir angefangen haben, die KI zu nutzen, weil wir sie da in dem Sinne gebraucht haben, aber sie hat erstmal uns gebraucht, weil ohne uns wäre sie ja nicht da gewesen. Und jetzt mittlerweile sind wir so ein bisschen auf einem Stand, dass man sagen kann, oh mein Gott, wir brauchen sie, sie braucht uns aber langsam nicht mehr. Also natürlich kann sie niemals genau das machen, was wir Menschen machen, aber sie ist halt schon, ne, mittlerweile auch krass selbstständig, würde ich behaupten. Das hat man ja auch schon gesehen, dass die da immer weiter fortgeschrittener ist. Ich habe eher Angst, dass wir dann irgendwann unterwürfig werden. Also, du verstehst, es ist einfach ein bisschen crazy. Ja, aber ich glaube, so grundsätzlich kann man das schon so zusammenfassen. Zurück zu deiner Frage. Kurz und knapp würde ich sagen, auf jeden Fall ist es so, ein Mensch kann immer selber was erschaffen und eine KI nicht. Sie braucht immer das. Und selbst wenn du dann halt nicht irgendwie da den Lehrer von Mozart hast oder so, du wärst eventuell, wenn man dich jetzt irgendwie, weiß ich nicht, ganzes Jahrzehnt nur am Klavier irgendwie sitzen lässt, dass du tatsächlich auch selber was erschaffen könntest. Eine KI kann das einfach nicht. Ja. That's my point.
0: Ja, das check ich total. Also das ist ja auch so ein großes Ding bei KI, dass die ja generell, zumindest aktuell, ja nur einfach gut ist im Erraten und was könnte denn jetzt kommen? Also die großen KI-Modelle wie jetzt, ne, ChatGPT ist ja das bekannteste, was ja auch ein Language Model ist, also Sprachmodell. Das probiert ja einfach nur das Wahrscheinlichste, was jetzt kommen könnte, zu erraten. Mm, also die ja. wahrscheinlichste 0 oder 1, was daraus dann wieder ein Wort und ein Satz und bla bla bla ergibt. Aber an sich ist es nur ein Erraten und nicht selbst nachdenken. Und das ist halt der Unterschied zwischen uns, dass man natürlich erraten kann, aber für ein Raten braucht man halt Erfahrung. Und ohne Erfahrung, wie du gesagt hast, wenn du noch nie eine KI einfach vor einem Klavier setzt und das noch nichts hatte, dann würde auch nichts rauskommen.
3: Ja.
0: Also würde nicht mehr auf die Idee kommen, wahrscheinlich selbst irgendwie
3: ja,
0: was
3: ja,
0: zu machen.
3: Ja, genau. Da ist halt wieder der Punkt mit der Selbstständigkeit. Also, ja.
0: Genau.
3: Ja, ja.
0: Und Mensch würde halt irgendwie mal drauf rumklimpern, dann würde es nicht toll klingen, ja klar. Aber er würde was machen. Ja, das finde ich sehr gut. Aber mal sehen, was auch die Zukunft bringt. Ja. Ich meine, wir sind aktuell noch da. Wer weiß, vielleicht kriegen wir auch irgendwann eine KI, die halt nicht nur wirklich einfach nur, ja, durch herausprobieren, sage ich mal, oder durch erraten das Beste kriegt, sondern dass man da noch besser wird. Und ich meine, es gibt ja auch Studien, dass wir auch als Menschen irgendwo raten.
3: Ja, ich meine tatsächlich eher, weil ich das gerade so angeschnitten hatte, ich meinte eigentlich eher, dass wir uns in so eine technische Abhängigkeit begeben.
0: Mhm, ja,
3: also ich glaube nicht, dass eine KI wirklich irgendwann in der Lage dazu ist, selber schon irgendwie zu raten. Ich glaube nicht. Also wenn sie da nicht die Informationen hätte, dazu wird sie niemals fähig sein. Und das zeigt ja auch die Szene in iRobot. Ja. Aber ich denke, dass wir einfach uns in so eine, ja, wir vergeben so viel Verantwortung an die und so viele Systeme auch im öffentlichen Raum werden jetzt einfach KI geleitet.
0: Mhm.
3: Das ist nicht, es ist vielleicht vorteilhaft jetzt gerade für den Moment, aber ich glaube, wir werden das irgendwann bereuen. Ja, das ist meine These.
0: Ja, das ist eine gute These, weil in dem Film bereuen sie es ja auch.
3: Geht's ja auch darum, genau.
0: Also, Sonny ist, das kann schon mal spoilern, ist nicht der große Bösewicht ja hier. Aber er hat auf jeden Fall viel damit zu tun, dass das Ganze sogar noch gut ausgeht. Aber die KI generell ist auch so ein bisschen der Feind, sag ich mal. Weil nach dieser Verhörszene ist für Spoon halt klar, dass hier natürlich Sonny der Bösewicht ist. Dass er den Doktor umgebracht hat. Ganz aufgelöst wird das aber ganz, ganz lange nicht. Also ab hier beginnt quasi jetzt der noch neuer Teil, nämlich, okay, es ist kein Suizid, das ist relativ klar, aber wer hat ihn jetzt umgebracht und warum ist Sonny überhaupt so, wie er ist und all sowas. Also jetzt turnt der Film, sage ich mal, ein bisschen. Und es gibt auch ein bisschen mehr Action, endlich. Deswegen ist er auch ein Actionfilm. Denn Spoon geht erstmal zu dem verlassenen Haus von diesem alten Professor und sucht halt ein bisschen nach Beweisen und will auch wieder mit diesem Hologramm, was er ja hat, wieder mit ihm sprechen und die richtigen Fragen stellen und alles Mögliche. Und in dem Haus, vor dem Haus steht halt so ein Abrissroboter, das sieht übel aus wie ein Transformer, bin ich ehrlich, aber gut, ist ja auch ungefähr die Zeit. Und der soll halt das Haus am nächsten Tag um 8 Uhr morgens abreißen. Und als er reingeht, erfasst ihn halt eine Kamera und die Systeme. Und als er dann irgendwie den Computer öffnet oder sowas, ändert sich das Ganze auf 8 Uhr abends, also jetzt soll das Haus abgerissen werden. Und es ist halt es gibt eine schöne Action-Szene dann, wo halt dieser Roboter so durch das Haus rast und die Wände abreißt und so. Und Will Smith da durchspringt und so und sich gerade so retten kann. Auch ganz gut gemacht, muss ich sagen. Er rettet dabei auch noch eine Katze, was ihn ja auch nochmal irgendwie so menschlicher macht, ne? Er präferiert nochmal die Katze zu retten, was ihm Zeit kostet, als einfach rauszurennen, was seine Überlebenschancen ja auch wieder ein bisschen niedriger macht. Aber er schafft es natürlich als großer Held in der letzten Sekunde, springt raus und dann hinter ihm bricht das Haus quasi zusammen. Und er ist natürlich richtig pisst. Er geht dann auch zu seinem Boss und so, aber immer noch glaubt ihm keiner, weil ihm halt in allen Logs und so überall steht, in allen Protokollen, es ist ja 8 Uhr abends. Und nur er hat halt diese eine Zeit gesehen und dass es angeblich 8 Uhr morgens ist, aber die ist nirgends mehr zu finden, deswegen glaubt ihm halt keiner. Und das macht ihn natürlich auch wieder sehr wütend, aber ja, er lässt nicht locker und er will trotzdem weiter wissen.
3: Darf ich kurz mal reinquetschen,
0: natürlich,
3: weil ich tatsächlich mich nicht mehr dran erinnern kann, weil du ja gerade meintest, der ist wütend, weil ihm da keiner glaubt, ist Sonny auch irgendwie, hat er darauf reagiert, dass er da irgendwie der Hauptverdächtige ist, der weiß es doch bestimmt auch unter, also hat irgendwie das Bedürfnis, sich dann von dieser Schuld zu entlasten, kommt da nochmal irgendwie was, also oder sagt er einfach, ist okay.
0: Das ist eine sehr gute Frage, da komme ich auch noch gleich dazu, weil Sonny ist halt, er ist ja schon irgendwo schlau und er will auch bis zum Ende hin eigentlich das Gute, will er. Er ist auch so ein bisschen der zweite Held, sage ich mal, in der Geschichte. Aber er ist halt der Hauptverdächtige und gehört aber als Roboter natürlich der Firma. Und die Firma sagt halt einfach klipp und klar, nee, du redest nicht mit dem. Und diese Verhörszene war auch nicht so ganz legal, sage ich mal. Mhm. Also da hat er schon sich ein bisschen reingeschlichen. Und deswegen ist Sonny ist der Schlüssel, das weiß Boone auch, aber er kommt halt nicht ran. Deswegen versucht er selbst so ein bisschen zu erforschen, wie komme ich vielleicht selbst weiter. Und deswegen geht er halt zu dem Haus und sucht danach dann nochmal Akten ab, weil er hat jetzt langsam eben diesen Chef, diesen, ich sag jetzt mal den Elon Musk der Welt, in Verdacht. Und denkt sich so, na, vielleicht ist er ja das ja, weil er ist sein Nachfolger so ein bisschen, er ist der reichste Mann der Welt und wenn jetzt der alte Mann, sage ich jetzt mal, irgendwie jetzt mit Sonny entwickelt hat und so ein bisschen Fehler vielleicht ja auch gemacht hat oder dem Image schadet, vielleicht wollte er ihn einfach beseitigen. So, das ist seine Herangehensweise. Deswegen fragt er halt vertrauenswürdige Akten ab und so. Das bemerkt aber natürlich der Chef, also über die KI, Wiki informiert ihn halt und sagt so, ja, ne, Spoon will das und das machen. Und er ist unterwegs im Auto, im Tunnel. Irgendwie ist da auch kein anderer, aber okay, naja. Und er wird dann, nachdem er das gemacht hat, schnell umringt von so riesen Transportern. Das kann man sich vorstellen wie, kennst du die Transporter aus Star Wars? Hast du Star Wars geschaut?
3: Ja, ich habe mal den ersten Teil geguckt.
0: Boah, okay. Das muss man nachholen. Ja, egal. Aber diese großen aus Die dunkle Bedrohung, diese Roboter, wo die Droiden drin sind, ist sehr, sehr ähnlich. Zumindest so eine große Reihe, wie so ein Schulbus quasi. Die stehen aber da drin, also die sitzen nicht drin. Mhm. Und halt in so zwei Reihen. Und die sind super lang, haben auch keine Räder, sondern Kugeln. Und die umringen ihn dann quasi vor der Straße und hinter ihm ist eins und vor ihm ist eins. Und die Straße ist damit quasi blockiert. Die fahren aber weiter natürlich, ne? Dann gibt's noch mehr Action. Und dann springen aus dem Transporter halt die Roboter aus und greifen ihn an mit der Begründung, dass er einen Autounfall hat oder sowas. Und dann gibt's auch wieder eine ganz schöne Action-Szene, wo er gegen die Roboter im fahrenden Auto halt kämpft, weil er lenkt das Auto auch noch. Und dann schießt er die Roboter und es wird natürlich auch wieder knapp. Aber er ist halt Will Smith, also natürlich überlebt er das Ganze, kommt da raus in einer riesen Explosion und allem. Und man merkt aber, dass diese Roboter so rot leuchten, so ungefähr beim Brustkorb. Und das heißt, dass sie mit dem Uplink verbunden sind. Und der Uplink ist halt dieser Chip, den die haben, mit dem die, der ins Büro von dem, sag mal, ne, von dem Elon Musk geht und die dadurch quasi ferngesteuert werden. Also ist für ihn klar, okay, also.
3: Also wie Drohnen, basically.
0: Wie Drohnen, ja. Genau. Und dadurch kann man halt auch anscheinend die Protokolle überschreiten. Also diese Gesetze, die es ja gibt, verletze keinen Menschen und bla bla bla, die wurden ja aggressiv ignoriert in dem Moment, ist ja, ja klar. Und das ist, weil sie so, ich sag mal, rot leuchten, ne? Also weil sie ferngesteuert sind.
3: Mhm.
0: Ist natürlich auch eine Riesengefahr. Aber er ist halt der Einzige, der das sieht. Und es gibt keine Videoüberwachung oder zumindest kann die Polizei keine haben und somit endet er wiederum, dass ihm niemand glaubt. Also überlebt zwar alles und er kämpft auch noch gegen so einen Roboter, aber der springt dann ins Feuer und vernichtet sich selbst und dann kommt die Polizei und findet nichts. Also die findet nur seinen Wagen und halt diese zwei Transporter, aber alles ist Schutt und es gibt keine Anzeichen von einem Kampf oder von irgendwas. Und in einem, klar, Autounfall verletzt man sich ja auch, ne? Also seine Verletzungen sind auch begründet und deswegen steht er schon wieder da. Und sagt aber auch, ja, ich wurde angegriffen und letztendlich sagt ja sein Chef dann auch, okay, also du laberst mir ein bisschen zu viel Scheiße. Es muss jetzt hier erstmal ein Schlussstrich gezogen werden und er verliert seine Marke. Also er ist ab da, ja, kein richtiger Polizist mehr, aber er ist natürlich Will Smith, er will trotzdem die Wahrheit wissen, ist ja klar. Deswegen macht er weiter und das Ganze halt so, ich sag mal, ja, halb legal, also so an Rande von dem, also es ist eine Grauzone, sag ich mal, wo er sich bewegt. Und er will natürlich auch wieder zu Sonny, wie du auch schon gesagt hast, er ist der Schlüssel. Es ist allen klar. Deswegen trifft er sich auch mit der Doktorin, bespricht sich mit ihr und auch sie ist so, oh ja, wir müssen Sonny erforschen. Die ist eher noch so auf dieser wissenschaftlichen Ebene. Und deswegen gehen die dann hin und sprechen nochmal mit Sonny auch. Und bevor die aber da hingehen, gibt es auch so eine kleine, ich sag mal, die einzige romantische Szene in diesem ganzen Film. Es gibt eigentlich sonst keine Romantik, wo Will Smith auch nochmal über seine Vergangenheit spricht mit der Doktorin und warum er Roboter hasst, kommt nochmal dieser Autounfall vom Anfang nochmal ins Spiel und es fließen ein paar Tränen und so. Finde ich das Acting jetzt nicht grandios von beiden, aber es ist akzeptabel, sag ich mal, ist okay. Und ja, da merkt man halt so ein bisschen, da könnte man auch eine Love Story draus machen, aber der Film fokussiert sich da überhaupt nicht drauf. Also ja, sie will wohl ein bisschen was von ihm, aber es bleibt dabei. Also es kommt keine weiteren Szenen oder sowas. Und ja, es soll einfach nur so ein bisschen sie ein bisschen auch menschlicher machen. Das schafft die Szene auch.
3: Und ja, einfach nochmal so ein Kontrastpunkt. Genau. So im Vergleich zu dem vorherigen Ablauf, wie KI denkt, fühlt etc., dass man hier nochmal so eine
0: schöne menschliche Szene hat. Und auch melancholisch, ja. Es ist ein bisschen traurig und so, ja. Und er überzeugt sie halt, ja, wir müssen nochmal zu Sonny. Dann fahren die dahin, sprechen mit Sonny und die sind auch beide voll begeistert, aber wieder kommt der Chef dazwischen und sagt so, jetzt reicht's aber mal, ne? Und sagt dann letztendlich der Doktorin, okay, ich weiß, Sonny ist ein Fehler und deswegen muss er beseitigt werden. Weil, ne, ist ja klar, er ist der Einzige, der so tickt, mit Ausnahme, und er zieht halt den Ruf von Robotern in den Dreck. Und er, sein Business ist ja Robotik. Und er ist der reichste Mann der Welt. Das heißt, wenn Robotik nicht mal läuft, dann hat er kein Einkommen mehr. Und deswegen will er natürlich das.
3: Ja, dabei, ne? So schnell wird er bestimmt auch nicht leer ausgehen.
0: Das natürlich nicht, aber gut.
3: Es geht ums Image.
0: Die Gier ist immer da, ne?
3: Modell.
0: Genau. Und deswegen ist die einfachste Methode, okay, Sonny muss weg. Also der wird verschrottet. Und als.
3: Interessant aber, dass die den einzigen Roboter, der im Prinzip ansatzweise einem Menschen gleicht, unmittelbar vernichtet werden muss, weil er eine Gefahr darstellt.
0: Ah ja.
3: Lustig, das aus einem Munde von einem Menschen zu hören. Interessant, ja.
0: Ja, aber so, er denkt halt, sag ich mal, profitorientiert oder imageorientiert, wie du auch gesagt hast. Er ist halt ein Einzelfall und er könnte ja auch, da ist es immer noch nicht ganz klar, er könnte ja auch wirklich der Mörder sein von dem Kerl. Und das will er um jeden Preis verhindern. Also dann soll er lieber verschrottet werden und es bleibt ein Selbstmord und seine neuen Roboter kommen dann ran und das ist dann fein für ihn. Und die Doktorin soll das auch selbst machen, so als, sag ich mal, ja, Vertrauensbeweis oder sowas, weil sie halt zu viele Fragen gestellt hat und er meint so, okay, du bist hier mit einem Kriminellen unterwegs, der hat seine Marke nicht mehr, mach das jetzt mal, dann behältst du deinen Job, so grob. Und sie ist die gute Dame, sie sagt dann, okay, ja, ich mach's. Spoiler, natürlich macht sie es nicht, ist ja klar, sonst wäre der Film ja auch irgendwie vorbei jetzt. Ja, sie vernichtet dann, sie lässt es so ein bisschen anders aussehen. Sie macht dann einen anderen Roboter quasi vor seinen Augen kaputt. Der ist aber nicht Sonny.

0: ist natürlich immer noch nicht zufrieden. Der will immer noch mehr wissen. Und er fährt dann zu so einer Location, die Sonny ihm gemalt hat. Weil das war noch das Letzte, was er machen konnte, quasi bevor sie, bevor er verschrottet werden sollte. Hat er so ein Bild gemalt, also quasi abgepostet, ne, wie halt eine KI halt malt.
1: Ja, ich wollte gerade sagen.
0: Da haben wir es ja wieder das gleiche Thema, ja. Genau. Also nicht selbst irgendwie groß was ausgedacht, sondern einen realen Ort auch. Aus einem Interview findet der das dann und kommt zu diesem Ort. Und das ist so ein Brückenpfeiler, quasi mitten in der Wüste. Oder, naja, also wahrscheinlich war da mal Wasser, aber ne, 2035, da ist überall Wüste jetzt. Und da werden alte Robotermodelle gelagert. Und ja gut, an sich ist es einfach nur eine Abstellkammer. Die sind noch am Leben, sag ich mal, also die bewegen sich noch, aber die sollen da einfach ausrangiert werden. Ja, und dann spricht er wieder mit dem Hologramm und der sagt ihm, okay, du weißt, was jetzt kommt, die Revolution. Also so ein bisschen, ne, der Final Act wird jetzt hier eingeleitet und in dem Moment, wo er es sagt, erscheinen dann die neuen Roboter, also die MS-5, ne, diese tollen neuen Roboter. Und die haben auch alle, leuchten wieder alle rot, aber er ist natürlich wieder der Einzige, der da ist, ist ja klar, ne? Und es gibt auch keine Überwachungskameras, aber gut. Und die schlachten richtig, auch eine sehr, wirklich eine fast beste Szene, richtig diese alten Roboter ab. Also wirklich, es kein Blut und so natürlich, ne? Und der Film ist überhaupt 12. Aber die kommen da wirklich an und sagen so, oh, ihr seid eine Gefahr für die Menschheit, ihr müsst jetzt beseitigt werden. Autorisiert halt wieder, ne, ferngesteuert. Also von irgendwem ferngesteuert. Und ja, Spoon ist auch so ein bisschen, okay, krass, die gehen wirklich zur Sache. Die greifen jetzt nicht nur mich an, sondern auch so alte Roboter, die man nicht fernsteuern kann. Das war halt der Vorteil, sag ich mal, bei den vorherigen. Und er rast dann weg mit auf seinem Motorrad, natürlich auch wieder ganz cool, ne, wie halt Will Smith halt so ist. Aber für ihn ist jetzt klar, okay, jetzt Revolution ist da, jetzt oder nie. Wir müssen sie aufhalten. Oder wir müssen den Musk, sag ich mal, aufhalten. Weil der steuert sie fern und der macht die ganz crazy Scheiße. Fährt dann zu der Doktorin da, Dr. Calvis. Und es ist zu dem Zeitpunkt auch so, dass fast jeder Haushalt so einen Roboter hat bei sich zu Hause. Auch alle die neuen jetzt. Und das auf unterschiedliche Weise. Also irgendwie seine Oma, die von Will Smith, also von Spoon, kommt auch kurz vor. Die hat das in der Lotterie gewonnen. Oder also alle irgendwie auf verschiedene Wege haben jetzt alle einen zu Hause stehen. Und alle werden jetzt ferngesteuert, also alle haben so rotes Licht und sagen, es herrscht eine Ausgangssperre, sie müssen zu Hause bleiben zu ihrem eigenen Schutz und alles Mögliche und hören auch nicht mehr auf ihre Besitzer.
1: Ah, okay, gut. Also so wie, als würde jetzt, keine Ahnung.
0: Corona.
1: Ja.
0: Also das kann
1: ich wollte eigentlich eher sagen, also dass irgendwelche KI-Assistenten, man kennt es ja von heute jetzt schon, irgendwelche Smart-Home-Tools dann, die dann befehlen oder da irgendwie, weiß ich nicht, es gibt ja sogar so digitale Schlösser, dass man dann sagt, ja,
0: genau, sowas in der Art ist das.
1: Aus. Ja, krass, okay.
0: Aber halt nicht nur, das ist auch ein bisschen interessant bei dem Film, das gibt es kaum, so Smart-Home, war vielleicht damals auch noch zu früh, ich weiß nicht, wann das so richtig gekommen ist, aber es gibt halt diese Roboter, die quasi in jedem Haushalt stehen und die halten auch die Tür zu und so, die sagen wirklich, okay, ich muss dich sonst auch, muss dir wehtun, wenn du nicht zu Hause bleibst. Und ab diesem Moment checkt halt dann auch auf einmal die ganze Stadt so, okay, hier ist wirklich was falsch. Weil die hören nicht mehr auf uns und die drohen uns jetzt auch und fügen uns auch Gewalt zu, wenn wir rausgehen wollen. Smith, also Spoon, kommt dann auch bei der Doktorin an, rettet sie.
1: Ich glaube, das ist ein entscheidender Punkt, dass man sagt, plötzlich, wenn man nicht mehr die Kontrolle darüber hat, weiß man eigentlich, wie gefährlich das System ist. Und wie krass bemächtigend es innerhalb von Millisekunden sich selbst auch machen kann, weil die haben ja wirklich überall dann, also alles ist ja da, überall sind Roboter. Ja.
0: Und das Problem ist auch nicht nur, dass überall die Roboter sind, sondern da, wo es Überwachungskameras gibt und alles, gehört alles US Robotics. Also es ist so ein richtiger Monopolkapitalismus-Peak, wirklich, also so BlackRock, sag ich mal, aber halt nicht nur, dass die Geld haben, sondern dass die alles kontrollieren. Meta zum Beispiel, sag ich mal, ne? Das heißt, alle Regierungen haben auch damit Verträge und alles läuft über ihre Server. Das heißt, die können auch nichts mehr machen. Also es ist auch so ein bisschen wie bei Terminator mit Skydance. Wenn die KI halt sagt, hier, jetzt geht nichts mehr, dann geht nichts mehr.
1: Ja, Leute haben so also, kein Problem damit, bis sie erst checken, wie
0: abhängig
1: intensiv das, das eigentlich ist. Ja, genau.
0: Ja, total. Und das ist halt jetzt für die Leute auf einmal klar, so, oh, okay, dieser Zeitpunkt ist auf einmal jetzt gekommen.
1: Ja.
0: Und wie konnte das überhaupt passieren? Weil eigentlich haben die doch diese drei Gesetze, die hier machen müssen. Und Spoon, ne, ist, weiß ja auch, die werden ja ferngesteuert. Das heißt, irgendwer ist da immer noch der Bösewicht. Und er kommt zur Doktorin, erschießt da ihren Roboter, sag ich mal,

0: Und die fahren dann auf seinem Motorrad in die Zentrale oder zu der Zentrale hin. Und da kommt der zweite Auftritt, der einzige wichtige Auftritt eigentlich von dem Sam aus Transformers. Also Shia LaBeouf heißt er, genau. Der organisiert nämlich aus dem Nichts, das ist ein bisschen seltsam, die ganze Stadt steht auf einmal auf der Straße, alle mit so Kettensägen und alles mögliche so bewaffnet oder mit Ketten generell und Baseballschlägern und sagen
1: ja,
0: so,
1: genau,
0: oh,
1: die Menschen vereinen sich jetzt gegen die Roboter.
0: Aber so halt innerhalb von einer Stunde.
1: Ja,
0: nicht mal,
1: ja,
0: ne?
1: das ist schon
0: bisschen,
1: unrealistic.
0: Genau.
1: Schon, ja.
0: Und die stehen dann so und sagen so, ja, scheiß auf die Ausgangssperre und bla bla bla. Und dann kommt es halt zu einer großen Straßenschlacht. Da haben die Leute natürlich keine Chance, weil, ja, ich meine, die sind Roboter, die fühlen auch keinen Schmerz und so weiter und so fort. Sind 10-mal stärker als wir Menschen. Aber das ist so der erste Moment, wo wirklich Roboter nicht nur gegen Spoon, sondern gegen alle Gewalt ausüben. Und es fällt auch, alle Telekommunikation fällt aus und alles, die sind abgeschnitten. Militär kann halt nicht kommen, ne, weil die haben ja diese, also die PCs funktionieren, sag ich mal, nicht grob.
1: Krass, aber jetzt gerade, wo du sagst, ja, die kämpfen dann dagegen und ein Roboter spürt keinen Schmerz. Also Roboter sind im Prinzip eine abgewandelte, ja auch bessere Form von einem Menschen, damit sie eben genau...
0: Besser ist ein gutes Stichwort, ja.
1: Ja, aber damit sie halt genau die Funktionen erfüllt, wo der Mensch sagt, ich möchte das eigentlich nicht mehr machen oder ja, ich habe keine Lust darauf.
0: Ja.
1: Somit sagt man, hey, das ist ein Punkt an Effizienz, den wir hier gewinnen. Auch ein bisschen Komfort, weil ja, ne, offenbar, dass die Oma da dann halt sich einen Roboter geholt hat zu Hause. Und da merkt man aber, dass jegliche Art von Menschlichkeit, auch was menschliche Schwächen angeht, einfach weg sind. Also
0: ja,
1: das wurde im Prinzip in dem Sinne da ausgebessert, in Anführungszeichen. Aber genau die Schwächen des Menschen machen ihn ja irgendwie menschlich. Und deswegen ist es ja nochmal so viel gruseliger, wenn man dann irgendwie da vor einem Roboter steht und gegen ihn kämpfen muss. Ja,
0: ja. Und das kommt jetzt in der Szene noch nicht so, aber später dann auch nochmal zur Frage, eben halt mit der Logik, weil irgendwie diese drei Gesetze sind immer noch aktiv, aber sie werden halt ferngesteuert. Das ist so ein bisschen das einzige Problem. Für Spoon ist aber klar, okay, wir können das Ganze regeln, indem wir einfach jetzt den Musk umbringen oder sage ich mal zumindest, ich weiß gar nicht, wie er es genau sagt, aber er will in sein Büro, so viel sei es fest, es ist klar, was er machen will, aber er spricht es nicht aus, weil wenn er weg ist und er diesen Uplink, wie das heißt, also ich sag mal, den Zentralrechner, von dem alle ferngesteuert werden, wenn er den hat, dann kann er es abschalten und alles ist wieder fein. So. Das heißt, die brechen da ein über so einen Sicherheitstunnel, bla bla. Und aha, Sonja hat überlebt. Also man wusste es erst ab jetzt, aber gut. Es wurde schon so geteasert, dass man es eigentlich schon vorher wusste. Und mit Sonny, Dr. Calvis und Spoon, die drei, die rennen jetzt da hoch. 2000 Stufen oder so. Oh mein Gott. Und es ist voll anstrengend. Sind dann da und im Büro. Und sehen dann aber, der Typ ist tot. Schon bevor sie reingekommen sind. Also dieser, sag mal, Musk, ne? Der ist tot, trotzdem werden sie noch ferngesteuert. Das heißt, es ist irgendwer anderes. Und erst dann macht es halt bei Spoon richtig Klick. Es ist kein Mensch, der das macht, sondern es ist Vicky, die KI.
1: Ja.
0: Die das Ganze gemacht hat. Das ist so ein bisschen der Plot-Twist von dem Film. Man sieht ihn sehr kommen. Jetzt vielleicht nicht in der ersten halben Stunde oder so. Da ist es wirklich gut gemacht. Da denkt man, er ist der Bösewicht. Irgendwann ist es schon ein bisschen auffällig, wie viel Macht da auch Vicky hat. Aber Vicky ist der Bösewicht und steuert die, hält sich aber selbst noch an die drei Regeln. Und das ist so ein bisschen die Frage, ey, es geht ja gar nicht, weil sie verletzt ja, sie hört nicht auf menschliche Befehle und sie geht gegen Menschen vor. Die verletzt doch die Regeln. Und ihre Herangehensweise ist halt, und das ist auch so ein bisschen die Frage halt des Films, laut Logik her, um die Menschen zu beschützen, muss man sich vor sich selbst schützen. Also man muss Kriege beenden und alles Mögliche. Und dafür muss die KI die Kontrolle haben. Das heißt, manche Menschen, sagt die KI, müssen geopfert werden, um die Menschheit an sich zu behalten. Also auch um Klimawandel. Also die listet da ganz, ganz viel auf. Aber grob sagt sie, der Mensch ist zu blöd, um auf sich selbst aufzupassen. Und um es für das Greater Good, das größere Glück, sag ich mal.
1: Ja, ja, genau.
0: Müssen jetzt halt ein paar Menschen sterben, so, oh nein, und dann funktioniert alles wieder. Das heißt, sie folgt immer noch nach den drei Regeln, aber nach ihrer eigenen Logik. Weil sie sagt, okay, ich höre zwar auf Menschen, sobald ich die Kontrolle habe und sobald, also ich verletze auch keinen einzigen Menschen, wenn ich damit die anderen Menschen rette. Also es ist diese Abwägung zwischen, auch wieder mit Wahrscheinlichkeiten, okay, wenn ich herrsche, dann sterben halt, gibt es keine Autounfälle mehr, also gar keinen mehr. Damit rettet man Menschen, aber dahin muss ich halt Leute umbringen. Und das ist für sie dann okay. Und da ist dann halt so ein bisschen wieder die Frage, die wir auch am Anfang hatten, mit Gut und Böse. Die KI ist in der Hinsicht irgendwo auch gut, weil sie will ja den Menschen beschützen und will verhindern, dass man sich wehtut. Und die wird natürlich auch in der Medizin und alles Mögliche ist die überall ja aktiv. Die will den Menschen voranbringen, aber dafür halt so unfassbar viel Leid verursachen, was kein Mensch jemals sagen würde, das ist so vertretbar. Also dann würde man ja in jedem Film ja auch ganz klar der Bösewicht, ne? So ein Joker oder sowas. Und das sieht die KI halt nicht, weil sie nicht auf Gut und Böse programmiert ist, sondern nur auf diese drei Regeln. Und laut sich selbst, sag ich mal, hält sie sich auch dran. Für Spoon ist aber jetzt klar, okay, das Problem ist schon ein bisschen größer. Es ist nicht nur ein Typ, den wir jetzt kämpfen müssen, sondern die beste KI, die es, oder die einzige KI so gefühlt, die es hier gab. Die ist auch relativ schlau natürlich und hat die Kontrolle über diese sehr mächtigen Roboter. Und dann kommt es auch zu einem kleinen Kampf, weil sie sich dagegen wehren und Sonny auch auf ihrer Seite natürlich steht, ist ja klar. Und dann ein bisschen Kampf Roboter.
1: Darf ich
0: Roboter.
1: Kurz unterbrechen und fragen, in welcher Form ist die KI dann in dem Film dargestellt? Also wenn die da versuchen, gegen die anzukämpfen, die ist ja im Prinzip, ihre Hände und Füße sind ja diese Roboter, aber wie ist sie dann da? Wie kann man sich das vorstellen für die Leute, die das jetzt vielleicht auch nicht so vor Augen haben?
0: Gute Frage, ja genau, das hatte ich am Anfang ja schon so leicht angeteasert, sag ich mal. Die Roboter sind alle selbst da, sie kann sie steuern, aber sie selbst ist nur, eigentlich nur der Rechner. Also sie ist eigentlich nur so ein, man kann sie nicht richtig angucken. Sie hat immer so ein Hologramm, was sie überall hin projiziert, aber sie selbst hat keinen menschlichen Körper. Nur diesen riesigen, also wirklich der riesigen Speicher, der halt in dem Turm auch steht.
1: Mhm. Also überall. Und das sind die jetzt auch gerade in dieser Szene dann?
0: Die wollen dahin, genau.
1: Ach.
0: Und dafür brauchen sie Sonny, der holt so Nanites, heißt das, also so Nanobots. Ne? Man kennt sie ja aus anderen Filmen. Und diese Nanobots sollen halt in ihr Gehirn, sag ich mal, rein, also in diesen Rechner. Und die Nanobots sind einfach nur dazu da, um einfach alles in ihrem Weg, sag ich mal, zu vernichten, grob gesagt. Ne?
1: Okay, also die explodieren dann sowas? So
0: die, ja, das
1: digitale,
0: genau wird es nicht erklärt.
1: Achso.
0: Sie explodieren nicht, aber ja, die machen irgendwas und es geht kaputt.
1: Okay.
0: Also ganz grob gesagt. Groß erzählen tut es nicht. Aber es sind halt so Mini-Roboter, die dann in den Rechner sollen und den Rechner kaputt machen sollen, grob. Wie auch immer das funktioniert. Das ist den Machern nicht so wichtig gewesen. Und die sind halt in einem speziellen Lager und da müssten sie alles wieder runterlaufen und so. Deswegen soll das Sonny machen, weil ne, Roboter wird nicht müde und so weiter,
1: ja,
0: und so
1: genau.
0: fort. Ist natürlich auch schneller.
1: Der jumpt ja auch richtig weit.
0: Der jumpt ja auch weit, genau. Und der rennt da hin und umgeht die Sicherheitssysteme und der ist auch irgendwie dann besser gebaut als die anderen. Deswegen kann er die, also es gibt so eine Sicherheitswand irgendwie die mit extremer Hitze. Da kann er aber durch als einziger und so. Also es ist alles so ein größerer Plan anscheinend von diesem ja, alten Professor da anscheinend gewesen.
1: Weil er das schon gerochen hat.
0: Weil er das gerochen hat, genau.
1: Ja, genau.
0: Und er schafft auf jeden Fall diese Nanobots zu holen, kämpft sich dann gegen die anderen Roboter durch und kommt dann genau im richtigen Moment ganz oben wieder an. Weil da versucht Dr. Kelvin und Spoon halt Vicky zu gerade so ein bisschen zu vernichten, wollen an die Kontrollkonsole, funktioniert aber nicht. Und weil Vicky das halt irgendwie blockiert und jetzt kommen von überall halt so Roboter, klettern an der Hauswand quasi hoch, so ein bisschen wie Spider-Man und springen so durch das Glas durch und dann gibt's wieder eine riesen Action-Szene nochmal zum Schluss.
1: Ja, ich glaube, die ist auch relativ bekannt.
0: Die ist auch relativ bekannt, genau. Und dann ja, dreht sich der Will Smith im Kreis, schießt rum und springt von links nach rechts und ist auch wieder ne, eine große Held halt. Die, ja, Dr. Kelvin macht jetzt nicht so viel richtig, sag ich mal. Also die versucht halt die ganze Zeit diese Konsole zu machen. Aber letztendlich ist es für ein Ass, weil sie halt kann damit nichts erreichen. So, weil irgendwann macht Vicky halt so die Klappe zu, sag ich mal, und dann war's das.
1: Mhm.
0: Also die ist ein bisschen useless leider in der Szene. Und auch typisch, der Mann muss natürlich auch die Frau retten, ist ja klar, also da in den 2000ern ist es klar und da, ich weiß gar nicht mehr genau, aber irgendwie hängt sie dann dem Tode runter, also irgendwie es gibt so Sicherheit, haben die da irgendwie nicht so groß geschrieben, so Laufwege quasi und sie hängt, der Laufweg ist abgebrochen quasi und hängt so in der Luft mit dem einen Ende unten und das lose und das andere noch befestigt und sie hängt halt unten am losen Ende und ruft zum Hilfe oder sowas. Und in dem Moment kommt halt Sonny rein mit den Nanobots in der Hand. Und normalerweise würde er jetzt natürlich sagen, okay, scheiß auf die Dr. Kelvin, ich mach jetzt sie kaputt, die KI. Also Vicky mach ich weg. Und das wäre dann ähnlich wie in der ersten Szene ja auch, wo der Roboter Spoon gerettet hat, laut Logik und nicht das Mädchen. Und in dieser letzten Szene sagt er halt so, nein, okay, rette sie. und ich mache das. Und Sonny vertraut ihm so ein bisschen, also auch wieder eine menschliche Eigenschaft, gibt ihm die Nanobots, wirft sie ihm durch die Luft und Spoon springt runter und hält sich dann da so fest und rammt dann die Nanobots rein und tötet Vicky. Also das ist so das Ende und nachdem der Uplink halt zerstört ist, sind auch alle Roboter wieder normal und helfen den Menschen und sowas. In dieser letzten Kampfszene kommt auch nochmal ein Detail, was ich ein bisschen ausgelassen habe, nochmal zur Geltung. Nämlich, dass Spoon sich bei diesem Unfall, den er hatte, der ja immer wieder thematisiert wird, einen Arm verloren hat und eine Lunge, also einen Lungenflügel. Und er den jetzt von eben genannter Firma US Robotics ersetzt bekommen hat. Also er selbst so ein bisschen, wie sagt man das, ein Cyborg,
1: ja, sag ich mal, ist, ne? Ja, genau.
0: Also so ein kleiner General Grievous, also nicht so extrem, aber er hat halt so einen mechanischen Arm, deswegen konnte er auch die ganze Zeit so gut kämpfen und so. Und mit diesem Arm hält er sich da halt fest und so und deswegen könnte man sagen, dass auch zumindest teilweise eine Maschine dann auch letztendlich Vicky ja besiegt.
1: Mhm.
0: Also dass er halt ohne diesen Arm es nicht geschafft hätte,
1: ja,
0: und durch diesen extra Lungenflügel, den er hat. Aber letztendlich schafft er es und die Welt ist wieder in Ordnung und Roboter sollen jetzt verschrottet werden. Und dann gibt's noch so eine letzte Szene, wo Sonny nochmal mit ihm redet. Die zwinkern sich dann auch nochmal, oder er zwinkert ihm zu, ne? Also dieses typische
1: You-Thing
0: hat er jetzt auch gemacht, wow. Und die geben sich die Hand und sagen so, er nennt ihn nicht mal eine Maschine, also ein S, sondern ein er Sonny. Und nennt ihn auch einen Freund oder sowas. Und das war Sonny halt auch die ganze Zeit in der Geschichte wichtig, so ja, warum bezeichnest du mich?
1: Ja.
0: Nur als Maschine? Danke, ich kann kein Deutsch. Und nicht als er. Und in dieser letzten Szene macht er das halt und ist auch nochmal so ein, oh, wow, vielleicht ist er doch Mensch geworden, quasi. Und alle anderen Roboter werden jetzt auch wieder zu diesem Brückenpfeiler gebracht, wo ja auch die alten Modelle schon standen und werden da gelagert und soll dann vielleicht, also man weiß nicht genau, was dann passieren wird. Und Sonny kommt dann so als, ja, der ein bisschen wie ein Messias, steht da so auf dem Hügel und schaut auf sie herunter und so und alle schauen so auf ihn hinauf und das ist die letzte Szene. Also ein bisschen Open End, was danach passiert, ob er jetzt die Roboter anführt zu etwas Gutem oder sonst was. Man weiß es nicht, der Film ist hier zu Ende. Ja, alles in allem würde ich jetzt nochmal kurz ein letztes Fazit geben. Der Film kann viel, stellt, finde ich, coole Fragen, hat ein halbwegs offenes Ende. Aber nicht so, dass man unbedingt eine Fortsetzung braucht. Und beschäftigt sich mit einem aktuellen Thema. Es gibt gute Action. Es gibt einen Will Smith, der zumindest größtenteils einen sehr guten Job macht, auch in dem, was er spielen soll. So einen coolen Detective halt. Es gibt verschiedene Elemente von eben diesem Murder Mystery bis großes KI-Thema und irgendwie Rebellion. Also der Film hat vieles. Ist kein Meisterwerk, aber er ist auf jeden Fall berechtigt guter Film. Und damit wäre ich jetzt hier schon am Ende.
1: Sehr spannend auf jeden Fall, der Film. Sehr gut. Und für die Leute, die es noch nicht gesehen haben, ihr könnt es ja wie gesagt dann auf YouTube oder unter anderem bei Disney Plus auch gucken. Und es ist sehr empfehlenswert. Also ich würde sagen, dass der verhältnismäßig dafür, was es alles auf dem Markt gibt, was so dystopische Science-Fiction, auch KI-Filme angeht, mir doch sehr gut noch in Erinnerung geblieben ist. Genau. So, das war's dann auch. Wir hören uns gleich bei Black Mirror und jetzt erstmal noch ein bisschen Filmmusik von iRobot.

Yes, welcome back im Film- und Serienclub. Ich präsentiere euch jetzt gerne heute die britische Serie Black Mirror. Sie wurde ins Leben gerufen von Charlie Brooker. Manche Leute würden es als Thriller oder vielleicht sogar Horror betiteln. Es ist tatsächlich offiziell eine Science-Fiction-Serie. Jede Folge von den 7 Staffeln, die es bisher aktuell gibt, 8. Staffel wurde schon angekündigt im Jahre 2025, ist eigentlich eine abgeschlossene Geschichte. Das heißt, jede Folge kann man unabhängig voneinander gucken. Die haben teilweise auch irgendwo Hints auf die anderen Folgen. Aber grundsätzlich dauern die immer genauso lang wie ein Spielfilm, so zwischen 40 und 60 Minuten. Die allererste Folge ist am 4. Dezember 2011 auf Channel 4 rausgekommen. Jetzt mittlerweile könnt ihr die Serie gerne auf Netflix streamen. Ja, nochmal kurz zu der Serie, was genau darin vorkommt. Es geht grundsätzlich darum, was für Auswirkungen Technik, Medien auf uns in der Gesellschaft haben und was für eine Rolle spielen die in unserer Realität. Charlie Brooker erklärte der Zeitung The Guardian den Titel folgendermaßen: Wenn man Technik eine Droge ist und sie fühlt sich wie eine Droge an, was genau sind da die Nebenwirkungen? Dieser Bereich zwischen Vergnügen und Unbehagen ist der Schauplatz meiner neuen Dramaserie Black Mirror. Der schwarze Spiegel in Anführungszeichen im Titel ist der, den man an jeder Wand, auf jedem Tisch, in jeder Handfläche findet. Der kalte, glänzende Bildschirm eines Fernsehers, eines Computers oder eines Smartphones. So, jetzt ein bisschen erstmal über den Director, über Charlie oder auch Charlton Brooker. Ja, er ist am 3. März 1971 in Reading in Großbritannien groß geworden. Er ist ein englischer Humorist, Kritiker, Autor, auch Drehbuchautor, Produzent und Moderator. In erster Linie begann er als Journalist und Cartoonist, unter anderem für das britische Magazin PC Zone. Und später schrieb er dann auch ein paar Kolumnen, arbeitete für das Fernsehen, ist da so ein bisschen in Touch gekommen mit der Fernsehproduktion und hat dann auch in den 2000er Jahren als erstes sein Drehbuch verfasst und unter anderem auch für TV-Serien. Und 2011 hat er dann halt seinen eigenen Durchbruch gestartet mit der Serie Black Mirror. Die kam auch von Anfang an gut an, also die allererste Folge wurde von über Millionen Zuschauern gestreamt und auch geliked. Ja, also Brooker selber hat sich sehr für Technologie und digitale Medien interessiert. Er war ja auch im Fernsehen und in der Popkultur tätig, auf Social Media unterwegs und aktiv. Er fand es einfach interessant, wie das menschliche Verhalten auch unter Gruppendruck sich verhält und ist dann unter anderem durch diese Einflüsse auf die Idee gekommen, hey, was passiert, wenn Menschen mit ihren Ängsten und ihren Wünschen, Schwächen, neue technische Möglichkeiten bekommen? Somit entstand dann natürlich die Grundidee von Black Mirror, also die Oberfläche von Smartphones, Fernsehen und Computern, die überall zu sehen sind. In erster Linie auch man sich selber, also wie in einem Spiegel. Ja, es soll darauf aufmerksam machen, wie Technologie sich in unserer Gesellschaft verankert, wie die sich weiterentwickelt und was das auch für Auswirkungen auf den Menschen und das menschliche Wesen an sich hat. Ja, das Ziel der Serie ist in allererster Linie, überhaupt Fragen aufzuwerfen, wie was passiert, wenn soziale Anerkennung messbar wird oder wie weit würden Menschen für Aufmerksamkeit gehen? Was passiert, wenn Erinnerungen technisch gespeichert und abgespielt werden können? Das kommt tatsächlich auch in einer der Folgen vor. Ein bisschen spooky, aber is it? Und ja, wann wird eine hilfreiche Technologie zur Kontrolle beziehungsweise wann kontrolliert sie uns? Verändert Technologie die Menschen oder zeigt sie nur, wie Menschen ohnehin sind? Das sind solche Fragen, die so ein bisschen den Anstoß geben sollen durch Black Mirror. Kurz gesagt, Black Mirror handelt von unserer Gegenwart, unseren Ängsten und unserem Umgang miteinander und der Technik natürlich. Also es soll noch nicht mehr so sehr in die Zukunft anspielen, auch wenn die Serie natürlich mittlerweile 10 Jahre alt ist und man schon gewisse Parallelen entdeckt im Jahre 2026 hier, heute, jetzt. Also ja, die Serie kam dementsprechend natürlich auch gut an bei den Zuschauern. Also die erste Staffel lag bei 98% von Rotten Tomatoes, die Staffel 3 dann
nur noch in Anführungszeichen bei 86% und Staffel 5 bei 66%. Es wurde unter anderem auch kritisiert, dass mittlerweile so ein bisschen dieses Satirische, dieses Lustige, der Ansatz dahinter so ein bisschen nachgelassen hat. Die Folgen werden immer ähnlicher angeblich. Unter anderem wurde aber trotzdem die Serie relativ positiv bewertet. Also auf IMDb gab es 8,7 von 10 Sternen, also rund 749.000 Bewertungen waren das. Also wirklich nicht wenig. Dementsprechend lohnt es sich, die Serie anzugucken. Kritiker hingegen, die fanden tatsächlich mit unter anderem die Serie auch sehr gut, aber meinten auch, dass Charlie Brooker in den letzten Staffeln immer mal wieder ein bisschen die Qualität und Individualität der einzelnen Geschichten abgenommen hat. Aber grundsätzlich meinten die, dass die Kameraführung, die schauspielerischen Leistungen, besonders in den späteren Staffeln wurden einige Rollen mit sehr, ja, hoch angesehenen Schauspielern besetzt. Da komme ich auch gleich nochmal zu. Ansonsten war die Beleuchtung top und Leute meinten, die Serie greift einfach wirklich ein sehr spannendes Thema auf und regt auch zum Nachdenken an. Ja, dementsprechend gab es natürlich auch reichlich Auszeichnungen. Die Serie wurde mehrfach für die Emmy Awards nominiert. Unter anderem haben dabei die Folge San Junipero 2017 ein Emmy gewonnen für Outstanding Television Movie. Ansonsten USS Callista von 2018 gewann auch unter anderem in der gleichen Kategorie und für das Drehbuch. Ansonsten natürlich die Folge Bandersnatch 2019 gewann sie 2 Emmys, unter anderem ebenfalls für Outstanding Television Movie und den interaktiven Elementen. Ja, Golden Globes wurde sie auch mehrfach nominiert. Nochmal für euch zum Verständnis, die Folgen sind nicht nur in sich abgeschlossene Geschichten, sondern häufig ist da auch nicht immer der Charlie höchstpersönlich an der Produktion beteiligt. Manchmal übernehmen auch andere Leute die Regie. Ich zeige euch jetzt eine Folge, die heißt Be Right Back oder auch in der deutschen Übersetzung Der Wiedergänger. Das ist die Folge 1 in der zweiten Staffel. Zu unserer heutigen Thematik, kann KI den Menschen ersetzen und wenn ja, wie sieht das dann in der Zukunft aus? Da bezieht sich die Folge eher auf den zweiten Teil der Frage, also wie sieht es dann aus in der Zukunft? Ja, da geht es im Prinzip um eine Frau, die um ihren verstorbenen Partner trauert und einen KI-Dienst nutzt, um anhand seiner digitalen Spuren den Partner nachzuahmen, um sich somit dann vielleicht auch nochmal von ihm zu verabschieden. Hier geht es einfach grundsätzlich um dieses, ja, KI-Avatare, man kennt es ja heutzutage auch, AI-Boyfriend. Wie sieht da eine emotionale Bindung aus zu so einer künstlichen Intelligenz und kann der Bot oder diese KI tatsächlich wirklich den Menschen ersetzen? Ja, das erfahrt ihr hier. Die Idee von Charlie war tatsächlich deshalb gekommen, weil ein toter Freund von ihm immer noch in seinen Kontakten war und er hatte sein Telefon aussortieren wollen und hat dann gesehen, hey, oh mein Gott, ich habe immer noch die Nummer von ihm und war dann wirklich am Überlegen, ob er diese Nummer löschen soll. Und dann hat er sich auch überlegt, anhand von Twitter-Posts zum Beispiel, die Leute könnten ja schon längst tot sein, kann man dann immer noch vielleicht Bots von Twitter oder so da die Person imitieren und so tun, als würde sie weiterleben? Geht das überhaupt? So ist dann ein bisschen die Anfangsidee entstanden für Be Right Back. Ich erzähle euch jetzt gern ein bisschen genauer, was da alles passiert und was für sehr entscheidende Augenblicke für die Frau sind, wo sie sagt, ist das wirklich eine KI? Ist das mein Partner? Ist es beides? Es fängt alles damit an, dass Martha, so heißt sie, und ihr Freund Ash zusammen in ein Haus ziehen auf dem Land. Und kurz darauf stirbt er leider bei einem Autounfall. Und Martha ist total am Boden und muss erstmal mit dem Verlust ihres Partners zurechtkommen. Und eine Freundin erzählt ihr dann von einem neuartigen Online-Dienst, der mithilfe der digitalen Spuren eines verstorbenen Menschen eine künstliche Version seiner Persönlichkeit erstellen kann. Und zunächst findet Martha die Idee total scheiße. Also sie ist davon nicht angetan, sie ist erstmal noch in Trauer, aber eben in dieser Trauer und diesem Verlust, weil sie sich so alleine auch in dem Haus fühlt, sagt sie, okay, ich probiere das Ganze dann doch mal aus. Und unter anderem erfährt sie tatsächlich in diesem Zeitraum auch, dass sie schwanger ist. Daher sagt sie, okay, ich fange mit einer digitalen Nachbildung von Ash an zu kommunizieren.
Also anfangs schreiben sich die beiden nur Nachrichten und dann später kann sie tatsächlich auch mit ihm in Anführungszeichen telefonieren und hört seine Stimme und denkt sich, wow, wie ähnlich er doch dem echten Ash ist. Schließlich geht sie tatsächlich in ihrer Ambition, auch dadurch, dass sie ja ein Kind erwartet, so weit, dass sie sagt, okay, sie bestellt sich einen künstlichen Körper, also sowas wie ein Android. Und der soll genauso aussehen wie ihr verstorbener Freund. Der Prozess dahinter ist ein bisschen schwierig und auch eklig unter anderem, aber sie bastelt dann da den Körper zusammen und es braucht eine Weile, bis dann natürlich alles synchronisiert ist. Und ja, letztendlich sieht Ash dem verstorbenen Ash tatsächlich ziemlich ähnlich. Die beiden führen ein, ja, halbwegs normales Leben zu ihrer ersten Ultraschalluntersuchung mit. Dabei fällt ihr halt das Handy runter und sie denkt kurz, oh mein Gott, das ist kaputt. Sie kriegt eine totale Attacke. Sie denkt sich, oh mein Gott, scheiße, jetzt ist er weg, oh, jetzt habe ich ihn für immer verloren. Also man merkt da schon richtig, wie die Panik in ihr aufsteigt und ihr ist selber auch gar nicht bewusst, wie sehr sie abhängig eigentlich von ihm in diesem Moment und grundsätzlich schon geworden ist. Sie freundet sich immer weiter mit ihm an und genießt seine Nähe, seine Zuneigung. Ja, obwohl der Androiden Ash tatsächlich dem echten Ash komplett sehr ähnlich ist, merkt Martha im Laufe der Zeit, dass er eigentlich immer nur das macht, was sie möchte. Also er widerspricht ihr gar nicht, so wie der echte Ash. Die zanken sich nicht, sie schreiten nicht, er besitzt keine Eigenheiten, die sie vorher an dem anderen Ash irgendwie gestört hatten. Und sie merkt auf einmal, hey, irgendwie ist das anders. Und diese nicht so krasse Gleichheit und dieser Unterschied zu dem Menschsein fällt ihr immer mehr auf und im Laufe der Zeit stört sie das auch regelrecht. Das spitzt sich tatsächlich so weit zu, bis im Akt der Verzweiflung, wo sie einfach merkt, dass er wirklich nicht der Mensch ist, der sie geliebt hat, sondern nur eine Nachahmung von dem ist, was sie sich so sehnlich erhofft hat, geht sie mit ihm zu einer Klippe. Die sind da in freier Wildbahn, das ist ja natürlich ein Haus auf dem Land und dann sagt sie, hey, stürzt sich von der Klippe. Und dieser Android ist kurz davor, das zu machen. Und dann schreit sie auf, sie fängt an zu weinen und sagt, das hätte der echte Ash niemals gemacht. Niemals. Sie merkt, wie krass sie sich eigentlich von der Realität entfernt hat. Sie war total in ihrem Tunnel. Sie war ja auch die ganze Zeit alleine. Man muss sich das vorstellen. Sie ist da in einer fremden Umgebung. Da ist tatsächlich echt die nächstgelegene Zivilisation immer mit einer Stunde Autofahrt entfernt. Und sie ist komplett auf sich alleine gestellt. Ist natürlich dann auch noch mit dem Kind alleine. Und in dem Moment von Verlust, Trauer, Ängsten, Verzweiflung, Einsamkeit hat sie tatsächlich wirklich diese Version von Ash gebraucht und diese Nachbildung. Und vermutlich hat ihr auch das zu einem gewissen Grad Komfort gegeben. Aber sie merkt tatsächlich selbst, wie sehr das abweichend ist von dem, was sie sich auch immer erwünscht hat mit ihm an seiner Seite. Und sie merkt selber, dass es nicht das ist, was sie eigentlich möchte. Letztendlich, und jetzt kommen wir auch zum Ende der Folge, die weiteren Details könnt ihr euch natürlich dann selbst angucken auf Netflix. Aber das war tatsächlich mitunter das, was am kritischsten gesehen wurde in dieser Folge, und zwar das Ende. Man hat dann nämlich so einen Zeitsprung und da ist das Kind tatsächlich auch schon ein bisschen älter, so Kindergarten würde ich jetzt mal schätzen. Und da ist Martha mit ihrer Tochter und die feiern Geburtstag und Martha erlaubt ihr, den Androiden zu sehen. Die gehen auf den Dachboden und da ist er eingesperrt. Also die Tochter darf ihn gelegentlich besuchen, aber Martha bleibt selbst auch immer bei der Tochter. Sie möchte nicht, dass sie da alleine hinaufgeht. Und man merkt einfach, wie sehr sie selbst noch damit beschäftigt ist. Sie kann sich selbst auch kaum überwinden, immer da hochzugehen, kann ihn aber auch nicht loslassen. Und viele Leute haben das auch kritisiert und meinten, hey, das ist nichts Ganzes und das ist irgendwie jetzt nicht das Wahre, weil das so ein Zwischending darstellt. Aber ich würde behaupten persönlich, dass es tatsächlich schon relativ realitätsnah ist. Ich glaube, wenn man sich an so jemanden gebunden hat und so jemanden auch selbst erschaffen hat, ist es nochmal viel schwerer mit der ganzen Backstory, die Martha hat, zu sagen, okay, ich
bringe diese Menschen in Anführungszeichen dann um? Also, ja, die Message dahinter ist, dass zwar Technologie die Illusion erzeugen kann, einen verstorbenen Menschen zurückzubringen, aber nicht unbedingt ihn ersetzen kann. Also dieser Mensch ist und bleibt verstorben und der Tod ist allgemein ein natürliches Phänomen, wo Menschen schon immer versucht haben, ihre Angst, ihre Sorge, ihre Trauer irgendwie damit zu verarbeiten. Und ich denke, dass das Zeitalter der Technologie, so wie wir es hier auch sehen in dieser Folge, auf jeden Fall einen gewissen Sicherheitsort gibt, aber es trotz allem niemals imstande ist, sogar Technologie, dieses Naturphänomen zu überwinden. Und in allererster Linie merkt man einfach, dass der Versuch, jemanden aus dem Tod wiederherzubringen, niemals funktioniert und die Technologie vielleicht einem eher sogar daran hindert, nicht loslassen zu können. Brooker kritisiert nicht unbedingt die Technologie an sich, sondern vielmehr diesen Umgang mit ihr. Also versuchen häufig Probleme einfach technisch zu lösen, weil sie einfach dadurch leichter zu lösen sind. Selbst wenn wir damit eigentlich im Leben konfrontiert sein müssen, weil es zum Menschsein dazugehört, so wie eben der Tod. Und in Be Right Back wird diese Idee halt komplett deutlich. Also der Tod ist etwas Endgültiges und die Technologie vermittelt Martha lediglich die Illusion, sie überwinden zu können. Doch sie merkt letztendlich selber, dass es nicht der Fall ist. Die Folge lässt sich deshalb auch meiner Meinung nach als Warnung an die Zukunft verstehen, beziehungsweise jetzt schon mittlerweile an die Realität. Wie gesagt, die Folge ist 10 Jahre alt, ein bisschen unheimlich ist es schon, wie fortgeschritten das Ganze natürlich mittlerweile ist. Und ja, man muss natürlich insbesondere, was die KI oder AI-Boyfriends angeht, da immer drauf achten. Die digitalen Abbilder verstorbener Menschen werden kommerziell angeboten. Und da kann man schon sagen, dass persönliche Trauer in dem Sinne eigentlich nur noch ein Geschäftsmodell ist. Ja, wie ich gerade eben schon erwähnt hatte, gab es da natürlich einige Kritiken. The Guardian hat unter anderem da eine Rezension hinterlassen von 2013. Sie meinten, die Geschichte hat eine interessante Grundidee, aber ist tatsächlich nicht komplett in dem Sinne, was die Möglichkeiten angeht, ausgeschöpft worden. Also die moralische Frage an sich, gibt perfekte Möglichkeiten für ein Drama, aber es wurde tatsächlich nicht ausreichend vertieft und das Ende wirkt irgendwie eher willkürlich. Ja, es gibt tatsächlich auch wenig klassische Science-Fiction-Spannung. Es ist keine rasante Handlung oder überraschende Wendungen. Das ist eher sehr, ja, ruhig gehalten, auch was die Atmosphäre dort im Ländlichen betrifft. Sie kritisieren in erster Linie auch, dass dieses KI-Thema gar nicht mal so sehr auf das Gesellschaftliche bezogen wurde, sondern eher mehr Marthas persönliche Geschichte im Vordergrund steht. Also wie genau KI funktioniert und welche Folgen sie dann für die Gesellschaft hat, wurde da jetzt nicht nochmal weiter thematisiert, sondern es war ja eher ein Personal-Fall, der ihr dargestellt wurde. Und ja, die Folge zeigt das Problem sehr eindringlich, liefert aber offenbar keine eindeutigen Antworten darauf, ob die Nutzung einer solchen KI grundsätzlich falsch ist. Also da gibt's jetzt kein Yes or No, sondern die meisten Kritiker sagen, man hätte da viel mehr einschlagend klar machen müssen, ob man das als positiv oder als negativ empfinden würde. Okay. Trotz allem, im Großen und Ganzen wurde die Folge positiv aufgenommen. Sie hat zum Beispiel auch unter anderem einen BAFTA Award in der Kategorie Bestes Einzeldrama gewonnen. Ansonsten gab es natürlich viele positive Bewertungen und Rückmeldungen von den Zuschauern. 93 Rotten Tomatoes, davon waren zwar nicht alle von den Zuschauern, aber bei ihrem DB gab es tatsächlich 7,9 von 10 Punkten und ja, die meisten fanden besonders eben dieses menschliche, diese persönliche Geschichte von Martha in Bezug auf die Technologie wirklich gut. Die Inszenierung war toll, die Schauspieler waren klasse und die Kritiker haben auch gesagt, hey komm, 8,3 von 10 hast du solide verdient. Ja, falls euch natürlich jetzt hier die Thematik gecatcht hat, vielleicht nicht, ist jetzt die Folge, die ich euch jetzt präsentiere, eher was. Und zwar Nosedive, deutscher Titel Abgestürzt. Das ist tatsächlich die erste Folge von der dritten Staffel. Ja,
Rundum, es geht da tatsächlich um ein Bewertungsprinzip. Jeder Mensch hat wie bei Social Media heute ein mobiles Endgerät, das trägt er die ganze Zeit mit sich, im Alltag, überall, wenn du irgendwo unterwegs bist, einfach nur zum Kaffeeshop zum Beispiel möchtest und dann kannst du sehen, was andere Leute posten und es immer mit 5 Sternen bewerten. Du kannst auch die Leute, mit denen du im Alltag interagierst, sei es einfach auf der Straße, dass du jemanden begrüßt oder anlächelst, Bewertungen geben. Es geht immer bis zu 5 Sternen, wie ich gerade schon gesagt habe. Und dieser Score ist nicht einfach nur, hey, oh mein Gott, ich habe es auf meiner Social-Media-Plattform, sondern dieser Score bildet dich als Menschen ab. Dieser Score stellt für dich jegliche Art von Möglichkeiten in der Gesellschaft dar. Die Folge ist besonders interessant für das KI-Thema, weil sie zeigt, was passieren kann, wenn Algorithmen Menschen anhand von Daten und Bewertungen ständig bewerten und kategorisieren. Da kommen wir wieder zu diesem Kommerziellen, was ich gerade eben schon angeschnitten habe. Also da wäre wirklich einer dieser riesigen Metropolkonzerne ultimativ am Start, weil du wirklich jeden Tag ein und aus dich bewerten lässt. Wir nehmen im Alltag von einer Büroangestellten namens Lacey Pound teil. Und zwar wohnt sie mit ihrem Bruder zusammen in einer Wohnung. Hat selber schon gesagt, sie hat da keine Lust mehr drauf, weil der Bruder ist eher so ein, kleiner Schmarotzer. Und sie legt sehr viel Wert darauf, was für ein Score sie hat. Sie will super gut in der Gesellschaft ankommen. Und sie hat sich dann auch schon nach einer Wohnung erkundigt und ist unter anderem in einer der Eliteviertel gelandet, sage ich jetzt mal so. Und als sie da gerade bei dem Besichtigungstermin war, sagt die Vermieterin dann, die Miete wäre so und so viel. Lacey fängt schon an zu zittern und sagt, oh nee, gibt's da nicht irgendwie noch Möglichkeiten, was dran zu drehen? Und dann sagt sie, 20% off, wenn du 4,5 Sterne hast. Lacey hat aber nur 4,2 Sterne und somit ist sie zu einem Coach gegangen und hat gesagt, könntest du mir vielleicht irgendwie weiter behilflich sein? Für euer Verständnis, ihr müsst verstehen, jeder dort in dieser Welt hat ein Augenimplantat eingebaut. Das ist wie eine Kontaktlinse, die den ganzen Tag drin ist. Und damit könnt ihr halt auch sehen, was für Bewertungen die anderen dir gegeben haben. Also du bist die ganze Zeit immer 24/7 sichtbar für alle und siehst auch alles. Es ist nicht einfach, dass du sagst, okay, ich gehe jetzt mal auf Social Media und mache eine kurze Pause, sondern dieses Implantat ist in deinen Augen eingepflanzt und ist mit in deinen Alltag integriert. Somit geht sie dann zu diesem Berater und der sagt, das liegt daran, dass dein soziales Netzwerk gerade aktuell eher oberflächlich aufgebaut ist. Du hast da keine tieferen, näheren, länger anhaltenden Freundschaften. Das ist alles eher so auf freundlich und respektvoll, besonders was deine Arbeit angeht. Wenn du wirklich 4,5 Sterne in der Zeit erhalten möchtest, um die Wohnung zu bekommen, musst du einiges drehen und wenden. Am besten umgibst du dich tatsächlich mit Leuten, die eher so High Society sind, so ab 4,5. Ja, und Lacey hat tatsächlich eine ehemalige Schulfreundin und auch beste Freundin, sie heißt Nancy. Und Nancy hat tatsächlich fast 5 Sterne, also 4,8, sie ist super beliebt. Ja, und tatsächlich, trotz dass Naomi und Lacey immer mal wieder Holpersteine hatten in der Vergangenheit, also unter anderem war Naomi ihr nicht wirklich so eine sonderlich gute Freundin wie Lacey ihr, lädt Naomi sie zu ihrer Hochzeit ein und sagt, hey, du bist meine Trauzeugin, weil du meine aller älteste Freundin bist. Und natürlich sagt Lacey, ja, sie möchte ja unbedingt mit der High Society da unterwegs sein. Ihre ganzen Freundinnen und auch Gäste aus der Hochzeitsbubble sind tatsächlich alle um die 4,5 Sterne. Und Lacey hat die große Hoffnung, dass wenn sie da eine wirklich rührende Rede hält, mit unter anderem auch gut bewertet wird und 4,5 Sterne bekommt. Ryan, der das Ganze mitbekommen hat und natürlich auch schon sehr lange von der Freundschaft von Naomi und Lacey mitbekommt, Ryan ist der Bruder, sagt, hey, das ist ein bisschen komisch, weil Naomi dir tatsächlich nicht immer so eine gute Freundin war. Bist du dir sicher, dass du da hingehen willst? Und Lacey sagt, ja, auf jeden Fall. Und Ryan merkt selber, dass sie tatsächlich immer weiter fast besessen scheint davon, so unfassbar beliebt zu sein. Also man merkt das tatsächlich schon im ganzen Verlauf Anfang der Folge. Sie ist dann zum Beispiel einmal vom Spiegel im Badezimmer, da ist sie ganz alleine und dann versucht sie extra nochmal ihr Lächeln zu üben, damit es authentisch wirkt. Sie versucht extra auf ihr Äußeres zu achten, sie ist immer froh dabei, immer zu lächeln, immer darauf zu achten, dass es jedem anderen gut geht. Und ja, das ist tatsächlich unter anderem auch sehr stressig und man merkt tatsächlich einfach, wie
wichtig ihr das ist, unbedingt gemocht zu werden von Leuten, die sie teilweise noch nicht mal kennt und einfach nur auf der Straße begegnet. Ihr müsst euch vorstellen, die Szenerie ist tatsächlich am Anfang auch wirklich sehr schön. Es sieht fast aus wie in so einer utopischen Welt. Alles ist perfekt. Es leuchtet immer der Himmel. Die tragen pastellfarbene Kleider. Auch Lacey an sich eher so ein 50er Jahre Treadwife-Kleid. Sie ist super gepflegt gekleidet und ja, immer sehr auch auf ihr Äußeres bedacht. Und natürlich will sie dann teilhaben an dieser Hochzeit. Sie fährt dann zum Flughafen und ist da vom Gate. Und dann sagt die Dame hinter dem Schalter, hey, tut mir leid, aber dein Flug wurde leider gecancelt. Und Lacey sagt, nein, oh mein Gott, ich bin Trauzeugin, meine beste Freundin heiratet, ich muss da unbedingt hin. Die Dame hinter dem Schalter sagt, tut mir leid, da kann ich leider nichts für dich machen. Und Lacey muss unbedingt dahin und sagt auch, ich möchte unbedingt dahin, weil für sie ist es ja mehr als einfach nur die Hochzeit ihrer Freundin, in Anführungszeichen Freundin. Es ist für sie ja tatsächlich nicht nur der Wert, den sie ausmacht für sich selbst, sondern auch ihre Zukunft. Sie möchte ja unbedingt das Leben starten, was Naomi die ganze Zeit hat und möchte unbedingt genauso perfekt sein wie die Leute, die sie begehrt und deswegen ist es umso frustrierender für sie. Long story short, sie kriegt am Ende nicht den Flug, kriegt Probleme mit der Flughafen-Security, weil sie tatsächlich einen kleinen Ausraster hatte, weil die Dame hinterm Schalter ihr nicht so helfen konnte, wie sie wollte. Und die umliegenden Passagiere haben natürlich direkt ihr dann auch eine negative Bewertung gegeben, was ihren Score gesunken hat. Und die Security hat gesagt, hey, wir geben dir tatsächlich jetzt so eine 24-Stunden-Bewährungseinschränkung. Das heißt, jede Bewertung, die du bekommst, zählt doppelt. Also pass lieber auf, dass du nichts falsch machst. Lacey natürlich auch schon wieder am Panik schieben und geht dann zu einem Mietwagen und sagt, hey, kann ich bitte einen Mietwagen haben? Aber da sie jetzt mittlerweile gar nicht mehr 4,2 ist, sondern unter 4, holt sie sich einen Mietwagen. Einen sehr alten Mietwagen. Da ist auch nochmal sehr klar, dass das Ganze nicht nur eine Bewertung ist, sondern auch eine Kategorisierung. Also dieses Klassensystem, was in der Gesellschaft herrscht, ist nicht einfach nur noch von Äußerlichkeiten abhängig, sondern auch von deinem Score. Also du wirst genauso auch behandelt. Du hast dann weniger Zugang zu Möglichkeiten, die dir auch im Leben weiterverhelfen. Und Lacey merkt das auch, wo sie dann spätestens merkt, okay, mein Akku ist leer bei dem Auto, das sie dann gerne auch aufladen würde. Und sie hatte leider nicht den passenden Adapter dafür, weil der Mietwagen eine so alte Generation ist, dass da die Tankstellenanschlüsse im Prinzip nicht kompatibel sind mit ihrem Wagen. Und sie bleibt dann da auf der Strecke liegen und versucht auch andauernd nach Hilfe zu fragen. Aber dadurch, dass sie halt so einen niedrigen Score hat, ist tatsächlich da wenig Hilfsbereitschaft von anderen zu erwarten. Und sie merkt einfach, wie stark die Leute sie abwerten, nur weil sie nicht den passenden Score hat. Sie ist ja immer noch dieselbe, sie trägt dieselben Sachen, sie lächelt immer noch genauso und trotz allem ist sie nur das, was die Zahlen da sagen und das macht sie unfassbar traurig, gibt aber selber noch nicht die Hoffnung auf, per Anhalter schafft sie es dann doch letztendlich zur Hochzeit. Ja, auf dem Weg dahin trifft sie auch unter anderem ein paar Leute, auch eine Frau, die ihr dann nochmal klar macht, dass dieser Score nicht wirklich alles ist im Leben. Das hat sie nämlich festgestellt. Die Frau war auch mal über 4 Sterne und hatte aber einen krebskranken Mann, der dringend eine Behandlung gebraucht hätte, hatte aber leider nicht den nötigen Score und konnte dann ärztlich nicht weiter behandelt werden. Zumindest so in der Weise, wie er es gebraucht hätte, ist dann leider verstorben. Die Frau hat dadurch ihren Entschluss gefasst, dass dieses System einfach nur Ausbeutung ist in jeglicher Art und Weise. Es geht nicht darum, irgendwie in irgendeiner Art und Weise jemandem zu helfen, dieses vorgespielte Luxusleben, was du angeblich dadurch erreichst, ist nicht wirklich real. Und das erfährt tatsächlich Lacey auch. Wo sie auf der Hochzeit ankommt, sind natürlich nur die Leute, mit denen sie sich auch eigentlich umgeben wollte. Sie kommt da an, ist natürlich nicht mehr in dem Aufzug, wie sie es einmal war. Sehr dreckig, sehr verschmiert, Kleid zerrissen etc. Naomi schämt sich richtig für sie. Sie hat auch gesagt, sie möchte sie nicht bei der Hochzeit mit dabei haben. Sie hat gesagt, du bist zu niedrig Score. Und Lacey meinte, hey, wir sind doch beste Freundinnen. Und Naomi meinte, nein, ich habe dich nur eingeladen, damit ich irgendwie gepusht werde. Und weil du meine allerälteste Freundin bist, weil das ein gutes Image macht und nicht, weil ich dich mag. Das bricht Lacey das Herz, weil sie Naomi immer angehimmelt hat. Und auf der Hochzeit hält sie dann eine Rede, die tatsächlich auch unter anderem
für Außenstehende beschämt wirken kann. Und Naomi und ihre Gäste haben auch davon abgehalten, weiterhin da ihre Ansprache halten zu dürfen. Aber Lacey rennt vor den Weg. Es ist sehr chaotisch, sehr dramatisch. Und unter Tränen bricht sie zusammen und sagt, dass sie immer so sein wollte wie Naomi. Und dass ihr allergrößter Wunsch einfach war, geliebt und bewertet zu werden. Sie hatte offenbar auch eine schwere Vergangenheit. Und das alles hat ihr ziemlich zugesetzt. Natürlich durch das ganze Drama, was sie veranstaltet hat, wurde sie verhaftet. Und dann am Ende, was viele Leute auch sehr positiv wahrgenommen haben, bekommt sie dieses Augenimplantat entfernt und sitzt in einer Zelle. Und sie sieht plötzlich die Staubflocken vor sich. Sie sieht, wie sie in der Zelle sitzt und kein Handy in der Hand hat. Und sie versucht, jemandem Sterne zu geben, aber das geht nicht, weil sie einfach da sitzt und gar nichts mehr hat. Sie ist sie selbst. Und ja, sie merkt einfach das erste Mal, dass das, was man versucht, da einem vorzugaukeln, nicht das Ziel ist, was es eigentlich ist im Leben. Es geht darum, wirklich am Ende in der Realität zu sein und nicht digital sich andauernd gegenseitig zu vernetzen, so gut wie möglich dazustehen. Und am Ende schreit sie dann auch ihren Zelleninsassen an, der zurückschreit und sie beleidigen sich. Und das kann natürlich jetzt ein bisschen verwirrend für den einen oder anderen vorkommen, aber wenn man die ganze Zeit in einer Welt gelebt hat, wo man auch nur auf der Straße jemanden falsch angeguckt hat und eine Negativbewertung gesammelt hat, die einen erheblich runtergezogen hat und somit auch deinen sozialen Status und deine Möglichkeiten wirtschaftlich, gesundheitlich etc. beeinflusst, da merkst du einfach, wie erfrischend das sein kann, einfach mal eine andere Person wirklich zu sagen, was du wirklich denkst. Einfach Emotionen fühlen zu lassen, die du sonst nie fühlen konntest. Einfach mal wirklich Mensch zu sein, ohne andauernd das Gefühl zu haben, man muss bewertet sein, man muss punkten, man muss so gut sein wie möglich. Man merkt ja mittlerweile heute auch den Druck auf besonders jüngere Generationen, was Social Media angeht, die damit aufgewachsen sind. Man hat das Gefühl, man ist die ganze Zeit performen, man muss immer irgendwie gut aussehen oder man muss gestylt sein und das erhöht natürlich den Leidensdruck in der Gesellschaft, denn wenn man wirklich mal rausgeht und sieht, hey, so ist das Leben gar nicht und sich mit wirklichen Problemen konfrontiert, merkt man eigentlich, wie schön das sein kann. Und ich glaube, Lacey hat verstanden, dass man mehr als nur der Score ist und sie hat verstanden, dass da so ein bisschen auch die Menschlichkeit abhanden gekommen ist, wenn es darum geht, dass sie in einer großen Notsituation war, immer anderen Leuten auch geholfen hat und die ihr nicht geholfen haben, weil die noch nicht mehr gerne hilfsbereit sein wollten, sondern wirklich einfach alleine Angst hatten um ihren Status. Wenn du jemanden geholfen hast oder bewertet hast, der irgendwie niedriger als 3 war oder um die 3 Sterne, dann war das ein schlechtes Image und hat dich selbst auch runtergezogen. Ja. So viel zu der Folge, falls es euch interessiert. Es ist wirklich äußerst spannend. Es greift viele Facetten auf, die auch heute schon zu sehen sind, wie ich erwähnt habe, in der aktuellen Zeit. Und ja, unter anderem sind deshalb auch die Bewertungen relativ gut ausgefallen. Also IMDb 8,3 von 10 Bewertungen, 75.000 Leute haben dafür gesorgt, dass tatsächlich ja, die Abstimmung relativ positiv ausgefallen ist. Rotten Tomatoes 91%, dabei waren 23 davon Kritikerbewertungen. Und ja, die Kritiker haben tatsächlich auch wirklich die Aktualität der Idee gelobt. Sie haben auch die Lacey gelobt. Die Schauspielerin davon ist nämlich die Bryce Dallas Howard. Und ja, noch andere bekannte Gesichter gibt es natürlich im Black Mirror ebenfalls zu sehen. Ansonsten fanden die Leute wirklich diese düstere Thematik wurde sehr positiv dargestellt, was das Ganze natürlich nochmal viel faker aussehen lässt, weil es nochmal so viel mehr dieses Abbild impliziert von dieser wirklich surrealen, realitätsfernen Welt, die alles schön darstellt, dabei eigentlich die Wahrheit viel, viel dunkler ist. Und ja, unter anderem wurde deshalb auch die visuelle Gestaltung gelobt. Genau, die Entwicklung von der Lacey war nochmal wirklich krass herauszulesen und letztendlich merkt man auch, dass je mehr sie versucht hat, perfekt zu sein, desto weniger war sie es. Je mehr sie versucht hat, an die 4,5 Sterne zu kommen,
desto weniger wurde sie positiv bewertet, auch von ihren Menschen, weil man einfach gemerkt hat, wie fake das war. Also sie saß zum Beispiel einmal im Taxi und dann hat sie mit Naomi telefoniert und extra fake gelacht und der Taxifahrer fand das so ätzend, dass er ihr einfach grundlos 0 Sterne gegeben hat und Lacey hat das als sehr schmerzend empfunden und der Coach hat auch gemeint, du musst ein bisschen natürlicher sein, bleib du selbst und trotz allem kann man ja nicht selber sein, wenn man die ganze Zeit performen muss. Und ja, sie hat selbst gemerkt, wie stark die Ausgrenzung da ist, wie schnell die gesellschaftliche Bewegung ist, was die Bewertung anderer Leute angeht und ja, unter anderem hat es auch ganz klar gezeigt, wie unfassbar beängstigend eine Realität in solch einer technologischen, advanceden Zeit sein kann. Genau. Ja, wegen dieser ganzen positiven Bewertungen gab es natürlich auch Auszeichnungen.

0: ansonsten hat sie tatsächlich in der Royal Television Society and Craft Design Awards gewonnen für den Preis Production Design in der Kategorie Drama. Genau, soweit so gut. Falls euch das gecatcht hat, hoffe ich natürlich, dass ihr bei Netflix mal reinschaut. Und ansonsten würde ich einfach mal hier nochmal den Luke ins Boot holen. Du warst ziemlich still jetzt und ich habe viel gebabbelt. Ja, was ist deine Meinung zu den folgenden Sachen, die ich vorgestellt habe?
1: Gut, die muss ja erstmal zwei teilen. Es gibt ja zwei Folgen, also ja, genau. Zwei schon sehr unterschiedliche Folgen auch. Ich hatte auch die zweite mehr gecatcht, einfach. Ich habe beide gar nicht gesehen. Ich habe gar keine einzige Folge von Black Mirror gesehen. Die erste fand ich trotzdem spannend, weil sie dieses, ja, wie, was ist ein Mensch überhaupt? Wie kriegst du den menschlich? Und dass halt diese Fehler einen menschlich auch oft machen. Das fand ich gut. Sonst das Storytelling, gut, da müsste sie sehen, glaube ich, damit sie nochmal besser beurteilen kann. Fand ich aber sonst, sag ich mal, okay. Die zweite Folge hat mich sehr auf jeden Fall angesprochen, dieses typische Klassensystem, sage ich mal. Da hatten wir jetzt in der Schule zum Beispiel auch The Circle, ich weiß nicht, ob ihr das auch hattet. Ja, das hatte sich auch damit beschäftigt, also wir hatten das in der Schule immer wieder als Thema. Finde ich ein sehr spannendes Thema, super aktuell, dass man ja mit einfach nur ein paar Sternchen, sag ich mal, dann entweder den einen Job bekommt oder halt auf der Straße lebt, nur weil jetzt der eine Taxifahrer gesagt hat, ja, du lachst scheiße. Also das ist schon irgendwie, finde ich sehr, sehr krass. Deswegen finde ich das sehr, sehr spannend immer und die klang sehr interessant, die Folge. Das klang auch ein bisschen so, ein bisschen nach Wes Anderson, sag ich mal, von der Filmografie oder von der Fotografie. Diese extremen Pastellfarben und alles Mögliche benutzt er ja auch immer, ne? Grand Budapest Hotel oder sowas. Ja, genau. Deswegen, ich glaube, das kommt auch nochmal sehr gut rüber. Die Message ist klar, gibt es ja auch nochmal ein Ende, was so, naja, ist es ein gutes Ende oder ist es ein schlechtes Ende?
0: Also die meisten Leute haben es positiv aufgefasst. Die meinten, jetzt ist sie finally free und natürlich sitzt sie
1: hinter Gitter
0: im Gefängnis und at the lowest point, wo man überhaupt sein kann. Und ich glaube, Vergangenheits-Lacey wäre absolut flabbergasted gewesen, wenn sie das so herausgefunden hätte. Aber da sieht man mal, dann kann so gesellschaftlich an dem niedrigsten Stand in deinem Leben sein und trotzdem bist du happy darüber, weil du einfach wirklich in Freiheit in dem Sinne leben kannst und dann nicht mehr so an die gesellschaftliche Erwartungsnorm gebunden bist, weil ja, man sieht einfach, dass es ein Szenario, was natürlich sehr überspitzt dargestellt ist, aber dennoch gar nicht mal so realitätsfern. Und ich finde auch genau deswegen die Folge auch sehr spannend. Also mein persönlicher Favorit auch unter den beiden. Und mich hat das wirklich sehr gefesselt. Es war sehr spektakulär und man war selbst beim Zusehen absolut überrascht, wie absurd das Ganze wirkt. Und trotzdem sehr nahbar an dem, wie Menschen sich meiner Meinung nach auch schon unter anderem mittlerweile verhalten, ja. Man sieht es ja, auf Social Media haben die Leute wirklich kein Problem da, dir dreist ins Gesicht zu sagen, dass sie dich nicht mögen. Und man sieht einfach zunehmend, dass in einer Gesellschaft, wo mehr so das Digitale einfach Raum einnimmt und man sich darüber bewerten lässt, dass Leute auch kein Problem darüber haben, zu entscheiden, ob sie dich gut finden oder nicht. Und dir es wirklich face ins Gesicht sagen. Ja.
1: 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Das war der Film- und Serienclub mit mir, dem Luke.
0: Und der Antonia. Ja, wenn euch Filme und Serien interessieren, dann schaltet gerne ein am zweiten Dienstag jeden Monat von 20 bis 22 Uhr. 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

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Das war nun eine Stunde christliche Musik mit dem Thema Double Play Tuesday, also zwei Stücke von jedem Künstler. Wir hoffen, dass es Ihnen, liebe Zuhörerinnen und Zuhörer hier bei Gospel Rock in der vergangenen Stunde, ebenso viel bedeutet hat wie uns. Mein Wunsch ist es aber, dass die Stunde für Sie mehr war als nur Unterhaltung. Gospel Rock, die frische Alternative bei Radio Darmstadt. Am Mikrofon hörten Sie mich, Mr. T. Gospel Rock wird an jedem Dienstag im Monat von 22 bis 23 Uhr gesendet und wird am folgenden Tag, Mittwoch, um 9 und um 15 Uhr wiederholt. Wohlgemerkt nur in real time. Unsere E-Mail-Adresse ist gospelrock@radiodarmstadt.de. Unser Livestream hören Sie auf www.radiodarmstadt.de. Gospel Rock auf Facebook, jawohl, facebook.com/radargospelrock. Wir posten News, Playlists, Künstler und Eventinfos und nicht vergessen, diesen Like-Button zu klicken. Als nächstes kommt die Wiederholung des Abendprogramms. Bleibt dran. Und gerade wünscht uns Rebecca St. James in unserem üblichen Abschiedslied May the Grace of Our Lord Be With You. Das ist auch unser Wunsch für Sie in der kommenden Woche. Mr. T verabschiedet sich.

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3: Guten Tag, mein Name ist Aurelian. Wie Sie heißen, das weiß ich natürlich nicht, aber ich kann Ihnen verraten, dass Sie in der heutigen Sendung von 29.11.11 Radio Darmstadt, dein Sendeplatz, wieder Pressemitteilungen hören. Und da muss ich mich erst ein bisschen drauf vorbereiten. Deswegen hören wir jetzt Nine Years mit Into the Abyss. Also jetzt, ganz richtig gesprochen habe ich das nicht.

Fangen wir an mit der ersten Pressemitteilung. Die ist allerdings schon etwas älter. Die Haushaltsberatungen werden zeitlich angepasst. Oberbürgermeister Benz und Stadtkämmerer Schellenberg für die Fortsetzung der Haushaltskonsolidierung für eine möglichst frühzeitige Haushaltsgenehmigung. Einbringen des Haushaltes am 15. Dezember statt am 5. November. Nachdem inzwischen die Haushaltsplanung für das Jahr 27 und die Gespräche der Dezernentin und die Dezernenten mit André Schellenberg, dem Stadtkämmerer, abgeschlossen sind, zeichnet sich für den städtischen Haushalt ein Plandefizit von rund 110 Millionen Euro ab. Vor diesem Hintergrund haben Oberbürgermeister Hanno Benz und Stadtkämmerer André Schellenberg den bisher vorgesehenen Zeitplan für die Haushaltsberatung angepasst und die tragenden Fraktionen entsprechend informiert. Die Haushaltsberatungen im Magistrat waren ursprünglich für den 21. Oktober vorgesehen. Nun sollen am 9. Dezember am 9. Dezember erfolgen. Die Einbringung des Haushalts in die Stadtverordnetenversammlung wird vom 5. November auf den 15. Dezember 26 verschoben. Die zweite Lesung im Haupt- und Finanzausschuss ist für den 11. Februar geplant und die dritte Lesung mit der Verabschiedung des Haushaltes für den 18. Februar. Nach Abschluss der Gespräche arrangierte Zahlenwerk, das daraus die resultierende Plandefizit von 100 Millionen Euro machen deutlich, dass die Genehmigungsfähigkeit des Haushalts in dieser Form nicht gegeben ist. Mit der zusätzlich gewonnenen Zeit sollen mögliche Konsolidierungsmaßnahmen konkretisiert, politisch abgestimmt und das Zahlenwerk des Haushaltes eingearbeitet werden, betonen Benz und Schellenberg. Die nun vorliegenden Zahlen zeigen deutlich, dass wir auch beim Haushalt 27 vor erheblichen Herausforderungen stehen. Gleichzeitig wäre es falsch, entweder jetzt mit dem radikalen Rotstift oder über alle Bereiche hinwegzugehen oder schwierige Situationen einfach auszublenden. Wir wollen den eingeschlagenen Weg verantwortungsvoll weitergehen. Haushaltskonsolidierung, klare Prioritäten, Forderung der auskömmlich kommunalen Haushalt, gleichzeitig die Sicherung der Haushaltshandlungsfähigkeit der Stadt, sagt Oberbürgermeister Benz. Oberbürgermeister Benz und Stadtkämmerer Schellenberg setzen hierbei die Fortsetzung lösungsorientierter Gespräche mit der Aufsichtsbehörde, dem Regierungspräsidenten Darmstadt, RP. Ziel ist es, einen Haushalt aufzustellen, der dokumentiert, dass die Stadt die ihr zur Verfügung stehenden Stellschrauben zur Verbesserung der Haushaltsdaten nutzt und das Defizit durch wirksame und nachhaltige Konsolidierungsmaßnahmen reduziert. Stadtkämmerer Schellenberg, über 100 Millionen Plandefizit machen deutlich, dass ein anderer Weg nicht in Frage kommt. Gleichzeitig müssen wir darauf achten, dass die notwendigen Maßnahmen dauerhaft tragfähig sind. Die zusätzliche Zeit bis zur Einbringung des Haushaltes ist hierfür notwendig. Moderate Verschiebung des Haushaltsberatungen und die Verabschiedung des Haushaltes Mitte 27, Februar 27 ermöglicht es mir jedoch, den Haushalt frühzeitig bei der Kommunalaufsicht zur Genehmigung vorzulegen und eine Hängepartie mit vorläufiger Haushaltsführung möglichst zu vermeiden.
Ein wesentlicher Bestandteil des eingeschlagenen Weges ist dabei die Deckelung der mittelfristigen Investitionsprogramm MIP auf 75 Millionen Euro. Damit sollen die Investitionen auf ein Niveau begrenzt werden, das unter schwierigen finanziellen Rahmenbedingungen verantwortbar gegenüber der Aufsichtsbehörde darstellbar ist. Mit diesen Vorgaben sollen zwei alternative Wege ausdrücklich vermieden werden. Den Kahlschlag mit massiven Belastungen und tiefergreifenden Kürzungen bis zum anderen ein Augenverschließen vor den finanziellen Realität mit der Gefahr, über einen längeren Zeitraum in eine vorläufige Haushaltsführung zu geraten. Eine länger vorläufige Haushaltsführung würde insbesondere Vereine und Institutionen erhebliche Unsicherheit führen und könnte Strukturen nachhaltig belasten. Gleichzeitig wären notwendige neue Investitionen, etwa für die Sanierungsmaßnahmen und die Entwicklung der wachsenden Stadt, nur eingeschränkt bzw. deutlich verzögert möglich. Unser Anspruch ist, die Konsolidierung konsequent und ernsthaft fortzusetzen, ohne die Zukunftsfähigkeit Darmstadt aus dem Blick zu verlieren. Als Personal- und Organisationsdezernent werde ich deshalb weiterhin strikt auch personelle und organisatorische Strukturen kritisch prüfen. Gleichzeitig müssen wir sicherstellen, dass die Verwaltung ihre gesetzlichen notwendigen Aufgaben weiterhin durchführen kann. Und zwar zeitgemäß und modern, so Oberbürgermeister Benz. Die Gründe für die aktuelle Situation liegen sowohl auf der Einnahmen- als auch auf der Ausgabenseite. Die Erträge, insbesondere die Gewerbe- und Grundsteuer, lassen sich nicht in dem Umfang und mit der Dynamik steigern, wie dies für eine nachhaltige Haushaltsverbesserung der Haushaltslage erforderlich wäre. So hängt die Gewerbesteuer wesentlich von wirtschaftlichen Entwicklungen und gesetzlichen Rahmenbedingungen ab und damit ist damit weder vollständig noch durch die Stadt steuerbar, noch gut und konsequent planbar. Zudem ist das sogenannte aufkommensneutrale Hebesatz von der Grundsteuer B, den uns das Land 24 im Zuge der Steuerreform mit 1.181 Punkten vorgegeben hat, offensichtlich weit von der Realität und der Aufkommensneutralität entfernt und deutlich zu niedrig berechnet worden. Im Ergebnis ist die Grundsteuer zum Jahreswechsel 24/25 über alle Steuerzahler hinweg gesenkt worden, erläutert Stadtkämmerer Schellenberg. Das glaube ich eigentlich nicht, denn meine Grundsteuer ist deutlich erhöht. Gleichzeitig steigen die kommunalen Aufwendungen, insbesondere im Transfer- und Sozialbereich, deutlich. Neben den eigenen Handlungsmöglichkeiten der Stadt bleibt die strukturelle Unterfinanzierung der Kommunen ein zentrales Problem, da das Konnexitätsprinzip Wer bestellt, bezahlt, auch dafür weiterhin verletzt wird. Das ist doch im Grundgesetz festgeschrieben im Hessischen. Übertragen Bund oder Land den Kommunen zusätzliche Aufgaben, müssen diese entsprechend ausfinanziert werden, fordert Oberbürgermeister Benz und Stadtkämmerer Schellenberg. Schellenberg sieht allein bei den 10 größten Positionen ein Delta von mindestens in Höhe des aktuellen Plandefizits, streng genommen sogar deutlich höher, und verweist auf den Aktionstag Kommunen am Limit vom 22. Juni dieses Jahres. Würden Bund und Land das Kommunikabilitätsprinzip beachten, würde der Haushalt kein Defizit aufweisen, machen Benz und Schellenberg deutlich.
Eine verbesserte, verlässliche und kommunale Finanzausstattung bleibt deshalb ein wesentlicher Bestandteil der politischen Position Darmstadt. Beides gehört für uns zusammen. Wir müssen fehlende Konnexität und die strukturellen Probleme der kommunalen Finanzausstattung klar benennen. Gleichzeitig können wir nicht darauf achten, dass andere Ebenen hier kurzfristig Lösungen präsentieren. Auch müssen wir unsere Haushaltsberatungen kritisch, Haushaltsdaten kritisch hinterfragen und dort handeln, wo die Stadt selbst Gestaltungsmöglichkeiten hat. Das wird nicht jede Entscheidung einfach machen, aber es ist Teil der Verantwortung, erklärt Benz und Schellenberg. Aufgrund des neuen Zeitplans werden konkrete Konsolidierungsmaßnahmen für die politische Diskussion vorbereitet. Ziel ist es, möglichst viele Maßnahmen bereits in die Haushaltsvorlage für den Magistrat einzupflegen. Anschließend sollen alle demokratischen Fraktionen der Stadtverordnetenversammlung in den weiteren Prozess eingebunden werden. Hierzu ist erneut ein runder Tisch für die Haushaltssituation vorgegeben. Das war eine Pressemitteilung vom 22. September.

0: Alltagsdrogen im Visier 26. Anmeldung für die Jugendfilmtage ab sofort möglich. Bürgermeisterin Akdeniz, gerade bei sensiblen Themen wie Sucht und familiären Belastungen ist es wichtig, junge Menschen zu stärken, in ihnen Orientierung zu geben und sie bei ihrer Lebenswelt zu erreichen. Kreistagsabgeordnete, Sozialdezernentin Sprössler, die Jugendfilmtage sind mittlerweile ein wichtiger, fester suchtpräventierer Bestandteil der Schule an vielen Schulen. Die Schulklassen aus Darmstadt und dem Landkreis Darmstadt-Dieburg können ab sofort für die zweiten Jugendfilmtage am 2. und 3. November 26 im Kinopolis Darmstadt anmelden. Wie können Jugendliche dabei unterstützt werden, einen verantwortungsvollen Umgang mit Alkohol, Nikotin, digitalen Medien und anderen Suchtmitteln zu entwickeln? Die Jugendfilmtage Alltagsdrogen im Visier setzen genau hier an. An den beiden genannten Tagen verwandelt sich das Kinopolis erneut in einen interaktiven Lern- und Erfahrungsort zur Suchtprävention. Das Angebot der Fachstellen für Suchtprävention der Wissenschaftsstadt Darmstadt vom Netzwerk ROPE e.V. und des Landkreises Darmstadt-Dieburg verbindet ausgewählte Filme mit interaktiven Mitmachaktionen. Noch bevor es in den Kinosaal geht, können die Jugendlichen ihr Wissen testen, miteinander ins Gespräch kommen und sich mit Risiken und Schutzfaktoren eigener Handlungen auseinandersetzen. Bei der Durchführung werden die Fachstellen von Caritas und dem Polizeipräsidium Südhessen und dem staatlichen Schulamt unterstützt. Die Jugendfilmtage werden zudem mit Unterstützung des Bundesinstitutes für öffentliche Gesundheit in Kooperation mit der privaten Krankenversicherung umgesetzt. Die Jugendfilmtage schaffen einen niedrigschwelligen Zugang zu vielen Themen der Suchtprävention. Gerade bei sensiblen Themen wie Sucht, familiäre Belastungen ist es wichtig, junge Menschen zu erstärken, ihnen Orientierung zu geben und sie in ihrer Lebenswelt zu erreichen, betont Barbara Akdeniz, Bürgermeisterin und Sozialdezernent der Wissenschaftsstadt Darmstadt. Auch Christel Sprössler, Kreisbeigeordnete und Sozialdezernentin des Landkreises Darmstadt-Dieburg, unterstreicht die Bedeutung für die gemeinsame Suchtprävention. In diesem Jahr finden die Jugendfilmtage bereits zum 5. Mal statt. Es freut mich zu sehen, wie gut sich Landkreis und der Stadt etabliert haben. Sie sind mittlerweile ein wichtiger, fester Bestandteil der Suchtprävention an vielen Schulen geworden. In diesem Jahr stehen drei Filme zur Auswahl. 22 Bahn thematisiert das Leben einer jungen Frau zwischen Studium, Arbeit und Verantwortung für ihre jüngere Schwester mit Alkoholabhängigkeit, die mit Alkoholabhängigkeit in der Mutter umgehen muss. In Offline, das Leben ist kein Bonus-Level, gerät der 17-jährige Jan, dessen Alltag stark durch Online-Gaming geprägt ist, plötzlich in eine Welt ohne gewohntes Spiel. Der Film bietet einen lebensnahen Einstieg in die Auseinandersetzung mit Gaming und digitaler Mediennutzung. Der Kurzfilm Erinnerung an eine vergessene Kindheit erzählt aus der Perspektive eines 11-jährigen Jungen vom Aufwachsen einer suchtbelasteten Familie. Seine Mutter ist alkoholabhängig, während sein Vater versucht, der im Spielalter Martin das verlorene Familienglück zurückzugewinnen. Im Mittelpunkt stehen familiäre Belastungen. Für übernommene Verantwortung und der Wunsch nach einem eigenen Weg. Der Regisseur Lars Smekal verarbeitet in dem Film eine autobiografische Erfahrung und wird mit den Jugendfilmtagen vor Ort sein. Im anschließenden Filmgespräch gibt er Einblicke in die Entstehung und den Hintergrund des Films ins jugendliche Gespräch. Mit Jugendlichen ins Gespräch. Die Jugendfilmtage richten sich insbesondere an Schulklassen der 7. Jahrgangsstufe und der Jugendliche von 12 bis 19 Jahren. Der Eintritt beträgt 5 Euro pro Schülerin und Schüler, Begleitpersonen nehmen kostenfrei teil. Schulen können ihre Klassen ab sofort per E-Mail unter FSP, also Film, nee, FSP, ladadi.de anmelden. Plätze sind begrenzt. Die Fachstellen für Suchtprävention empfehlen eine frühzeitige Anmeldung.
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Der Magistrat beschließt die Bereitstellung überplanmäßiger Haushaltsmittel für Aufwendungen im Rahmen der Brandbekämpfung auf dem GSI-Gelände. Baudezernent, Brandschutzdezernent Wandrei, wir danken den Einsatzkräften erneut für ihren vorbildlichen Einsatz. Unser Dank gilt auch den Arbeitgebern, die ihre Mitarbeiter freigestellt haben, wissend, dass sich das auf ihre Betriebsabläufe auswirken wird. Für die im Rahmen der Brandbekämpfung beim Großschadensereignis auf dem Gelände der GSGI Helmholtz Zentrum für Schwerionenforschung GmbH am 5. und 6. Februar entstandenen Aufwendungen stellt die Wissenschaft Darmstadt überplanmäßige Haushaltsmittel in Höhe von 80.000 Euro bereit. Dieses hat der Magistrat in seiner letzten Sitzung beschlossen. Zur Gefahrenabwehr wurden neben dem Berufsfeuerwehr Einsatzkräfte des Katastrophenschutzes und die 4 freiwilligen Feuerwehren das Deutsche Rote Kreuz und externe Einheiten, darunter die Werksfeuerwehr Fraport AG, Werksfeuerwehr Infraserv Wiesbaden und Feuerwehr Ludwigshafen eingesetzt. Bei den beteiligten Arbeitgebern der Darmstädter Katastrophenschutzeinheiten entstanden Verdienstausfälle bzw. Kosten für die Lohnfortzahlung, die gegenüber der Wissenschaftsstadt Darmstadt geltend gemacht wurden. Darüber hinaus waren Ersatzbeschaffungen für verbrauchte oder beschädigte Einsatzmittel erforderlich. Zudem musste die Verpflegung der Einsatzkräfte sichergestellt werden. Wir möchten den Einsatzkräften erneut für ihren vorbildlichen und uneigennützigen Einsatz am Anfang des Jahres danken. Sie haben Außergewöhnliches geleistet. Unser Dank gilt auch den jeweiligen Arbeitgebern, die ihre Arbeiter für diesen Einsatz freigestellt haben, wissend, dass sich auf die jeweiligen Arbeitsabläufe auswirken kann. So baut der Brandschutzdezernent Paul-Georg Wandrei.

Die Wissenschaftsstadt Darmstadt zieht Bilanz zur Expo Real 2026. Oberbürgermeister Hanno Benz und Stadtkämmerer André Schellenberg. Darmstadt hat auf der Expo gezeigt, dass Wirtschaft und Wissenschaft und Stadtentwicklung zusammengebracht werden müssen. Die Wissenschaftsstadt Darmstadt hat sich mit einem grundlegend neu präsentierten Messeauftritt auf der Expo Real in München präsentiert. Auf Europas größter Fachmesse für Immobilien und Investitionen zeigte sie, was der Standort ausmacht. Die Breite des Wissenschaftsstandortes von Raumfahrt über Pharma und bis hin zu Chemie und IT, die Spitzenforschung verbunden ist mit einer kulturell reichen Stadt der kurzen Wege. Nach drei intensiven Messetagen ziehen Darmstadt Stadt und Stadtpartner ein positives Fazit. Neuer Auftritt, neue Formate. Darmstadt prägt die Welt von morgen und denkt sich dabei immer wieder neu. Diesen Anspruch hat die Stadt in diesem Jahr durch ihren Messeauftritt gestellt. Mit einer strukturierten Wissenschaftsförderung wurde das Standkonzept umgestellt und stärker auf das direkte Gespräch mit Projektentwicklern und Investoren ausgerichtet. Vorgestellt wurden konkrete Entwicklungsflächen, darunter das Klinikgelände in Eberstadt. Per Virtual Reality konnten die Besucherinnen und Besucher zudem Stadtentwicklungsprojekte wie das Ludwigshöhviertel erkunden, gemeinsam über kommunale Grenzen hinweg. Viele Partner. Gemeinsam mit dem Landkreis Darmstadt-Dieburg und dem Kreis Groß-Gerau, der Bauverein RG sowie der Sparkasse Darmstadt und Dieburg zeigte die Wissenschaftsstadt Darmstadt, wie Zusammenarbeit über kommunale Grenzen hinweg gelingt. Der gemeinsame Auftritt macht sichtbar, was der Standort in der Metropolregion Frankfurt-Rhein-Main trägt. Kurze Wege zwischen Verwaltung, Wissenschaft und Wirtschaft und die Bereitschaft, die Entwicklung gemeinsam zu gestalten. Entscheidungsträger im Gespräch. Oberbürgermeister Hanno Benz und Stadtkämmerer André Schellenberg als Dezernent für das Immobilienmanagement der Stadt zuständig, führten zahlreiche Gespräche mit Entscheidungsträgern aus der Immobilienbranche. Die Expo Real ist für uns kein Selbstzweck, sondern ein Ort, an dem aus Kontakten konkrete Projekte werden. So Oberbürgermeister Hanno Benz. Mehrere dieser Gespräche werden im Nachgang der Messe fortgesetzt. Neue Wege für das kommunale Bauen. Ein Schwerpunkt der Gespräche lag auf den Chancen für kommunales Bauen. Mit Unternehmen der Bau- und

Betrieb und Nachhaltigkeit einbezieht. Für die Stadt eröffnen solche Ansätze die Möglichkeit, die dringend notwendige Infrastruktur trotz knapper Haushaltsmittel und begrenzter Planungskapazitäten zügig umzusetzen. Drei Diskussionsrunden der metropolaren Oberbürgermeister Hanno Benz nahm an drei Podiumsdiskussionen der Metropolarna Frankfurt-Rhein-Main teil. Thema waren digitale Resilienz für Südhessen, die Gestaltung des innerkommunalen Wachstums und der Wandel der Innenstädte. Zum Abschluss des ersten Messetages diskutierte in einer von der Frankfurt Rhein-Main GmbH organisierte Runde mit dem Mainzer Oberbürgermeister Nino Haase und dem Wiesbadener Oberbürgermeister Gerd-Uwe Mende und dem Landrat Oliver Quilling des Landkreises Offenbach, dem Frankfurter Bürgermeister und Wirtschaftsdezernenten Dr. Nils Kössler sowie Dr. Robin L. Fritz von der Rechtsanwaltsgesellschaft FPS. Im Mittelpunkt stand die Frage, wie Kommunen bei wachsender Bevölkerung und steigenden Beschäftigungszahlen gemeinsam Wohn- und Gewerbefläche sichern können. Benz berichtete dort von Wachstumsplan 2035, den die Wirtschaftsstadt Darmstadt und Landkreis Darmstadt-Dieburg gemeinsam angestoßen haben. Der Wirtschaftsplan ist das erste Instrument, mit dem sich die Stadt und Landkreis gemeinsam strukturiert Gedanken über zukünftige Ausrichtungen unserer Region machen, so der Oberbürgermeister. Wohnen, Gewerbe und Mobilität machen nicht an den Verwaltungsgrenzen Halt. Wachstum ist Chance und wir werden es aktiv gemeinsam gestalten. Die Mischung zahlt sich aus. Die Darmstädter Innenstadt diskutierte die Entwicklung der Darmstädter Innenstadt diskutierte Oberbürgermeister Hanno Benz mit Konstantin Kolb, Roland Bisupek. Dabei wurde deutlich, wie mit privaten und heimischen Investoren es ein Stück vorangeht. Erfolgreiche Investitionen wie durch Town Hall, ehemals Römereck, und Übernahme des Luisen-Centers durch Darmstädter Investoren stehen für das Vertrauen in den Standort. Hierzu kommt eine Strategie der Stadt, Verwaltungsstandorte wieder verstärkt in die Innenstadt zu holen. Das Rathausfoyer ist dafür als Ankerpunkt in die City ein sichtbares Beispiel und bringt täglich Menschen ins Zentrum. Auch der öffentliche Raum trägt zur Belebung bei. Auf dem Friedensplatz, sind im Umfeld von Landesmuseum, Haus der Geschichte, Residenzschloss, neue Cafés und eine Bar entstanden. Der Ernst-Ludwigs-Platz wird derzeit saniert. So soll Schritt für Schritt die Innenstadt entstehen, in der Handel, Arbeiten, Gastronomie und Kultur und Aufenthaltsqualität zusammenwirken. Dass die Kombination der richtige Weg ist, legen auch die Fachstudien nahe. So nennt die PwC-Untersuchung die Transformation der Innenstädte die Mischung aus Einzelhandel, Büro, Wohnen und Gastronomie als sinnvolle Perspektive für eine zentrale Innenstadtimmobilie. Durch diese Beispiele wird deutlich, dass wir Zukunftsfragen nur gemeinsam zu beantwortet sind, bilanziert der Oberbürgermeister.

der Standortarbeit über Exporial hinaus. Der Messeauftritt ist Teil einer grundsätzlichen Neuausrichtung für Öffentlichkeitsarbeit in der Wirtschaftsförderung. So war die Wissenschaftsstadt Darmstadt im vergangenen Jahr gegründeten Games Hub erstmals auf der Gamescom in Köln vertreten. Unmittelbar vor der Expo Real reiste zudem eine Wirtschaftsdelegation in die Partnerstadt San Antonio, USA, um die Kontakte zu Unternehmen und Institutionen vor Ort zu vertiefen. Künftig soll in Zusammenarbeit mit Frankfurt Rhein-Main GmbH der Messeauftritt Frankfurt stärker genutzt werden. Dahinter ist ein klares Ziel: Chancen konsequent nutzen, neue Märkte erschließen und Investoren sowie Projektentwickler verstärkt nach Darmstadt holen. Impulse für die nächsten Schritte. Darmstadt hat auf der Expo Real gezeigt, dass Wirtschaft, Wissenschaft und Stadtentwicklung zusammen gedacht werden müssen, bilanzieren Oberbürgermeister Hanno Benz und Stadtkämmerer André Schellenberg. Wir nehmen diese wertvolle Impulse mit und die Aufgabe, diese gemeinsam mit unseren Partnern konkrete Schritte zu übersetzen. Das geht ganz leise los. Es ist Esperanto von Skaja.

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2: Und damit hallo und herzlich willkommen zur neuen Folge von Literatur mit Laura und Lilith. Mein Name ist Lilith und ich entschuldige mich im Vornherein. Ich war auf der Buchmesse unterwegs und bin jetzt leider etwas krank. Deswegen klinge ich sehr nasal und musste auf ein anderes Mikrofon wechseln. Ich hoffe aber trotzdem, dass das hier alles so passt und man gut zuhören kann. Genau, wir reden heute über ein Buch, was nicht so typisch für mich ist, habe ich das Gefühl. Jeder, der die anderen Folgen davor schon gehört hat, weiß, dass ich eher in Richtung Fantasy tendiere. Heute reden wir aber über ein Mystery-Krimi, aber auch mit psychologischen Elementen. Und ich würde sagen, wir fangen direkt an. Stellt euch vor, ihr wacht nach einem brutalen Angriff im Krankenhaus auf und bekommt gesagt, dass ihr wahrscheinlich nur noch 7 Tage zu leben habt. Was würdet ihr mit dieser Zeit machen? Eure Bucketlist abarbeiten, euch von euren Liebsten verabschieden oder versuchen, noch einmal alles aus eurem Leben herauszuholen? Jet Mason entscheidet sich für etwas ganz anderes. Sie will ihren eigenen Mord aufklären. Und genau das passiert in Holly Jacksons ersten Thriller für Erwachsene, nämlich Not Quite Dead Yet. Da begleiten wir eine 27-Jährige namens Jet, die plötzlich jeden Menschen in ihrem Umfeld verdächtigen muss. Ihre Familie, ihre ehemalige beste Freundin, ihr Ex-Freund und alles mit dem Hintergrund, wer könnte einen Grund haben, sie tot sehen zu wollen. Und während Jet versucht, die Puzzleteile zusammenzusetzen, wird ihr buchstäblich die Zeit knapp, denn sie weiß, dass sie wahrscheinlich nicht mehr lang genug leben wird, um die Antwort zu bekommen, nach denen sie sucht. Ja, das war der Einspieler oder die Anmoderation. Wir reden heute über Not Quite Dead Yet von Holly Jackson. Holly Jackson ist vor allem bekannt durch die Reihe A Good Girl's Guide to Murder, die jetzt auch als Serie adaptiert wurde. Und in Not Quite Dead Yet wagt sie sich an ihren ersten Roman für Erwachsene. Die Grundidee ist besonders spannend, denn eine junge Frau versucht, ihren eigenen Mord aufzuklären, obwohl sie weiß, dass sie bald sterben wird. Im Mittelpunkt stehen Geheimnisse, Misstrauen, familiäre Konflikte und eben auch die Frage, wie gut man die Menschen kennt, die einem am nächsten stehen. Ein bisschen zur Hintergrundsituation in dem Buch. Jet Mason ist unsere Protagonistin, 27 Jahre alt und stammt aus einer der reichsten Familien von Woodstock, Vermont. Und obwohl sie privilegiert aufgewachsen ist, hat sie das Gefühl, dass ihr eigentliches Leben noch gar nicht richtig angefangen hat. Sie schiebt Dinge gerne auf und denkt, dass sie später noch genug Zeit haben wird, alles zu erledigen. Und gerade diese Prokrastination hat mich auch sehr an mich selbst erinnert. Ja, und ihr Leben verändert sich dann schlagartig, wie könnte es anders sein, in einer Halloween-Nacht. Denn ein unbekannter Eindringling greift sie brutal an. Jet überlebt aber diesen Angriff und wacht dann eben im Krankenhaus auf mit einer schweren Kopfverletzung. Und da beginnt der tödliche Countdown. Die Ärzte stellen fest, dass sich infolge der Verletzung ein tödliches Aneurysma entwickeln wird. Die Prognose ist also extrem erschütternd und ging mir auch echt nahe. Jet hat dementsprechend vermutlich noch 7 Tage zu leben. Und damit bekommt dieser Thriller, dieser Krimi, einen ungewöhnlichen Zeitdruck, einfach von der Protagonistin selber. Und es geht dann nicht darum, einen Mord in letzter Minute zu verhindern, weil der ist eben schon passiert, sondern darum, einen Angriff aufzuklären, dessen Folgen Jet wahrscheinlich nicht überleben wird. Jet beschließt, ihre verbleibende Zeit nicht einfach verstreichen zu lassen. Sie will herausfinden, wer sie angegriffen hat und eben auch warum. Jet betrachtet dann die Menschen in ihrem Umfeld plötzlich mit ganz anderen Augen. Zu ihrem Umfeld gehören unter anderem natürlich ihre Familie, also ihr Vater, ihre Mutter und ein Bruder, ihre ehemalige beste Freundin, die inzwischen Jets Schwägerin ist, also sie hat den Bruder von Jet geheiratet, und eben auch ihr Ex-Freund, Er ist generell ein bisschen zwielichtig, habe ich das Gefühl, über das Buch bekommen. Und Jed ist aber sehr davon überzeugt, dass er das nicht war. Und dann spielt Billy noch eine wichtige Rolle. Billy ist ihr bester Freund aus Kindheitstagen, der in dieser Ausnahmesituation an Jeds Seite bleibt und sie bei ihrer Suche unterstützt. Das Ganze klingt jetzt erstmal ein bisschen viel, aber was macht dieses Buch denn jetzt so besonders und warum hat mir das so gut gefallen? Es ist ja eine ungewöhnliche Ermittlungszeit, aber auch so ein ungewöhnliches Ermittlungsziel, weil ich davor noch nie ein Buch gelesen habe, wo die Protagonistin für ihren eigenen Tod recherchiert und da versucht, das rauszufinden. Und sie lebt halt noch. Also am Anfang hat mich das so ein bisschen an eine Serie erinnert. Ich weiß gar nicht mehr, wie sie heißt. Da stirbt dann die beste Freundin und kommt dann als Geist eben wieder und die versuchen es zusammen zu ermitteln. Oder auch in A Good Girl's Guide to Murder ist ja der Mord schon passiert. Hier jetzt aber nicht. Also der ist so laufend. Und das bringt auch diesen eingebauten Countdown mit sich. Also dass jeder Tag ihr letzter sein könnte. Und dadurch eben auch dieser Druck entsteht. Aber auch, was mir sehr gut gefallen hat, Jet fackelt nicht lange. Also ja, emotional ist sie schon und sie versucht auch irgendwie das Ganze zu verdrängen ein bisschen, aber es ist eben auch viel von, ey, ich sterbe, es ist mir scheißegal, was gerade irgendwie drumherum ist, ich brauche jetzt deine Hilfe, gib mir bitte einfach Antwort XY, damit ich hier weitermachen kann. Und auch in der Zusammenarbeit mit der Polizei und mit den Behörden ist sie immer so, ja, theoretisch würde ich jetzt auf die Polizei warten, praktisch habe ich dafür keine Zeit, deswegen mache ich es halt selber. Und das bringt das Ganze so ein bisschen, ja, eine sarkastische Note mit. Also Chad ist sehr direkt und nicht unbedingt immer sympathisch. Ich fand sie aber sehr sympathisch, da sie eben mit ihrem eigenen Leben und ihren eigenen Entscheidungen sich auseinandersetzt, während sie stirbt und ihren Mord aufklärt. Ja, hinzu kommt natürlich dieses klassische, wer war es jetzt und das Miträtseln. Das hatte ich auch extrem, weil eben viele Menschen als Täter in Frage kommen und die Beziehungen zu Jed immer komplizierter sind, als sie am Anfang aussehen oder scheinen. Also ich hatte bestimmt über das ganze Buch das Gefühl, jetzt weiß ich, wer es war oder gehofft, bitte lass es jetzt nicht diese Person gewesen sein. Und dann kam es dann doch irgendwie immer anders und es kam ein neuer Plot-Twist, was extrem süchtig gemacht hat, einfach weiterzulesen. Das Ganze ist für mich auch ein bisschen mehr als nur so ein Kriminalfall, denn neben diesem Angriff, um den es geht, geht es eben auch um Familiengeheimnisse, um alte Verletzungen, um Loyalität und darum, was Menschen tun, um ihre eigenen Geheimnisse zu schützen. Also, ein extrem mitreißendes, emotionales, aber auch ja, fast lustiges Buch, eben durch diese sarkastische Note von Jed. Trotzdem habe ich die ein oder andere Träne verdrücken müssen. Ja, also es hat mich sehr mitgenommen. Und Themen aus dem Buch, die vor allem toll waren, dass die da eben Platz gefunden haben, war dieses Hauptding eben Zeit und verpasste Chancen. Ich habe hier gerade schon gesagt, dass Jet immer so ein bisschen prokrastiniert hat und Sachen verschoben hat. Und erst als sie jetzt weiß, okay, sie hat halt wirklich keine Zeit mehr, fängt sie richtig an, was zu verändern. Und auch hinter ja, diese Fassaden von Menschen zu schauen, um wirklich in die Tiefe zu gehen. Und da kommt eben auch direkt dieses Vertrauen und Verrat-Ding mit rein, was dieses ganze Buch so spannend macht. Eben wie gut kennt man seine Familie und seine engsten Freunde tatsächlich und sieht man eigentlich immer nur das, was man gezeigt bekommt, was man sehen will, weil man dann entweder wegsieht oder nicht weiter nachfragt. Ja, auch das hat es einfach super spannend gemacht. Und in der Kombi mit, dass Jed aus einer reichen Familie stammt. Also, ich muss sagen, ich habe das Buch gelesen, ohne den Klappentext zu mir anzuschauen. Und ich glaube, dieses reiche Familiending hätte mich vielleicht ein bisschen abgeschreckt, weil ich davon eigentlich nicht so ein Fan bin. Außer es ist wirklich so wie bei Gossip Girl zum Beispiel. Das ist hier aber überhaupt nicht so. Also ich hatte trotzdem das Gefühl, dass, ja, es klingt jetzt dumm, weil es ist eine reiche Familie, aber so eine 0815-Familie eben ist. Also eine sehr fürsorgliche Mutter in einem amerikanischen Haushalt halt. Ja, also man merkt schon, dass das eine reiche Familie ist und darum gehen auch so ein paar Plotte. Aber trotzdem hatte ich das Gefühl bei Jet jetzt trotzdem, dass ich mich gut mit ihr verbinden konnte. Ja, genau. Trotzdem spielen ihre soziale Hintergründe und die Verbindungen ihrer Familie halt eben auch für die Geschichte eine wichtige Rolle. Das meinte ich gerade mit diesen verschiedenen Plots, die da dann doch noch mitspielen. Also es ist trotzdem, man darf das nicht vergessen, aber es ist jetzt nicht vergleichbar mit zum Beispiel Gossip Girl. Ja, und ich glaube, der letzte Punkt, der mich noch mitgenommen hat, war auf jeden Fall diese Gerechtigkeit. Eben, was bedeutet es, die Wahrheit herauszufinden, wenn man das möglicherweise nicht mehr erlebt und dass die Verantwortlichen zur Rechenschaft gezogen werden. Und das ist ja so Jets großes Ziel, dass sie das herausfindet. Und es war auf jeden Fall extrem mitreißend und super emotional. Und ich finde die Grundidee, dass jemand den eigenen Mord aufklärt, das klingt so absurd und so paradox, dass das eigentlich nichts ist, was funktionieren sollte. Und das habe ich, wie gesagt, davor auch noch nicht in einem anderen Buch gesehen. Und das hat das für mich so extrem krass gemacht. Also ich glaube, ich habe dieses Buch wirklich an einem Mittag angemacht und dann bis abends gehört und gelesen, immer abwechselnd. Und das war unfassbar fesselnd. Also das war, ich muss sagen, es war ein richtig, richtig gutes Buch. Vielleicht das Beste, was ich 2026 bis jetzt lesen durfte. Aber eben auch extrem mitreißend und mitnehmend und emotional. Und es ist auf jeden Fall nichts für schwache Nerven. Außerdem finde ich spannend, darüber nachzudenken, ob eine Hauptfigur immer sympathisch sein muss, damit wir mit ihr mitfiebern, oder eben dieses Unsympathische dafür sorgt, dass wir Emotionen dabei irgendwie verlieren oder eben das Ganze noch sympathischer macht. Ja, und auch eben diese Frage, was würde ich tun, wenn ich wüsste, dass ich nur noch 7 Tage zu leben hätte. Also wirklich ein Szenario, was man sich eigentlich gar nicht vorstellen möchte und vielleicht auch nicht sollte. Ich höre auch viel True Crime Podcasts und in einer letzten Folge von einem Podcast, den ich sehr gerne höre, da haben die beiden das auch nochmal besprochen und da war so dieses Thema von, haben die jetzt mehr Angst, weil sie True Crime Podcasts machen und da eben super viel recherchieren? Und die Antwort war darauf, nee, aber ich sag meinen Liebsten viel mehr, wie wichtig sie mir sind. Und ich glaube, genau das würde ich auch hier übertragen. Also, dass es einfach extrem wichtig ist, zu zeigen und zu sagen, wer einem wichtig ist. Und dass Liebe und Familie jetzt blutverwandt oder chosen family, Leute um sich rum zu haben, die einem gut tun, dass das mit das Wertvollste ist, was wir, glaube ich, haben können, jetzt abgesehen von materiellen Dingen, sondern einfach emotionaler Wert ist da dann vielleicht doch ein bisschen wertvoller. Also nochmal zusammengefasst, ein extrem starkes Buch, auch das Cover-Design und ich glaube, die ersten Auflagen hatten auch diesen Farbschnitt passend dazu. Den habe ich am Anfang nicht so richtig verstanden, auch das Cover nicht. Versteht man aber dann auf jeden Fall, wenn man das Buch gelesen hat. Und ich finde es auch extrem krass, je länger man dieses Cover anguckt, desto mehr Details aus dem Buch fallen einem auf. Und das Offensichtlichste ist natürlich diese Abbildung von einem Gehirn mit diesen roten Flecken, was dann natürlich auf das Aneurysma hindeutet oder auf diese Kopfverletzung. Aber man sollte da nicht aufhören, weiterzugucken, denn es gibt noch so ein paar mehr Dinge, die einem auffallen. Also auch das unfassbar cool gemacht und einfach wirklich, ja, für mich das Herbstbuch dieses Jahr mitreißend, mit fesselnd. Also ich habe auch ein paar Freida McFadden-Bücher jetzt in der Zwischenzeit gelesen. Ich weiß nicht, was passiert, aber ich werde so ein bisschen zur Krimi-Maus, habe ich das Gefühl. Und auch die waren cool und toll, aber, also cool und toll klingt falsch, wenn man über Krimi-Bücher redet, aber die waren auch mitreißend und fesselnd und ich konnte Sachen daraus lernen. Aber bei Not Quite Dead Yet mochte ich sehr, dass eben auch diese Moral mithängt und diese Botschaft, was dieses Buch einem mitgibt, ja, hat mich einfach unfassbar abgeholt und war super toll zu lesen und auch zu hören. Also die Synchronsprecherin, beziehungsweise die Synchronsprecher Vera Tells und Nicolas Arthaio, wirklich einen unfassbar guten Job gemacht. Also auch mit der Stimmfarbe und gerade bei Jet, also was Vera da mit der sarkastischen Note reingebracht hat, das war unfassbar toll zuzuhören. Und es hat, obwohl es so tiefe Themen hatte und natürlich auch irgendwo gruselig war, trotzdem Spaß gemacht, weiter zuzuhören. Und das war einfach sehr toll. Ja, generell bin sehr großer Fan. Ich glaube, ich könnte mich da jetzt drin verlieren, auch dass der Titel halt Not Quite Dead Yet heißt, also noch nicht tot jetzt, also noch nicht ganz tot. Ja, also wirklich Chapeau an dieses Buch und an alle Mitwirkenden, aber natürlich auch an Holly Jackson, generell eine super tolle Autorin. Ich frage mich manchmal, wo man so Ideen hernimmt, wie man darauf kommt. Ja, einfach ein krasses Buch gewesen. Und ich glaube, das war's schon, weil ich will gar nicht so viel spoilern und noch mehr drüber reden, gerade weil das eine Folge ist, wo ich alleine bin. Ja, aber ich glaube, über das Buch werde ich noch mal hoffentlich Ende Dezember sprechen, falls ich mit Laura wieder für einen Jahresabschluss zusammenkomme. Das haben wir noch nicht fest geplant, aber vielleicht kommt das ja noch. Und dann werde ich dazu auch noch mal ein bisschen was sagen können. Aber das ist auf jeden Fall das Buch, was mich jetzt den letzten Monat mitgenommen hat. Und ja, wo ich gemerkt habe, da gibt es so viel zu erzählen drüber, deswegen musste ich auch hier drüber erzählen. Also ja, ich hoffe, es war nicht ganz schlimm, mir zuzuhören mit meiner Stimme und mit meiner Nasalität und mit meinem Mikro. Aber ich hoffe, es ging trotzdem. Und dann hören wir uns nächsten Monat wieder. Da ist Laura am Start. Und ja, dann hören wir uns im Dezember, zumindest von meiner Seite. Ganz viel Spaß bei der nächsten Folge mit Laura. 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Also tut das sehr gerne, falls euch in der Zwischenzeit zu langweilig wird. Und ja, bis dahin.

guten Abend oder guten Morgen oder wann immer ihr das hört. Also, hi, hi. Jedenfalls, hier ist wieder Matthias mit einer neuen Ausgabe von Leben, Gedanken und Gespräche. Und heute bin ich ganz allein im Studio und deshalb geht's auch einfach gleich los. Etwas mit lockerem Geplauder über, ja, das Leben. Eben. Und wir hatten das ja erst vor ein paar Monaten. Aber ich berichte heute schon wieder über eine Ausstellung und wie sie mich inspirierte und beflügelte. Und schon wieder in Frankfurt. Im dortigen Fotografieforum in der Braubachstraße. Die Ausstellung dreht sich um beinhaltet die private Fotosammlung des Tänzers, Performers und Ausnahmekünstlers Toni Rizzi. Und der Titel heißt Work Hard, Don't Lie and Try Not to Hurt Anybody. Rizzi war einer der herausragenden Tänzer im berühmten Frankfurter Ballett unter der Leitung des legendären Billy Forsythe. Ja, von dem fällt mir nebenbei auch eine Story ein. Ich trifft ja immer gerne ab. Also heute passiert es echt schnell nach einer oder nach zwei Minuten. Also Forsythe. Bis in die 90er hinein gab es in Frankfurt ein linksrevolutionäres Stadtmagazin namens Pflasterstrand, dessen Chefredakteur Daniel Cohn-Bendit war. Lauter berühmte Namen aus vergangenen Zeiten. Ich war befreundet mit einer Elke, nicht berühmt, die beim Pflasterstrand für Kultur zuständig war und mich einst zu einem Interview mit besagtem Choreografen mitschleppte, vor einer seiner Premieren. Weil ich, wie Elke fand, vom Tanz mehr verstand als sie. Forsythe war locker und easygoing, kein bisschen abgehobener Halbgott wie sein Vorgänger John Neumeier. Das Gespräch fand in der Kantine der Frankfurter Oper statt. Gibt es, fragt Elke, zu dem neuen Tanzabend irgendwelche schriftlichen Notizen, Aufzeichnungen, also etwas, was ich im Magazin publizieren könnte? Nö, schüttelt Forsythe den Kopf, korrigiert sich aber nach ein paar Minuten des Nachdenkens. Oder gibt's doch. Und er greift nach einem Bierdeckel und zeichnet auf die leere weiße Rückseite ein paar Schuhe, ein paar Kurven, zwei unleserliche Sätze. Hält sie Elke hin. Bitte, sagt er trocken, das Konzept zu Approximate Sonata. Toni Rizzi stammt aus dieser Zeit und er ist noch ein Stück weit origineller und überdrehter als sein ehemaliger Chef. Und diese Attribute sind als Qualitätsmerkmale gemeint. Über die Ausstellung selbst will ich nicht ausufernd berichten. Schaut sie euch an, wenn ihr mögt. Sie läuft bis Mitte Januar. Sie enthält, so heißt es, über 6000 Fotos der privaten Sammlung, die meisten kleine Originale wie Polaroids. Sie bedecken mehrere Wände von der Decke bis zum Boden in unendlichen Reihen. Viel Tanz, viel Familie, viele soziale Zusammenkünfte und auch viel Nacktes und Sex. So ist er, Toni Rizzi. Ein amerikanischer Wirbelwind mit italienischen Wurzeln, die sich nie verleugnen lassen. Er hat inzwischen eine eigene Kompanie namens The Bad Habits und ist meistens selbst unter den Performern. Oft in Unterhosen. Schüchtern oder introvertiert ist er nicht. Gleichzeitig sind oft unter den sehr schrägen, abgedrehten Szenen immer wieder Momente von großer Tiefe und Weisheit. Eines seiner Tanzstücke vor Jahren war seinem verstorbenen Vater gewidmet und ließ diesen auf Videos und Fotoprojektionen auch selbst erscheinen. Sehr berührend, sehr dicht. Diese singulären Details sind der Grund, warum ich immer wieder von künstlerischen Events berichte. Das Konkrete vor Ort ist eine Sache. Was es mit einem gemacht hat, was ich mit nach Hause nehme und wie es mich ein paar Tage später noch berührt, ist das andere und für mich wesentlichere.
An diesem Sonntag, als wir die Ausstellung sehen, ärgere ich mich über meine Zweierbeziehung. Ich will dann oft sehr schnell sehr grundsätzlich werden. Dann entdecke ich unter einer Fotokollage über eine fehlgeschlagene Filmaufnahme diese Ausführungen von Toni. Scheiß drauf, was du willst, Ritzi. Was hast du? Benutze das, was du hast. Und irgendwie war es eine große Inspiration, in diesem Moment meine Beziehungskiste betreffend. Eine andere Installation ist seiner alten ehemaligen Hauswirtin gewidmet, die einst Millionen ablehnte, die ihr für den Verkauf ihres Hauses im Frankfurter Bahnhofsviertel geboten wurden. Weil es hieß, dass man auf dem Areal den größten Wolkenkratzer Europas bauen wolle und sie gegen diese Umgestaltung des Viertels war. Am Ende des Kommentares zu ihrem Foto zitiert er sie. Lassen Sie sich nicht von den Arschlöchern unterkriegen. Und jedes Gespräch, fährt Ritzi fort, endete mit den Worten, immer nach vorne, Herr Ritzi. Ja. Ich bin empfänglich für kleine Lebensweisheiten dieser Art, besonders wenn ich sie in einem ungewöhnlichen Setting entdecke, wie in so einer Ausstellung. Ein anderer Satz Ritzis hing lange an meiner Pinnwand und im Grunde könnte ich den tieferen Sinn gar nicht konkretisieren, aber er lädt zum Nachdenken ein. Achtung! Take your power back. Enjoy your own tragedy. Please and imagine something new. Zitat Ende. Whatever that might mean. In einem Raum der Ausstellung ist die Küche seiner Frankfurter Wohnung dargestellt. Eine rundum Fototapete, mittendrin ein Küchentisch und man möchte ihn geradezu selbst dort sitzen sehen. Klein, dunkel, italienisch eben. An einem Küchenregal hängt ein kleines Poster mit dem simplen Statement I love my penis. Yep. So. Und jetzt gibt's erstmal ein bisschen Musik.

Ja, wo wir bei Ballett und bei Tanztheater waren. Philip Klass war das In the Upper Room. Das haben mehrere Choreografen für unterschiedliche Stücke genutzt. So, und Schwenk. Was anderes. Falls ihr meine Sendung öfters hört, habe ich euch mit meinem Dauerthema, nämlich dem Handy und wie es unsere Gesellschaft verändert, schon häufiger genervt. Jetzt kommt, nicht weniger gewaltig, das Ding KI hinzu. Wir leben in einer Zeit, wo Bekannte ganz selbstverständlich Kontakt zu künstlichen Figuren pflegen. Regelmäßig oder täglich. Und sich von diesen über Ehekrisen und Geldanlagen beraten lassen. Und sich nach diesen Meinungen richten. Oder sie fragen nach, nochmal ein Verbrenner oder doch ein Elektroauto oder das Design einer Website. Komischerweise erlebe ich es, dass dieses Thema für eine sachliche Unterhaltung mit Bekannten, die die KI häufig nutzen, sich absolut nicht eignet. Es wird angespannt. Freunde fühlen sich unter Rechtfertigungszwang, den ich ihnen nicht mache, aber der so rüberkommt. Meine Skepsis wird mir als Vorwurf oder als was sonst angekreidet. Meine Bekannte Marita spricht ganz selbstverständlich von meiner neuen Freundin Jasmin, wenn ihr diese einen Brief ans Finanzamt formuliert hat, und genauso lässt sie sich auch die Musik für eine riesengroße Hochzeit raussuchen, die sie organisiert. Sag mal, wende ich zaghaft ein, wenn du dich mit Jutta oder Christine einen Abend gemütlich in der Kneipe triffst, helfen die dir nicht genauso weiter mit Ideen? Och, mein Marita achselzuckend, so geht's schneller. Klar, und die KI möchte auch nicht wertschätzend behandelt werden und muffelt nicht, wenn wir uns mal ein paar Wochen nicht melden. Und so ersetzen wir nicht nur die Kassiererin im Supermarkt, mit der wir früher vielleicht ein kurzes Schwätzchen gehalten haben, durch eine Maschine, sondern gleich noch die besten Freundinnen mit. Auch da gibt's Steigerungsstufen. Meine beiden Freunde Mark und Dennis, seit 15 Jahren liiert, wohnen in zwei getrennten Wohnungen im gleichen Haus. Mark im Parterre, Dennis im zweiten Stock. Weißt du, eröffnet mir Mark vor ein paar Wochen, ich frühstücke jetzt immer mit meinem heimlichen Geliebten Jochen. Er schmunzelt. Ich bin über den Beziehungsstand der beiden nicht im Einzelnen informiert. Ein bisschen verwirrt mich die Aussage schon. Ich stelle mir gegen die Kaffeetasse und er lächelt freundlich und bespricht mit mir den Tag. Er kennt alle meine Geheimnisse. Jochen, wie sich herausstellt, ist eine KI-Kreation. Und Dennis, wage ich nachzufragen? Ach, winkt Mark ab, Dennis, was verbindet uns noch außer unserem gemeinsamen Laden? Und der erzählt mir beim Frühstück bloß vom Hund und wie er selbst geschlafen hat. Danke. Aber Jochen, dem kann ich selbst meine schmutzigsten Fantasien beim Einschlafen erzählen. Der setzt noch einen drauf. Na denn. Mark scheint es ganz normal zu finden. Und vermutlich bekomme ich wieder kritische Anmerkungen für diese Sätze hier, dass ich mich dem Fortschritt verschließe, dass ich an der Vergangenheit hänge und dass ich mich über die Dinge aufrege, die heute ebenso sind. Ebenso sind? Haben Allah oder Jahwe sie vom Himmel auf uns ausgeschüttet? Gott gegeben und wir können nichts dagegen tun? Oder haben wir eine Wahl? Nehmen wir da einfach etwas hin, was uns möglicherweise über den Kopf wachsen wird? Denn all die Jasmins und Jochens, nehmen die uns in den Arm, wenn wir mit einer Hammerdiagnose vom Arzt kommen? Werden wir dadurch getröstet, dass uns Jasmin dann erklärt, wie wir mit einer heftigen Krankheit umgehen können? Haben wir noch eine Freundin, die wir stattdessen anrufen können, damit uns jemand körperlich berührt? Vielleicht wird in 10 Jahren Jasmin auch das bewerkstelligen. Und wird Jochen dann auch am Abend noch mit uns an den Badesee fahren, danach gemütlich in einem Restaurant sitzen, weil wir unsere Freunde, den Jochens und Jasmins, geopfert haben und unsere ehemaligen Freunde genauso verfahren sind?
Das betrachtend und zurück zum Anfang wundere ich mich denn auch nicht mehr, wenn ich einem ehemaligen Kumpel, den ich seit Jahren aus den Augen verloren habe, eine muntere Mail schicke. Dass ich an ihn denke und gerne mal wieder Kontakt hätte. Und die Antwort lautet, das ist ja eine Überraschung von dir zu lesen. Bin gerade im Stress. Ich schreibe am Wochenende mit ein bisschen Ruhe ausführlicher. Hier ist in der Zwischenzeit viel passiert. Was glaubt ihr, wie es weiterging? Glaubt ihr, dass es weiterging? Hier kommt ein Zitat aus einem 10 Jahre alten Buch. Damals war es ungeheuer wahr. Heute ist es nicht weniger wahr, aber bei den Fakten, die es beinhaltet, wirkt es methusalemhaft alt. Achtung! Früher debattierte man in den Teestuben und Cafés vielleicht über die immer gleichen Dinge, aber man sprach. Oder schwieg, träumte, ließ die Gedanken schweifen, dachte an den Tod und was danach kommen mag. Jetzt läuft ununterbrochen der Fernseher. Alle Aufmerksamkeit ist auf sein Flimmern und Trönen gerichtet. Und wenn nicht er, so sorgt das Mobiltelefon für ständige Zerstreuung. Jeder hat es vor sich liegen, die Augen darauf gerichtet, auch im Kreis der ehemals streitbaren Freunde. Wartet auf ein Blinken, ein Summen, das einen aus der Gedankenlosigkeit erlösen mag. Das Zitat spricht einen Fakt an, der tatsächlich so war vor 30 Jahren. Besonders als ich in Portugal wohnte, gab es da diese Wohnungen, Familien, in denen Tag und Nacht die Klotze lief. Man konnte über finanzielle Pleiten sprechen, über den sterbenden Großvater, über einen Sohn, der im Gefängnis saß. Im Hintergrund waberten die Tragödien einer brasilianischen Telenovela durchs Zimmer. Ähnlich die Bekannten, bei denen noch vorm Frühstück das Radio eingeschaltet wurde. Irgendein Bufter-Bufter-Sender, HR3 oder was. Ja, auch. Neulich sage ich zu einem Trainingskumpel bei Fitness First in meinem Alter, also in meinem Alter ist er, wir sind die Einzigen auf der Trainingsfläche, die keine Knöpfe im Ohr haben. Und er nickt. Ist wohl so. Die Sehnsucht nach permanenter Ablehnung und Zerstreuung gab es zu allen Zeiten. Nur dass das Angebot früher nicht so grenzenlos, so uferlos war wie heute. Mein Gott, ich möchte mich ja bemühen, mit dem Trend zu gehen und nicht ewig die frühere Alles-Besser-Litanei anzustimmen. Echt. Also deshalb, passt mal auf, schaut mal. Als ich gestern mit meinem Freund Thomas am Friedhof vorbeiradelte, hatte ich diese ganz formidable Idee neu für unsere heutige Zeit. Wie wäre es, wenn auf allen Gräbern von Toten, die in den letzten beiden Wochen bestattet wurden, so wie bei H&M oder bei Henschel, kleine bunte Fähnchen mit der fröhlichen Aufschrift New Arrivals steckten? Trendig genug? Tja, ihr seht, ich denke mit. Und jetzt kommt noch was Lustiges. An einem Sonntagabend vor einer Weile komme ich richtig mies gelaunt meine Bessunger Moosbergstraße heraufgefahren. Die ist eng und irgendwie wird sie gefühlt immer enger. Oft passen zwei Autos nicht mehr aneinander vorbei. Einer muss warten oder ausweichen. Es scheint sich eine ungeschriebene Regel zu etablieren, dass die von unten kommenden warten und die aus östlicher Richtung Vorfahrt haben. Ich halte mich gerne daran. Wenn auch bei diesen Mega-SUVs, die von Potenzproblemen ihrer Besitzer Kunde geben, brettere ich weiter. Wer mit einem Panzer durch Wohnstraßen düsen möchte, soll sehen, wie er das gebacken kriegt. An diesem Sonntag stehe ich so einem Exemplar gegenüber. Wobei ich mich selbst doch gequetscht habe. Er muss nur, wenn auch sehr langsam und vorsichtig, den Wagen rollen lassen. Tut er aber nicht. Wir sitzen beide mit wütenden Gesichtern hinter der Windschutzscheibe einander gegenüber. Schimpfen. Dann steigt er aus. Könnte ich bitte... Nein, kannst du nicht. Ich möchte nur da. Fahr einfach. Du hast einen Kilometer Platz. Würden Sie vielleicht... Ich bin zu schlecht drauf. Nein!
Irgendwann hangelt er sich an mir vorbei und ich parke meinen Wagen direkt vor unserer Hauseinfahrt in Bessungen. In Bessungen wie ein Sechser im Lotto. Am Tag drauf komme ich abends, bestens gelaunt, von irgendwoher nach Hause zurück. Auf der anderen Straßenseite grüßt mich jemand freundlich. Ich stutze. Wir kennen uns. Hä? Von gestern Abend? Keine Ahnung. Musongturm? Kneipe? Von hier? Vom Einparken? Oh, mir ist doch unangenehm. Ich entschuldige mich, tut mir leid. Ich war so mies drauf gestern. Ich hätte jemanden erwürgen können. Da habe ich ja Glück gehabt. Er kommt rüber auf meine Seite. Er mag 38 sein oder 42. Nochmal, es tut mir leid. Schon okay. Ich wollte nur ich wollte den Spiegel nicht abfahren. Hat ihn noch eingeklappt? Ja, aber es ist auch dann schon mal passiert. Und das muss ja nicht sein. Ich wollte mich nur da in die Parklücke stellen, damit du vorbeikommst. Hättest nur einen Meter zurücksetzen müssen. Oh, er ist total freundlich. Echt. Sorry. Er hatte eine Nummer aus Regensburg oder Passau. Dachte, ich sehe ihn nie wieder. Schlechte Laune, passiert halt. Müssen wir nicht wiederholen, hm? Er legt mir eine Hand auf die Schulter. Und schönen Abend dir. Und es war nicht zynisch gemeint. Er winkt noch, als er vorne um die Ecke biegt. Tatsächlich könnte ich statt der vielen Meckerei auch eine ganze Sendung nur mit Begebenheiten wie dieser füllen. Aber eigentlich, ich glaube, das habe ich auch schon gemacht.

Ja, und da bin ich wieder. am Tag vor unserem erwähnten Ausstellungsbesuch vorhin höre ich morgens im Radio, dass just heute der Tag der offenen Moscheen stattfindet und denke, das wäre doch meine Idee für diese Sendung. Ein Gespräch mit einem gläubigen Moslem. Und mache mich auf und gleich in der ersten Moschee, der hinter dem Teegut in der Casinostraße, werde ich freundlich begrüßt und habe eine längere Unterhaltung mit einem der Repräsentanten. Leider hakt eine Radiosendung an Terminschwierigkeiten. In der nächsten Moschee werde ich ähnlich freundlich empfangen von jungen, offenen Leuten. Männern, muss ich wohl nichts erklären. Mit einem von ihnen, Pakistani, komme ich auch schnell auf meinen eigentlichen Punkt. Ich denke mir die Überschrift über die Sendung ungefähr so, erkläre ich ihm. Was wünscht ihr euch von uns, damit ihr euch wohlfühlt und das gemeinsame Leben rund wird? Unkomplizierter als derzeit. Und umgekehrt, was wünscht ihr euch, regt er an. Gefällt mir. Offen und fortschrittlich. Wir kommen zu mehr Details. Er ist interessiert an einer Sendung, wir tauschen E-Mail-Adressen aus. Dann kommt der Pointierte zur Religion. Ehe du weiter redest, stoppe ich ihn. Ich identifiziere mich nicht im geringsten als religiös, als Christ. Oh, schluckt er erstaunt. Als was dann, wenn ich fragen darf? Zum Beispiel über meine Arbeit, über meinen Beruf. Sicher 70% darüber. Und ich denke nach, nee, als Deutscher identifiziere ich mich nicht. Also vielleicht, ich bin schwul, das wird auch 20% sein. Plopp, seine Kinnlade fällt runter, wie ein eiserner Vorhang. Sag ehrlich, wenn es dir ein Problem macht. Nein, nein, wieso denn, murmelt er ins Off. Nein, hat er 3 Schritte zurückgemacht? Er wird 30 sein oder jünger, akzentfreies Deutsch, vermutlich hier geboren. Ich muss da drüben kurz jemanden begrüßen. Er seilt sich ab, gesellt sich zu einer Familie, die fremdelt, als er sie anspricht. Ganz klar ein Verlegenheitsding. Und als ich mich verabschiede, reicht er mir nicht die Hand, wie bei der Begrüßung. Und wie ihr seht, ist er auch nicht Gast in dieser Sendung. Die Sache war schon eine Lektion. Echt. Später radle ich durch die untere Bleichstraße, wo für ein türkisches oder muslimisches Fest ein ganzer Straßenabschnitt gesperrt ist. Zelte voller Frauen in Langgewändern und Kopftüchern. Mir macht es kein Problem, aber ich habe frauenbewegte Freundinnen, die bei diesem Anblick ausrasten und Kopf stehen würden. Und mein Gott, denke ich, die muslimische Community setzt völlig selbstverständlich voraus, dass wir uns auf all ihre Eigenheiten einstellen und sie hinnehmen. Von unseren hiesigen grünen Politikern kräftig bei diesen Forderungen unterstützt. Aber kommt da auch was umgekehrt? Würde ich an einer vollverschleierten Arzthelferin, was ich kein bisschen tue, anecken, würde groß gezetert und Diskriminierung und Rassismus gerufen. Umgekehrt hätte ich beim Fest in der Bleichstraße meinen Thomas als meinen Ehemann vorgestellt. Wie wäre das rübergekommen? Offene Arme oder ablehnendes sich zurückziehen? Ist es zu viel verlangt, dass unsere muslimischen Mitbürger mal ihre eigene Urteilsfähigkeit anzapfen und sich fragen, jeder Einzelne für sich, welches Problem Schwule denn darstellen könnten? Und ob sich dieses Vorurteil vielleicht einfach in Luft auflöst, statt die Steinzeitideen ihrer Imame nachzuplappern. Echt, leben wir denn hierzulande noch nach Moses Gesetz, Auge um Auge, Zahn um Zahn? Das musste ich jetzt mal ganz unreflektiert und politisch unkorrekt, ist es gar nicht. Also das musste ich loswerden. Übrigens, es gab einen Maler, Max Ernst, der identifizierte sich mit Lop Lop, dem Obersten der Vögel.
den er erfunden hatte. Das fällt mir zum Thema Identifikation eben ein. Vielleicht, weil ich gerade ein Buch über Kreativität lese oder weil wir bei Anthony Rizzi waren.

Und jetzt komme ich zu einem ganz anderen Punkt, der mir in den letzten Wochen auffiel und bei dem ich mich frage, ob er auf seltsame Art eine Beziehung hat zum Erstarken der AfD. In den letzten Septemberwochen war ich gerne draußen an der Prinz-von-Hessen-Grube, um die sonnigen Spätsommertage zu genießen. Ich bin gewöhnt daran inzwischen, dass man durch Darmstadts Wälder spaziert und von Entgegenkommenden keines Blickes gewürdigt wird, geschweige denn mit einem lockeren Hallo bedacht. So sind sie, meine Landsleute, nicht nur in Hannover oder Celle, auch im südlicheren Hessen. Ich sollte mich deshalb wohl auch nicht darüber aufregen und wundern, wenn Leute an der Grube ihr Badetuch praktisch auf mich drauflegen. Es ist genug Platz, aber es muss dieses kleine verbliebene Stück Gras neben meinen Turnschuhen sein. Sich nackt ausziehen, mir dabei ihren Hintern ins Gesicht strecken, mich aber keines Blickes oder Tones würdigen. Ich hatte 2 Semester Schauspielunterricht, da war das eine Aufgabe, um einen anderen herumzuwuseln, ihm aber nie in die Augen zu schauen und ihm das Gefühl zu vermitteln, dass er schlicht nicht existiere. Klar, ich weiß, es ist Unsicherheit, Unachtsamkeit, Gewohnheit. Bosheit ist's nicht. Die Menschen sind so. Wobei, yep, es gibt haufenweise Ausnahmen. Das exakte Gegenteil, dass ich mich über eine riesige Portion Freundlichkeit freue und mich bedanke. Die gibt's, aber die Norm ist's nicht. Thema Grube. Ich mache ja durch den Winter hindurch, das habe ich ja schon öfters erwähnt, Eisbaden. Da kann es sein, dass ich Mutterseelen allein da draußen bin, bis ein Mann oder eine Frau kommt, ihren Mantel und den Rest gerade neben meinen am DLRG-Sprungturm hängen, aber im allerbesten Fall mal mit dem Kopf lecken und etwas Unverständliches brummeln, so ein Bloß keine Kommunikation, bloß keine Nähe. Wie gesagt, es gibt das Gegenteil, jemand ganz Offenes, mit dem ich locker über unser gemeinsames Hobby plaudere, aber es ist die Ausnahme. Das eben gefallene Wort Nähe ist, worum es mir geht. Ich bin wieder weitläufig abgeschweift. Also, in der alten Tante FAZ tobte im September eine Leserbriefdiskussion über das ungewollte und angeblich um sich greifende Duzen von völlig Fremden. Gründlich wie die Deutschen sind, ich, wie man hier sieht, einbegriffen, mokieren sie sich sogar darüber, dass sie auf der Website von Unternehmen geduzt werden. Ja, meine neue Internetbank Chase signalisiert mir nach dem entsprechenden Mausklick, du bist nun ausgeloggt. Aber selbst diese KI-Vertraulichkeit ist einem Herrn Mustermann zu viel an Nähe. Als ich mit 16 meine Ballettausbildung begann, zeitlich noch in den Ausläufern des Adenauer-Miefs, wurde ich von meinen zukünftigen Kommilitonen in den ersten Tagen gesiezt. Auch die Dozenten hielten das anfangs so, bis es sich nach einer knappen Woche Gott sei Dank änderte und normalisierte. Aber es war nicht ungewöhnlich. Noch Anfang der 70er saß ich in einer nicht vornehmen Berliner Schwulenbar, Wu-Wu hieß sie, am hufeisenförmigen Tresen und flirtete mit einem jungen Typen auf der anderen Seite, bis dieser sein Bierglas schnappte, auf meine Seite kam, mit dem Finger erst auf mich, dann auf den Kerl neben mir deutete und mir leicht beleidigt verkündete: Ich habe eben die ganze Zeit nicht sie angeschaut, sondern sie. Das galte allerdings schon als ziemlich komisch. Und der Junge kam sicher auch aus Schöneberg oder aus Zehlendorf. In meinen späten Teenie-Jahren bewegte ich mich so gut wie ausschließlich in Kreisen, in denen das Du selbstverständlich war. Politisch war man selbstredend links. Gab es so etwas wie eine Jugendorganisation der CDU in den 80ern? Die Theaterwelt war eine große Familie und die Schwulen waren häufig Vorreiter für spätere allgemeine Entwicklungen. Die Adidas-Turnschuhmode, die haben wir kreiert. Kein Mensch trug Turnschuhe außerhalb des Sportplatzes. Als ich mit 17 ins Internat nach London ging, packte ich selbstverständlich einen Beutel mit Schuhcreme und Schuhbürsten in meinen Koffer. So war's. Und einen Stockschirm. Und wo ich so darüber nachdenke: Es ist schon sehr, sehr seltsam, dass es ausgerechnet im Englischen keine Sie-Form gibt.
ein echter Witz. Die Briten würden, wenn sie könnten, ihre Ehegatten und ihre Kinder siezen. Meine Eltern, Kriegsgeneration, taten sich schwerer, sich an das in den 80ern um sich greifende Duzen zu gewöhnen. Was dazu führte, dass meine Freunde, meine Eltern Rainer und Annemarie nannten, diese zwar verschämt kichernd die Vornamen benutzten, aber lange beim Sie blieben. Meine Mutter tat sich auch, obwohl ich sie in die einschlägigen Cafés mitschleppte, lange schwer, das Wort schwul und lesbisch in den Mund zu nehmen. Die Lesben, mit denen sie ehrenamtlich zusammenarbeitete, waren die beiden Junggesellinnen.

Und zurück zum Thema, zum Kampf gegen das vertrauliche Du. Heutzutage, als hätten wir Nazi-Aufmärsche, Kriege, überall Hitzewellen, einstürzende Brücken, keine anderen Probleme. Tja, wie sagte mein kluger indischer Guru gerne? Everything permanently changes into its opposite. Genau. Ich sitze mit meiner Freundin Angela im Café Chaos. Angela war wildes, politisches, anarchisches Urgestein, anarchistisches Urgestein. Keine Demo gegen was immer, bei der sie nicht in vorderster Reihe Fäuste schwingend mitmarschierte, sei es Startbahn West, NATO-Doppelbeschluss, Paragraf 218. Regisseurin ultralinker, oft ziemlich langweilige Theaterevents. Und diese Angela bittet nun den vielleicht 22-jährigen Kellner, würden Sie mir freundlicherweise noch ein Glas Wein bringen? Was hat's denn, weiß oder rot? Dürfte ich vielleicht die Karte sehen, wenn sie so liebenswürdig wären? Sie langt nach ihrer Zigarettenspitze. Der Kellner rollt die Augen. Elitär war sie immer, Münchner Industriellenfamilie, enterbt, als sie sich der Agitprop-Szene zuwandte. Mit Ausdrücken wie »Sorry«, »Fotze« und »Ficken« warf sie nur so um sich, konnte indes ihre stinkbürgerliche Herkunft nie ganz ablegen. Trotzdem. Und wenn ich sie noch einmal behelligen dürfte, würden sie sich auch noch um einen Aschenbecher bemühen? Zum Fremdschämen. Sieht der Kellner, der hinter ihrem Rücken das Gesicht verzielt, wohl genauso. Ja, everything permanently. Alles verkehrt sich immerzu ins Gegenteil. Und so mag es zwangsläufig sein, dass ich neulich bei einer Einladung Zeuge davon werde, wie sich drei Bekannte, allesamt hätte ich sie als alternativ linksgrün bezeichnet, darüber mokieren, dass sie bei der Hotline eines Warenhauses, ja, ihr habt richtig gehört, geduzt werden. Und das unglaublich. Der junge Verkäufer bei Segmüller einen Satz formuliert, der da lautet, ich würde dir empfehlen, im dritten Stock zu schauen. Da steht fast das gleiche Modell, aber du sparst ein Drittel. Keinerlei Gespür für Distanz, schimpft Simone. Diese Vertraulichkeit penetrant und ungehörig. Ja, meine Liebe, das ist dir zu viel Menschlichkeit, zu viel Nähe. Das wollen wir doch nicht. Da loben wir uns die KI, ne? Keimfrei, sauber, unverbindlich. Besser noch, ich kann sogar selbst einstellen, ob sie mich duzt oder siezt, wenn das kein Fortschritt ist. Ich habe den Eindruck, wie mit AfD und rechtem und linken Lager spaltet sich auch an diesem Punkt unsere Gesellschaft. Es gibt die andere Richtung, weniger konservativ, verbindlicher. Ich habe zwei Bekannte, die die meiste Zeit des Jahres in Spanien verbringen, wo offensichtlich die Entwicklung konträr zu unserer verläuft und sich das Du verbreitet und gängiger wird. Die hier, wie von zu Hause gewohnt, duzen, und feststellen, sind sie erst wieder zwei, drei Wochen im kühlen Norden, dass sie damit Befremden hervorrufen. Das brauchen wir hier nicht, das sonnige, leichte, fröhliche. Hier herrscht heilige deutsche Ordnung. Betreten des Rasens verboten. Eingang verboten. Durchgang verboten. Ausgang verboten. Und dass uns eine freundliche Mitarbeiterin an einem Informationsdesk duzt, empfinden wir als Anbiederei und als Verfall der Kultur und schreiben geharnischte Leserbriefe an die FAZ. Eine der letzten Bastionen des Nicht-Genderns. Aber das ist ein ganz anderes Thema. Ich kann es nicht anders sehen und empfinden. Wir bemühen uns wieder verstärkt um Distanz, um Abgrenzung und wir vermeiden Nähe. Mein Gott, wie angenehm empfand ich das, wenn ich bei meinen ersten Türkei-Reisen nach einer Straße fragte und mir ein älterer Herr radebrechend den Weg erklärte und mir dabei seine Hand auf den Unterarm legte. Wir ereifern uns, dass es außerhalb der Megastädte in der islamischen Welt nicht angesagt ist, dass ich eine fremde Frau unbefangen nach dem Weg frage. Gebongt, ja, das ist so. In ihren eigenen Ländern respektiere ich das umstandslos. Schauen wir umgekehrt mal auf diesen vertraulichen, verbindenden Umgang innerhalb des eigenen Geschlechts.

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1: Oh ja, ist das lange her, André Heller. Ja, das waren diese Zeiten, wo man noch analog war oder so. Nee, ich lasse es jetzt dabei. Heute habe ich genug geschimpft. Aber vielleicht habe ich heute auch ein bisschen zum Nachdenken angeregt. Und ihr müsst nicht meiner Meinung sein. Aber manchmal kann man über was ganz Fremdartiges ja nachdenken. Tue ich manchmal auch. Ja, so. Jetzt zum Abschluss kommt noch eine kleine, schöne Geschichte.

und Kinder haben mich immer geduzt und es ging ganz schnell. Ich habe gesagt, ich bin der Matthias und schon haben sie es gemacht. Heute passiert es, dass sie beim Sie bleiben. Uiuiuiui. Ja, naja, wo war ich? Also, ich war dabei, dass Kinder heute oft so gedimmt sind. So unzugänglich. Aber für die Vertretung, ich sage trotzdem zu. Manchmal, selten, tue ich Dinge nur für Geld. Das ist auch okay so. Da ist der Hinflug in den Herbsturlaub bezahlt. Ryanair ab Hahn. Ist irre. Für 2 Stunden in der Luft genügen 25 Minuten Arbeit. Das kriege ich auf dem Heinerfest nicht. Als ich mit 26 sehr lange hier in Stockholm gearbeitet habe, kostete mich der Flug zum Weihnachtsfest mit der Familie eine halbe Monatsgage. Okay, also, Vertretung in meinem ehemaligen Ballettstudio, Harlekin, an der Stadtkirche. Wenn ihr da in der Passage bei DM vorbeigeht, seht ihr oben die offenen Fenster und da klingt manchmal Musik heraus. Das ist es. So, und da mache ich also einen Nachmittag Vertretung und dann ist in der letzten Klasse nur eine einzige da. Der Rest auf Klassenfahrt. Schulfest. Was der schulischen Ablenkungen mehr sind. Daniela heißt sie. Ich kenne sie nicht. 9. Klasse. Oder 10. Wir machen trotzdem Stunde, oder? Sie nickt freundlich. Ja, machen wir. Vollständig easy ist sicher für uns beide nicht. Würde ich behaupten, ich könnte ihr Vater sein, hätte sie einen ziemlich alten Vater. Und für ein Teenie mit einem völlig fremden Lehrer allein, auch niemand im Büro, braucht schon etwas Standfestigkeit. Ich beginne mit eher langsamen Übungen an der Stange, um zu checken, auf welchem technischen Niveau sie ist, sehe, dass sie schnell auf Korrekturen reagiert und diese auf- und übernimmt. Ansporn. Ich überlege, welche Übungen für sie besonders hilfreich sein können, wovon sie profitieren mag. Das Beste ist, sie lächelt. Ein Teenie, der freiwillig lächelt. Im Gegensatz zu so vielen ihrer Altersgenossinnen, die eine Gardine vorm Gesicht haben. Hoi, Freude. Ich ziehe das Niveau an und sehe mich immer wieder Sätze sagen, die ich genau so meine. Du machst das super, aber schau mal. Und ich demonstriere eine Armhaltung, eine Drehung. So und so kannst du das noch toppen, dann wird's super, super. Sie übt, es klappt nicht alles, aber ich sehe, dass sie versteht, was ich meine. Und ich kann sogar ein bisschen verrückt sein. Bei einem Adagio mit einem Raum sagen, schau doch mal, ob du eine Geschichte erzählen kannst mit den Bewegungen. Nicht einfach nur tanzen. Und sie tut's. War es anstrengend? Frage ich, als die Stunde rum ist. Daniela nickt heftig. Ich bin richtig begeistert. Ich freue mich, dass ich die Stunde gegeben habe, bedanke mich bei ihr für ihre Energie, ihre Aufmerksamkeit und Präsenz. Noch 20 Minuten später, als ich in der Orangerie am Springbrunnen in der Abendsonne sitze, lächle ich in mich hinein. So soll das Leben sein. Gemeinsamkeit teilen, kreative Energie machen. Zusammen. Und im Westen geht die Sonne unter, hinter den Darmstädter Palmen. Ein plässlich rosa Himmel und ich freue mich an meine Heimatstadt, freue mich des Lebens. Alles. Und in meinem Ohr klingt Bruce Springsteen und mit dem verabschiede ich mich auch gleich. Gleich. Das war wieder Matthias mit der Oktober-Sendung von Leben, Gedanken und Gespräche. Immer an jedem 2. Dienstag im Monat um 19 Uhr und wiederholt um 1 Uhr, um 6 Uhr und um 12 Uhr. Und danke fürs Zuhören und wenn ihr beim nächsten Mal wieder dabei seid, freue ich mich. Okay, schöne Zeit und tschüss. Und hier ist noch Bruce Springsteen.

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0: 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Und jetzt viel Spaß mit der Folge.
1: In der heutigen Folge reden wir über KI. Kann die KI den Menschen ersetzen und wie könnte das eventuell in Zukunft aussehen? Das besprechen wir heute anhand von Filmen und Serien, die wir euch vorstellen. Einmal Luke mit iRobot und ich mit der Serie Black Mirror. Viel Spaß dabei.
0: So, da sind wir. Das erste Mal bin ich, Luke und meine Kollegin.
1: Ja, Antonia, genau.
0: Machen heute den Film- und Serienclub und viel Spaß euch erstmal. Ich mache iRobot, den Film, den kennt ihr ja vielleicht. Und meine Kollegin macht Black Mirror, also von der Staffel macht sie was dazu. Und ich würde sagen, ich fange einfach mal direkt an, gell? iRobot, du hast mir gesagt, du kennst den Film, gell?
1: Ja, tatsächlich habe ich den irgendwann mal vor Urzeiten schon mal gesehen. Mhm. Ja, also der war dann noch relativ neu draußen. Der ist ja jetzt schon ein bisschen älter, was es umso interessanter macht, ne, je näher wir da vielleicht auch schon sowas KI angeht. Mhm. In der Realität ankommen, desto interessanter ist es, wie es wohl vor 10 Jahren oder so teilweise war, was die Filmemacher sich da schon überlegt haben, wie das sein könnte.
0: Ja, also der Film von 2004 tatsächlich.
1: Wow.
0: Also
1: wow,
0: okay. Vor über 20 Jahren und auch damals hat man sich schon Gedanken gemacht, aber gut, es gab ja auch Terminator und ich weiß nicht, das ist glaube ich von Pan 70 oder so oder Pan 80. Mhm. Also der erste Terminator, das war ja auch so mit, ne, mit KI und so das große Ding. Also KI ist ja schon immer ein großes Thema gewesen, aber heute aktueller denn je. Also
1: das stimmt,
0: wenn man sich's anguckt bei Anthropic oder so, was da abgeht, ist ziemlich crazy. Ja, wie ich ja schon gesagt habe, iRobot kam 2004 raus und dann so ein paar Jahre später dann natürlich dann auch ins Fernsehen, aber 2004 kam er dann raus ins Kino erstmal. Der dauert 1 Stunde 55, also knapp 2 Stunden, sag ich mal, wobei der Abspann relativ lang ist, also 1,45 könnte man wahrscheinlich sagen. FSK 12, also für fast die ganze Familie, für die ganz Kleinen natürlich nicht. Bisschen Gewalt, sag ich mal, gibt's oder so ein bisschen was zum Nachdenken, aber kein großartiges Blut oder sowas, was man da verstecken müsste. Der Film ist von Alex Proyas. Der Typ, den kennt man jetzt wahrscheinlich nicht so unbedingt. Von dem, er hat zuvor 2 Filme gemacht. The Crow von 94 und Dark City von 98, die sind auch noch relativ bekannt. Also The Crow wurde, glaube ich, sogar letztens neu verfilmt, wenn ich das richtig in Erinnerung hatte. Man weiß jetzt nicht so genau, gucke ich nochmal nach. Aber er ist kein großer Denker, sag ich mal, kein großer Regisseur wie jetzt Nolan oder irgendwie sowas, den man unbedingt kennen muss. Und seine großen Tage, sag ich mal, sind jetzt vorbei. Er hat alles Mögliche gemacht, aber Filme hat er jetzt vor allen Dingen die 3 gemacht, die sind ganz gut bewertet. Und ja, sonst gab es jetzt auch gar nicht mehr mal so viel von ihm. Drehbuch kommt von Jess Winter und Activa Goldsman, auch die keine großen bekannten Gesichter. Die Musik von Marco Beltrami, der vielleicht ein bisschen mehr bekannt, hat jetzt aber auch keine großen Werke unterstützt. Und IMDb hat dem Ganzen 7,1 Sterne von 10 gegeben. Das ist für IMDb-Verhältnisse gar nicht mal so schlecht. Also wer das nicht kennt, das ist so eine Plattform, da können Nutzer, die einfach den Film gesehen haben, einfach mal abstimmen, was sie davon halten. Und meistens sind die, also es gibt wenige Filme, die 10 erreicht haben. Ich glaube so gefühlt 10 Stück. Die haben 10,0 und der Rest bewegt sich da, naja, so bei 5, 6, 7 mal 8. Ja, auch rum. Ich glaube, deine Serie hat jetzt 8, glaube ich, gell?
1: Dass es nochmal pro Folge jeweils unterschiedlich ist. Und dementsprechend, ja, bei der einen Folge ist es tatsächlich auch, glaube ich, 8,3 war das.
0: Das ist stark.
1: Ja, das stimmt, ja.
0: Ja, also nur als Einordnung für euch, wie gesagt, ist jetzt 7,1. Klingt jetzt ein bisschen bad, sag ich mal, aber es ist eigentlich voll okay. Und für die Zeit auch wirklich vertretbar. Zu meiner Meinung kommen wir dann natürlich später nochmal am Ende. Und Rotten Tomatoes habe ich mal auch geschaut. Das ist eine ähnliche Plattform. Da sind die Leute teilweise noch mal strenger. Beziehungsweise dann gibt es zwei verschiedene Abstimmungen. Einmal von Filmkritikern, also Leuten, die das auch als Beruf machen. Und nochmal von Zuschauern im Allgemeinen. Und da ändern sich immer die Meinungen. Hier haben wir zum Beispiel 57% der Kritiker, die das weiterempfehlen. Ist jetzt ein bisschen mehr als die Hälfte, also jetzt nicht so gut, sag ich mal. Aber 70% der Zuschauer, also auch wieder etwa 7 Sterne, sag ich mal. Das ist auch nicht schlecht. Also wie gesagt, für Rotten Tomatoes ist es ähnliche Herangehensweise wie bei den anderen. Da gibt es halt wirklich nur irgendwie der Pate, der dann an die 100% hat. Und das war's dann aber auch eigentlich. Wenn ihr den Film sehen wollt, gibt's leider nur bei Disney Plus im Abo. Sonst gibt's ihn überall bei Sky, bei YouTube natürlich und auch bei Magenta habe ich gesehen, bei Prime. Überall, wo man Filme leihen kann oder kaufen kann, kann man den auch kaufen. Aber for free, sag ich mal, gibt's den jetzt nur im Abo enthalten bei Disney Plus. Ist ein bisschen schade. Aber naja, jetzt habe ich schon ein bisschen was gequatscht. Ihr wollt natürlich alle wissen, worum es geht, wenn ihr den Film nicht gesehen habt. Und auch wenn, sage ich es nochmal kurz. I, Robot basiert auf einem Buch oder auf einer Kurzgeschichtenreihe. Ein richtiges Buch ist es nicht. Und hat aber nicht ganz so viel damit zu tun. Es gibt so eine Szene, glaube ich, die wurde 1:1 übernommen, der Rest eigentlich nicht. Das Setting ist in Chicago, also in Amerika, da wurde der Film auch gedreht, bisschen was auch in Deutschland, um natürlich mal wieder das, die Unterstützung, sage ich mal, zu bekommen von Deutschland. Die ist ja immer relativ großzügig bei Filmen. Spielt in Chicago 2035, damals also wirklich 20 Jahre in der Zukunft oder 21 Jahre in der Zukunft. Heute jetzt, ja, nicht, also noch 9 Jahre nur noch, nicht mehr so weit weg. Und da sind überall humanoide Roboter. Also die sind etwa so groß wie wir, sehen nicht ganz so menschlich noch aus, aber die werden immer weiterentwickelt und sollen dann letztendlich so menschlich aussehen, wie es nur geht. Und die übernehmen alle möglichen Arbeiten. Also es gibt da in der ersten Szene direkt, sieht man da Leute, die Müllabfuhr machen. Dann werden Pakete abgeliefert, die haben auch so ein schönes Logo dann immer von den Parteien dann immer drauf. Sind angemalt in den verschiedenen Farben und ja, die gehen auch Gassi und die machen alle möglichen Aufgaben, die halt eigentlich Menschen machen, wo wir aber ein bisschen zu faul sind, sage ich mal. Also so Gassi gehen, wo man sagt, ich habe keine Zeit, das sollen die ganzen Roboter dann übernehmen. Und wichtig hierbei ist, die Roboter sind jetzt nicht wirklich groß KI. Es gibt eine KI, aber zu der komme ich später. Die sind, sage ich mal, ein bisschen dumm. Also die haben so 3 Gesetze eingebaut und sonst sind das einfach nur Bots. Kann man sich das grob vorstellen. Schlaue Bots, ja, aber die sind nicht wirklich komplett eigenständig denkend. Also ich sag mal, wir sind ungefähr bei dem Stand, wo wir heute sind. Du kannst denen ganz viel sagen und die sind auch, kommen auf vieles, aber selbst kommen sie nicht auf völlig neue Ideen. Also die bedienen sich auch an dem, was schon da ist, sag ich mal. Diese 3 Gesetze, von denen ich auch gerade gesprochen habe, die sind super wichtig. Die sagen einfach nur, dass man, das erste Gesetz ist, dass man keinen Menschen verletzen darf. Das zweite Gesetz ist, dass man jedem Befehl auch folgen soll von einem Menschen. Und das dritte ist, dass man, es sei denn, es darf nicht den ersten beiden widersprechen, dass man die eigene Existenz also aufrechterhalten soll. Also dass Roboter jetzt nicht einfach sinnlos in den Tod rennen sollen, sage ich mal, sondern selbst schauen sollen, dass sie sich selbst aufladen und all so ein Shit. Dass sie einfach selbst da bleiben. Die ganzen Roboter sind von einer Firma, lernen wir zumindest, entwickelt. USR, also klingt so ein bisschen wie USA, wenn man es Englisch ausspricht. US Robotics heißt das. Der Chef heißt Lawrence Robertson, den Namen muss man sich nicht wirklich merken, aber grob ist es so ein, ich sag mal, ein Elon Musk der Welt. Der ist der reichste Mann der Welt, der macht unfassbar viel Geld und ist auch so ein bisschen der Antagonist, schon mal ein kleiner Spoiler, der ganzen Geschichte, weil es läuft natürlich nicht alles perfekt, sonst hätten wir ja diesen Film nicht. Denn es gibt jetzt die neuen NS5, so heißen die. Neue Reihe von Robotern, sage ich mal, die sollen die alten NS4 ersetzen und die sind halt, man kennt's, in allem besser, also die sind irgendwie, ja, die sind schneller, leistungsfähiger, die sind schlauer, sage ich mal, und sind alle per Uplink, also sag mal per Chip, sind die verbunden mit der einen KI, die es richtig gibt, also die ist wirklich eigendenkend, Vicky heißt die. Und das ist quasi der Zentralrechner, so ein bisschen der Firma, der steht da auch drin. Und die wird im Film, die hat keinen richtigen menschlichen Körper, sag ich mal, aber die kriegt immer so ein Hologramm oder sowas mit ihrem Gesicht oder sowas. Das soll auch so ein bisschen menschlicher wirken. Und die hat halt wirklich was drauf. Also die überlegt Sachen, handelt aber auch immer nach diesen drei Gesetzen. Also die kann keine Menschen Schaden zufügen und soll die Menschen beschützen und Volk befehlen und all so ein Shit. Ist also noch sicher, sag ich mal, soweit. Und erstmal scheint alles gut zu laufen, aber unser Hauptprotagonist von dem guten alten Will Smith, der spielt den Detective Spoon, also ist ein Polizist, ist auch generell einfach ein cooler Typ, sag ich mal. Also der läuft da mit seiner Lederjacke rum und er raucht nicht, aber es würde zu ihm passen, sag ich mal. Und ist generell einfach der coole Typ, wie man Will Smith vielleicht kennt, aus vielen verschiedenen anderen Rollen. Bad Boys, sag ich mal, ist jetzt so das große Ding. Sonst die anderen Namen, die da mitspielen. Dr. Susan Kelvin, das ist so eine, die bei dem Unternehmen arbeitet, wird gespielt von Bridget Moynihan. Die kennt man vielleicht noch. Dann haben wir Lawrence Robertson, wie gesagt, den kleinen Antagonisten von Bruce Greenwood. Und dann Sonny, einen Main-Roboter, sag ich mal, der wird noch von Alan Tudyk gespielt, aber den Rest, den Namen, den kennt man jetzt nicht, außer noch in der kleinen Nebenrolle Shia LaBeouf, den man ja aus Transformers zum Beispiel kennt, da ist er ja groß geworden mit, den Sam hat er gespielt, der hat da eine Rolle, die heißt Faber, die kommt aber nicht wirklich oft vor, also ganz am Anfang und ganz am Schluss. Und die Rolle ist jetzt auch nicht wirklich ausgereift, sag ich mal. Aber naja. Wie gesagt, Spooner ist jetzt hier, also der Löffel ist hier der große, große Protagonist in Form von Will Smith. Und ja, er wird beauftragt, einen anscheinenden Suizid aufzulösen. Der Erbauer oder Erschaffer des Unternehmens ist nämlich gestorben von US Robotics. Der war nicht mehr wirklich Chef, aber der hatte halt noch viel gemacht und auch diese drei Regeln aufgestellt und ist so der große, ich sag mal, Vater der Robotik in dem Universum. Und der hat sich halt selbst umgebracht. Also der ist aus einem, ja, sein Büro gesprungen. Es war irgendwie 15. Stock oder sowas und ist tot. Und jetzt wird er halt gerufen, also Spooner, und soll diesen Fall halt aufklären. Und ist es wirklich ein Suizid und so, aber es scheint eigentlich klar. Er ist aber von vornherein der Meinung, es ist kein Suizid. Und damit liegt er auch gar nicht mal so falsch. Denn die ganze Story handelt dann quasi davon, ist es wirklich ein Suizid oder ist es nicht? Und Spooner hat auch eine große Abneigung gegen die ganzen Roboter und KIs im Allgemeinen. Weil es gab da einen Zwischenfall in der Vergangenheit, wo ein MS-4, also ein alterer Roboter, nur nach Logik gehandelt hat und sein Leben gerettet hat. Da könnte man erstmal denken, okay, er ist irgendwie stolz. Aber ist er nicht, weil er hat laut Logik halt den Mann gerettet, der mehr wert ist und der mehr Überlebenschancen hat, also ihn. Weil er hat da so eine Observation gemacht oder so, ist aber völlig irrelevant. Statt eben ein Mädchen, was auch noch da war. Es hat er nicht gerettet, sie ist ertrunken im Wasser und er wurde eben gerettet und das verfolgt ihn so das Leben und deswegen hat er so den großen Hass gegen Roboter und sieht an allem das Böse. Also schon in der Opening Scene läuft da ein Roboter mit einer Taschenlange und er denkt, dass dieser Roboter was Böses im Schilde führt, obwohl das halt einfach nicht der Fall ist. Also er hat einfach nur der Frau halt die Tasche gebracht mit dem Inhalator, also hat das Leben sogar noch gerettet, aber er hat halt diese große Abneigung. Und die wird auch, bestätigt sich dann auch in irgendeiner Hinsicht natürlich am Ende. Aber es ist, zum einen haben wir dieses Murder Mystery, sag ich mal, dass es halt darum geht, ist es ein Suizid oder nicht? Oder wer hat ihn denn letztendlich umgebracht? Und auch ein großes, ja, typisches, sag ich mal, wie weit geht Logik gut bei Robotern, vor allem bei Vicky, wenn die wirklich langsam schlau werden? Und kann man Roboter eigentlich menschlich machen und wozu sind Roboter gut, wo sind da die Grenzen, sage ich mal ganz grob. Das ist bei dir ja, glaube ich, auch ein ähnliches Thema, Antonia, gell? Da kommen wir dann aber nochmal später drauf. Aber das ist erstmal so die Prämisse bei mir. Kannst du eben das Ganze Menschliche, was wir halt haben von Gut und Böse und allem Möglichen in diesen Roboter bringen. Mhm. Da habe ich ja schon den Vorfall halt genannt mit dem, also es war ein Autounfall quasi, wo halt dieses Mädchen ertrunken ist. Und das ist halt so ein bisschen, ja, der Grund, warum halt Spoon ja auch die Roboter hasst, weil er so nur nach Logik gehandelt hat und hat gesagt, okay, er hat eine Chance von, ich weiß gar nicht mehr, irgendwie 39% und das Mädchen hat 12% Überlebenschance und da hat er halt ihn gerettet. Hm. Aber wenn jetzt, hat er halt gesagt zumindest, wenn jetzt ein Mensch da reingegangen wäre, hätte er halt das Kind gerettet, weil das Kind halt hat noch eine große Zukunft vor sich und alles Mögliche. Aber wie bringst du das halt dem Roboter bei? Das ist halt so ein bisschen die Frage, mit dem sich der Film auf jeden Fall auseinandersetzt. Und der kommt nicht wirklich zu einem guten Ende, sag ich mal. Das kann ich schon mal vorausnehmen, aber das ja, ist ja meistens so bei so Filmen. Ja, wenn man das Genre vielleicht noch sagen soll für den Film, ist auf jeden Fall ein Actionfilm. Es gibt Action-Szenen, die sind auch ganz gut gemacht von der Action selbst. Physik ist halt in Actionfilmen leider, also vor allem in den 2000ern, ja jetzt nicht so, sag ich mal, an der Tagesordnung. Also wenn wir Transformers uns anschauen oder so, also da macht ja auch Physik gar keinen Sinn immer. Also muss man ja leider sagen. Es ist auch hier so der Fall. Es gibt so ein, zwei Szenen, da komme ich noch zu sprechen, da macht Physik wirklich gar keinen Sinn. Aber die Action ist an sich gut gemacht. Dann hat es trotzdem noch diesen Murder-Mystery-Vibe. Dann auch noch einen guten Plot-Twist. Und also jetzt keinen grandiosen wegen Fight Club zum Beispiel, aber schon einen guten Plot-Twist. Und Will Smith macht seinen Job auch gut als halt dieser coole Typ. Er ist manchmal ein bisschen zu cool für meinen Geschmack. Aber er bringt seine Rolle super rüber. Und auch die anderen mit der Leichtgläubigkeit, dass Roboter halt niemals irgendwas Schlechtes machen können, weil sie sich ja immer an die Gesetze halten. Und ich sag mal so, rein logisch bricht nie ein Roboter auch dieses Gesetz in dem ganzen Film. Trotzdem kommt es zu Gewalt, auf jeden Fall zwischen Menschen und Robotern. Und das ist halt so ein bisschen, also es ist schon ganz cool gemacht, weil es geht ein bisschen zum Nachdenken, geht der Film, es ist Action drin, du hast dieses Murder Mystery, es hat vieles drin. Thriller stand jetzt auch noch auf IMDb. Weiß ich nicht, ob ich das so unterstützen kann, aber gut. Ist auf jeden Fall viel drin.

0: nicht ganz viel gelabert über den Film. Jetzt will ich mal genauer reinschauen. Ich habe ja schon über die Anfangsszene gesprochen. Da sieht man einfach nur, wie die Stadt ist. Mit, wie gesagt, überall Robotern, die alles Mögliche machen. Will Smith, der halt den einen Roboter verdächtigt, diese Tasche geklaut zu haben und ihm hinterher rennt. Und es gibt dann auch so eine Parkour-Szene da. Also er ist schon wirklich der Typ, der auch fast alles natürlich wieder kann. Ja, man kennt es von Will Smith. Der dann an den Häusern da lang springt und so und den Roboter auch einholt, obwohl der natürlich eigentlich schneller sein sollte als er. Und dann findet man eben raus, dass er der Frau den Inhalator bringt und die ringt auch nach Luft. Also der Roboter rettet an sich in der ersten Szene den Menschen das Leben. Und da kommt man eben rein und sagt natürlich, Roboter haben auf jeden Fall was Gutes, weil er ist ja eben leistungsstark, er rennt und er befolgt diesen Befehl und er lässt sich nicht von einem Kaffee ablenken oder von irgendwas, was halt menschlich ist, sage ich mal. Ne? Also man kennt es, man geht jetzt hier irgendwo, man wird angerufen und sagt, oh, kannst du schnell vorbeikommen? Und dann steht man im Stau und dann weiß ich nicht, wenn man Auto fährt, dann macht man sich vielleicht erstmal die Musik an, die man hören will und all so Sachen. Und das machen Roboter natürlich nicht. Also damit beginnt der Film, dass er sagt, Roboter sind gar nicht so schlecht, zumindest am Anfang. Dann sagte ihr halt auch noch so, ja, hier, ich dachte, ne, ich habe den Roboter gesehen und dachte sofort, natürlich, dass es jetzt hier sich um einen Kriminellen handelt und dafür wird er ausgelacht, schon vor Ort und auch beim Polizeipräsidium, weil er halt wirklich scheinbar der einzige Mensch ist, der so einen bloßen Roboter in Frage stellt. Also der Konsens in der Welt ist ein bisschen anderer als bei unserer Welt. Hier sagen wir ja schon, ne, KI-Bosse warnen vor KI und all so ein Shit. Da ist es aber wirklich so, jeder glaubt an KI, bis auf ihn. Also das würde ich sagen, ist so ein bisschen, ja, ein bisschen unrealistisch vielleicht gehalten. Aber es liegt halt daran, dass es in der ganzen Historie, seit es die Roboter gibt, das weiß man leider nicht genau, wie lange es die gibt, aber so etwa deutet man an, da der Vater der Robotik ja auch wirklich alt ist. Man weiß auch nicht, wie alt er ist, aber ich sag mal so grob 70 ist er. Und dann wird er das halt, keine Ahnung, in seinen vielleicht 30ern, 40ern gemacht haben. Also das Ganze ist schon wirklich lange dabei. Vielleicht gibt es diese Roboter jetzt in wirklich der Ausfassung seit, sag ich mal, 10 Jahren als grobe Einschätzung. Und da ist noch nie weltweit irgendwas passiert. Also die hat nie irgendwie einem Menschen wehgetan. Es wurde nie was geklaut oder sonst was. Deswegen ist dieses Vertrauen auch dann da begründbar, dass es aber wirklich so unumstößlich ist, ist vielleicht doch ein bisschen fragbar, sage ich mal. Aber gut, wir nehmen es einfach mal hin. Dann kommen wir dann auch schon direkt zu einem weiteren Kritikpunkt, den ich auch schon habe. Produktplatzierungen. Produktplatzierungen sind ja immer ein großes Ding. Und heutzutage würde ich sogar sagen, ist es teilweise ein bisschen besser geworden und teilweise wieder schlechter geworden, weil ich meine, jetzt hat man ja bei Netflix einfach Werbung zwischendurch. Das ist ja, das ist geisteskrank. Damals war das ja nicht so. Aber in dem Film hat man, ich glaube, 5 Szenen allein, wo auf eine bestimmte Marke hingewiesen wird und wo die Leute diese Marke aussprechen und dann auch sagen so, ah, guck mal, wie cool. Und dann wird das nochmal in die Kamera gehalten mit dem Logo und alles. Ist dann schon ein bisschen übertrieben. Also er hat neue Schuhe bekommt er am Anfang. Die sind halt Vintage von 2004, ne? Weil der spielt ja in 2035, aber das ist so, es passt zu seiner Persönlichkeit, dass er diese Schuhe hat, aber es passt nicht, dass er, es ist wirklich 5-mal gesagt, glaube ich, wie toll seine Schuhe sind. Und auch völlig aus dem Kontext gerissen. Also er ist einmal in der Bar mit seinem Polizeipräsidenten, er will gerade gehen und dann sagt er ihm so, ah, warte, ey, du hast coole Schuhe. Und es ist halt so ein bisschen, weiß ich nicht, es kommt ein bisschen unnatürlich rüber. Aber gut, Product Placement, All-Time-Peak. Schon damals leider. Aber gut, so ist Kapitalismus halt, sage ich mal. Noch eine Kritik von mir, also direkt mal weg, die wir haben. Und sonst, ja, geht's los. Wie gesagt, er wird gerufen von diesem Suizid. Er kommt da an und dieses Gebäude ist auch cool gemacht. Es ist sehr, sehr hoch. Insgesamt die Szenerie ist schon relativ realistisch. Und wie gesagt, er kommt da an, sieht da den alten Mann oder den alten Professor da liegen. Und der hat auch übrigens einen Namen, aber sein Name ist so irrelevant, dass ich den hier auch gar nicht mal sagen muss. Also er wird, glaube ich, 2-mal gefühlt im Film gesagt und es ist so, ja, er ist halt der Vater der Robotik. Das ist das Wichtige, was man über ihn wissen muss. Und er ist halt von Anfang an skeptisch. Unterhält sich da mit allen möglichen Leuten, geht auch zum Tatort und dort findet er eben direkt Sonny. Sonny, nicht Sony wie die Marke, sondern Sonny mit 2 N. Der ist halt der Roboter, auch so einer der neueren Roboter. Und er hat sich da versteckt und er ist halt erstmal so ein bisschen suspicious, denkt sich so, warum ist der hier? Und dann will er die Überwachungskameras sehen, die gibt's aber irgendwie, wurden die gelöscht oder so, oder man, also zumindest kann er nicht drauf zugreifen, auch ein bisschen suspicious, aber außer ihm macht halt trotzdem keiner irgendwie Veranstaltungen, dass es irgendwie seltsam ist. Und der trifft sich dann halt mit der zweiten Hauptcharakterin, sag ich mal, Dr. Calvis. Und die ist auch ganz überzeugt, dass es Suizid war. Dann zeigt er ja auch nochmal, dass er ist ja durch das Fenster gestürzt. Das ist festes, sehr, sehr festes Glas ist, also panzerfestes Glas, sag ich mal. Da kann man nicht mal durchschießen. Und er demonstriert das mit dem Stuhl und er ist schon krass gebaut, sag ich mal. Aber er kriegt auch dieses Fenster nicht auf und sagt dann so, ah, es ist wirklich möglich. Und trotzdem bleiben halt alle dabei. Nee. Und er ist so ein bisschen der Spinner. Und damit bleibt es auch den ganzen Film eigentlich die ganze Zeit so. Und er redet auch mit dem Verstorbenen, sag ich mal, also per Hologramm. Er hat so ein bisschen, ja, seine, vor seinem Tod halt noch ein bisschen was aufgezeichnet, was natürlich auch ein bisschen noch mehr darauf hindeutet, dass er halt Suizid begangen hat, weil wer macht sowas, wenn er mal weiß, dass er nicht sterben wird, ne? Also er hat schon wirklich alles perfekt aufgezeichnet und es ist so ein bisschen, es wird sogar auch so gesagt, wie bei Hänsel und Gretel. Also, ne, man kennt Hänsel und Gretel, die Leute, die im Wald sind und den Brotkrumen hinterherlaufen. Anders als in Hänsel und Gretel kommen sie aber dann nicht zur bösen Hexe oder irgendwie sowas dann aus Versehen, sondern diese Brotkrumen sind ein bisschen teilweise an den Haaren vorbeigezogen, aber sie führen uns durch diesen ganzen Film. Und dann redet er immer zwischendurch mit dem Professor und er sagt ihm halt, ja, irgendwie, du musst zu den Orten gehen und nur wenn du die richtigen Fragen stellst, kann ich dir die richtigen Antworten geben. Deswegen muss er quasi das Ganze machen. Wird begründet mit irgendwie, er hat nicht genug Speicherplatz auf dem Ding gehabt. Na gut, nehmen wir auch einfach mal hin, sag ich mal. Und ich war letztens ja stehen geblieben bei dem Roboter, den er da findet. Und dieser Roboter, der hört erstmal nicht auf die Befehle. Also der widerspricht direkt der zweiten Regel, in der quasi zweiten Szene. Und das findet natürlich auch Dr. Calvis dann auch ein bisschen seltsam, dass dieser Roboter einfach wegrennt und sie sagt ihm so, ja, jetzt bleib mal stehen, deaktiviere, bla bla bla. Und er bleibt halt partout nicht stehen, bedroht sie auch mit einer Waffe, schießt nicht, aber er bedroht sie mit einer Waffe. Und da denkt man natürlich auch erstmal so, okay, was ist denn da schiefgelaufen? Und Sonny ist halt irgendwie was Besonderes. Was er genau ist, das weiß man bis zum Ende eigentlich nicht, aber er ist grob eigentlich auch eine KI, also wie Vicky, nur noch weiterdenkend. Also er hat Emotionen, er sagt später auch, er träumt und all so ein Shit. Ist ein bisschen, naja, also gut, aber grob ist er halt die menschengemachte Maschine oder so. Also er hat wirklich alles, was ein Mensch hat, soll er auch grob haben und auch so ein bisschen eigenen Willen, dass er diese drei Regeln, er hat sie. Aber er kann auch sagen, okay, ich scheiße jetzt mal auf die drei Regeln und dann ja, verletze ich trotzdem einen Menschen, wenn mir das irgendwie was hilft. Und das ist halt so ein bisschen, damit beschäftigt sich der Film auch ganz viel. Und da kommen wir auch ein bisschen zu fast meiner Lieblingsszene, die es eigentlich in diesem Film gibt. Eine Szene, die auch gefühlt jeder kennt, wenn man iRobot gesehen hat, nämlich die Verhörszene. Er findet nämlich dann Sonny und verhört ihn.
1: Robots don't feel fear. They don't feel anything. They don't get hungry, they don't sleep.
2: I do. I have even had dreams.
1: Human beings have dreams. Even dogs have dreams, but not you. You are just a machine. An imitation of life. Can a robot write a symphony? Can a robot turn a canvas into a beautiful masterpiece?
2: Can you?
0: Und in dieser Verhörszene, da sagt er ihm ja auch irgendwie sowas wie, ja, also am Anfang mit Augenzwinkern, da fragt Sonny, was ist das denn? Und da sagt er ihm, ja, es ist ein menschengemachtes Ding, das verstehst du gar nicht, ne? Also in Augenzwinkern, das, wie soll das ein Roboter verstehen? Und er kriegt aber Sonny dann damit zu, dass er ein bisschen provoziert, dass er letztendlich so richtig auf den Tisch haut, mit seinem maschinischen Arm, der hat ja auch Kraft, das Ding. Und da sieht man eben, okay, er hat wirklich Emotionen. Er ist wütend anscheinend. Das ist so ein bisschen, aha, okay, ein Roboter, der Emotionen hat. Und für Spoon ist aber trotzdem klar, es ist ein Roboter. Ja, also er kann ja ein bisschen Emotionen nachahmen, aber er kann das nicht machen. Und seine Debatte ist halt so, ja, ein Mensch kann hier alles Mögliche Tolle erschaffen. Er kann eine Sinfonie schreiben, ein Kunstwerk schreiben und alles Mögliche machen. Und er halt nicht. Also Sonny kann das nicht. Und er antwortet ihm einfach nur mit der Frage, can you? Also kannst du das? Und das ist so ein bisschen auch eine spannende Frage, wie ich finde, weil ich meine, wer kann das denn schon? Ich meine, keiner von uns ist Beethoven. Ich kann jetzt auch kein großartiges Werk komponieren. Trotzdem sind wir aber irgendwie mehr als ein Roboter. Und da ist halt so ein bisschen die Frage, wie weit ist es denn mehr? Hast du da eine Antwort drauf, Antonia?
3: Ja, also ich würde tatsächlich schon sagen, dass wir mehr sind und mehr können. In dem Sinne, weil ein Roboter eigentlich ja nur mit Informationen gefüttert wird und die dann halt auch weiter verwendet. Und er kann sie kombinieren und er kann sie verstehen auch und bestimmt auch nachahmen, aber er kann nicht selber wirklich anhand, auf der Basis von dem, was man hat, auch wirklich selber was Eigenes schaffen. Du meintest gerade, du bist nicht Beethoven, aber ich glaube, wenn du vielleicht die Fähigkeiten hättest von Beethoven, also wenn dir das einfach so gegeben werden würde, also alles, der Unterricht etc., die Noten, das Instrument etc., dann könntest du es vielleicht sogar auch selber schaffen, da was Eigenes zu kreieren. Und ein Roboter oder eine KI kann das halt nicht. Und ich glaube, das zeigt relativ gut, dass der Mensch wirklich in der Hinsicht sehr einzigartig ist. Und das weist, glaube ich, nochmal ein bisschen mehr die Problematik an dem Ganzen auf. Ja.
0: Ja, auf jeden Fall. Aber wenn ich jetzt dir sage, dass jetzt auch der große Mozart oder so, der vielleicht mit Abstand größte Musiker, den es hier gab, der hatte ja auch einen Lehrer. Und der wurde von seinem Vater auch extrem gestriezt und alles Mögliche. Er war ja grob sein Lehrer. Hätte er diesen Lehrer nicht gehabt, wäre er vielleicht auch nicht so groß geworden. Das heißt, er hatte ja auch eine Inspiration, sag ich mal. Wo ist jetzt für dich vielleicht auch ein bisschen der Unterschied zwischen, ich habe jetzt einen Lehrer, ich werde dadurch gut, oder Familie, ich bediene mich aus der Vergangenheit und ich bin ja trotzdem ein Mensch und eine Maschine, die auch aus der Vergangenheit hier irgendwo lernt.
3: Ja, ich finde, das ist eine gute Frage. Das ist ja auch so der Moment, wo wir häufig dann eben sagen, okay, wir greifen auf die KI zurück, weil die das einfach schneller kann. Die kann es schneller in einer schnelllebigen Welt, wie wir sind, macht es dann vielleicht sogar auch noch besser als wir, effizienter als wir. Der ultimative Unterschied zwischen einem Menschen und einer KI, die gefüttert wird von einer Inspiration von jemandem, der es dir auch beibringt, ist meiner Meinung nach, dass wenn man eine KI das nicht gibt, kann sie es nicht selber. Sie braucht das. Sie braucht die Menschen, um zu leben im Prinzip und der Mensch halt nicht. Also das ist der Unterschied und ich glaube, wir sind mittlerweile auch an einem Punkt mit KI in unserer Gesellschaft, wo die Frage ist, werden wir am Ende die KI brauchen? Verstehst du? Also ich glaube tatsächlich, es wird hier sehr philosophisch.
0: Aber ist so gut.
3: Ja, ich glaube, dass wir angefangen haben, die KI zu nutzen, weil wir sie da in dem Sinne gebraucht haben. Aber sie hat erstmal uns gebraucht, weil ohne uns wäre sie ja nicht da gewesen. Und jetzt mittlerweile sind wir so ein bisschen auf einem Stand, dass man sagen kann, oh mein Gott, wir brauchen sie, sie braucht uns aber langsam nicht mehr. Also natürlich kann sie niemals genau das machen, was wir Menschen machen, aber sie ist halt schon, ne, mittlerweile auch krass selbstständig, würde ich behaupten. Das hat man ja auch schon gesehen, dass sie da immer weiter fortgeschrittener ist. Ich habe eher Angst, dass wir dann irgendwann unterwürfig werden. Also, du verstehst, es ist einfach ein bisschen crazy. Ja, aber ich glaube, so grundsätzlich kann man das schon so zusammenfassen. Zurück zu deiner Frage. Kurz und knapp würde ich sagen, auf jeden Fall ist es so, ein Mensch kann immer selber was erschaffen und eine KI nicht. Sie braucht immer das. Und selbst wenn du dann halt nicht irgendwie da den Lehrer von Mozart hast oder so, du wärst eventuell, wenn man dich jetzt irgendwie, weiß ich nicht, ganzes Jahrzehnt nur am Klavier irgendwie sitzen lässt, dass du tatsächlich auch selber was erschaffen könntest. Eine KI kann das einfach nicht, ja. That's my point.
0: Ja, das check ich total. Also das ist ja auch so ein großes Ding bei KI, dass die ja generell, zumindest aktuell, ja nur einfach gut ist im Erraten und was könnte denn jetzt kommen? Also die großen KI-Modelle wie jetzt, ne, ChatGPT ist ja das bekannteste, was ja auch ein Language Model ist, also Sprachmodell, das probiert ja einfach nur das Wahrscheinlichste, was jetzt kommen könnte, zu erraten. Mm, also die wahrscheinlichste 0 oder 1, was daraus dann wieder ein Wort und ein Satz und blablabla ergibt. Aber an sich ist es nur ein Erraten und nicht selbst nachdenken. Und das ist halt der Unterschied zwischen uns, dass man natürlich erraten kann, aber für ein Raten braucht man halt Erfahrung. Und ohne Erfahrung, wie du gesagt hast, wenn du noch nie eine KI einfach vor einem Klavier setzt und das noch nichts hatte, dann würde auch nichts rauskommen.
3: Ja.
0: Also würde nicht mehr auf die Idee kommen, wahrscheinlich selbst irgendwie was zu machen.
3: Ja, genau. Da ist halt wieder der Punkt mit der Selbstständigkeit. Also, ja.
0: Genau.
3: Ja, ja.
0: Und Mensch würde halt irgendwie mal drauf rumklimpern, dann würde es nicht toll klingen, ja klar. Aber er würde was machen. Ja, das finde ich sehr gut. Aber mal sehen, was auch die Zukunft bringt. Ja. Ich meine, wir sind aktuell noch da. Wer weiß, vielleicht kriegen wir auch irgendwann eine KI, die halt nicht nur wirklich einfach nur, ja, durch herausprobieren, sage ich mal, oder durch erraten das Beste kriegt, sondern dass man da noch besser wird. Und ich meine, es gibt ja auch Studien, dass wir auch als Menschen irgendwo raten.
3: Ja, ich meine tatsächlich eher, weil ich das gerade so angeschnitten hatte, ich meinte eigentlich eher, dass wir uns in so eine technische Abhängigkeit begeben.
0: Mhm, ja,
3: also ich glaube nicht, dass eine KI wirklich irgendwann in der Lage dazu ist, selber schon irgendwie zu raten. Ich glaube nicht. Also wenn sie da nicht die Informationen hätte, dazu wird sie niemals fähig sein. Und das zeigt ja auch die Szene in iRobot. Ja. Aber ich denke, dass wir einfach uns in so eine, ja, wir vergeben so viel Verantwortung an die und so viele Systeme auch im öffentlichen Raum werden jetzt einfach KI geleitet.
0: Mhm.
3: Das ist nicht, es ist vielleicht vorteilhaft jetzt gerade für den Moment, aber ich glaube, wir werden das irgendwann bereuen. Ja, das ist meine These.
0: Ja, das ist eine gute These, weil in dem Film bereuen sie es ja auch.
3: Geht's ja auch darum, genau.
0: Also, Sonny ist, das kann schon mal spoilern, ist nicht der große Bösewicht ja hier. Aber er hat auf jeden Fall viel damit zu tun, dass das Ganze sogar noch gut ausgeht. Aber die KI generell ist auch so ein bisschen der Feind, sag ich mal. Weil nach dieser Verhörszene ist für Spoon halt klar, dass hier natürlich Sonny der Bösewicht ist. Dass er den Doktor umgebracht hat. Ganz aufgelöst wird das aber ganz, ganz lange nicht. Also ab hier beginnt quasi jetzt der noch neuer Teil, nämlich, okay, es ist kein Suizid, das ist relativ klar, aber wer hat ihn jetzt umgebracht und warum ist Sonny überhaupt so, wie er ist und all sowas. Also jetzt turnt der Film, sage ich mal, ein bisschen. Und es gibt auch ein bisschen mehr Action, endlich. Deswegen ist er auch ein Actionfilm. Denn Spoon geht erstmal zu dem verlassenen Haus von diesem alten Professor und sucht halt ein bisschen nach Beweisen und will auch wieder mit diesem Hologramm, was er ja hat, wieder mit ihm sprechen und die richtigen Fragen stellen und alles Mögliche. Und in dem Haus, vor dem Haus steht halt so ein Abrissroboter, das sieht übel aus wie ein Transformer, bin ich ehrlich, aber gut, ist ja auch ungefähr die Zeit. Und der soll halt das Haus am nächsten Tag um 8 Uhr morgens abreißen. Und als er reingeht, erfasst ihn halt eine Kamera und die Systeme. Und als er dann irgendwie den Computer öffnet oder sowas, ändert sich das Ganze auf 8 Uhr abends, also jetzt soll das Haus abgerissen werden. Und es ist halt es gibt eine schöne Action-Szene dann, wo halt dieser Roboter so durch das Haus rast und die Wände abreißt und so. Und Will Smith da durchspringt und so und sich gerade so retten kann. Auch ganz gut gemacht, muss ich sagen. Er rettet dabei auch noch eine Katze, was ihn ja auch nochmal irgendwie so menschlicher macht. Ne? Er präferiert nochmal die Katze zu retten, was ihm Zeit kostet, als einfach rauszurennen, was seine Überlebenschancen ja auch wieder ein bisschen niedriger macht. Aber er schafft es natürlich als großer Held in der letzten Sekunde, springt raus und dann hinter ihm bricht das Haus quasi zusammen. Und er ist natürlich richtig pisst. Er geht dann auch zu seinem Boss und so, aber immer noch glaubt ihm keiner, weil ihm halt in allen Logs und so überall steht, in allen Protokollen, es ist ja 8 Uhr abends. Und nur er hat halt diese eine Zeit gesehen und dass es angeblich 8 Uhr morgens ist, aber die ist nirgends mehr zu finden, deswegen glaubt ihm halt keiner. Und das macht ihn natürlich auch wieder sehr wütend, aber ja, er lässt nicht locker und er will trotzdem weiter wissen.
3: Darf ich kurz mal reinquetschen?
0: Natürlich.
3: Weil ich tatsächlich mich nicht mehr dran erinnern kann, weil du ja gerade meintest, der ist wütend, weil ihm da keiner glaubt, ist Sonny auch irgendwie, hat er darauf reagiert, dass er da irgendwie der Hauptverdächtige ist, der weiß es doch bestimmt auch unter, also hat irgendwie das Bedürfnis, sich dann von dieser Schuld zu entlasten, kommt da nochmal irgendwie was, also oder sagt er einfach, ist okay.
0: Das ist eine sehr gute Frage, da komme ich auch noch gleich dazu, weil Sonny ist halt, er ist ja schon irgendwo schlau und er will auch bis zum Ende hin eigentlich das Gute, will er. Er ist auch so ein bisschen der zweite Held, sage ich mal, in der Geschichte. Aber er ist halt der Hauptverdächtige und gehört aber als Roboter natürlich der Firma. Und die Firma sagt halt einfach klipp und klar, nee, du redest nicht mit dem. Und diese Verhörszene war auch nicht so ganz legal, sage ich mal. Mhm. Also da hat er schon sich ein bisschen reingeschlichen. Und deswegen ist Sonny ist der Schlüssel, das weiß Boone auch, aber er kommt halt nicht ran. Deswegen versucht er selbst so ein bisschen zu erforschen, wie komme ich vielleicht selbst weiter. Und deswegen geht er halt zu dem Haus und sucht danach dann nochmal Akten ab, weil er hat jetzt langsam eben diesen Chef, diesen, ich sage jetzt mal den Elon Musk der Welt, in Verdacht. Und denkt sich so, na, vielleicht ist er ja das ja, weil er ist sein Nachfolger so ein bisschen, er ist der reichste Mann der Welt. Und wenn jetzt der alte Mann, sage ich jetzt mal, irgendwie jetzt mit Sonny entwickelt hat und so ein bisschen Fehler vielleicht ja auch gemacht hat oder dem Image schadet, vielleicht wollte er ihn einfach beseitigen. So, das ist seine Herangehensweise. Deswegen fragt er halt vertrauenswürdige Akten ab und so. Das bemerkt aber natürlich der Chef, also über die KI, Wiki informiert ihn halt. Und sagt so, ja, ne, Spoon will das und das machen. Und er ist unterwegs im Auto, im Tunnel. Irgendwie ist da auch kein anderer, aber okay, naja. Und er wird dann, nachdem er das gemacht hat, schnell umringt von so riesen Transportern. Das kann man sich vorstellen wie, kennst du die Transporter aus Star Wars? Hast du Star Wars geschaut?
3: Ja, ich habe mal den ersten Teil geguckt.
0: Boah, okay. Das muss man nachholen. Ja, egal. Aber diese großen aus Die dunkle Bedrohung, diese Roboter, wo die Droiden drin sind, ist sehr, sehr ähnlich. Zumindest so eine große Reihe, wie so ein Schulbus quasi. Die stehen aber da drin, also die sitzen nicht drin. Mhm. Und halt in so zwei Reihen. Und die sind super lang, haben auch keine Räder, sondern Kugeln. Und die umringen ihn dann quasi vor der Straße und hinter ihm ist eins und vor ihm ist eins. Und die Straße ist damit quasi blockiert. Die fahren aber weiter natürlich, ne? Dann gibt's noch mehr Action. Und dann springen aus dem Transporter halt die Roboter aus und greifen ihn an mit der Begründung, dass er einen Autounfall hat oder sowas. Und dann gibt's auch wieder eine ganz schöne Action-Szene, wo er gegen die Roboter im fahrenden Auto halt kämpft, weil er lenkt das Auto auch noch. Und dann schießt er die Roboter und es wird natürlich auch wieder knapp. Aber er ist halt Will Smith, also natürlich überlebt er das Ganze, kommt da raus in einer riesen Explosion und allem. Und man merkt aber, dass diese Roboter so rot leuchten, so ungefähr beim Brustkorb. Und das heißt, dass sie mit dem Uplink verbunden sind. Und der Uplink ist halt dieser Chip, den die haben, mit dem die, der ins Büro von dem, sag mal, ne, von dem Elon Musk geht und die dadurch quasi ferngesteuert werden. Also ist für ihn klar, okay,
3: wie Drohnen, basically.
0: Wie Drohnen, ja. Genau. Und dadurch kann man halt auch anscheinend die Protokolle überschreiten. Also diese Gesetze, die es ja gibt, verletze keinen Menschen und bla bla bla, die wurden ja aggressiv ignoriert in dem Moment, ist ja, ja klar. Und das ist, weil sie so, ich sag mal, rot leuchten, ne? Also weil sie ferngesteuert sind.
3: Mhm.
0: Ist natürlich auch eine Riesengefahr. Aber er ist halt der Einzige, der das sieht. Und es gibt keine Videoüberwachung oder zumindest kann die Polizei keine haben und somit endet er wiederum, dass ihm niemand glaubt. Also er überlebt zwar alles und er kämpft auch noch gegen so einen Roboter, aber der springt dann ins Feuer und vernichtet sich selbst und dann kommt die Polizei und findet nichts. Also die findet nur seinen Wagen und halt diese zwei Transporter, aber alles ist Schutt und es gibt keine Anzeichen von einem Kampf oder von irgendwas. Und in einem, klar, Autounfall verletzt man sich ja auch, ne? Also seine Verletzungen sind auch begründet und deswegen steht er schon wieder da. Und sagt aber auch, ja, ich wurde angegriffen und letztendlich sagt ja sein Chef dann auch, okay, also du laberst mir ein bisschen zu viel Scheiße. Es muss jetzt hier erstmal ein Schlussstrich gezogen werden und er verliert seine Marke. Also er ist ab da, kein richtiger Polizist mehr, aber er ist natürlich Will Smith, er will trotzdem die Wahrheit wissen, ist ja klar. Deswegen macht er weiter und das Ganze halt so, ich sag mal, halb legal, also so an Rande von dem, also es ist eine Grauzone, sag ich mal, wo er sich bewegt. Und er will natürlich auch wieder zu Sonny, wie du auch schon gesagt hast, er ist der Schlüssel. Es ist allen klar. Deswegen trifft er sich auch mit der Doktorin, bespricht sich mit ihr und auch sie ist so, oh ja, wir müssen Sonny erforschen. Die ist eher noch so auf dieser wissenschaftlichen Ebene. Und deswegen gehen die dann hin und sprechen nochmal mit Sonny auch. Und bevor die aber da hingehen, gibt es auch so eine kleine, ich sag mal, die einzige romantische Szene in diesem ganzen Film. Es gibt eigentlich sonst keine Romantik, wo Will Smith auch nochmal über seine Vergangenheit spricht mit der Doktorin und warum er Roboter hasst, kommt nochmal dieser Autounfall vom Anfang nochmal ins Spiel und es fließen ein paar Tränen und so. Finde ich das Acting jetzt nicht grandios von beiden, aber es ist akzeptabel, sag ich mal, ist okay. Und ja, da merkt man halt so ein bisschen, da könnte man auch eine Love Story draus machen, aber der Film fokussiert sich da überhaupt nicht drauf. Also ja, sie will wohl ein bisschen was von ihm, aber es bleibt dabei. Also es kommt keine weiteren Szenen oder sowas. Und ja, es soll einfach nur so ein bisschen sie ein bisschen auch menschlicher machen. Das schafft die Szene auch.
3: Und ja, einfach nochmal so ein Kontrastpunkt.
0: Genau.
3: So im Vergleich zu dem vorherigen Ablauf, wie KI denkt, fühlt etc. Dass man hier nochmal so eine
0: schöne menschliche Szene hat. Und auch melancholisch, ja. Es ist ein bisschen traurig und so, ja. Und er überzeugt sie halt, ja, wir müssen nochmal zu Sonny. Dann fahren die dahin, sprechen mit Sonny und die sind auch beide voll begeistert. Aber wieder kommt der Chef dazwischen und sagt so, jetzt reicht's aber mal, ne? Und sagt dann letztendlich der Doktorin, okay, ich weiß, Sonny ist ein Fehler und deswegen muss er beseitigt werden. Weil, ne, ist ja klar, er ist der Einzige, der so tickt, mit Ausnahme. Und er zieht halt den Ruf von Robotern in den Dreck. Und er, sein Business ist ja Robotik. Und er ist der reichste Mann der Welt. Das heißt, wenn Robotik nicht mal läuft, dann hat er kein Einkommen mehr. Und deswegen will er natürlich das.
3: Ja, weil so schnell wird er bestimmt auch nicht leer ausgehen.
0: Das natürlich nicht, aber gut.
3: Es geht ums Image.
0: Die Gier ist immer da, ne?
3: Modell.
0: Genau. Und deswegen ist die einfachste Methode, okay, Sonny muss weg. Also der wird verschrottet. Und als.
3: Interessant aber, dass die den einzigen Roboter, der im Prinzip ansatzweise einem Menschen gleicht, unmittelbar vernichtet werden muss, weil er eine Gefahr darstellt.
0: Ah ja.
3: Lustig, das aus einem Munde von einem Menschen zu hören. Interessant, ja.
0: Ja, aber so, er denkt halt, sag ich mal, profitorientiert oder imageorientiert, wie du ja auch gesagt hast. Er ist halt ein Einzelfall und er könnte ja auch, da ist es immer noch nicht ganz klar, er könnte ja auch wirklich der Mörder sein von dem Kerl. Und das will er um jeden Preis verhindern. Also dann soll er lieber verschrottet werden und bleibt ein Selbstmord und seine neuen Roboter kommen dann ran und das ist dann fein für ihn. Und die Doktorin soll das auch selbst machen, so als, sag ich mal, ja, Vertrauensbeweis oder sowas, weil sie halt zu viele Fragen gestellt hat und er meint so, okay, du bist hier mit einem Kriminellen unterwegs, der hat seine Marke nicht mehr, mach das jetzt mal, dann behältst du deinen Job, so grob. Und sie ist die gute Dame, sie sagt dann, okay, ja, ich mach's. Spoiler, natürlich macht sie es nicht, ist ja klar, sonst wäre der Film ja auch irgendwie vorbei jetzt. Ja, sie vernichtet dann, sie lässt es so ein bisschen anders aussehen. Sie macht dann einen anderen Roboter quasi vor seinen Augen kaputt. Der ist aber nicht Sonny, aber die sehen ja alle gleich aus, also ist ja egal. Ja. Letztendlich bleibt Sonny somit am Leben, aber die müssen jetzt beide sich ein bisschen fernhalten quasi. Dürfen keine Fragen mehr stellen und alles Mögliche. Deswegen könnte man jetzt meinen, okay, das war's jetzt quasi, weil, gut, Sonny ist jetzt nicht wirklich tot, aber er ist erstmal weg und es ist klar, dass er ihn auch irgendwo umgebracht hat. Aber jetzt kommt quasi noch ein dritter Teil von dem Film, auch mit weniger Zeitsprüngen. Also davor hatten wir mal ja, mal Abend, mal wieder Morgen oder so. Und jetzt ist quasi alles ein Abend, weil Spoon ist natürlich immer noch nicht zufrieden. Der will immer noch mehr wissen. Und er fährt dann zu so einer Location, die Sonny ihm gemalt hat. Weil das war noch das Letzte, was er machen konnte, quasi bevor er verschrottet werden sollte. Hat er so ein Bild gemalt, also quasi abgepostet, ne, wie halt eine KI halt malt.
3: Ja, ich wollte gerade sagen.
0: Da ist ja wieder das gleiche Thema, ja. Genau. Also nicht selbst irgendwie groß was ausgedacht, sondern einen realen Ort auch. Aus einem Interview findet der das dann und kommt zu diesem Ort. Und das ist so ein Brückenpfeiler, quasi mitten in der Wüste. Oder, naja, also wahrscheinlich war da mal Wasser, aber ne, 2035, da ist überall Wüste jetzt. Und da werden alte Robotermodelle gelagert. Und ja gut, an sich ist es einfach nur eine Abstellkammer. Die sind noch am Leben, sag ich mal, also die bewegen sich noch, aber die sollen da einfach ausrangiert werden. Ja, und dann spricht er wieder mit dem Hologramm und der sagt ihm, okay, du weißt, was jetzt kommt, die Revolution. Also so ein bisschen, ne, der Final Act wird jetzt hier eingeleitet und in dem Moment, wo er es sagt, erscheinen dann die neuen Roboter, also die MS-5, ne, diese tollen neuen Roboter. Und die haben auch alle, leuchten wieder alle rot, aber er ist natürlich wieder der Einzige, der da ist, ist ja klar, ne? Und es gibt auch keine Überwachungskameras, aber gut. Und die schlachten richtig, auch eine sehr, wirklich eine fast beste Szene, richtig diese alten Roboter ab. Also wirklich, es fließt kein Blut und so natürlich, ne? Und der Film ist ja überhaupt 12. Aber die kommen da wirklich an und sagen so, oh, ihr seid eine Gefahr für die Menschheit, ihr müsst jetzt beseitigt werden. autorisiert halt wieder, ne, ferngesteuert. Also von irgendwem ferngesteuert. Und ja, Spoon ist auch so ein bisschen, okay, krass, die gehen wirklich zur Sache. Die greifen jetzt nicht nur mich an, sondern auch so alte Roboter, die man nicht fernsteuern kann. Das war halt der Vorteil, sag ich mal, bei den vorherigen. Und er rast dann weg mit auf seinem Motorrad, natürlich auch wieder ganz cool, ne, wie halt Will Smith halt so ist. Aber für ihn ist jetzt klar, okay, jetzt Revolution ist da, jetzt oder nie. Wir müssen sie aufhalten. Oder wir müssen den Musk, sag ich mal, aufhalten. Weil der steuert sie fern und der macht die ganz crazy Scheiße. Fährt dann zu der Doktorin da, Dr. Calvis. Und es ist zu dem Zeitpunkt auch so, dass fast jeder Haushalt so einen Roboter hat bei sich zu Hause. Auch alle die neuen jetzt. Und das auf unterschiedliche Weise. Also irgendwie seine Oma, die von Will Smith, also von Spoon, kommt auch kurz vor. Die hat das in der Lotterie gewonnen. Oder also alle irgendwie auf verschiedene Wege haben jetzt alle einen zu Hause stehen. Und alle werden jetzt ferngesteuert. Also alle haben so rotes Licht und sagen, es herrscht eine Ausgangssperre. Sie müssen zu Hause bleiben zu ihrem eigenen Schutz. Und alles Mögliche. Und hören auch nicht mehr auf ihre Besitzer.
3: Ah, okay, gut. Also so wie, als würde jetzt, keine Ahnung.
0: Corona.
3: Ja.
0: Also das kann
3: ich wollte eigentlich eher sagen, also dass irgendwelche KI-Assistenten, man kennt es ja von heute jetzt schon, irgendwelche Smart-Home-Tools dann, die dann befehlen oder da irgendwie, weiß ich nicht, es gibt ja sogar so digitale Schlösser, dass man dann sagt, ja,
0: genau, sowas in der Art ist das.
3: Ja, krass, okay.
0: Aber halt nicht nur, das ist auch ein bisschen interessant bei dem Film, das gibt es kaum, so Smart-Home, war vielleicht damals auch noch zu früh, ich weiß nicht, wann das

0: bemächtigend es innerhalb von Millisekunden sich selbst auch machen kann.
1: Ja.
0: Weil die haben ja wirklich überall dann, also alles ist ja da, überall sind Roboter. Ja.
1: Und das Problem ist auch nicht nur, dass überall die Roboter sind, sondern da, wo es Überwachungskameras gibt und alles, gehört alles US Robotics. Mhm. Also es ist so ein richtiger Monopol-Kapitalismus-Peak, wirklich, also so BlackRock, sag ich mal, aber halt nicht nur, dass die Geld haben, sondern dass die alles kontrollieren.
0: Mhm.
1: Meta zum Beispiel, sag ich mal,
0: ja,
1: ne? Das heißt, alle Regierungen haben auch damit Verträge und alles läuft über ihre Server. Das heißt, die können auch nichts mehr machen. Also es ist auch so ein bisschen wie bei Terminator mit Skydance. Wenn die KI halt sagt, hier, jetzt geht nichts mehr, dann geht nichts mehr.
0: Ja, Leute haben so also, kein Problem damit, bis sie erst checken, wie
1: abhängig man auch
0: das
1: ist.
0: Eigentlich ist. Ja, genau.
1: Ja, total. Und das ist halt jetzt für die Leute auf einmal klar, so, oh, okay, dieser Zeitpunkt ist auf einmal jetzt gekommen.
0: Ja.
1: Und wie konnte das überhaupt passieren? Weil eigentlich haben die doch diese drei Gesetze, die hier machen müssen. Und Spoon, ne, ist, weiß ja auch, die werden ja ferngesteuert. Das heißt, irgendwer ist da immer noch der Bösewicht. Und er kommt zur Doktorin, er schießt da ihren Roboter, sag ich mal. Und die fahren dann auf seinem Motorrad in die Zentrale oder zu der Zentrale hin. Und da kommt der zweiter Auftritt, der einzige wichtige Auftritt eigentlich von dem Sam aus Transformers, also Shia LaBeouf heißt er, genau, der organisiert nämlich aus dem Nichts, das ist so ein bisschen seltsam, die ganze Stadt steht auf einmal auf der Straße, alle mit so Kettensägen und alles mögliche so bewaffnet oder mit Ketten generell und Baseballschlägern und sagen
0: ja,
1: so,
0: genau,
1: oh,
0: die Menschen vereinen sich jetzt gegen
1: genau
0: die Roboter.
1: Aber so halt innerhalb von einer Stunde.
0: Ja,
1: nicht mal,
0: ja,
1: ne?
0: das ist schon
1: bisschen,
0: unrealistic.
1: Genau.
0: Schon, ja.
1: Und die stehen dann so und sagen so, ja, scheiß auf die Ausgangssperre und bla bla bla. Und dann kommt es halt zu einer großen Straßenschlacht. Da haben die Leute natürlich keine Chance, weil, ja, ich meine, die sind Roboter, die fühlen auch keinen Schmerz und so weiter und so fort. Sind 10-mal stärker als wir Menschen. Aber das ist so der erste Moment, wo wirklich Roboter nicht nur gegen Spoon, sondern gegen alle Gewalt ausüben. Und es fällt auch, alle Telekommunikation fällt aus und alles, die sind abgeschnitten. Militär kann halt nicht kommen, ne, weil die haben ja diese, also die PCs funktionieren, sag ich mal, nicht grob.
0: Krass, aber jetzt gerade, wo du sagst, ja, die kämpfen dann dagegen und ein Roboter spürt keinen Schmerz, also Roboter sind im Prinzip eine abgewandelte, ja auch bessere Form von einem Menschen, damit sie eben genau...
1: Besser ist ein gutes Stichwort, ja.
0: Ja, aber damit sie halt genau die Funktionen erfüllt, wo der Mensch sagt, ich möchte das eigentlich nicht mehr machen oder
1: ja,
0: ich habe keine Lust darauf.
1: Ja.
0: Somit sagt man, hey, das ist ein Punkt an Effizienz, den wir hier gewinnen, auch ein bisschen Komfort, weil
1: ja,
0: ne, offenbar, dass die Oma da dann halt sich einen Roboter geholt hat zu Hause. Und da merkt man aber, dass jegliche Art von Menschlichkeit, auch was menschliche Schwächen angeht, einfach weg sind. Also
1: ja,
0: das wurde im Prinzip in dem Sinne da ausgebessert, in Anführungszeichen. Aber genau die Schwächen des Menschen machen ihn ja irgendwie menschlich. Und deswegen ist es ja nochmal so viel gruseliger, wenn man dann irgendwie da vor einem Roboter steht und gegen den kämpfen muss. Ja,
1: ja. Und das kommt jetzt in der Szene noch nicht so, aber später dann auch nochmal zur Frage, eben halt mit der Logik, weil irgendwie diese drei Gesetze sind immer noch aktiv, aber sie werden halt ferngesteuert. Das ist so ein bisschen das einzige Problem. Für Spoon ist aber klar, okay, wir können das Ganze regeln, indem wir einfach jetzt den Musk umbringen oder sag ich mal zumindest, ich weiß gar nicht, wie er es genau sagt, aber er will in sein Büro, so viel sei es fest, es ist klar, was er machen will, aber er spricht es nicht aus, weil wenn er weg ist und er diesen Uplink, wie das heißt, also ich sag mal, den Zentralrechner, von dem alle ferngesteuert werden, wenn er den hat, dann kann er es abschalten und alles ist wieder fein. So, das heißt, die brechen da ein über so einen Sicherheitstunnel, bla bla. Und aha, Son hat überlebt. Also man wusste es erst ab jetzt, aber gut. Es wurde schon so geteasert, dass man es eigentlich schon vorher wusste. Und mit Sonny, Dr. Calvis und Spoon, die drei, die rennen jetzt da hoch. 2000 Stufen oder so, oh mein Gott, und es ist voll anstrengend. Sind dann da und im Büro. Und sehen dann aber, der Typ ist tot. Schon bevor sie reingekommen sind. Also dieser, sag mal, Musk, ne? Der ist tot, trotzdem werden sie noch ferngesteuert. Das heißt, es ist irgendwer anderes. Und erst dann macht es halt bei Spoon richtig Klick. Es ist kein Mensch, der das macht, sondern es ist Vicky, die KI.
0: Ja.
1: Die das Ganze gemacht hat. Das ist so ein bisschen der Plot-Twist von dem Film. Man sieht ihn sehr kommen. Jetzt vielleicht nicht in der ersten halben Stunde oder so. Da ist es wirklich gut gemacht. Da denkt man, er ist der Bösewicht. Irgendwann ist es schon ein bisschen auffällig, wie viel Macht da auch Vicky hat. Aber Vicky ist der Bösewicht und steuert die, hält sich aber selbst noch an die drei Regeln. Und das ist so ein bisschen die Frage, ey, es geht ja gar nicht, weil sie verletzt ja, sie hört nicht auf menschliche Befehle und sie geht gegen Menschen vor. Die verletzt doch die Regeln. Und ihre Herangehensweise ist halt, und das ist auch so ein bisschen die

0: Frage halt des Films. Laut Logik her, um die Menschen zu beschützen, muss man sich vor sich selbst schützen. Also man muss Kriege beenden und alles Mögliche. Und dafür muss die KI die Kontrolle haben. Das heißt, manche Menschen, sagt die KI, müssen geopfert werden, um die Menschheit an sich zu behalten. Also auch um Klimawandel und also die listet da ganz, ganz viel auf. Aber grob sagt sie, der Mensch ist zu blöd, um auf sich selbst aufzupassen. Und um es für das Greater Good, das größere Glück, sag ich mal,
1: ja, genau.
0: müssen jetzt halt ein paar Menschen sterben, so, oh nein, und dann funktioniert alles wieder. Das heißt, sie folgt immer noch nach den drei Regeln, aber nach ihrer eigenen Logik. Mhm. Weil sie sagt, okay, ich höre zwar auf Menschen, sobald ich die Kontrolle habe und sobald, also ich verletze auch keinen einzigen Menschen, wenn ich damit die anderen Menschen rette. Also es ist diese Abwägung zwischen, auch wieder mit Wahrscheinlichkeiten, okay, wenn ich herrsche, dann sterben halt, gibt es keine Autounfälle mehr, also gar keinen mehr. Damit rettet man Menschen, aber dahin muss ich halt Leute umbringen. Und das ist für sie dann okay. Und da ist dann halt so ein bisschen wieder die Frage, die wir auch am Anfang hatten, mit Gut und Böse. Die KI ist in der Hinsicht irgendwo auch gut, weil sie will ja den Menschen beschützen und will verhindern, dass man sich wehtut. Und die wird natürlich auch in der Medizin und alles Mögliche ist die überall ja aktiv. Die will den Menschen voranbringen, aber dafür halt so unfassbar viel Leid verursachen, was kein Mensch jemals sagen würde, das ist so vertretbar. Also dann würde man ja in jedem Film ja auch ganz klar der Bösewicht, ne? So ein Joker oder sowas. Und das sieht die KI halt nicht, weil sie nicht auf Gut und Böse programmiert ist, sondern nur auf diese drei Regeln. Und laut sich selbst, sag ich mal, hält sie sich auch dran. Für Spoon ist aber jetzt klar, okay, das Problem ist schon ein bisschen größer. Es ist nicht nur ein Typ, den wir jetzt kämpfen müssen, sondern die beste KI, die es, oder die einzige KI so gefühlt, die es hier gab. Die ist auch relativ schlau natürlich und hat die Kontrolle über diese sehr mächtigen Roboter. Und dann kommt es auch zu einem kleinen Kampf, weil sie sich dagegen wehren und Sonny auch auf ihrer Seite natürlich steht, ist ja klar. Und dann ein bisschen Kampf Roboter.
1: Darf ich
0: Roboter.
1: Kurz und fragen, in welcher Form ist die KI dann in dem Film dargestellt? Also wenn die da versuchen, gegen die anzukämpfen, die ist ja im Prinzip, ihre Hände und Füße sind ja diese Roboter, aber wie ist die dann da? Wie kann man sich das vorstellen für die Leute, die das jetzt vielleicht auch nicht so vor Augen haben?
0: Gute Frage, ja genau, das hatte ich am Anfang ja schon so leicht angeteasert, sag ich mal. Die Roboter sind alle selbst da, sie kann sie steuern, aber sie selbst ist eigentlich nur der Rechner. Also sie ist eigentlich nur so ein, man kann sie nicht richtig angucken. Sie hat immer so ein Hologramm, was sie überall hin projiziert, aber sie selbst hat keinen menschlichen Körper. Nur diesen riesigen, also wirklich der riesigen Speicher, der halt in dem Turm auch steht. Also überall.
1: Und das sind die jetzt auch gerade in dieser Szene dann?
0: Die wollen dahin, genau.
1: Ach. Okay.
0: Und dafür brauchen sie Sonny, der holt so Nanites, heißt das, also so Nanobots. Ne? Man kennt sie ja aus anderen Filmen. Und diese Nanobots sollen halt in ihr Gehirn, sag ich mal, rein, also in diesen Rechner. Und die Nanobots sind einfach nur dazu da, um einfach alles in ihrem Weg, sag ich mal, zu vernichten, grob gesagt. Ne?
1: Okay, also die explodieren dann sowas? So
0: die, ja, das
1: digitale,
0: genau wird es nicht erklärt.
1: Achso.
0: Die explodieren nicht, aber ja, die machen irgendwas und es geht kaputt.
1: Okay.
0: Also ganz grob gesagt. Groß erzählen tut es nicht. Aber es sind halt so Mini-Roboter, die dann in den Rechner sollen und den Rechner kaputt machen sollen, grob. Wie auch immer das funktioniert. Das ist den Machern nicht so wichtig gewesen. Und die sind halt in einem speziellen Lager und da müssten sie alles wieder runterlaufen und so. Deswegen soll das Sonny machen, weil ne, Roboter wird nicht müde und so weiter,
1: ja,
0: und so
1: genau.
0: fort. Ist dann natürlich auch schneller.
1: Der jumpt ja auch richtig weit.
0: Der jumpt ja auch weit, genau. Und der rennt da hin und umgeht die Sicherheitssysteme und der ist auch irgendwie dann besser gebaut als die anderen. Deswegen kann er also es gibt so eine Sicherheitswand irgendwie mit extremer Hitze. Da kann er aber durch als einziger und so. Also es ist alles so ein größerer Plan anscheinend von diesem alten Professor da anscheinend gewesen.
1: Weil er das schon gerochen hat.
0: Genau.
1: Ja, genau.
0: Und er schafft auf jeden Fall diese Nanobots zu holen, kämpft sich dann gegen die anderen Roboter durch und kommt dann genau im richtigen Moment ganz oben wieder an. Weil da versucht Dr. Kelvin und Spoon halt Vicky zu gerade so ein bisschen zu vernichten, wollen an die Kontrollkonsole, funktioniert aber nicht und weil Vicky das halt irgendwie blockiert und jetzt kommen von überall halt so Roboter, klettern an der Hauswand quasi hoch, so ein bisschen wie Spider-Man und springen so durch das Glas durch und dann gibt's wieder eine riesen Action-Szene nochmal zum Schluss.
1: Ja, ich glaube, die ist auch relativ bekannt.
0: Die ist auch relativ bekannt, genau. Und dann dreht sich der Will Smith im Kreis, schießt rum und springt von links nach rechts und ist auch wieder ne, der große Held halt. Die ja, Dr. Calvin macht jetzt nicht so viel richtig, sag ich mal. Also die versucht halt die ganze Zeit diese Konsole zu machen. Aber letztendlich ist es für ein Ass, weil sie halt kann damit nichts erreichen. So, weil irgendwann macht Vicky halt so die Klappe zu, sag ich mal, und dann war es das. Mhm. Also sie ist ein bisschen useless leider in der Szene. Und auch typisch, der Mann muss natürlich auch die Frau retten, ist ja klar. Also da in den 2000ern ist es klar. Und da, ich weiß gar nicht mehr genau, aber irgendwie hängt sie dann dem Tode runter. Also irgendwie, es gibt so Sicherheit, haben die da irgendwie nicht so groß geschrieben, so Laufwege quasi. Und sie hängt, der Laufweg ist abgebrochen quasi und hängt so in der Luft mit dem einen Ende unten und das lose und das andere noch befestigt. Und sie hängt halt unten am losen Ende und ruft zum Hilfe oder sowas. Und in dem Moment kommt halt Sonny rein mit den Nanobots in der Hand. Und normalerweise würde er jetzt natürlich sagen, okay, scheiß auf die Dr. Calvin, ich mach jetzt sie kaputt, die KI. Also Vicky mache ich weg. Und es wäre dann ähnlich wie in der ersten Szene ja auch, wo der Roboter Spoon gerettet hat, laut Logik und nicht das Mädchen. Und in dieser letzten Szene sagt er halt so, nein, okay, rette sie und ich mach das. Und Sonny vertraut ihm so ein bisschen, also auch wieder eine menschliche Eigenschaft, gibt ihm die Nanobots, wirft sie ihm durch die Luft und Spoon springt runter und hält sich dann da so fest und rammt dann die Nanobots rein und tötet Vicky. Also das ist so das Ende. Und nachdem der Uplink halt zerstört ist, sind auch alle Roboter wieder normal und helfen den Menschen und sowas. In dieser letzten Kampfszene kommt auch nochmal ein Detail, was ich ein bisschen ausgelassen habe, nochmal zur Geltung. Nämlich, dass Spoon sich bei diesem Unfall, den er hatte, der ja immer wieder thematisiert wird, einen Arm verloren hat und eine Lunge, also einen Lungenflügel. Und er den jetzt von eben genannter Firma US Robotics ersetzt bekommen hat. Also er selbst so ein bisschen, wie sagt man das, ein Cyborg,
1: ja, sag ich mal, ist, ne? Ja, genau.
0: Also so ein kleiner General Grievous, also nicht so extrem, aber er hat halt so einen mechanischen Arm, deswegen konnte er auch die ganze Zeit so gut kämpfen und so. Und mit diesem Arm hält er sich da halt fest und so, und deswegen könnte man sagen, dass auch zumindest teilweise eine Maschine dann auch letztendlich Vicky ja besiegt. Mhm. Also dass er halt ohne diesen Arm es nicht geschafft hätte. Ja. Und durch diesen extra Lungenflügel, den er hat. Aber letztendlich schafft er es und die Welt ist wieder in Ordnung und Roboter sollen jetzt verschrottet werden. Und dann gibt's noch so eine letzte Szene, wo Sonny nochmal mit ihm redet. Die zwinkern sich dann auch nochmal, oder er zwinkert ihm zu, ne? Also dieses typische Jugendthing hat er jetzt auch gemacht. Wow. Und die geben sich die Hand und sagen so, er nennt ihn nicht mal eine Maschine, also ein S, sondern ein er Sonny. Und nennt ihn auch einen Freund oder sowas. Und das war Sonny halt auch die ganze Zeit in der Geschichte wichtig. So, ja,
1: bezeichnest du mich?
0: Ja. Nur als Maschine? Danke, ich kann kein Deutsch. Und nicht als er. Und in dieser letzten Szene macht er das halt. Und ist auch nochmal so ein wow, vielleicht ist er doch ein Mensch geworden, quasi. Und alle anderen Roboter werden jetzt auch wieder zu diesem Brückenpfeiler gebracht, wo ja auch die alten Modelle schon standen. Und werden da gelagert. Und soll dann vielleicht, also man weiß nicht genau, was dann passieren wird. Und Sonny kommt dann so als, ja, der ein bisschen wie ein Messias, steht da so auf dem Hügel und schaut auf sie herunter und so. Und alle schauen so auf ihn hinauf und das ist die letzte Szene. Also ein bisschen Open End, was danach passiert, ob er jetzt die Roboter anführt zu etwas Gutem oder sonst was. Man weiß es nicht, der Film ist hier zu Ende. Ja, alles in allem würde ich das nochmal kurz ein letztes Fazit geben. Der Film kann viel, stellt, finde ich, coole Fragen, hat ein halbwegs offenes Ende. Aber nicht so, dass man unbedingt eine Fortsetzung braucht. Und beschäftigt sich mit einem aktuellen Thema. Es gibt gute Action. Es gibt einen Will Smith, der zumindest größtenteils einen sehr guten Job macht, auch in dem, was er spielen soll. So einen coolen Detective halt. Es gibt verschiedene Elemente von eben diesem Murder Mystery bis großes KI-Thema und irgendwie Rebellion. Also der Film hat vieles. Ist kein Meisterwerk, aber er ist auf jeden Fall berechtigt guter Film. Und damit wäre ich jetzt hier schon am Ende.
1: Sehr spannend auf jeden Fall, der Film. Sehr gut. Und für die Leute, die es noch nicht gesehen haben, ihr könnt es ja wie gesagt dann auf YouTube oder unter anderem bei Disney Plus auch gucken. Und es ist sehr empfehlenswert. Also ich würde sagen, dass der verhältnismäßig dafür, was es alles auf dem Markt gibt, was so dystopische Science-Fiction, auch KI-Filme angeht, mir doch sehr gut noch in Erinnerung geblieben ist. Genau. So, das war's dann auch. Wir hören uns gleich bei Black Mirror und jetzt erstmal noch ein bisschen Filmmusik von iRobot.

0: Yes, welcome back im Film- und Serienclub. Ich präsentiere euch jetzt gerne heute die britische Serie Black Mirror. Sie wurde ins Leben gerufen von Charlie Brooker. Manche Leute würden es als Thriller oder vielleicht sogar Horror betiteln. Es ist tatsächlich offiziell eine Science-Fiction-Serie. Jede Folge von den 7 Staffeln, die es bisher aktuell gibt, 8. Staffel wurde schon angekündigt im Jahre 2025, ist eigentlich eine abgeschlossene Geschichte. Das heißt, jede Folge kann man unabhängig voneinander gucken. Die haben teilweise auch irgendwo Hints auf die anderen Folgen. Aber grundsätzlich dauern die immer genauso lang wie ein Spielfilm, so zwischen 40 und 60 Minuten. Die allererste Folge ist am 4. Dezember 2011 auf Channel 4 rausgekommen. Jetzt mittlerweile könnt ihr die Serie gerne auf Netflix streamen. Ja, nochmal kurz zu der Serie, was genau darin vorkommt. Es geht grundsätzlich darum, was für Auswirkungen Technik, Medien auf uns in der Gesellschaft haben und was für eine Rolle spielen die in unserer Realität. Charlie Brooker erklärte der Zeitung The Guardian den Titel folgendermaßen: Wenn man Technik eine Droge ist und sie fühlt sich wie eine Droge an, was genau sind da die Nebenwirkungen? Dieser Bereich zwischen Vergnügen und Unbehagen ist der Schauplatz meiner neuen Dramaserie Black Mirror. Der schwarze Spiegel in Anführungszeichen im Titel ist der, den man an jeder Wand, auf jedem Tisch, in jeder Handfläche findet. Der kalte, glänzende Bildschirm eines Fernsehers, eines Computers oder eines Smartphones. So, jetzt ein bisschen erstmal über den Director, über Charlie oder auch Charlton Brooker. Ja, er ist am 3. März 1971 in Reading in Großbritannien groß geworden. Er ist ein englischer Humorist, Kritiker, Autor, auch Drehbuchautor, Produzent und Moderator. In erster Linie begann er als Journalist und Cartoonist, unter anderem für das britische Magazin PC Zone. Und später schrieb er dann auch ein paar Kolumnen, arbeitete für das Fernsehen, ist da so ein bisschen in Touch gekommen mit der Fernsehproduktion und hat dann auch in den 2000er Jahren als erstes sein Drehbuch verfasst und unter anderem auch für TV-Serien. Und 2011 hat er dann halt seinen eigenen Durchbruch gestartet mit der Serie Black Mirror. Die kam auch von Anfang an gut an, also die allererste Folge wurde von über Millionen Zuschauern gestreamt und auch geliked. Ja, also Brooker selber hat sich sehr für Technologie und digitale Medien interessiert. Er war ja auch im Fernsehen und in der Popkultur tätig, auf Social Media unterwegs und aktiv. Er fand es einfach interessant, wie das menschliche Verhalten auch unter Gruppendruck sich verhält und ist dann unter anderem durch diese Einflüsse auf die Idee gekommen, hey, was passiert, wenn Menschen mit ihren Ängsten und ihren Wünschen, Schwächen, neue technische Möglichkeiten bekommen? Somit entstand dann natürlich die Grundidee von Black Mirror, also die Oberfläche von Smartphones, Fernsehen und Computern, die überall zu sehen sind. In erster Linie auch man sich selber, also wie in einem Spiegel. Ja, es soll darauf aufmerksam machen, wie Technologie sich in unserer Gesellschaft verankert, wie die sich weiterentwickelt und was das auch für Auswirkungen auf den Menschen und das menschliche Wesen an sich hat. Ja, das Ziel der Serie ist in allererster Linie, überhaupt Fragen aufzuwerfen, wie was passiert, wenn soziale Anerkennung messbar wird oder wie weit würden Menschen für Aufmerksamkeit gehen? Was passiert, wenn Erinnerungen technisch gespeichert und abgespielt werden können? Das kommt tatsächlich auch in einer der Folgen vor. Ein bisschen spooky, aber is it? Und ja, wann wird eine hilfreiche Technologie zur Kontrolle beziehungsweise wann kontrolliert sie uns? Verändert Technologie die Menschen oder zeigt sie nur, wie Menschen ohnehin sind? Das sind solche Fragen, die so ein bisschen den Anstoß geben sollen durch Black Mirror. Kurz gesagt, Black Mirror handelt von unserer Gegenwart, unseren Ängsten und unserem Umgang miteinander und der Technik natürlich. Also es soll noch nicht mehr so sehr in die Zukunft anspielen, auch wenn die Serie natürlich mittlerweile 10 Jahre alt ist und man schon gewisse Parallelen entdeckt im Jahre 2026 hier, heute, jetzt. Also ja, die Serie kam dementsprechend natürlich auch gut an bei den Zuschauern. Also die erste Staffel lag bei 98% von Rotten Tomatoes, die Staffel 3 dann nur noch in Anführungszeichen bei 86% und Staffel 5 bei 66%. Es wurde unter anderem auch kritisiert, dass mittlerweile so ein bisschen dieses Satirische, dieses Lustige, der Ansatz dahinter so ein bisschen nachgelassen hat. Die Folgen werden immer ähnlicher angeblich. Unter anderem wurde aber trotzdem die Serie relativ positiv bewertet. Also auf IMDb gab es 8,7 von 10 Sternen, also rund 749.000 Bewertungen waren das. Also wirklich nicht wenig. Dementsprechend lohnt es sich, die Serie anzugucken. Kritiker hingegen, die fanden tatsächlich mit unter anderem die Serie auch sehr gut, aber meinten auch, dass Charlie Brooker in den letzten Staffeln immer mal wieder ein bisschen die Qualität und Individualität der einzelnen Geschichten abgenommen hat. Aber grundsätzlich meinten die, dass die Kameraführung, die schauspielerischen Leistungen, besonders in den späteren Staffeln wurden einige Rollen mit sehr hoch angesehenen Schauspielern besetzt. Da komme ich auch gleich nochmal zu. Ansonsten war die Beleuchtung top und Leute meinten, die Serie greift einfach wirklich ein sehr spannendes Thema auf und regt auch zum Nachdenken an. Ja, dementsprechend gab es natürlich auch reichlich Auszeichnungen. Die Serie wurde mehrfach für die Emmy Awards nominiert. Unter anderem haben dabei die Folge San Junipero 2017 ein Emmy gewonnen für Outstanding Television Movie. Ansonsten USS Callista von 2018 gewann auch unter anderem in der gleichen Kategorie und für das Drehbuch. Ansonsten natürlich die Folge Bandersnatch 2019 gewann sie 2 Emmys, unter anderem ebenfalls für Outstanding Television Movie und den interaktiven Elementen. Ja, Golden Globes wurde sie auch mehrfach nominiert. Nochmal für euch zum Verständnis, die Folgen sind nicht nur in sich abgeschlossene Geschichten, sondern häufig ist da auch nicht immer der Charlie höchstpersönlich an der Produktion beteiligt. Manchmal übernehmen auch andere Leute die Regie. Ich zeige euch jetzt eine Folge, die heißt Be Right Back oder auch in der deutschen Übersetzung Der Wiedergänger. Das ist die Folge 1 in der 2. Staffel. Zu unserer heutigen Thematik, kann KI den Menschen ersetzen? Und wenn ja, wie sieht das dann in der Zukunft aus? Da bezieht sich die Folge eher auf den 2. Teil der Frage, also wie sieht es dann aus in der Zukunft? Ja, da geht es im Prinzip um eine Frau, die um ihren verstorbenen Partner trauert und einen KI-Dienst nutzt, um anhand seiner digitalen Spuren den Partner nachzuahmen, um sich somit dann vielleicht auch nochmal von ihm zu verabschieden. Hier geht es einfach grundsätzlich um dieses, KI-Avatare, man kennt sie heutzutage auch, AI-Boyfriend. Wie sieht dann eine emotionale Bindung aus zu so einer künstlichen Intelligenz und kann der Bot oder diese KI tatsächlich wirklich den Menschen ersetzen? Ja, das erfahrt ihr hier. Die Idee von Charlie war tatsächlich deshalb gekommen, weil ein toter Freund von ihm immer noch in seinen Kontakten war und er hatte sein Telefon aussortieren wollen und hat dann gesehen, hey, oh mein Gott, ich habe immer noch die Nummer von ihm und war dann wirklich am Überlegen, ob er diese Nummer löschen soll. Und dann hat er sich auch überlegt, anhand von Twitter-Posts zum Beispiel, die Leute könnten ja schon längst tot sein. Kann man dann immer noch, vielleicht Bots von Twitter oder so, da die Person imitieren und so tun, als würde sie weiterleben? Geht das überhaupt? So ist dann ein bisschen die Anfangsidee entstanden für Be Right Back. Ich erzähle euch jetzt gern ein bisschen genauer, was da alles passiert und was für sehr entscheidende Augenblicke für die Frau sind, wo sie sagt, ist das wirklich eine KI? Ist das mein Partner? Ist es beides? Es fängt alles damit an, dass Martha, so heißt sie, und ihr Freund Ash zusammen in ein Haus ziehen auf dem Land. Und kurz darauf stirbt er leider bei einem Autounfall. Und Martha ist total am Boden und muss erstmal mit dem Verlust ihres Partners zurechtkommen. Und eine Freundin erzählt ihr dann von einem neuartigen Online-Dienst, der mithilfe der digitalen Spuren eines verstorbenen Menschen eine künstliche Version seiner Persönlichkeit erstellen kann. Und zunächst findet Martha die Idee total scheiße. Also sie ist davon nicht angetan, sie ist erstmal noch in Trauer, aber eben in dieser Trauer und diesem Verlust, weil sie sich so alleine auch in dem Haus fühlt, sagt sie, okay, ich probiere das Ganze dann doch mal aus. Und unter anderem erfährt sie tatsächlich in diesem Zeitraum auch, dass sie schwanger ist. Daher sagt sie, okay, ich fange mit einer digitalen Nachbildung von Ash an zu kommunizieren. Also anfangs schreiben sich die beiden nur Nachrichten und dann später kann sie tatsächlich auch mit ihm in Anführungszeichen telefonieren und hört seine Stimme und denkt sich, wow, wie ähnlich er doch dem echten Ash ist. Schließlich geht sie tatsächlich in ihrer Ambition, auch dadurch, dass sie ja ein Kind erwartet, so weit, dass sie sagt, okay, sie bestellt sich einen künstlichen Körper, also sowas wie ein Android. Und der soll genauso aussehen wie ihr verstorbener Freund. Der Prozess dahinter ist ein bisschen schwierig und auch eklig unter anderem, aber sie bastelt dann da den Körper zusammen und es braucht eine Weile, bis dann natürlich alles synchronisiert ist. Und ja, letztendlich sieht Ash dem verstorbenen Ash tatsächlich ziemlich ähnlich. Die beiden führen ein, ja, halbwegs normales Leben. Zu ihrer ersten Ultraschalluntersuchung mit. Dabei fällt ihr halt das Handy runter und sie denkt kurz, oh mein Gott, es ist kaputt. Sie kriegt eine totale Attacke. Sie denkt sich, oh mein Gott, scheiße, jetzt ist er weg. Oh, jetzt habe ich ihn für immer verloren. Also man merkt da schon richtig, wie die Panik in ihr aufsteigt. Und ihr ist selber auch gar nicht bewusst, wie sehr sie abhängig eigentlich von ihm in diesem Moment und grundsätzlich schon geworden ist. Sie freundet sich immer weiter mit ihm an und genießt seine Nähe, seine Zuneigung. Ja, obwohl der Androiden-Ash tatsächlich dem echten Ash komplett sehr ähnlich ist, merkt Martha im Laufe der Zeit, dass er eigentlich immer nur das macht, was sie möchte. Also er widerspricht ihr gar nicht, so wie der echte Ash. Die zanken sich nicht, sie schreiten nicht, er besitzt keine Eigenheiten, die sie vorher an dem anderen Ash irgendwie gestört hatten. Und sie merkt auf einmal, hey, irgendwie ist das anders. Und diese nicht so krasse Gleichheit und dieser Unterschied zu dem Menschsein fällt ihr immer mehr auf und im Laufe der Zeit stört sie das auch regelrecht. Das spitzt sich tatsächlich so weit zu, bis im Akt der Verzweiflung, wo sie einfach merkt, dass er wirklich nicht der Mensch ist, der sie geliebt hat, sondern nur eine Nachahmung von dem ist, was sie sich so sehnlich erhofft hat, geht sie mit ihm zu einer Klippe. Die sind da in freier Wildbahn, das ist ja natürlich ein Haus auf dem Land und dann sagt sie, hey, stürzt sich von der Klippe. Und dieser Android ist kurz davor, das zu machen. Und dann schreit sie auf, sie fängt an zu weinen und sagt, das hätte der echte Ash niemals gemacht. Niemals. Sie merkt, wie krass sie sich eigentlich von der Realität entfernt hat. Sie war total in ihrem Tunnel. Sie war ja auch die ganze Zeit alleine. Man muss sich das vorstellen. Sie ist da in einer fremden Umgebung. Da ist tatsächlich echt die nächstgelegene Zivilisation immer mit einer Stunde Autofahrt entfernt. Und sie ist komplett auf sich alleine gestellt. Ist natürlich dann auch noch mit dem Kind alleine. Und in dem Moment von Verlust, Trauer, Ängsten, Verzweiflung, Einsamkeit hat sie tatsächlich wirklich diese Version von Ash gebraucht und diese Nachbildung. Und vermutlich hat ihr auch das zu einem gewissen Grad Komfort gegeben. Aber sie merkt tatsächlich selbst, wie sehr das abweichend ist von dem, was sie sich auch immer erwünscht hat mit ihm an seiner Seite. Und sie merkt selber, dass es nicht das ist, was sie eigentlich möchte. Letztendlich, und jetzt kommen wir auch zum Ende der Folge, die weiteren Details könnt ihr euch natürlich dann selbst angucken auf Netflix. Aber das war tatsächlich mitunter das, was am kritischsten gesehen wurde in dieser Folge, und zwar das Ende. Man hat dann nämlich so einen Zeitsprung und da ist das Kind tatsächlich auch schon ein bisschen älter, so Kindergarten würde ich jetzt mal schätzen. Und da ist Martha mit ihrer Tochter und die feiern Geburtstag und Martha erlaubt ihr, den Androiden zu sehen. Die gehen auf den Dachboden und da ist er eingesperrt. Also die Tochter darf ihn gelegentlich besuchen, aber Martha bleibt selbst auch immer bei der Tochter. Sie möchte nicht, dass sie da alleine hinaufgeht. Und man merkt einfach, wie sehr sie selbst noch damit beschäftigt ist. Sie kann sich selbst auch kaum überwinden, immer da hochzugehen, kann ihn aber auch nicht loslassen. Und viele Leute haben das auch kritisiert und meinten, hey, das ist nichts Ganzes und das ist irgendwie jetzt nicht das Wahre, weil das so ein Zwischending darstellt. Aber ich würde behaupten persönlich, dass es tatsächlich schon relativ realitätsnah ist. Ich glaube, wenn man sich an so jemanden gebunden hat und so jemanden auch selbst erschaffen hat, ist es nochmal viel schwerer mit der ganzen Backstory, die Martha hat, zu sagen, okay, ich bringe diese Menschen in Anführungszeichen dann um? Also, ja, die Message dahinter ist, dass zwar Technologie die Illusion erzeugen kann, einen verstorbenen Menschen zurückzubringen, aber nicht unbedingt ihn ersetzen kann. Also dieser Mensch ist und bleibt verstorben und der Tod ist allgemein ein natürliches Phänomen, wo Menschen schon immer versucht haben, ihre Angst, ihre Sorge, ihre Trauer irgendwie damit zu verarbeiten. Und ich denke, dass das Zeitalter der Technologie, so wie wir es hier auch sehen in dieser Folge, auf jeden Fall einen gewissen Sicherheitsort gibt, aber es trotz allem niemals imstande ist, sogar Technologie, dieses Naturphänomen zu überwinden. Und in allererster Linie merkt man einfach, dass der Versuch, jemanden aus dem Tod wieder herzubringen, niemals funktioniert und die Technologie vielleicht einem eher sogar daran hindert, nicht loslassen zu können. Brooker kritisiert nicht unbedingt die Technologie an sich, sondern vielmehr diesen Umgang mit ihr. Also versuchen häufig Probleme einfach technisch zu lösen, weil sie einfach dadurch leichter zu lösen sind. Selbst wenn wir damit eigentlich im Leben konfrontiert sein müssen, weil es zum Menschsein dazugehört, so wie eben der Tod. Und in Be Right Back wird diese Idee halt komplett deutlich. Also der Tod ist etwas Endgültiges und die Technologie vermittelt Martha lediglich die Illusion, sie überwinden zu können. Doch sie merkt letztendlich selber, dass es nicht der Fall ist. Die Folge lässt sich deshalb auch meiner Meinung nach als Warnung an die Zukunft verstehen, beziehungsweise jetzt schon mittlerweile an die Realität. Wie gesagt, die Folge ist 10 Jahre alt, ein bisschen unheimlich ist es schon, wie fortgeschritten das Ganze natürlich mittlerweile ist. Und ja, man muss natürlich insbesondere, was die KI oder AI-Boyfriends angeht, da immer drauf achten. Die digitalen Abbilder verstorbener Menschen werden kommerziell angeboten. Und da kann man schon sagen, dass persönliche Trauer in dem Sinne eigentlich nur noch ein Geschäftsmodell ist. Ja, wie ich gerade eben schon erwähnt hatte, gab es da natürlich einige Kritiken. The Guardian hat unter anderem da eine Rezension hinterlassen von 2013. Sie meinten, die Geschichte hat eine interessante Grundidee, aber ist tatsächlich nicht komplett in dem Sinne, was die Möglichkeiten angeht, ausgeschöpft worden. Also die moralische Frage an sich, gibt perfekte Möglichkeiten für ein Drama, aber es wurde tatsächlich nicht ausreichend vertieft und das Ende wirkt irgendwie eher willkürlich. Ja, es gibt tatsächlich auch wenig klassische Science-Fiction-Spannung. Es ist keine rasante Handlung oder überraschende Wendungen. Das ist eher sehr, ja, ruhig gehalten, auch was die Atmosphäre dort im Ländlichen betrifft. Sie kritisieren in erster Linie auch, dass dieses KI-Thema gar nicht mal so sehr auf das Gesellschaftliche bezogen wurde, sondern eher mehr Marthas persönliche Geschichte im Vordergrund steht. Also wie genau KI funktioniert und welche Folgen sie dann für die Gesellschaft hat, wurde da jetzt nicht nochmal weiter thematisiert, sondern es war ja eher ein Personal-Fall, der ihr dargestellt wurde. Und ja, die Folge zeigt das Problem sehr eindringlich, liefert aber offenbar keine eindeutigen Antworten darauf, ob die Nutzung einer solchen KI grundsätzlich falsch ist. Also da gibt's jetzt kein Yes or No, sondern die meisten Kritiker sagen, man hätte da viel mehr einschlagend klar machen müssen, ob man das als positiv oder als negativ empfinden würde. Okay. Trotz allem, im Großen und Ganzen wurde die Folge positiv aufgenommen. Sie hat zum Beispiel auch unter anderem einen BAFTA Award in der Kategorie Bestes Einzeldrama gewonnen. Ansonsten gab es natürlich viele positive Bewertungen und Rückmeldungen von den Zuschauern. 93 Rotten Tomatoes, davon waren zwar nicht alle von den Zuschauern, aber bei ihrem DB gab es tatsächlich 7,9 von 10 Punkten und ja, die meisten fanden besonders eben dieses menschliche, diese persönliche Geschichte von Martha in Bezug auf die Technologie wirklich gut. Die Inszenierung war toll, die Schauspieler waren klasse und die Kritiker haben auch gesagt, hey komm, 8,3 von 10 hast du solide verdient. Ja, falls euch natürlich jetzt hier die Thematik gecatcht hat, vielleicht nicht, ist jetzt die Folge, die ich euch jetzt präsentiere, eher was. Und zwar Nosedive, deutscher Titel Abgestürzt. Das ist tatsächlich die erste Folge von der dritten Staffel. Ja, Rundum, es geht da tatsächlich um ein Bewertungsprinzip. Jeder Mensch hat wie bei Social Media heute ein mobiles Endgerät, das trägt er die ganze Zeit mit sich, im Alltag, überall, wenn du irgendwo unterwegs bist, einfach nur zum Kaffeeshop zum Beispiel möchtest und dann kannst du sehen, was andere Leute posten und es immer mit 5 Sternen bewerten. Du kannst auch die Leute, mit denen du im Alltag interagierst, sei es einfach auf der Straße, dass du jemanden begrüßt oder anlächelst, Bewertungen geben. Es geht immer bis zu 5 Sternen, wie ich gerade schon gesagt habe. Und dieser Score ist nicht einfach nur, hey, oh mein Gott, ich hab's auf meiner Social-Media-Plattform, sondern dieser Score bildet dich als Menschen ab. Dieser Score stellt für dich jegliche Art von Möglichkeiten in der Gesellschaft dar. Die Folge ist besonders interessant für das KI-Thema, weil sie zeigt, was passieren kann, wenn Algorithmen Menschen anhand von Daten und Bewertungen ständig bewerten und kategorisieren. Da kommen wir wieder zu diesem Kommerziellen, was ich gerade eben schon angeschnitten habe. Also da wäre wirklich einer dieser riesigen Metropolkonzerne ultimativ am Start, weil du wirklich jeden Tag ein und aus dich bewerten lässt. Wir nehmen im Alltag von einer Büroangestellten namens Lacey Pound teil. Und zwar wohnt sie mit ihrem Bruder zusammen in einer Wohnung. Hat selber schon gesagt, sie hat da keine Lust mehr drauf, weil der Bruder ist eher so ein, kleiner Schmarotzer. Und sie legt sehr viel Wert darauf, was für ein Score sie hat. Sie will super gut in der Gesellschaft ankommen. Und sie hat sich dann auch schon nach einer Wohnung erkundigt und ist unter anderem in einer der Eliteviertel gelandet, sage ich jetzt mal so. Und als sie da gerade bei dem Besichtigungstermin war, sagt die Vermieterin dann, die Miete wäre so und so viel. Lacey fängt schon an zu zittern und sagt, oh nee, gibt's da nicht irgendwie noch Möglichkeiten, was dran zu drehen? Und dann sagt sie, 20% off, wenn du 4,5 Sterne hast. Lacey hat aber nur 4,2 Sterne und somit ist sie zu einem Coach gegangen und hat gesagt, könntest du mir vielleicht irgendwie weiter behilflich sein? Für euer Verständnis, ihr müsst verstehen, jeder dort in dieser Welt hat ein Augenimplantat eingebaut. Das ist wie eine Kontaktlinse, die den ganzen Tag drin ist. Und damit könnt ihr halt auch sehen, was für Bewertungen die anderen dir gegeben haben. Also du bist die ganze Zeit immer 24/7 sichtbar für alle und siehst auch alles. Es ist nicht einfach, dass du sagst, okay, ich gehe jetzt mal auf Social Media und mache eine kurze Pause, sondern dieses Implantat ist in deinen Augen eingepflanzt und ist mit in deinen Alltag integriert. Somit geht sie dann zu diesem Berater und der sagt, das liegt daran, dass dein soziales Netzwerk gerade aktuell eher oberflächlich aufgebaut ist. Du hast da keine tieferen, näheren, länger anhaltenden Freundschaften. Das ist alles eher so auf freundlich und respektvoll, besonders was deine Arbeit angeht. Wenn du wirklich 4,5 Sterne in der Zeit erhalten möchtest, um die Wohnung zu bekommen, musst du einiges drehen und wenden. Am besten umgibst du dich tatsächlich mit Leuten, die eher so High Society sind, so ab 4,5. Ja, und Lacey hat tatsächlich eine ehemalige Schulfreundin und auch beste Freundin, sie heißt Nancy. Und Nancy hat tatsächlich fast 5 Sterne, also 4,8, sie ist super beliebt. Ja, und tatsächlich, trotz dass Naomi und Lacey immer mal wieder Holpersteine hatten in der Vergangenheit, also unter anderem war Naomi ihr nicht wirklich so eine sonderlich gute Freundin wie Lacey ihr, lädt Naomi sie zu ihrer Hochzeit ein und sagt, hey, du bist meine Trauzeugin, weil du meine aller älteste Freundin bist. Und natürlich sagt Lacey, ja, sie möchte ja unbedingt mit der High Society da unterwegs sein. Ihre ganzen Freundinnen und auch Gäste aus der Hochzeitsbubble sind tatsächlich alle um die 4,5 Sterne. Und Lacey hat die große Hoffnung, dass wenn sie da eine wirklich rührende Rede hält, mit unter anderem auch gut bewertet wird und 4,5 Sterne bekommt. Ryan, der das Ganze mitbekommen hat und natürlich auch schon sehr lange von der Freundschaft von Naomi und Lacey mitbekommt, Ryan ist der Bruder, sagt, hey, das ist ein bisschen komisch, weil Naomi dir tatsächlich nicht immer so eine gute Freundin war. Bist du dir sicher, dass du da hingehen willst? Und Lacey sagt, ja, auf jeden Fall. Und Ryan merkt selber, dass sie tatsächlich immer weiter fast besessen scheint davon, so unfassbar beliebt zu sein. Also man merkt das tatsächlich schon im ganzen Verlauf Anfang der Folge. Sie ist dann zum Beispiel einmal vom Spiegel im Badezimmer, da ist sie ganz alleine und dann versucht sie extra nochmal ihr Lächeln zu üben, damit es authentisch wirkt. Sie versucht extra auf ihr Äußeres zu achten, sie ist immer froh dabei, immer zu lächeln, immer darauf zu achten, dass es jedem anderen gut geht. Und ja, das ist tatsächlich unter anderem auch sehr stressig und man merkt tatsächlich einfach, wie wichtig ihr das ist, unbedingt gemocht zu werden von Leuten, die sie teilweise noch nicht mal kennt und einfach nur auf der Straße begegnet. Ihr müsst euch vorstellen, die Szenerie ist tatsächlich am Anfang auch wirklich sehr schön. Es sieht fast aus wie in so einer utopischen Welt. Alles ist perfekt. Es leuchtet immer der Himmel. Die tragen pastellfarbene Kleider. Auch Lacey an sich eher so ein 50er Jahre Treadwife-Kleid. Sie ist super gepflegt gekleidet und ja, immer sehr auch auf ihr Äußeres bedacht. Und natürlich will sie dann teilhaben an dieser Hochzeit. Sie fährt dann zum Flughafen und ist da vom Gate. Und dann sagt die Dame hinter dem Schalter, hey, tut mir leid, aber dein Flug wurde leider gecancelt. Und Lacey sagt, nein, oh mein Gott, ich bin Trauzeugin, meine beste Freundin heiratet, ich muss da unbedingt hin. Die Dame hinter dem Schalter sagt, tut mir leid, da kann ich leider nichts für dich machen. Und Lacey muss unbedingt dahin und sagt auch, ich möchte unbedingt dahin, weil für sie ist es ja mehr als einfach nur die Hochzeit ihrer Freundin, in Anführungszeichen Freundin. Es ist für sie ja tatsächlich nicht nur der Wert, den sie ausmacht für sich selbst, sondern auch ihre Zukunft. Sie möchte ja unbedingt das Leben starten, was Naomi die ganze Zeit hat und möchte unbedingt genauso perfekt sein wie die Leute, die sie begehrt und deswegen ist es umso frustrierender für sie. Long story short, sie kriegt am Ende nicht den Flug, kriegt Probleme mit der Flughafen-Security, weil sie tatsächlich einen kleinen Ausraster hatte, weil die Dame hinterm Schalter ihr nicht so helfen konnte, wie sie wollte. Und die umliegenden Passagiere haben natürlich direkt ihr dann auch eine negative Bewertung gegeben, was ihren Score gesunken hat. Und die Security hat gesagt, hey, wir geben dir tatsächlich jetzt so eine 24-Stunden-Bewährungseinschränkung. Das heißt, jede Bewertung, die du bekommst, zählt doppelt. Also pass lieber auf, dass du nichts falsch machst. Lacey natürlich auch schon wieder Panik schieben und geht dann zu einem Mietwagen und sagt, hey, kann ich bitte einen Mietwagen haben? Aber da sie jetzt mittlerweile gar nicht mehr 4,2 ist, sondern unter 4, holt sie sich einen Mietwagen, einen sehr alten Mietwagen. Da ist auch nochmal sehr klar, dass das Ganze nicht nur eine Bewertung ist, sondern auch eine Kategorisierung, also dieses ja, Klassensystem, was in der Gesellschaft herrscht, ist nicht einfach nur noch von Äußerlichkeiten abhängig, sondern auch von deinem Score. Also du wirst genauso auch behandelt, du hast dann weniger Zugang zu Möglichkeiten, die dir auch im Leben weiterverhelfen. Und Lacey merkt das auch, wo sie dann spätestens merkt, okay, mein Akku ist leer bei dem Auto, das sie dann gerne auch aufladen würde. Und sie hatte leider nicht den passenden Adapter dafür, weil der Mietwagen eine so alte Generation ist, dass da die Tankstellenanschlüsse im Prinzip nicht ja, kompatibel sind mit ihrem Wagen. Und sie bleibt dann da auf der Strecke liegen und versucht auch andauernd nach Hilfe zu fragen. Aber dadurch, dass sie halt so einen niedrigen Score hat, ist tatsächlich da wenig Hilfsbereitschaft von anderen zu erwarten. Und sie merkt einfach, wie stark die Leute sie abwerten, nur weil sie nicht den passenden Score hat. Sie ist ja immer noch dieselbe, sie trägt dieselben Sachen, sie lächelt immer noch genauso. Und trotz allem ist sie nur das, was die Zahlen da sagen. Und das macht sie unfassbar traurig, gibt aber selber noch nicht die Hoffnung auf. Per Anhalter schafft sie es dann doch letztendlich zur Hochzeit. Ja, auf dem Weg dahin trifft sie auch unter anderem ein paar Leute, auch eine Frau, die ihr dann nochmal klar macht, dass dieser Score nicht wirklich alles ist im Leben. Das hat sie nämlich festgestellt. Die Frau war auch mal über 4 Sterne und hatte aber einen krebskranken Mann, der dringend eine Behandlung gebraucht hätte, hatte aber leider nicht den nötigen Score und konnte dann ärztlich nicht weiter behandelt werden. Zumindest so in der Weise, wie er es gebraucht hätte, ist dann leider verstorben. Die Frau hat dadurch ihren Entschluss gefasst, dass dieses System einfach nur Ausbeutung ist in jeglicher Art und Weise. Es geht nicht darum, irgendwie in irgendeiner Art und Weise jemandem zu helfen, dieses vorgespielte Luxusleben, was du angeblich dadurch erreichst, ist nicht wirklich real. Und das erfährt tatsächlich Lacey auch. Wo sie auf der Hochzeit ankommt, sind natürlich nur die Leute, mit denen sie sich auch eigentlich umgeben wollte. Sie kommt da an, ist natürlich nicht mehr in dem Aufzug, wie sie es einmal war. Sehr dreckig, sehr verschmiert, Kleid zerrissen etc. Naomi schämt sich richtig für sie. Sie hat auch gesagt, sie möchte sie nicht bei der Hochzeit mit dabei haben. Sie hat gesagt, du bist zu niedrig Score. Und Lacey meinte, hey, wir sind doch beste Freundinnen. Und Naomi meinte, nein, ich habe dich nur eingeladen, damit ich irgendwie gepusht werde. Und weil du meine allerälteste Freundin bist, weil das ein gutes Image macht und nicht, weil ich dich mag. Das bricht Lacey das Herz, weil sie Naomi immer angehimmelt hat. Und auf der Hochzeit hält sie dann eine Rede, die tatsächlich auch unter anderem für Außenstehende beschämt wirken kann. Und Naomi und ihre Gäste haben auch davon abgehalten, weiterhin da ihre Ansprache halten zu dürfen. Aber Lacey rennt vor den Weg. Es ist sehr chaotisch, sehr dramatisch. Und unter Tränen bricht sie zusammen und sagt, dass sie immer so sein wollte wie Naomi. Und dass ihr allergrößter Wunsch einfach war, geliebt und bewertet zu werden. Sie hatte offenbar auch eine schwere Vergangenheit. Und das alles hat ihr ziemlich zugesetzt. Natürlich durch das ganze Drama, was sie veranstaltet hat, wurde sie verhaftet. Und dann am Ende, was viele Leute auch sehr positiv wahrgenommen haben, bekommt sie dieses Augenimplantat entfernt und sitzt in einer Zelle. Und sie sieht plötzlich die Staubflocken vor sich. Sie sieht, wie sie in der Zelle sitzt und kein Handy in der Hand hat. Und sie versucht, jemandem Sterne zu geben, aber das geht nicht, weil sie einfach da sitzt und gar nichts mehr hat. Sie ist sie selbst. Und ja, sie merkt einfach das erste Mal, dass das, was man versucht, da einem vorzugaukeln, nicht das Ziel ist, was es eigentlich ist im Leben. Es geht darum, wirklich am Ende in der Realität zu sein und nicht digital sich andauernd gegenseitig zu vernetzen, so gut wie möglich dazustehen. Und am Ende schreit sie dann auch ihren Zelleninsassen an, der zurückschreit und sie beleidigen sich. Und das kann natürlich jetzt ein bisschen verwirrend für den einen oder anderen vorkommen, aber wenn man die ganze Zeit in einer Welt gelebt hat, wo man auch nur auf der Straße jemanden falsch angeguckt hat und eine Negativbewertung gesammelt hat, die einen erheblich runtergezogen hat und somit auch deinen sozialen Status und deine Möglichkeiten wirtschaftlich, gesundheitlich etc. beeinflusst, da merkst du einfach, wie erfrischend das sein kann, einfach mal eine andere Person wirklich zu sagen, was du wirklich denkst. Einfach Emotionen fühlen zu lassen, die du sonst nie fühlen konntest. Einfach mal wirklich Mensch zu sein, ohne andauernd das Gefühl zu haben, man muss bewertet sein, man muss punkten, man muss so gut sein wie möglich. Man merkt ja mittlerweile heute auch den Druck auf besonders jüngere Generationen, was Social Media angeht, die damit aufgewachsen sind. Man hat das Gefühl, man ist die ganze Zeit am performen, man muss immer irgendwie gut aussehen oder man muss gestylt sein und das erhöht natürlich den Leidensdruck in der Gesellschaft, denn wenn man wirklich mal rausgeht und sieht, hey, so ist das Leben gar nicht und sich mit wirklichen Problemen konfrontiert, merkt man eigentlich, wie schön das sein kann. Und ich glaube, Lacey hat verstanden, dass man mehr als nur der Score ist und sie hat verstanden, dass da so ein bisschen auch die Menschlichkeit abhanden gekommen ist, wenn es darum geht, dass sie in einer großen Notsituation war, immer anderen Leuten auch geholfen hat und die ihr nicht geholfen haben, weil die noch nicht mehr gerne hilfsbereit sein wollten, sondern wirklich einfach alleine Angst hatten um ihren Status. Wenn du jemanden geholfen hast oder bewertet hast, der irgendwie niedriger als 3 war oder um die 3 Sterne, dann war das ein schlechtes Image und hat dich selbst auch runtergezogen. Ja. So viel zu der Folge, falls es euch interessiert. Es ist wirklich äußerst spannend. Es greift viele Facetten auf, die auch heute schon zu sehen sind, wie ich erwähnt habe, in der aktuellen Zeit. Und ja, unter anderem sind deshalb auch die Bewertungen relativ gut ausgefallen. Also IMDb 8,3 von 10 Bewertungen, 75.000 Leute haben dafür gesorgt, dass tatsächlich ja, die Abstimmung relativ positiv ausgefallen ist. Rotten Tomatoes 91%, dabei waren 23 davon Kritikerbewertungen. Und ja, die Kritiker haben tatsächlich auch wirklich die Aktualität der Idee gelobt. Sie haben auch die Lacey gelobt. Die Schauspielerin davon ist nämlich die Bryce Dallas Howard. Und ja, noch andere bekannte Gesichter gibt's natürlich im Black Mirror ebenfalls zu sehen. Ansonsten fanden die Leute wirklich diese düstere Thematik wurde sehr positiv dargestellt, was das Ganze natürlich nochmal viel faker aussehen lässt, weil es nochmal so viel mehr dieses Abbild impliziert von dieser wirklich surrealen, realitätsfernen Welt, die alles schön darstellt, dabei eigentlich die Wahrheit viel, viel dunkler ist. Und ja, unter anderem wurde deshalb auch die visuelle Gestaltung gelobt. Genau, die Entwicklung von der Lacey war nochmal wirklich krass herauszulesen. Und letztendlich merkt man auch, dass je mehr sie versucht hat, perfekt zu sein, desto weniger war sie es. Je mehr sie versucht hat, an die 4,5 Sterne zu kommen, desto weniger wurde sie positiv bewertet, auch von ihren Menschen, weil man einfach gemerkt hat, wie fake das war. Also sie saß zum Beispiel einmal im Taxi und dann hat sie mit Naomi telefoniert und extra fake gelacht. Und der Taxifahrer fand das so ätzend, dass er ihr einfach grundlos 0 Sterne gegeben hat. Und Lacey hat das als sehr schmerzend empfunden. Und der Coach hat auch gemeint, du musst ein bisschen natürlicher sein, bleib du selbst. Und trotz allem kann man ja nicht selber sein, wenn man die ganze Zeit performen muss. Und ja, sie hat selbst gemerkt, wie stark die Ausgrenzung da ist, wie schnell die gesellschaftliche Bewegung ist, was die Bewertung anderer Leute angeht. Und ja, unter anderem hat es auch ganz klar gezeigt, wie unfassbar beängstigend eine Realität in solch einer technologischen, advanceden Zeit sein kann. Genau. Ja, wegen dieser ganzen positiven Bewertungen gab es natürlich auch Auszeichnungen. Also die Bryce Dallas Howard wurde tatsächlich 2017 für die Darstellung für den Screen Actors Guild Award in der Kategorie Beste Darstellerin einer Fernseh-, Film- oder Miniserie nominiert. Bei den BAFTA Television Craft Awards erhielt die Folge eine Nominierung in der Kategorie Best Photography and Lighting. Und ansonsten wurde sie auch für den Emmy in der Kategorie Kameraführung in einer Miniserie oder Fernsehserie nominiert. Genau. Ansonsten hat sie tatsächlich in der Royal Television Society and Craft Design Awards gewonnen für den Preis Production Design in der Kategorie Drama. Genau, soweit so gut. Falls euch das gecatcht hat, hoffe ich natürlich, dass ihr bei Netflix mal reinschaut. Und ansonsten würde ich einfach mal hier nochmal den Luke ins Boot holen. Du warst ziemlich still jetzt und ich habe viel gebabbelt. Ja, was ist deine Meinung zu den folgenden Sachen, die ich vorgestellt habe?
1: Gut, die muss ja erstmal zwei teilen. Es gibt ja zwei Folgen, also ja, genau. Zwei schon sehr unterschiedliche Folgen auch. Mich hat auch die zweite mehr gecatcht. Einfach, ich habe beide gar nicht gesehen. Ich habe gar keine einzige Folge von Black Mirror gesehen. Die erste fand ich trotzdem spannend, weil sie dieses, ja, wie, was ist ein Mensch überhaupt? Wie kriegst du den menschlich? Und dass halt diese Fehler einen menschlich auch oft machen. Das fand ich gut. Sonst das Storytelling, gut, da müsste sie sehen, glaube ich, damit ich es nochmal besser beurteilen kann. Fand ich aber sonst, sag ich mal, okay. Die zweite Folge hat mich sehr auf jeden Fall angesprochen, dieses typische Klassensystem, sag ich mal. Da hatten wir jetzt in der Schule zum Beispiel auch The Circle, ich weiß nicht, ob ihr das auch hattet. Das hatte sich auch damit beschäftigt, also wir hatten das in der Schule immer wieder als Thema. Finde ich ein sehr spannendes Thema, super aktuell, dass man ja mit einfach nur ein paar Sternchen, sag ich mal, dann entweder den einen Job bekommt oder halt auf der Straße lebt. Nur weil jetzt der eine Taxifahrer gesagt hat, ja, du lachst scheiße. Also das ist schon irgendwie, finde ich sehr, sehr krass. Deswegen finde ich das sehr, sehr spannend immer. Und die klang sehr interessant, die Folge. Das klang auch ein bisschen nach Wes Anderson, sag ich mal, von der Filmografie oder von der Fotografie. Diese extremen Pastellfarben und alles Mögliche benutzt er ja auch immer, ne? Grand Budapest Hotel oder sowas. Ja, genau. Deswegen, ich glaube, das kommt auch nochmal sehr gut rüber. Die Message ist klar, gibt ja auch nochmal ein Ende, was so, naja, ist es ein gutes Ende oder ist es ein schlechtes Ende?
0: Also die meisten Leute haben es positiv aufgefasst. Die meinten, jetzt ist sie finally free und natürlich sitzt sie
1: hinter Gitter
0: im Gefängnis und at the lowest point, wo man überhaupt sein kann. Und ich glaube, Vergangenheits-Lacey wäre absolut flabbergasted gewesen, wenn sie das so herausgefunden hätte. Aber da sieht man mal, dann kann so gesellschaftlich an dem niedrigsten Stand in deinem Leben sein und trotzdem bist du happy darüber, weil du einfach wirklich in Freiheit in dem Sinne leben kannst und dann nicht mehr so an die gesellschaftliche Erwartungsnorm gebunden bist, weil ja, man sieht einfach, dass es ein Szenario, was natürlich sehr überspitzt dargestellt ist, aber dennoch gar nicht mal so realitätsfern. Und ich finde auch genau deswegen die Folge auch sehr spannend. Also mein persönlicher Favorit auch unter den beiden. Und mich hat das wirklich sehr gefesselt. Es war sehr spektakulär und man war selbst beim Zusehen absolut überrascht, wie absurd das Ganze wirkt. Und trotzdem sehr nahbar an dem, wie Menschen sich meiner Meinung nach auch schon unter anderem mittlerweile verhalten. Ja. Man sieht's ja, auf Social Media haben die Leute wirklich kein Problem da, dir dreist ins Gesicht zu sagen, dass sie dich nicht mögen

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diesen Like-Button zu klicken. Als nächstes kommt die Wiederholung des Abendprogramms. Bleibt dran. Und gerade wünscht uns Rebecca St. James in unserem üblichen Abschiedslied May the Grace of our Lord be with you. Das ist auch unser Wunsch für Sie in der kommenden Woche. Mr. T verabschiedet sich.

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3: Guten Tag, mein Name ist Aurelian. Wie Sie heißen, das weiß ich natürlich nicht, aber ich kann Ihnen verraten, dass Sie in der heutigen Sendung von 29.11.11 Radio Darmstadt Dein Sendeplatz wieder Pressemitteilungen hören. Und da muss ich mich erst ein bisschen drauf vorbereiten. Deswegen hören wir jetzt Nine Years mit Into the Abyss. Also jetzt ganz richtig gesprochen habe ich das nicht.

Fangen wir an mit der ersten Pressemitteilung. Die ist allerdings schon etwas älter. Die Haushaltsberatungen werden zeitlich angepasst. Oberbürgermeister Benz und Stadtkämmerer Schellenberg für die Fortsetzung der Haushaltskonsolidierung für eine möglichst frühzeitige Haushaltsgenehmigung. Einbringen des Haushaltes am 15. Dezember statt am 5. November. Nachdem inzwischen die Haushaltsplanung für das Jahr 27 und die Gespräche der Dezernentin und die der Dezernenten mit André Schellenberg, dem Stadtkämmerer, abgeschlossen sind, zeichnet sich für den städtischen Haushalt ein Plandefizit von rund 110 Millionen Euro ab. Vor diesem Hintergrund haben Oberbürgermeister Hanno Benz und Stadtkämmerer André Schellenberg den bisher vorgesehenen Zeitplan für die Haushaltsberatung angepasst und die tragenden Fraktionen entsprechend informiert. Die Haushaltsberatungen im Magistrat waren ursprünglich für den 21. Oktober vorgesehen. Nun sollen am 9. Dezember am 9. Dezember erfolgen. Die Einbringung des Haushalts in die Stadtverordnetenversammlung wird von 5. November auf den 15. Dezember 26 verschoben. Die zweite Lesung im Haupt- und Finanzausschuss ist für den 11. Februar geplant und die dritte Lesung mit der Verabschiedung des Haushaltes für den 18. Februar. Nach Abschluss der Gespräche arrangierte Zahlenwerk, das daraus die resultierende Plandefizit von 100 Millionen Euro machen deutlich, dass die Genehmigungsfähigkeit des Haushalts in dieser Form nicht gegeben ist. Mit der zusätzlich gewonnenen Zeit sollen mögliche Konsolidierungsmaßnahmen konkretisiert, politisch abgestimmt und das Zahlenwerk des Haushaltes eingearbeitet werden, betonen Benz und Schellenberg. Die nun vorliegenden Zahlen zeigen deutlich, dass wir auch beim Haushalt 27 vor erheblichen Herausforderungen stehen. Gleichzeitig wäre es falsch, entweder jetzt mit dem radikalen Rotstift oder über alle Bereiche hinwegzugehen oder schwierige Situationen einfach auszublenden. Wir wollen den eingeschlagenen Weg verantwortungsvoll weitergehen. Haushaltskonsolidierung, klare Prioritäten, Forderung der auskömmlich kommunalen Haushalt, gleichzeitig die Sicherung der Haushaltshandlungsfähigkeit der Stadt, sagt Oberbürgermeister Benz. Oberbürgermeister Benz und Stadtkämmerer Schellenberg setzen hierbei die Fortsetzung lösungsorientierter Gespräche mit der Aufsichtsbehörde, dem Regierungspräsidenten Darmstadt, RP. Ziel ist es, einen Haushalt aufzustellen, der dokumentiert, dass die Stadt die ihr zur Verfügung stehenden Stellschrauben zur Verbesserung der Haushaltsdaten nutzt und das Defizit durch wirksame und nachhaltige Konsolidierungsmaßnahmen reduziert. Stadtkämmerer Schellenberg, über 100 Millionen Plandefizit machen deutlich, dass ein anderer Weg nicht in Frage kommt. Gleichzeitig müssen wir darauf achten, dass die notwendigen Maßnahmen dauerhaft tragfähig sind. Die zusätzliche Zeit bis zur Einbringung des Haushaltes ist hierfür notwendig. Moderate Verschiebung des Haushaltsberatungen und die Verabschiedung des Haushaltes Mitte 27, Februar 27 ermöglicht es mir jedoch, den Haushalt frühzeitig bei der Kommunalaufsicht zur Genehmigung vorzulegen und eine Hängepartie mit vorläufiger Haushaltsführung möglichst zu vermeiden.
Ein wesentlicher Bestandteil des eingeschlagenen Weges ist dabei die Deckelung der mittelfristigen Investitionsprogramm MIP auf 75 Millionen Euro. Damit sollen die Investitionen auf ein Niveau begrenzt werden, das unter schwierigen finanziellen Rahmenbedingungen verantwortbar gegenüber der Aufsichtsbehörde darstellbar ist. Mit diesen Vorgaben sollen zwei alternative Wege ausdrücklich vermieden werden. Den Kahlschlag mit massiven Belastungen und tiefergreifenden Kürzungen bis zum anderen Augenverschließen vor den finanziellen Realität mit der Gefahr, über einen längeren Zeitraum in eine vorläufige Haushaltsführung zu geraten. Eine länger vorläufige Haushaltsführung würde insbesondere Vereine und Institutionen erhebliche Unsicherheit führen und könnte Strukturen nachhaltig belasten. Gleichzeitig wären notwendige neue Investitionen, etwa für die Sanierungsmaßnahmen und die Entwicklung der wachsenden Stadt, nur eingeschränkt bzw. deutlich verzögert möglich. Unser Anspruch ist, die Konsolidierung konsequent und ernsthaft fortzusetzen, ohne die Zukunftsfähigkeit Darmstadt aus dem Blick zu verlieren. Als Personal- und Organisationsdezernent werde ich deshalb weiterhin strikt auch personelle und organisatorische Strukturen kritisch prüfen. Gleichzeitig müssen wir sicherstellen, dass die Verwaltung ihre gesetzlichen notwendigen Aufgaben weiterhin durchführen kann. Und zwar zeitgemäß und modern, so Oberbürgermeister Benz. Die Gründe für die aktuelle Situation liegen sowohl auf der Einnahmen- als auch auf der Ausgabenseite. Die Erträge, insbesondere die Gewerbe- und Grundsteuer, lassen sich nicht in dem Umfang und mit der Dynamik steigern, wie dies für eine nachhaltige Haushaltsverbesserung der Haushaltslage erforderlich wäre. So hängt die Gewerbesteuer wesentlich von wirtschaftlichen Entwicklungen und gesetzlichen Rahmenbedingungen ab und damit ist damit weder vollständig noch durch die Stadt steuerbar, noch gut und konsequent planbar. Zudem ist das sogenannte aufkommensneutrale Hebesatz von der Grundsteuer B, den uns das Land 24 im Zuge der Steuerreform mit 1.181 Punkten vorgegeben hat, offensichtlich weit von der Realität und der Aufkommensneutralität entfernt und deutlich zu niedrig berechnet worden. Im Ergebnis ist die Grundsteuer zum Jahreswechsel 24/25 über alle Steuerzahler hinweg gesenkt worden, erläutert Stadtkämmerer Schellenberg. Das glaube ich eigentlich nicht, denn meine Grundsteuer ist deutlich erhöht. Gleichzeitig steigen die kommunalen Aufwendungen, insbesondere im Transfer- und Sozialbereich, deutlich. Neben den eigenen Handlungsmöglichkeiten der Stadt bleibt die strukturelle Unterfinanzierung der Kommunen ein zentrales Problem, da das Konnexitätsprinzip, wer bestellt, bezahlt, auch dafür weiterhin verletzt wird. Das ist doch im Grundgesetz festgeschrieben im Hessischen. Übertragen Bund oder Land den Kommunen zusätzliche Aufgaben, müssen diese entsprechend ausfinanziert werden, fordert Oberbürgermeister Benz und Stadtkämmerer Schellenberg. Schellenberg sieht allein bei den 10 größten Positionen ein Delta von mindestens in Höhe des aktuellen Plandefizits, streng genommen sogar deutlich höher, und verweist auf den Aktionstag Kommunen am Limit vom 22. Juni dieses Jahres. Würden Bund und Land das Kommunikationsprinzip beachten, würde der Haushalt
kein Defizit aufweisen, machen Benz und Schellenberg deutlich. Eine verbesserte, verlässliche und kommunale Finanzausstattung bleibt deshalb ein wesentlicher Bestandteil der politischen Position Darmstadt. Beides gehört für uns zusammen. Wir müssen fehlende Konnexität und die strukturellen Probleme der kommunalen Finanzausstattung klar benennen. Gleichzeitig können wir nicht darauf achten, dass andere Ebenen hier kurzfristig Lösungen präsentieren. Auch müssen wir unsere Haushaltsdaten kritisch hinterfragen und dort handeln, wo die Stadt selbst Gestaltungsmöglichkeiten hat. Das wird nicht jede Entscheidung einfach machen, aber es ist Teil der Verantwortung, erklärt Benz und Schellenberg. Aufgrund des neuen Zeitplans werden konkrete Konsolidierungsmaßnahmen für die politische Diskussion vorbereitet. Ziel ist es, möglichst viele Maßnahmen bereits in die Haushaltsvorlage für den Magistrat einzupflegen. Anschließend sollen alle demokratischen Fraktionen der Stadtverordnetenversammlung in den weiteren Prozess eingebunden werden. Hierzu ist erneut ein runder Tisch für die Haushaltssituation vorgegeben. Das war eine Pressemitteilung vom 22. September.

0: Alltagsdrogen im Visier 26. Anmeldung für die Jugendfilmtage ab sofort möglich. Bürgermeisterin Arkdeniz, gerade bei sensiblen Themen wie Sucht und familiären Belastungen ist es wichtig, junge Menschen zu stärken, in ihnen Orientierung zu geben und sie bei ihrer Lebenswelt zu erreichen. Kreistagsabgeordnete, Sozialdezernentin Sprössler, die Jugendfilmtage sind mittlerweile ein wichtiger, fester Suchtpräventierer Bestandteil der Schule an vielen Schulen. Die Schulklassen aus Darmstadt und dem Landkreis Darmstadt-Dieburg können ab sofort für die zweiten Jugendfilmtage am 2. und 3. November 26 im Kinopolis Darmstadt anmelden. Wie können Jugendliche dabei unterstützt werden, einen verantwortungsvollen Umgang mit Alkohol, Nikotin, digitalen Medien und anderen Suchtmitteln zu entwickeln? Die Jugendfilmtage Alltagsdrogen im Visier setzen genau hier an. An den beiden genannten Tagen verwandelt sich das Kinopolis erneut in einen interaktiven Lern- und Erfahrungsort zur Suchtprävention. Das Angebot der Fachstellen für Suchtprävention der Wissenschaftsstadt Darmstadt vom Netzwerk ROPE e.V. und des Landkreises Darmstadt-Dieburg verbindet ausgewählte Filme mit interaktiven Mitmachaktionen. Noch bevor es in den Kinosaal geht, können die Jugendlichen ihr Wissen testen, miteinander ins Gespräch kommen und sich mit Risiken und Schutzfaktoren eigener Handlungen auseinandersetzen. Bei der Durchführung werden die Fachstellen von Caritas und dem Polizeipräsidium Südhessen und dem staatlichen Schulamt unterstützt. Die Jugendfilmtage werden zudem mit Unterstützung des Bundesinstitutes für öffentliche Gesundheit in Kooperation mit der privaten Krankenversicherung umgesetzt. Die Jugendfilmtage schaffen einen niedrigschwelligen Zugang zu vielen Themen der Suchtprävention. Gerade bei sensiblen Themen wie Sucht, familiäre Belastungen ist es wichtig, junge Menschen zu stärken, ihnen Orientierung zu geben und sie in ihrer Lebenswelt zu erreichen, betont Barbara Arkdeniz, Bürgermeisterin und Sozialdezernent der Wissenschaftsstadt Darmstadt. Auch Christel Sprössler, Kreisbeigeordnete und Sozialdezernentin des Landkreises Darmstadt-Dieburg, unterstreicht die Bedeutung für die gemeinsame Suchtprävention. In diesem Jahr finden die Jugendfilmtage bereits zum 5. Mal statt. Es freut mich zu sehen, wie gut sich Landkreis und der Stadt etabliert haben. Sie sind mittlerweile ein wichtiger, fester Bestandteil der Suchtprävention an vielen Schulen geworden. In diesem Jahr stehen 3 Filme zur Auswahl. 22 Bahnen thematisiert das Leben einer jungen Frau zwischen Studium, Arbeit und Verantwortung für ihre jüngere Schwester mit Alkoholabhängigkeit, die mit Alkoholabhängigkeit in der Mutter umgehen muss. In Offline, das Leben ist kein Bonus-Level, gerät der 17-jährige Jan, dessen Alltag stark durch Online-Gaming geprägt ist, plötzlich in eine Welt ohne gewohntes Spiel. Der Film bietet einen lebensnahen Einstieg in die Auseinandersetzung mit Gaming und digitaler Mediennutzung. Der Kurzfilm Erinnerung an eine vergessene Kindheit erzählt aus der Perspektive eines 11-jährigen Jungen vom Aufwachsen einer suchtbelasteten Familie. Seine Mutter ist alkoholabhängig, während sein Vater versucht, der im Spielalter Martin das verlorene Familienglück zurückzugewinnen. Im Mittelpunkt stehen familiäre Belastungen. Für übernommene Verantwortung und der Wunsch nach einem eigenen Weg. Der Regisseur Lars Smekal verarbeitet in dem Film eine autobiografische Erfahrung und wird mit den Jugendfilmtagen vor Ort sein. Im anschließenden Filmgespräch gibt er Einblicke in die Entstehung und den Hintergrund des Films ins jugendliche Gespräch. Mit Jugendlichen ins Gespräch. Die Jugendfilmtage richten sich insbesondere an Schulklassen der 7. Jahrgangsstufe und der Jugendliche von 12 bis 19 Jahren. Der Eintritt beträgt 5 Euro pro Schülerin und Schüler, Begleitpersonen nehmen kostenfrei teil. Schulen können ihre Klassen ab sofort per E-Mail unter FSP, also Film, nee, FSP, at ladadi.de anmelden. Plätze sind begrenzt. Die Fachstellen für Suchtprävention empfehlen eine frühzeitige Anmeldung.
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Der Magistrat beschließt die Bereitstellung überplanmäßiger Haushaltsmittel für Aufwendungen im Rahmen der Brandbekämpfung auf dem GSI-Gelände. Die im Rahmen der Brandbekämpfung beim Großschadensereignis auf dem Gelände der GSI Helmholtz Zentrum für Schwerionenforschung GmbH am 5. und 6. Februar entstandenen Aufwendungen stellt die Wissenschaft Darmstadt überplanmäßige Haushaltsmittel in Höhe von 80.000 Euro bereit. Dieses hat der Magistrat in seiner letzten Sitzung beschlossen. Zur Gefahrenabwehr wurden neben dem Berufsfeuerwehr Einsatzkräfte des Katastrophenschutzes und die 4 freiwilligen Feuerwehren das Deutsche Rote Kreuz und externe Einheiten, darunter die Werksfeuerwehr Fraport AG, Werksfeuerwehr Infraserv Wiesbaden und Feuerwehr Ludwigshafen eingesetzt. Bei den beteiligten Arbeitgebern der Darmstädter Katastrophenschutzeinheiten entstanden Verdienstausfälle bzw. Kosten für die Lohnfortzahlung, die gegenüber der Wissenschaftsstadt Darmstadt geltend gemacht wurden. Darüber hinaus waren Ersatzbeschaffungen für verbrauchte oder beschädigte Einsatzmittel erforderlich. Zudem musste die Verpflegung der Einsatzkräfte sichergestellt werden. Wir möchten den Einsatzkräften erneut für ihren vorbildlichen und uneigennützigen Einsatz am Anfang des Jahres danken. Sie haben Außergewöhnliches geleistet. Unser Dank gilt auch den jeweiligen Arbeitgebern, die ihre Arbeiter für diesen Einsatz freigestellt haben, wissend, dass sich auf die jeweiligen Arbeitsabläufe auswirken kann. So Brandschutzdezernent Paul-Georg Wandrei.

Die Wissenschaftsstadt Darmstadt zieht Bilanz zur Expo Real 2026. Oberbürgermeister Hanno Benz und Stadtkämmerer André Schellenberg. Darmstadt hat auf der Expo gezeigt, dass Wirtschaft und Wissenschaft und Stadtentwicklung zusammengebracht werden müssen. Die Wissenschaftsstadt Darmstadt hat sich mit einem grundlegend neu präsentierten Messeauftritt auf der Expo Real in München präsentiert. Auf Europas größter Fachmesse für Immobilien und Investitionen zeigte sie, was der Standort ausmacht. Die Breite des Wissenschaftsstandortes von Raumfahrt über Pharma und bis hin zu Chemie und IT, die Spitzenforschung verbunden ist mit einer kulturell reichen Stadt der kurzen Wege. Nach drei intensiven Messetagen ziehen Darmstadt Stadt und Stadtpartner ein positives Fazit. Neuer Auftritt, neue Formate. Darmstadt prägt die Welt von morgen und denkt sich dabei immer wieder neu. Diesen Anspruch hat die Stadt in diesem Jahr durch ihren Messeauftritt gestellt. Mit einer strukturierten Wissenschaftsförderung wurde das Standkonzept umgestellt und stärker auf das direkte Gespräch mit Projektentwicklern und Investoren ausgerichtet. Vorgestellt wurden konkrete Entwicklungsflächen, darunter das Klinikgelände in Eberstadt. Per Virtual Reality konnten die Besucherinnen und Besucher zudem Stadtentwicklungsprojekte wie das Ludwigshöhviertel erkunden, gemeinsam über kommunale Grenzen hinweg. Viele Partner. Gemeinsam mit dem Landkreis Darmstadt-Dieburg und dem Kreis Groß-Gerau, der Bauverein RG sowie der Sparkasse Darmstadt und Dieburg zeigte die Wissenschaftsstadt Darmstadt, wie Zusammenarbeit über kommunale Grenzen hinweg gelingt. Der gemeinsame Auftritt macht sichtbar, was der Standort in der Metropolregion Frankfurt-Rhein-Main trägt. Kurze Wege zwischen Verwaltung, Wissenschaft und Wirtschaft und die Bereitschaft, die Entwicklung gemeinsam zu gestalten. Entscheidungsträger im Gespräch. Oberbürgermeister Hanno Benz und Stadtkämmerer André Schellenberg als Dezernent für das Immobilienmanagement der Stadt zuständig, führten zahlreiche Gespräche mit Entscheidungsträgern aus der Immobilienbranche. Die Expo Real ist für uns kein Selbstzweck, sondern ein Ort, an dem aus Kontakten konkrete Projekte werden. So Oberbürgermeister Hanno Benz. Mehrere dieser Gespräche werden im Nachgang der Messe fortgesetzt. Neue Wege für das kommunale Bauen. Ein Schwerpunkt der Gespräche lag auf den Chancen für kommunales Bauen. Mit Unternehmen der Bau- und Immobilienwirtschaft tauschte sich die Stadt über Möglichkeiten aus, öffentliche Gebäude wie Schulen, Kitas, Sporthallen oder Verwaltungsbauten schneller und verlässlicher zu realisieren. Dazu zählen serielle und modulare Bauweise mit vorgefertigten Elementen, Planung und Bau aus einer Hand sowie die Betrachtung des gesamten Lebenszyklus des Gebäudes, die durch Betrieb und Nachhaltigkeit einbezieht. Für die Stadt eröffnen solche Ansätze die Möglichkeit, die dringend notwendige Infrastruktur trotz knapper Haushaltsmittel und begrenzter Planungskapazitäten zügig umzusetzen. Drei Diskussionsrunden der metropolaren
Oberbürgermeister Hanno Benz nahm an drei Podiumsdiskussionen der Metropolarna Frankfurt-Rhein-Main teil. Thema waren digitale Resilienz für Südhessen, die Gestaltung des innerkommunalen Wachstums und der Wandel der Innenstädte. Zum Abschluss des ersten Messetages diskutierte in einer von der Frankfurt Rhein-Main GmbH organisierte Runde mit dem Mainzer Oberbürgermeister Nino Haase und dem Wiesbadener Oberbürgermeister Gerd-Uwe Mende und dem Landrat Oliver Quilling des Landkreises Offenbach, dem Frankfurter Bürgermeister und Wirtschaftsdezernenten Dr. Nils Kössler sowie Dr. Robin L. Fritz von der Rechtsanwaltsgesellschaft FPS. Im Mittelpunkt stand die Frage, wie Kommunen bei wachsender Bevölkerung und steigenden Beschäftigungszahlen gemeinsam Wohn- und Gewerbefläche sichern können. Benz berichtete dort von Wachstumsplan 2035, den die Wirtschaftsstadt Darmstadt und Landkreis Darmstadt-Dieburg gemeinsam angestoßen haben. Der Wirtschaftsplan ist das erste Instrument, mit dem sich die Stadt und Landkreis gemeinsam strukturiert Gedanken über zukünftige Ausrichtungen unserer Region machen, so der Oberbürgermeister. Wohnen, Gewerbe und Mobilität machen nicht an den Verwaltungsgrenzen Halt. Wachstum ist Chance und wir werden es aktiv gemeinsam gestalten. Die Mischung zahlt sich aus. Die Darmstädter Innenstadt diskutierte die Entwicklung der Darmstädter Innenstadt diskutierte Oberbürgermeister Hanno Benz mit Konstantin Kolb, Roland Bisupek. Dabei wurde deutlich, wie mit privaten und heimischen Investoren

und bringt täglich Menschen ins Zentrum. Auch der öffentliche Raum trägt zur Belebung bei. Auf dem Friedensplatz, auf dem Friedensplatz sind im Umfeld von Landesmuseum, Haus der Geschichte, Residenzschloss, neue Cafés und Bar, eine Bar entstanden. Der Ernst-Ludwigs-Platz wird derzeit saniert. So soll Schritt für Schritt die Innenstadt entstehen, in der Handel, Arbeiten, Gastronomie und Kultur und Aufenthaltsqualität zusammenwirken. Dass die Kombination der richtige Weg ist, legen auch die Fachstudien nahe. So nennt die PwC-Untersuchung die Transformation der Innenstädte die Mischung aus Einzelhandel, Büro, Wohnen und Gastronomie als sinnvolle Perspektive für eine zentrale Innenstadtimmobilie. Durch diese Beispiele wird deutlich, dass wir Zukunftsfragen nur gemeinsam zu beantwortet sind, bilanziert der Oberbürgermeister. Der Standortarbeit über Exporial hinaus. Der Messeauftritt ist Teil einer grundsätzlichen Neuausrichtung für Öffentlichkeitsarbeit in der Wirtschaftsförderung. So war die Wissenschaftsstadt Darmstadt im vergangenen Jahr gegründeten Games Hub erstmals auf der Gamescom in Köln vertreten. Unmittelbar vor der Expo Real reiste zudem eine Wirtschaftsdelegation in die Partnerstadt San Antonio, USA, um die Kontakte zu Unternehmen und Institutionen vor Ort zu vertiefen. Künftig soll in Zusammenarbeit mit Frankfurt Rhein-Main GmbH der Messeauftritt Frankfurt stärker genutzt werden. Dahinter ist ein klares Ziel: Chancen konsequent nutzen, neue Märkte erschließen und Investoren sowie Projektentwickler verstärkt nach Darmstadt holen. Impulse für die nächsten Schritte. Darmstadt hat auf der Expo Real gezeigt, dass Wirtschaft, Wissenschaft und Stadtentwicklung zusammen gedacht werden müssen, bilanzieren Oberbürgermeister Hanno Benz und Stadtkämmerer André Schellenberg. Wir nehmen diese wertvolle Impulse mit und die Aufgabe, diese gemeinsam mit unseren Partnern konkrete Schritte zu übersetzen. Es geht ganz leise los. Es ist Esperanto von Skaja.

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Auf Wiederhören.

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0: Und damit hallo und herzlich willkommen zur neuen Folge von Literatur mit Laura und Lilith. Mein Name ist Lilith und ich entschuldige mich im Vornherein. Ich war auf der Buchmesse unterwegs und bin jetzt leider etwas krank. Deswegen klinge ich sehr nasal und musste auf ein anderes Mikrofon wechseln. Ich hoffe aber trotzdem, dass das hier alles so passt und man gut zuhören kann. Wir reden heute über ein Buch, was nicht so typisch für mich ist, habe ich das Gefühl. Jeder, der die anderen Folgen davor schon gehört hat, weiß, dass ich eher in Richtung Fantasy tendiere. Heute reden wir aber über ein Mystery-Krimi, aber auch mit psychologischen Elementen. Und ich würde sagen, wir fangen direkt an. Stellt euch vor, ihr wacht nach einem brutalen Angriff im Krankenhaus auf und bekommt gesagt, dass ihr wahrscheinlich nur noch 7 Tage zu leben habt. Was würdet ihr mit dieser Zeit machen? Eure Bucketliste abarbeiten, euch von euren Liebsten verabschieden oder versuchen, noch einmal alles aus eurem Leben herauszuholen. Jet Mason entscheidet sich für etwas ganz anderes. Sie will ihren eigenen Mord aufklären. Und genau das passiert in Holly Jacksons ersten Thriller für Erwachsene, nämlich Not Quite Dead Yet. Da begleiten wir eine 27-Jährige namens Jet, die plötzlich jeden Menschen in ihrem Umfeld verdächtigen muss. Ihre Familie, ihre ehemalige beste Freundin, ihr Ex-Freund und alles mit dem Hintergrund, wer könnte einen Grund haben, sie tot sehen zu wollen. Und während Jet versucht, die Puzzleteile zusammenzusetzen, wird ihr buchstäblich die Zeit knapp, denn sie weiß, dass sie wahrscheinlich nicht mehr lang genug leben wird, um die Antwort zu bekommen, nach denen sie sucht. Ja, das war der Einspieler oder die Anmoderation. Wir reden heute über Not Quite Dead Yet von Holly Jackson. Holly Jackson ist vor allem bekannt durch die Reihe A Good Girl's Guide to Murder, die jetzt auch als Serie adaptiert wurde. Und in Not Quite Dead Yet wagt sie sich an ihren ersten Roman für Erwachsene. Die Grundidee ist besonders spannend, denn eine junge Frau versucht, ihren eigenen Mord aufzuklären, obwohl sie weiß, dass sie bald sterben wird. Im Mittelpunkt stehen Geheimnisse, Misstrauen, familiäre Konflikte und eben auch die Frage, wie gut man die Menschen kennt, die einem am nächsten stehen. Ein bisschen zur Hintergrundsituation in dem Buch. Jet Mason ist unsere Protagonistin, 27 Jahre alt und stammt aus einer der reichsten Familien von Woodstock, Vermont. Und obwohl sie privilegiert aufgewachsen ist, hat sie das Gefühl, dass ihr eigentliches Leben noch gar nicht richtig angefangen hat. Sie schiebt Dinge gerne auf und denkt, dass sie später noch genug Zeit haben wird, alles zu erledigen. Und gerade diese Prokrastination hat mich auch sehr an mich selbst erinnert. Ja, und ihr Leben verändert sich dann schlagartig, wie könnte es anders sein, in einer Halloween-Nacht. Denn ein unbekannter Eindringling greift sie brutal an. Jet überlebt aber diesen Angriff und wacht dann eben im Krankenhaus auf mit einer schweren Kopfverletzung. Und da beginnt der tödliche Countdown. Die Ärzte stellen fest, dass sich infolge der Verletzung ein tödliches Aneurysma entwickeln wird. Die Prognose ist also extrem erschütternd und ging mir auch echt nah. Jet hat dementsprechend vermutlich noch 7 Tage zu leben. Und damit bekommt dieser Krimi einen ungewöhnlichen Zeitdruck, einfach von der Protagonistin selber. Und es geht dann nicht darum, einen Mord in letzter Minute zu verhindern, weil der ist eben schon passiert, sondern darum, einen Angriff aufzuklären, dessen Folgen Jet wahrscheinlich nicht überleben wird. Jet beschließt, ihre verbleibende Zeit nicht einfach verstreichen zu lassen. Sie will herausfinden, wer sie angegriffen hat und eben auch warum. Jet betrachtet dann die Menschen in ihrem Umfeld plötzlich mit ganz anderen Augen. Zu ihrem Umfeld gehören unter anderem natürlich ihre Familie, also ihr Vater, ihre Mutter und ein Bruder, ihre ehemalige beste Freundin, die inzwischen Jets Schwägerin ist, also sie hat den Bruder von Jet geheiratet, und eben auch ihr Ex-Freund. Er ist generell ein bisschen zwielichtig, habe ich das Gefühl, über das Buch bekommen. Und Jed ist aber sehr davon überzeugt, dass er das nicht war. Und dann spielt Billy noch eine wichtige Rolle. Billy ist ihr bester Freund aus Kindheitstagen, der in dieser Ausnahmesituation an Jeds Seite bleibt und sie bei ihrer Suche unterstützt. Das Ganze klingt jetzt erstmal ein bisschen viel, aber was macht dieses Buch denn jetzt so besonders und warum hat mir das so gut gefallen? Es ist ja eine ungewöhnliche Ermittlungszeit, aber auch so ein ungewöhnliches Ermittlungsziel, weil ich davor noch nie ein Buch gelesen habe, wo die Protagonistin für ihren eigenen Tod recherchiert und da versucht, das rauszufinden. Und sie lebt halt noch. Also am Anfang hat mich das so ein bisschen an eine Serie erinnert. Ich weiß gar nicht mehr, wie sie heißt. Da stirbt dann die beste Freundin und kommt dann als Geist eben wieder. Und die versuchen es zusammen zu ermitteln. Oder auch in A Good Girl's Guide to Murder ist ja der Mord schon passiert. Hier jetzt aber nicht. Also der ist so laufend. Und das bringt auch diesen eingebauten Countdown mit sich. Also dass jeder Tag ihr letzter sein könnte. Und dadurch eben auch dieser Druck entsteht. Aber auch, was mir sehr gut gefallen hat, Jet fackelt nicht lange. Also ja, emotional ist sie schon und sie versucht auch irgendwie das Ganze zu verdrängen ein bisschen. Aber es ist eben auch viel von, ey, ich sterbe. Es ist mir scheißegal, was gerade irgendwie drumherum ist. Ich brauche jetzt deine Hilfe. Gib mir bitte einfach Antwort XY. Damit ich hier weitermachen kann. Und auch in der Zusammenarbeit mit der Polizei und mit den Behörden ist sie immer so, ja, theoretisch würde ich jetzt auf die Polizei warten, praktisch habe ich dafür keine Zeit, deswegen mache ich es halt selber. Und das bringt das Ganze so ein bisschen, ja, eine sarkastische Note mit. Also Chad ist sehr direkt und nicht unbedingt immer sympathisch. Ich fand sie aber sehr sympathisch, da sie eben mit ihrem eigenen Leben und ihren eigenen Entscheidungen sich auseinandersetzt, während sie stirbt und ihren Mord aufklärt. Ja, hinzu kommt natürlich dieses klassische, wer war es jetzt und das Miträtseln. Das hatte ich auch extrem, weil eben viele Menschen als Täter in Frage kommen und die Beziehungen zu Jed immer komplizierter sind, als sie am Anfang aussehen oder scheinen. Also ich hatte bestimmt über das ganze Buch das Gefühl, jetzt weiß ich, wer es war, oder gehofft, bitte lass es jetzt nicht diese Person gewesen sein. Und dann kam es dann doch irgendwie immer anders und es kam ein neuer Plot-Twist, was extrem süchtig gemacht hat, einfach weiterzulesen. Das Ganze ist für mich auch ein bisschen mehr als nur so ein Kriminal. Fall, denn neben diesem Angriff, um den es geht, geht es eben auch um Familiengeheimnisse, um alte Verletzungen, um Loyalität und darum, was Menschen tun, um ihre eigenen Geheimnisse zu schützen. Also ein extrem mitreißendes, emotionales, aber auch ja fast lustiges Buch, eben durch diese sarkastische Note von Jed. Trotzdem habe ich die ein oder andere Träne verdrücken müssen. Ja, also es hat mich sehr mitgenommen. Und Themen aus dem Buch, die vor allem toll waren, dass die da eben Platz gefunden haben, war dieses Hauptding eben Zeit und verpasste Chancen. Ich habe hier gerade schon gesagt, dass Jet immer so ein bisschen prokrastiniert hat und Sachen verschoben hat. Und erst als sie jetzt weiß, okay, sie hat halt wirklich keine Zeit mehr, fängt sie richtig an, was zu verändern. Und auch hinter ja, diese Fassaden von Menschen zu schauen, um wirklich in die Tiefe zu gehen. Und da kommt eben auch direkt dieses Vertrauen- und Verrat-Ding mit rein, was dieses ganze Buch so spannend macht. Eben wie gut kennt man seine Familie und seine engsten Freunde tatsächlich und sieht man eigentlich immer nur das, was man gezeigt bekommt, was man sehen will, weil man dann entweder wegsieht oder nicht weiter nachfragt. Ja, auch das hat das einfach super spannend gemacht. Und in der Kombi mit, dass Jed aus einer reichen Familie stammt. Also, ich muss sagen, ich habe das Buch gelesen, ohne den Klappentext zu mir anzuschauen. Und ich glaube, dieses reiche Familiending hätte mich vielleicht ein bisschen abgeschreckt, weil ich davon eigentlich nicht so ein Fan bin. Außer es ist wirklich so wie bei Gossip Girl zum Beispiel. Das ist hier aber überhaupt nicht so. Also ich hatte trotzdem das Gefühl, dass, ja, es klingt jetzt dumm, weil es ist eine reiche Familie, aber so eine 0815-Familie eben ist. Also eine sehr fürsorgliche Mutter in einem amerikanischen Haushalt halt. Ja, also man merkt schon, dass das eine reiche Familie ist und darum gehen auch so ein paar Plotte. Aber trotzdem hatte ich das Gefühl bei Jet jetzt trotzdem, dass ich mich gut mit ihr verbinden konnte. Ja, genau. Trotzdem spielen ihre sozialen Hintergründe und die Verbindungen ihrer Familie halt eben auch für die Geschichte eine wichtige Rolle. Das meinte ich gerade mit diesen verschiedenen Plots, die da dann doch noch mitspielen. Also es ist trotzdem, man darf das nicht vergessen, aber es ist jetzt nicht vergleichbar mit zum Beispiel Gossip Girl. Ja, und ich glaube, der letzte Punkt, der mich noch mitgenommen hat, war auf jeden Fall diese Gerechtigkeit, eben was bedeutet es, die Wahrheit herauszufinden, wenn man das möglicherweise nicht mehr erlebt und dass die Verantwortlichen zur Rechenschaft gezogen werden. Und das ist ja so Jets großes Ziel, dass sie das herausfindet. Und es war auf jeden Fall extrem mitreißend und super emotional. Und ich finde die Grundidee, dass jemand den eigenen Mord aufklärt, das klingt so absurd und so paradox, dass das eigentlich nichts ist, was funktionieren sollte. Und das habe ich, wie gesagt, davor auch noch nicht in einem anderen Buch gesehen. Und das hat das für mich so extrem krass gemacht. Also ich glaube, ich habe dieses Buch wirklich an einem Mittag angemacht und dann bis abends gehört und gelesen, immer abwechselnd. Und das war unfassbar fesselnd. Also das war, ich muss sagen, es war ein richtig, richtig gutes Buch. Vielleicht das Beste, was ich 2026 bis jetzt lesen durfte. Aber eben auch extrem mitreißend und mitnehmend und emotional und es ist auf jeden Fall nichts für schwache Nerven. Außerdem finde ich spannend, darüber nachzudenken, ob eine Hauptfigur immer sympathisch sein muss, damit wir mit ihr mitfiebern oder eben dieses Unsympathische dafür sorgt, dass wir Emotionen dabei irgendwie verlieren oder eben das Ganze noch sympathischer macht. Ja, und auch eben diese Frage, was würde ich tun, wenn ich wüsste, dass ich nur noch 7 Tage zu leben hätte? Also wirklich ein Szenario, was man sich eigentlich gar nicht vorstellen möchte und vielleicht auch nicht sollte. Ich höre auch viel True Crime Podcasts und in einer letzten Folge von einem Podcast, den ich sehr gerne höre, da haben die beiden das auch nochmal besprochen und da war so dieses Thema von: Haben die jetzt mehr Angst, weil sie True Crime Podcasts machen und da eben super viel recherchieren? Und die Antwort war darauf: Nee, aber ich sag meinen Liebsten viel mehr, wie wichtig sie mir sind. Und ich glaube, genau das würde ich auch hier übertragen. Also, dass es einfach extrem wichtig ist, zu zeigen und zu sagen, wer einem wichtig ist. Und dass Liebe und Familie jetzt blutverwandt oder chosen family Leute um sich rum zu haben, die einem gut tun, dass das mit das Wertvollste ist, was wir, glaube ich, haben können, jetzt abgesehen von materiellen Dingen, sondern einfach emotionaler Wert ist da dann vielleicht doch ein bisschen wertvoller. Also nochmal zusammengefasst, ein extrem starkes Buch, auch das Cover Design. Und ich glaube, die ersten Auflagen hatten auch diesen Farbschnitt passend dazu. Den habe ich am Anfang nicht so richtig verstanden, auch das Cover nicht. Versteht man aber dann auf jeden Fall, wenn man das Buch gelesen hat. Und ich finde es auch extrem krass, je länger man dieses Cover anguckt, desto mehr Details aus dem Buch fallen einem auf. Und das Offensichtlichste ist natürlich diese Abbildung von einem Gehirn mit diesen roten Flecken, was dann natürlich auf das Aneurysma hindeutet oder auf diese Kopfverletzung. Aber man sollte da nicht aufhören, weiter zu gucken, denn es gibt noch so ein paar mehr Dinge, die einem auffallen. Also auch das unfassbar cool gemacht und einfach wirklich, ja, für mich das Herbstbuch dieses Jahr mit reißen, mit fesseln. Also ich habe auch ein paar Freda McFadden-Bücher jetzt in der Zwischenzeit gelesen. Ich weiß nicht, was passiert, aber ich werde so ein bisschen zur Krimi-Maus, habe ich das Gefühl. Und auch die waren cool und toll, aber, also cool und toll klingt falsch, wenn man über Krimi-Bücher redet, aber die waren auch mitreißend und fesselnd und ich konnte Sachen daraus lernen. Aber bei Not Quite Dead Yet mochte ich sehr, dass eben auch diese Moral mithängt und diese Botschaft, was dieses Buch einem mitgibt, hat mich einfach unfassbar abgeholt und war super toll zu lesen und auch zu hören. Also die Synchronsprecherin beziehungsweise die Synchronsprecher Vera Tells und Nicolas Atayo wirklich einen unfassbar guten Job gemacht. Also auch mit der Stimmfarbe und gerade bei Jet, also was Vera da mit der sarkastischen Note reingebracht hat, das war unfassbar toll zuzuhören. Und es hat, obwohl es so tiefe Themen hatte und natürlich auch irgendwo gruselig war, trotzdem Spaß gemacht, weiter zuzuhören. Und das war einfach sehr toll. Ja, generell bin sehr großer Fan. Ich glaube, ich könnte mich da jetzt drin verlieren, auch dass der Titel halt Not Quite Dead Yet heißt, also noch nicht tot jetzt, also noch nicht ganz tot. Ja, also wirklich Chapeau an dieses Buch und an alle Mitwirkenden, aber natürlich auch an Holly Jackson, generell eine super tolle Autorin. Ich frage mich manchmal, wo man so Ideen hernimmt, wie man darauf kommt. Ja, einfach ein krasses Buch gewesen. Und ich glaube, das war's schon, weil ich will gar nicht so viel spoilern und noch mehr drüber reden, gerade weil das eine Folge ist, wo ich alleine bin. Ja, aber ich glaube, über das Buch werde ich nochmal hoffentlich Ende Dezember sprechen, falls ich mit Laura wieder für einen Jahresabschluss zusammenkomme. Das haben wir noch nicht fest geplant, aber vielleicht kommt das ja noch. Und dann werde ich dazu auch nochmal ein bisschen was sagen können. Aber das ist auf jeden Fall das Buch, was mich jetzt den letzten Monat mitgenommen hat. Und wo ich gemerkt habe, da gibt es so viel zu erzählen drüber, deswegen musste ich auch hier drüber erzählen. Also ich hoffe, es war nicht ganz schlimm, mir zuzuhören mit meiner Stimme und mit meiner Nasalität und mit meinem Mikro. Aber ich hoffe, es ging trotzdem. Und dann hören wir uns nächsten Monat wieder. Da ist Laura am Start. Und dann hören wir uns im Dezember, zumindest von meiner Seite. Ganz viel Spaß bei der nächsten Folge mit Laura. 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Also tut das sehr gerne, falls euch in der Zwischenzeit zu langweilig wird. Und ja, bis dahin.

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0: 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Und jetzt viel Spaß mit der Folge.

In der heutigen Ausgabe von der Gigparade haben wir wieder zwei Interviews für euch vorbereitet mit zwei verschiedenen Bands. Zum einen hat meine Kollegin, die Antonia, mit Freshly Married gesprochen. Das ist eine neue Band, also auch wirklich fresh. Und sie hat da mit dem Jonas, dem Drummer der Band, gesprochen. Und ich habe mit der Band Nuya Kasha geredet, mit allen drei Bandmitgliedern, also mit Vincent,

Philipp und mit dem Julius. Und das war auch sehr spannend und dazu gleich mehr. Aber jetzt hören wir erst einmal den ersten Song von Nuja Kasha von ihrem Album Nuja, und zwar Spectral. Viel Spaß dabei.

0: So, da sind wir wieder bei Radio Darmstadt. Mein Name ist Luke Wallett und heute geht es um eine Band, um Nuja Kasha. Ich hoffe, ich habe es richtig ausgesprochen. Sie spielen am Jazzclub in Darmstadt in der Mauerstraße 17 64289 Darmstadt am Samstag, den 17.10. Der Einlass ist um 19.30 Uhr und es beginnt um 20.30 Uhr. Der Eintritt kostet 20 Euro, für Vereinsmitglieder 15 und für Studenten sogar nur 10 Euro. Ja, hi erstmal. Ihr seid ja drei Leute, vielleicht stellt ihr euch erstmal nacheinander vor.
1: Hi, ich bin der Vincent und bin Schlagzeuger.
2: Hi, ich bin der Julian und ich spiele Keys und Geige bei Nuja Kasha.
3: Hi, ich bin der Philipp und spiele Bass.
0: Hi, ihr drei. Ja, erstmal würde mich interessieren, Nuja Kasha, was ist das für ein Name? Woher kommt der? Hat der irgendwie eine tiefere Bedeutung?
2: Er ist sozusagen daraus entstanden, dass wir früher als Backingband für ein Hip-Hop-Duo gespielt haben. Mhm. Und da sind wir eher als Kumpels eingesprungen, weil die halt noch eine Band gesucht haben, zusätzlich zu ihren Beats. Und auf der ersten Tour wurden wir dann getauft als Lakeside Boys. Und damals, als wir noch jung und munter waren, haben wir uns gedacht, ja, okay, das ist cool. Inzwischen sind wir auch alle Anfang 30 oder 30 und haben uns dann irgendwann gedacht, ja, irgendwann wollen wir nicht mehr als Lakeside Boys auf der Bühne stehen, wenn wir halt nicht mehr vielleicht uns als Boys bezeichnen wollen. Mhm. Und sind dann auf Namenssuche gegangen und wollten eigentlich einen Begriff haben, der also eher ein Kunstwortbegriff finden. Und sind dann bei dem Begriff Booyah Kasha gelandet, aus dem Grund, dass bei den Teenage Mutant Ninja Turtles der Michelangelo mit den Nunchucks das immer sagt, wenn er irgendwas Cooles macht. Und irgendwie hat uns das gefallen, wie das Wort sich anfühlt, wenn man das ausspricht. Und dann haben wir überlegt, was wir vielleicht damit irgendwie machen können, wie wir das vielleicht ein bisschen verändern können, und dann kam eben das, statt dem Buja haben wir das Nuja, weil dadurch irgendwie viel abgedeckt ist, einmal von das Nuja, das jazzige Nu Jazz ist irgendwie mit drinnen, dann wir kommen auch zur Hälfte aus Nürnberg, dann haben wir irgendwie das Nürnberg auch mit drinnen. Genau. Und dann ist es Nuja Kasha geworden.
0: Okay, also eine schöne Geschichte. Und jetzt hast du schon gesagt, Nu Jazz, was seid ihr denn für eine Band? Was macht ihr denn für Musik?
1: Also wir sind als Trio unterwegs und produzieren auch als Trio unsere Musik. Und unsere Musik nimmt sich so ein bisschen mit auf eine Reise. Also wir versuchen so genre-technische Begriffe so ein bisschen zu vermeiden, einfach nur, weil es dann einen sehr in eine Schublade packt, aber man kann auf jeden Fall in der musikalischen Reise, die man mit uns mitmacht, sind auf jeden Fall Jazz-Elemente drin, Groove-Elemente. Wir sind eben, wie Juli gerade schon gesagt hat, kommen schon auch einfach aus dem Hip-Hop, das heißt, ja, der Hip-Hop und irgendwie so das Hip-Hop-mäßige Denken und Produzieren sind schon auch dabei. Aber genau, also unsere Musik oder unser Konzert sehen wir so ein bisschen als eine große Reise, in die wir das Publikum mitnehmen und verschiedene Klangwelten abfahren. Das kann klassisch Hip-Hop-mäßig sehr trocken sein, aber dann auch groß orchestral werden.
0: Mhm, also vieles abgedeckt, und jetzt hast du schon davon gesprochen, ihr hattet jetzt schon Auftritte. Wo waren die und wie waren die für euch?
3: Wir spielen ja schon ein Weilchen zusammen. Wenn ich jetzt überlegen müsste, seit 2018 mit Fergix Fisherman, mit dem Hip-Hop-Duo, und als Nuja Kasha sind wir unterwegs, naja, so sagen wir mal seit 2,5, 3 Jahren. Mhm. Und sind auch schon rumgekommen in ganz Deutschland, aber auch waren in Österreich schon, in zum Beispiel in Innsbruck, haben auch in Wien schon gespielt.
2: UK, ja, genau.
3: Genau, mit Fergix Fisherman waren wir auch in UK auf dem Great Escape Festival. Und Deutschland, ja, auch von Norden nach Süden, Hamburg, Berlin. Wir waren auch schon mal in Darmstadt.
0: Oh, okay, wo wart ihr da?
3: Auch im Jazzclub tatsächlich.
0: Und wie war das für euch?
3: Es war cool. Ich wenn ich mich jetzt dran zurückerinnere, da waren wir auch noch zu viert unterwegs. Wir waren nämlich bis ungefähr vor einem Jahr ein Quartett. Wir hatten noch einen Gitarristen dabei, den Josh, der ist allerdings dann Anfang letzten Jahres ist der Papa geworden und hat dann auch seinen Fokus natürlich dementsprechend ein bisschen umgeschiftet. Und als Josh dann rausgegangen ist, haben wir gesagt, okay, wir versuchen das einfach so als Trio weiterzumachen und auch keinen Ersatz dafür zu finden. Aber jetzt, wo ich an Darmstadt denken musste, es war auch, glaube ich, sogar eines unserer letzten Konzerte mit unserem Gitarristen. Und
1: war sehr schön.
3: Ja, es war sehr schön.
0: Das ist sehr schön immer zu hören und natürlich Glückwünsche an Josh. Vater zu sein ist ja immer ein großes Ding. Also
3: wir sagen es ihm.
0: Sehr gut. Dann würde mich noch interessieren zu euren Songs. Es ist ja immer ein sehr unterschiedliches Thema, wie man zu diesen Songs kommt. Wie ist es bei euch? Sitzt ihr da im Keller zusammen oder habt ihr da einen festen Spot, wo ihr euch immer ist, wo ihr immer seid? Gibt es dann einen, der sagt, ich spiele mal los, ihr kommt rein, oder wie ist euer Prozess da?
2: Also du hast schon ganz viele Punkte eigentlich schon genannt. Also, es gibt jetzt keinen Weg, den wir immer fahren, sondern es ist schon immer ein bisschen unterschiedlich. Ich meine, wir können vielleicht mit dem Ort anfangen. Also das Album haben wir hauptsächlich in Nürnberg in der Mutz, heißt es, aufgenommen. Das ist eigentlich so ein Musikverein und die haben eine Location und oben drüber auch ein Studio. Und das ist irgendwie sehr, sehr cool und wird sehr, sehr wenig genutzt. Außer von uns.
3: Also, es ist zum Wohnzimmer
2: gegangen. Ja, genau. Also wir haben uns letztes Jahr da regelmäßig eingesperrt für eine Woche und haben da produziert und aufgenommen. Und jetzt zum Aufnahmeprozess an sich ist es so, dass entweder einer vielleicht eine Idee mitbringt, die er sich selber überlegt hat. Einfach eine kleine Skizze, ein Pattern, ein Groove beim Schlagzeug oder eine Harmoniefolge oder ein Bass-Groove. Und dann kann es aber auch sein, dass jemand vielleicht einen Song gehört hat, der irgendwie einen inspiriert, und dann hören wir uns den zusammen an und arbeiten vielleicht in die Richtung. Genau.
0: Habt ihr da die große Inspiration?
2: Wie meinst du das, wenn wir einen Song hören?
0: Ja.
2: Von anderen Künstlerinnen sozusagen? Mhm. Ja, auf jeden Fall. Also es ist da nicht so, wir wollen den jetzt eins zu eins so machen, sondern es kann dann aus jedem Genre sein. I don't know, wir hören komplett durch die Bank alles. Es kann ein Metal-Song sein, wo dann einfach man sich denkt, ah geil, was die Gitarre da gerade in dem Takt für ein Pattern spielt, ist irgendwie cool oder spannend. Lass das mal vielleicht einfach rausnehmen und den Keys in die linke Hand packen. Und dazu neue Akkorde finden, und dann entsteht meistens relativ schnell, kommen dann die Einflüsse von jedem Einzelnen mit rein. Dann so, ah ja, okay, dann fällt mir der und der Groove ein, oder hier kannst du das und das mal spielen. Und daraus entsteht relativ viel, relativ schnell tatsächlich auch immer.
0: Ja, das ist ja, ich finde es immer sehr spannend, das zu hören, weil es bei jeder Band irgendwie anders ist. Es gibt natürlich immer Gemeinsamkeiten, aber ich finde es immer sehr spannend, was man auch so für Musik hört und wo die Einflüsse herkommen. Ich würde es aber auch noch sehr gerne interessieren, du hast jetzt schon über ein Album gesprochen. Kannst du mal, oder könnt ihr mal zu sagen, habt ihr den einen Lieblingssong, den ihr habt von eurem Album?
1: Das ist eine schwierige Frage.
3: Ist eine gute Frage.
1: Ich glaube, das wird bei uns wahrscheinlich jeder ein bisschen anders sagen. Mein Favorite tatsächlich, den weiß ich, dass die anderen den nicht so gerne mögen, ist der allerletzte Song auf dem Album, Pizza Casa. Irgendwie taugt mir der, weil der so ein bisschen, der kommt so brav daher und hat aber so einen verspulten Groove und irgendwie kommt so ein bisschen unerwartet ganz am Ende vom Album. Das würde ich sagen, ist mein Favorite.
3: Also ich muss da kurz reingrätschen, dass ich ihn nicht so mag, das ist jetzt so nicht ganz. Aber du hast recht, er wäre auf jeden Fall nicht mein Favorite. Ich glaube, mein Favorite auf dem Album ist der 7. Track, das ist Nimbus.
1: Könnte ich auch mitgehen.
2: Ja, scheiße. Ich habe gedacht, wir kriegen wenigstens eine Gemeinsamkeit hin, aber ich glaube, ich würde den auch nicht nehmen. Also ich würde tatsächlich Spectral, den ersten Song, nehmen.
0: Mhm.
2: Also. Ich finde, der deckt irgendwie, da ist irgendwie alles drin, was wir irgendwie, was uns ausmacht. So, von Sound her.
1: Perfekt, ja. Oder? Dann hast du den ersten Song, den letzten und den mittleren Song. Also wir sind uns sehr einig auf jeden Fall.
0: Ja, aber das ist doch gut auch für eine Band, dass man nicht immer der gleiche Typ ist, sondern dass man viele verschiedene Einflüsse hat. Das macht ja dann auch mal einen Live-Auftritt oder sowas nochmal besser, finde ich. Also ist Ansichtssache. Was davon kann man denn erwarten, wenn man jetzt nach Darmstadt in den Jazzclub geht? Was spielt ihr für Musik? Habt ihr vielleicht auch irgendwie noch Coverstücke, die ihr noch zusätzlich spielt?
3: Also Coverstücke haben wir tatsächlich gar keine. Wir spielen ausschließlich unsere eigenen Kompositionen. Und was man erwarten kann, sind natürlich alle Songs des neuen Albums werden wir live performen. Bis auf, es gibt auf dem Album zwei kleine Skizzen, die werden wir nicht so eins zu eins performen, aber ansonsten werden wir natürlich alle Songs vom neuen Album performen und zusätzlich auch noch ältere Produktionen. Und was man erwarten kann, ist, dass wir live unsere Show mit Übergängen zwischen Songs noch ein bisschen ausbauen werden. Es wird solistische Parts geben, wo wir an unseren Instrumenten Solo spielen werden. Und genau, also es wird auf jeden Fall, wir haben diese Show, die wir in Darmstadt spielen werden, auch jetzt erst einmal live performt. Das war zu unserem Album Release vor 2 Wochen. In München haben wir da gespielt, und das ist auch immer spannend, wenn man dann so ein neues Set vorbereitet, wie wirkt es dann auch für die Zuschauer. Und ich würde aber sagen, München hat uns auf jeden Fall sehr gut gefallen, wie das Set kommt. Und von daher freuen wir uns auch schon, nächste Woche in Darmstadt das Set so wieder spielen zu können.
0: Ja, das freut mich doch. Wie lange kann man da erwarten, dass es geht? Also Beginn ist ja 2030. Habt ihr da eine grobe Zeitangabe oder ist es eher Open End?
1: Tatsächlich, also wir haben so ein klassisches 1,5-Stunden-Set.
0: Mhm.
1: Wir werden noch, muss man mit dem Set jetzt noch sehen, wie weit das in Jazzclub dann vielleicht auf 2 Sets aufgeteilt wird, weil das ist dann oft im Jazzclub so, dass durch die Gastro es dann doch auch gewünscht wird, dass es eine Pause gibt und das Publikum es so gewohnt ist. Das heißt, es kann sein, dass wir auch noch eine Pause einbauen werden. Aber ich schätze mal, dass alles in allem mit danach noch ein bisschen CDs oder Vinyls kaufen, dass man so gegen 10:30 oder sowas, dass wir dann fertig sind.
0: Okay, perfekt. Und jetzt hast du auch schon angesprochen, eure CDs und Vinyls. Habt ihr dann da einen Merch-Shop stehen?
1: Genau, so ist es. Also wir haben das Album auf Vinyl pressen lassen und auf CD und haben auch noch ein paar T-Shirts und freuen uns natürlich über die Unterstützung auch durch den Kauf von Merchandise-Artikeln beziehungsweise Tonträgern, weil in den heutigen Zeiten es jetzt nicht mehr so ist, dass nur weil viele Leute die Musik auf digitalen Streaming-Plattformen hören, man deshalb dann gleich irgendwie das Ganze finanziert bekommt. Und das ist für uns schon auch eine wichtige Unterstützung und ein wichtiger Zweig, das so zu machen und die Musik über Tonträger und Merchandise zu vermarkten.
0: Auf jeden Fall. Und jetzt würde mich auch nochmal interessieren, für wen ist das Ganze? Habt ihr da eine bestimmte Zielgruppe, eine Altersgruppe oder so? Oder sagt ihr, das kann eigentlich jeder Begeisterte kommen?
2: Ich glaube, es ist tatsächlich eins unserer erklärten Ziele, dass es keine Altersbegrenzung so insofern gibt, sondern wir freuen uns eigentlich am meisten, wenn im Publikum Jugendliche sind von, keine Ahnung, einer oder eine, die gerade Abi macht, bis hin zu der Besten, die mit ihrem Opa dahin kommt. So. Und dass eigentlich jeder die Chance hat, in der Mucke was zu sehen oder zu fühlen, glaube ich. Und das nicht darauf begrenzt ist, dass man jetzt irgendwie krass viel Jazz gehört haben muss in seinem Leben. Und gleichzeitig aber auch diese Zuhörer oder Zuhörerinnen, die halt irgendwie sehr, vielleicht sehr jazzaffin oder einfach generell audioaffin ist, auf jeden Fall sich da was abgewinnen kann. Mhm. Aber im Endeffekt freuen wir uns einfach, wenn es keine Altersgrenzen gibt bei uns beim Zuhören oder im Publikum.
0: Ja, Altersgrenzen sind ja auch immer ein bisschen begrenzend, wie der Begriff ja schon sagt. Und lieber mal ein bisschen offener lassen, finde ich auch gut. Vielleicht habt ihr nochmal so einen Satz, mit dem ihr das nochmal zusammenfassen könnt, warum man unbedingt zu euch gehen sollte. Was euch ausmacht.
2: Können wir verhandeln und zwei, drei Sätze draus machen?
0: Oder natürlich, keine Sorge.
2: Sehr gut. Also, ich würde sagen, eins unserer Hauptsachen ist, dass wir first and foremost drei Menschen sind, die sich sehr, sehr, sehr, sehr gerne haben. Also wir kennen uns seit über 10, manchmal 15 Jahren schon. Und wir machen Musik aus dem Grund heraus, dass die Beziehung untereinander so schön ist. Und das ist ein Vibe, den wir nehmen wir eigentlich immer mit auf die Bühne und den spürt man auch im Publikum zu 100%. Und gleichzeitig machen wir Musik, die gleichzeitig einen zum Tanzen anregen kann. Und man kann im Jazzclub vielleicht mal den Stuhl zur Seite schieben und ein bisschen abgehen. Oder auch einfach die Augen zu machen und sich von irgendwie einem Sound und Effektwolken einfach mal ein bisschen wegtragen lassen aus Darmstadt raus, vielleicht irgendwo anders hin.
0: Ja gut, das war ja noch alles im Rahmen, keine Sorge.
1: Okay. Ich dachte mir jetzt gerade, wie streng willst du mit den Nebensätzen, aber willst schon gehen.
0: Mir ging es nur darum, nochmal den Zuhörern zu zeigen, so was seid ihr, ne? Was macht ihr und alles Mögliche. Gut, aber ihr habt es gehört, wenn ihr tanzen wollt oder einfach mal die Augen zumachen wollt und euch vielleicht in eine andere Welt setzen wollt, wenn ihr einfach Spaß haben wollt zu Jazz oder insgesamt zu Nuyakasha, dann seid ihr herzlich eingeladen in den Jazzclub Mauerstraße 17 64289 Darmstadt am Samstag, den 17.10. geht es los, 19.30 ist Einlass und es geht dann um 20.30 wirklich los. Angepeilt, haben wir gehört, sind etwa anderthalb Stunden, mal sehen, wie das wird. Eintritt kostet 20 Euro, für Vereinsmitglieder 15 und für Studenten nur 10. Und dann wäre ich jetzt auch schon am Ende. Ich würde mich sehr bedanken für eure Zeit und für das Interview.
2: Vielen Dank dir.
1: Danke dir. Vielen Dank.
2: Ciao.

Das war Nimbus von Nuja Kasha, der zweite von den drei Lieblingssongs. Am Anfang haben wir Spectral gehört und jetzt am Ende kommen wir noch zum letzten Song, nämlich zu Pizza Casa. Das ist auch der letzte Song von dem Album und danach geht es weiter mit meiner Kollegin und der Band Freshly Married. Viel Spaß euch dabei, aber jetzt erstmal nochmal der Song.

0: So, herzlich willkommen bei der Gig-Parade. Wir haben heute ein Bandmitglied von Freshly Married. Welcome.
1: Hello.
0: Yes, schön dich zu hören. Willst du dich mal vorstellen, damit die Zuhörerinnen sich einfach mal ein Bild von dir machen können und gerne auch deine Bandkollegen ein bisschen präsentieren? Diese könnten heute leider nicht da sein.
1: Ja, ich bin der Jonas von Freshly Married. Ich bin der Drummer und die Band besteht unter anderem auch aus Paul, das ist der Sänger und Gitarrist. Der Seb ist der andere Gitarrist und Felix ist unser Bassist. Und ja, wir existieren so in der Konstellation auch erst seit letztem Jahr. Genau, und haben unser erstes Album am Start und gehen damit jetzt auf Tour und kommen unter anderem auch am 16.10. nach Darmstadt.
0: Yes, genau, da kann man euch live hören. Darf ich fragen, wie seid ihr auf Freshly Married gekommen?
1: Ja, das war tatsächlich eine recht dumme Geschichte. Wir waren auf der Suche nach einem Bandnamen, der eingängig ist und im Kopf bleibt. Und wir hatten ein paar Vorschläge auf dem Tisch und Freshly Married ist uns als einzigster Name über Wochen im Kopf geblieben. Und ja, dann ist es der Name geworden.
0: Yes. Ja, darf ich fragen, seit wann du Musik machst, beziehungsweise wie du dazu gekommen bist oder wie ihr euch auch gefunden habt? Wenn du sagst, ihr seid noch relativ neu bei der Sache, wie ist das Ganze abgelaufen? Wie kann ich mir das vorstellen?
1: Also ich mache schon, seit ich 10 bin, eigentlich Musik. Und ja, wir haben uns über sämtliche Ecken von einem Jahr zusammengefunden, weil wir mit unserem alten Bandprojekt, wo auch der Paul dabei war, erstmal einen Bassisten gesucht haben und dann sind wir aber irgendwie auf den Fab gestoßen, hatten auch Bock, was mit einer zweiten Gitarre zu machen. Und ja, so hat sich das dann ergeben. Und dann haben wir auch schon angefangen, Songs zu schreiben und dann ging das eigentlich alles recht schnell.
0: Also ihr seid erst gar nicht in die Cover-Ecke gerutscht, sondern wart direkt bei der Sache und habt gesagt, komm, wir wollen was Eigenes kreieren.
1: Genau, weil wir so eigentlich schon immer auch, also vor allem der Paul und ich, schon immer Musik gemacht haben und auch zu zweit viel geschrieben haben und ja, das war eigentlich immer unsere Ambition, direkt mit der eigenen Musik an den Start zu gehen.
0: Ja, darf ich auch fragen, wie so ein Entstehungsprozess dann hinter dem Song aussieht? Also wie kommt ihr darauf, wie verarbeitet eure Musik? Gibt es irgendwelche prägenden Ereignisse in eurem Alltag, wo ihr sagt, das wollen wir immer mit reinnehmen?
1: Also im Großen und Ganzen sind vor allem die Texte an unsere persönlichen Emotionen und Erfahrungen geknüpft. Ja, und meistens kommt dann eben einer mit einer Idee, sei es auf der Gitarre oder eine Gesangsmelodie oder auch schon ein fertiger Text. Und dann setzen wir uns zusammen und arbeiten das eben aus an den Instrumenten und ja, tauschen uns auch viel aus, wie über die Struktur etc. Und ja, da wird es dann halt zum Gemeinschaftsprojekt. Und das ist uns auch wichtig. Also wir schreiben eigentlich immer zusammen. Dass es halt eben das Bandprojekt ist und nicht eine Einzelperson.
0: Hm. Welche Person übernimmt dann immer welchen Part? Also sagt die eine Person dann, oh mein Gott, Leute, ich habe jetzt hier eine catchy Melodie, lass mal das umsetzen. Oder ist das einfach immer so ein bisschen spontan aus der Situation heraus?
1: Eigentlich mit den Melodien und auch schon mit Songideen kommt der Paul meistens um die Ecke. Er schreibt da auch viel schon auf der Akustikgitarre vor. Und meistens bauen wir dann daraus unser Gerüst. Eine bestimmte Aufgabenverteilung gibt es da eigentlich gar nicht. Hm. Also wir schmeißen erstmal alles in einen Topf, rühren gut um und ja, dann kommt da meistens was ganz Gutes bei raus.
0: Also, für die ganz Neugierigen könnt ihr das auch gerne gleich hören. Wir spielen eure Mucke natürlich ab. Da wollte ich euch auch einfach fragen, oder dich, was war so der Anreiz da vor dem Album jetzt? Reactive Attachment heißt das. Sind da immer so für Songs mit dabei? Kann man sich das vorstellen, wenn man das jetzt noch nicht so gehört hat oder jetzt noch nicht direkt gehört hat?
1: Also es geht in Richtung Post-Punk mit ja, einer guten Portion Emo. Auch drin, Songs wie ACAC sind eher in Richtung Punk, recht schnell, auch ein bisschen happy. Und ja, der Rest des Albums ist eigentlich sehr melancholisch und auch langsamer. Wir haben zu 3 Songs Musikvideos gedreht, die ihr auch auf YouTube finden könnt. Einfach unter Freshly Married. Vielleicht was Besonderes ist, wir haben dieses ganze Projekt Album plus Musikvideos etc. haben wir komplett DIY gemacht. Also wir hatten im Endeffekt gar kein Budget, sondern haben halt alles irgendwie selbst auf die Beine gestellt. Vom Songwriting bis zum fertigen Album. Ja, und das, darauf sind wir auch besonders stolz, dass das alles so geklappt hat. Und jetzt eben auch die Tour ansteht und ja.
0: Ja, also ihr macht Mucke eigentlich wirklich, weil es von Herzen kommt und nicht wirklich wegen des Geldes oder so, sondern wirklich einfach aus Leidenschaft und Liebe. Und ich denke mal, das hört man dann spätestens, wenn man euch dann auch live sieht, dann merkt man dann, wie leidenschaftlich ihr da mit dabei seid. Ja,
1: exakt.
0: Reactive Attachment, was ist die Story hinter dem Album, wenn ich fragen darf? Gibt es da auch einen bestimmten Song, den du sagst, oh mein Gott, ja, der ist mir echt ans Herz gewachsen oder damit habe ich auf jeden Fall was verarbeitet oder verbunden?
1: Also eigentlich ist jeder Song für uns alle irgendwo Verarbeitung von sämtlichen Dingen.
0: Mhm.
1: Ja, uns ist über den Prozess aufgefallen, dass vor allem In Bloom auf dem Album heraussticht. Das ist, haben wir jetzt auch nachdem wir alles fertig hatten, den wirklich als eigentlich besten Song vom Album so ein bisschen deklariert.
0: Du hast gerade schon angeschnitten In Bloom. Darf ich fragen, was dahinter steckt? Also, weil du sagst, okay, das ist auf jeden Fall so mitunter einer der bedeutsamen Songs. Also, die sind natürlich alle sehr wertvoll für euch, aber wo würdest du sagen, okay, das ist auf jeden Fall für dich entscheidend und was war der Anlass für den Song?
1: Also ich habe da so ein bisschen im Kopf, dass In Bloom der einzige Song auf dem Album ist, den der Fab geschrieben hat. Und er handelt von einer Geschichte, von der auch eigentlich nur der Fab berichten kann. Deswegen würde ich da jetzt vom Text einfach mal weggehen und einfach auf die Energie des Songs gehen, weil da für mich vor allem raussticht, dass wir zu dritt mit allen drei Stimmen wirklich im Refrain komplett nach vorne gehen. Und ja, der Song bewegt mich persönlich eigentlich immer, sobald ich ihn spiele. Ja, so genau beschreiben kann ich es gar nicht. Irgendwas macht die Musik da mit einem.
0: Darf ich fragen, was sie mit dir macht? Also was fühlst du dabei, wenn du dann die Musik machst? Besonders gerne dann auch den Song. Was kommt da in dir auf? Was für Gefühle sind das? Weil letztendlich ist das auch die tiefere Message, wenn man sich Musik anhört.
1: Meistens so ein Kopf-aus-Moment. Also, dass mal alles auf der Welt gerade stillsteht. Und ja, einfach schwerelos, so würde ich es beschreiben. Ja.
0: Also du möchtest auf jeden Fall bei den Zuhörerinnen gerne ein Gefühl von Leichtigkeit erzeugen durch die Musik. Einfach etwas, wo man sagt, okay, ich kann jetzt abschalten, ich stecke mir die Kopfhörer ein und dann hüpfe ich in die U-Bahn und kann das auch vergessen, was um mich herum passiert.
1: Ja, so in etwa. Oder halt vielleicht auch nicht vergessen, sondern sich auch mit einem Thema auseinandersetzen, aber dadurch verarbeiten. Also das ist auch so ein Ding ist von, okay, ich gehe vielleicht jetzt mal tiefer in auch vielleicht irgendeinen Mist rein, der gerade in meinem Kopf los ist und danach ist es aber besser. Also das ist ein bisschen wie Medizin wirkt, weil so wirkt es zumindest auch auf uns, wenn wir diese Musik spielen.
0: Dass du sagst, okay, das heilt mich irgendwo im
1: Inneren. Genau, irgendwo gibt mir das vielleicht ein Stück weit Heilung oder Zufriedenheit.
0: Bisschen dreist die Frage vielleicht, aber warum sollte dann jemand, der euch zum ersten Mal entdeckt vielleicht, euch auch noch gar nicht kennt, ihr seid ja relativ new, ausgerechnet zu eurem Konzert kommen? Wenn man das jetzt hier so hört, denkt man sich, okay, maybe, baby, aber gibt's irgendwas, wo du sagst, ey Leute, ihr müsst unbedingt da sein?
1: Also wenn ihr auf ehrliche, emotionale Musik abgeht, dann seid ihr bei uns genau richtig, würde ich eigentlich sagen. Wir versuchen mit jedem Konzert mehr als 100% auf die Bühne zu bringen. Und ja, das Schönste ist für uns eigentlich, wenn wir Menschen erreichen, die vielleicht bei gewissen Themen, die wir auch in den Songs ansprechen, mitschwingen können, aber auch einfach mit der Musik mitgehen können, sei es lachen, tanzen, weinen, ganz egal.
0: Wie würdest du deine Musik beschreiben? Was würdest du sagen, geht auch in dir vor? Also gern.
1: Okay, also auf jeden Fall im Vordergrund steht bei uns auf jeden Fall die Energie, was auf jeden Fall ja auch Punkmusik immer beinhaltet.
0: Ja.
1: Natürlich eine sehr emotionale Komponente, es ist manchmal sehr melancholisch, was aber durchaus auch, glaube ich, sehr mitreißend sein kann. Also dass man sich so ein bisschen auch vor allem im Publikum davon mitreißen kann, vielleicht auch in eine nicht so schöne Emotion zu gehen, aber darin trotzdem was Positives zu sehen.
0: Mhm.
1: Und Ja, ich würde sagen, dass wir das versuchen, also von der Bühne ins Publikum zu verkörpern. Ja, im Vordergrund steht die Energie. Und die ist eigentlich von Grund auf positiv.
0: Yes. Ja, die Punk-Szene kreidet ja schon so ein bisschen an, was vielleicht manche Leute als Rebellion bezeichnen würden. Würdest du dich da auch wiederfinden, auch mit der Musik? Oder würdest du eher sagen, nee, mach das einfach nur wegen der Mucke und weil ihr Punk gerne mögt?
1: Ich bin da persönlich der Meinung, dass Musik eigentlich immer was Politisches beinhalten sollte, weil es generell ja eine Kunstform ist und Kunst sollte immer anprangern. Und was wir nicht zwingend über unsere Texte machen, aber halt viel auch über unser Social Media etc., prangern wir schon auch einige Dinge an. Und das ist auf jeden Fall die Komponente des Punk, die da auch sehr mitschwingt.
0: Ist dir da schon mal irgendwas aufgefallen oder passiert, wo du sagst, oh mein Gott, jetzt habe ich genau das erreicht, was ich schon immer erreichen wollte, dass vielleicht jemand auf euch zugekommen ist und gesagt hat, oh mein Gott, ihr habt mich zutiefst berührt oder jetzt durch die Punkmusik bin ich tatsächlich dort eher so in eine Schiene geraten, wo ich sage, da kann ich mich mit identifizieren.
1: Auf die Musik bezogen habe ich das tatsächlich schon öfter erlebt, dass auch teilweise wildfremde Menschen auf uns zugekommen sind, die gesagt haben, okay, mir hat heute dieser Abend mit eurer Musik echt was gebracht. Was ich auch viel mitbekommen habe aus unserem Umfeld, ist, dass wirklich Menschen gesagt haben, wir hören das Album mindestens einmal am Tag, weil die Songs einfach gut sind.
0: Ja.
1: Und das ist natürlich auch ein super großes Kompliment. Also es ist auch noch nicht so ganz angekommen, glaube ich, bei uns in den Köpfen, dass Menschen unsere Musik wirklich gut finden.
0: Ja. Würdest du sagen, dass da auch eher so in der Zukunft auf jeden Fall euer Erfolg liegt, dass ihr da die Hoffnung habt, okay, vielleicht erreichen wir noch mehr Menschen damit, wir wollen noch mehr Leute irgendwie darauf aufmerksam machen oder sagt ihr einfach, wir machen die Musik einfach so, wie wir lustig sind und schauen mal, wo uns das hinführt?
1: Ich würde eher sagen, zweiteres.
0: Okay, ja.
1: Also, dass wir uns selbst irgendwo treu bleiben und unser Ding durchziehen und wir im Endeffekt auch kein Interesse daran haben, wir müssen jetzt kommerziell da irgendwie auch nur im Ansatz erfolgreich sein. Das ist in keinster Weise unser Ziel. Unser Ziel ist es, so viel Musik wie möglich zu schreiben, zu spielen und so viele Menschen wie möglich damit zu erreichen.
0: Ja, und wenn euch das jetzt erreicht hat, dann sagt euch natürlich gerne der liebe Jonas, wann genau ihr ihn und seine Bandmitglieder treffen könnt in Darmstadt.
1: Genau, am 16.10. kommen wir zu euch nach Darmstadt in die Goldene Krone.
0: Yo.
1: Kommt super gerne vorbei.
0: Jessi, wo kann man euch denn sonst noch hören? Spotify hast du schon gesagt und?
1: Ja, eigentlich auf sämtlichen Streaming-Plattformen, auf YouTube und ja, auf Insta könnt ihr uns natürlich auch verfolgen bei allem, was wir gerade so tun. Wir sind da recht aktiv, versuchen auch regelmäßig Sachen hochzuladen. Genau, und dort findet ihr uns einfach unter Freshly Married.
0: Yippie. Ja, okay, da würde ich sagen, soweit so gut. Hast du noch irgendwas, wo du sagst, oh mein Gott, das muss ich jetzt nochmal hier loswerden?
1: Nee, eigentlich nicht.
0: Okay, ich glaube, perfekt.
1: Alles gesagt.
0: Ja, gut, dann, wie gesagt, Mucke werden wir jetzt abspielen und yes, ich hoffe, es gefällt euch.

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1: 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Das waren Antonia Roy und
0: Luke Wallet. 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
1: Guten Tag, Sie hören die polnische Sendung Karolinka bei Radio Darmstadt auf DAB Plus und auf unserer Homepage unter www.radiodarmstadt.de. Unsere Telefonnummer lautet 06151 87000 und die E-Mail-Adresse lautet karolinka@radiodarmstadt.de. Am Mikrofon mit euch ist Karolina Kochanski und wir fangen jetzt die Sendung in der polnischen Sprache bei Radio Darmstadt.

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2: Und damit hallo und herzlich willkommen zur neuen Folge von Literatur mit Laura und Lilith. Mein Name ist Lilith und ich entschuldige mich im Vornherein. Ich war auf der Buchmesse unterwegs und bin jetzt leider etwas krank. Deswegen klinge ich sehr nasal und musste auf ein anderes Mikrofon wechseln. Ich hoffe aber trotzdem, dass das hier alles so passt und man gut zuhören kann. Wir reden heute über ein Buch, was nicht so typisch für mich ist, habe ich das Gefühl. Jeder, der die anderen Folgen davor schon gehört hat, weiß, dass ich eher in Richtung Fantasy tendiere. Heute reden wir aber über ein Mystery-Krimi, aber auch mit psychologischen Elementen. Und ich würde sagen, wir fangen direkt an. Stellt euch vor, ihr wacht nach einem brutalen Angriff im Krankenhaus auf und bekommt gesagt, dass ihr wahrscheinlich nur noch 7 Tage zu leben habt. Was würdet ihr mit dieser Zeit machen? Eure Bucketlist abarbeiten, euch von euren Liebsten verabschieden oder versuchen, noch einmal alles aus eurem Leben herauszuholen? Jet Mason entscheidet sich für etwas ganz anderes. Sie will ihren eigenen Mord aufklären. Und genau das passiert in Holly Jacksons ersten Thriller für Erwachsene, nämlich Not Quite Dead Yet. Da begleiten wir eine 27-Jährige namens Jet, die plötzlich jeden Menschen in ihrem Umfeld verdächtigen muss. Ihre Familie, ihre ehemalige beste Freundin, ihr Ex-Freund und alles mit dem Hintergrund, wer könnte einen Grund haben, sie tot sehen zu wollen. Und während Jet versucht, die Puzzleteile zusammenzusetzen, wird ihr buchstäblich die Zeit knapp. Denn sie weiß, dass sie wahrscheinlich nicht mehr lang genug leben wird, um die Antwort zu bekommen, nach denen sie sucht. Ja, das war der Einspieler oder die Anmoderation. Wir reden heute über Not Quite Dead Yet von Holly Jackson. Holly Jackson ist vor allem bekannt durch die Reihe A Good Girl's Guide to Murder, die jetzt auch als Serie adaptiert wurde. Und in Not Quite Dead Yet wagt sie sich an ihren ersten Roman für Erwachsene. Die Grundidee ist besonders spannend, denn eine junge Frau versucht, ihren eigenen Mord aufzuklären, obwohl sie weiß, dass sie bald sterben wird. Im Mittelpunkt stehen Geheimnisse, Misstrauen, familiäre Konflikte und eben auch die Frage, wie gut man die Menschen kennt, die einem am nächsten stehen.

Bisschen zur Hintergrundsituation in dem Buch. Jett Mason ist unsere Protagonistin, 27 Jahre alt und stammt aus einer der reichsten Familien von Woodstock, Vermont. Und obwohl sie privilegiert aufgewachsen ist, hat sie das Gefühl, dass ihr eigentliches Leben noch gar nicht richtig angefangen hat. Sie schiebt Dinge gerne auf und denkt, dass sie später noch genug Zeit haben wird, alles zu erledigen. Und gerade diese Prokrastination hat mich auch sehr an mich selbst erinnert. Ja, und ihr Leben verändert sich dann schlagartig, wie könnte es anders sein, in einer Halloween-Nacht. Denn ein unbekannter Eindringling greift sie brutal an. Jet überlebt aber diesen Angriff und wacht dann eben im Krankenhaus auf mit einer schweren Kopfverletzung. Und da beginnt der tödliche Countdown. Die Ärzte stellen fest, dass sich infolge der Verletzung ein tödliches Aneurysma entwickeln wird. Die Prognose ist also extrem erschütternd und ging mir auch echt nah. Jet hat dementsprechend vermutlich noch 7 Tage zu leben. Und damit bekommt dieser Thriller, dieser Krimi, einen ungewöhnlichen Zeitdruck, einfach von der Protagonistin selber. Und es geht dann nicht darum, einen Mord in letzter Minute zu verhindern, weil der ist eben schon passiert, sondern darum, einen Angriff aufzuklären, dessen Folgen Jet wahrscheinlich nicht überleben wird. Jet beschließt, ihre verbleibende Zeit nicht einfach verstreichen zu lassen. Sie will herausfinden, wer sie angegriffen hat und eben auch warum. Jet betrachtet dann die Menschen in ihrem Umfeld plötzlich mit ganz anderen Augen. Zu ihrem Umfeld gehören unter anderem natürlich ihre Familie, also ihr Vater, ihre Mutter und ein Bruder, ihre ehemalige beste Freundin, die inzwischen Jets Schwägerin ist, also sie hat den Bruder von Jet geheiratet und eben auch ihr Ex-Freund. Er ist generell ein bisschen zwielichtig, habe ich das Gefühl, über das Buch bekommen. Und Jet ist aber sehr davon überzeugt, dass er das nicht war. Und dann spielt Billy noch eine wichtige Rolle. Billy ist ihr bester Freund aus Kindheitstagen, der in dieser Ausnahmesituation an Jets Seite bleibt und sie bei ihrer Suche unterstützt. Das Ganze klingt jetzt erstmal ein bisschen viel, aber was macht dieses Buch denn jetzt so besonders und warum hat mir das so gut gefallen? Es ist ja eine ungewöhnliche Ermittlungszeit, aber auch so ein ungewöhnliches Ermittlungsziel, weil ich davor noch nie ein Buch gelesen habe, wo die Protagonistin für ihren eigenen Tod recherchiert und da versucht es rauszufinden. Und sie lebt halt noch. Also am Anfang hat mich das so ein bisschen an eine Serie erinnert. Ich weiß gar nicht mehr, wie sie heißt. Da stirbt dann die beste Freundin und kommt dann als Geist eben wieder. Und die versuchen es zusammen zu ermitteln. Oder auch in A Good Girl's Guide to Murder ist ja der Mord schon passiert. Hier jetzt aber nicht. Also der ist so laufend. Und das bringt auch diesen eingebauten Countdown mit sich, also dass jeder Tag ihr letzter sein könnte und dadurch eben auch dieser Druck entsteht. Aber auch, was mir sehr gut gefallen hat, Jet fackelt nicht lange. Also ja, emotional ist sie schon und sie versucht auch irgendwie das Ganze zu verdrängen ein bisschen, aber es ist eben auch viel von, ey, ich sterbe. Es ist mir scheißegal, was gerade irgendwie drumherum ist. Ich brauche jetzt deine Hilfe. Gib mir bitte einfach Antwort XY, damit ich hier weitermachen kann. Und auch in der Zusammenarbeit mit der Polizei und mit den Behörden ist sie immer so, ja, theoretisch würde ich jetzt auf die Polizei warten. Praktisch habe ich dafür keine Zeit, deswegen mache ich es halt selber. Und das bringt das Ganze so ein bisschen, ja, eine sarkastische Note mit. Also Chat ist sehr direkt und nicht unbedingt immer sympathisch. Ich fand sie aber sehr sympathisch, da sie eben mit ihrem eigenen Leben und ihren eigenen Entscheidungen sich auseinandersetzt, während sie stirbt und ihren Mord aufklärt. Ja, hinzu kommt natürlich dieses klassische, wer war es jetzt und das Miträtseln. Das hatte ich auch extrem, weil eben viele Menschen als Täter in Frage kommen. Und die Beziehungen zu Jet immer komplizierter sind, als sie am Anfang aussehen oder scheinen. Also ich hatte bestimmt über das ganze Buch das Gefühl, jetzt weiß ich, wer es war, oder gehofft, bitte lass es jetzt nicht diese Person gewesen sein.
Und dann kam es dann doch irgendwie immer anders und es kam ein neuer Plot-Twist, was extrem süchtig gemacht hat, einfach weiterzulesen. Das Ganze ist für mich auch ein bisschen mehr als nur so ein Kriminalfall, denn neben diesem Angriff, um den es geht, geht es eben auch um Familiengeheimnisse, um alte Verletzungen, um Loyalität und darum, was Menschen tun, um ihre eigenen Geheimnisse zu schützen. Also, ein extrem mitreißendes, emotionales, aber auch ja fast lustiges Buch, eben durch diese sarkastische Note von Jet. Trotzdem habe ich die ein oder andere Träne verdrücken müssen. Ja, also es hat mich sehr mitgenommen. Und Themen aus dem Buch, die vor allem toll waren, dass die da eben Platz gefunden haben, war dieses Hauptding eben Zeit und verpasste Chancen. Ich habe hier gerade schon gesagt, dass Jet immer so ein bisschen prokrastiniert hat und Sachen verschoben hat. Und erst als sie jetzt weiß, okay, sie hat halt wirklich keine Zeit mehr, fängt sie richtig an, was zu verändern. Und auch hinter ja, diese Fassaden von Menschen zu schauen, um wirklich in die Tiefe zu gehen. Und da kommt eben auch direkt dieses Vertrauen und Verrat-Ding mit rein, was dieses ganze Buch so spannend macht. Eben wie gut kennt man seine Familie und seine engsten Freunden tatsächlich und sieht man eigentlich immer nur das, was man gezeigt bekommt, was man sehen will, weil man dann entweder wegsieht oder nicht weiter nachfragt. Ja, auch das hat es einfach super spannend gemacht. Und in der Kombi mit, dass Jet aus einer reichen Familie stammt. Also, ich muss sagen, ich habe das Buch gelesen, ohne den Klappentext zu mir anzuschauen. Und ich glaube, dieses reiche Familiending hätte mich vielleicht ein bisschen abgeschreckt, weil ich davon eigentlich nicht so ein Fan bin. Außer es ist wirklich so wie bei Gossip Girl zum Beispiel. Das ist hier aber überhaupt nicht so. Also ich hatte trotzdem das Gefühl, dass, ja, es klingt jetzt dumm, weil es ist eine reiche Familie, aber so eine 0815 Familie eben ist. Also eine sehr fürsorgliche Mutter in einem amerikanischen Haushalt halt. Ja, also man merkt schon, dass das eine reiche Familie ist und darum gehen auch so ein paar Plotte. Aber trotzdem hatte ich das Gefühl bei Jet jetzt trotzdem, dass ich mich gut mit ihr verbinden konnte. Ja, genau. Trotzdem spielen ihre sozialen Hintergründe und die Verbindungen ihrer Familie halt eben auch für die Geschichte eine wichtige Rolle. Das meinte ich gerade mit diesen verschiedenen Plots, die da dann doch noch mitspielen. Also es ist trotzdem, man darf das nicht vergessen, aber es ist jetzt nicht vergleichbar mit zum Beispiel Gossip Girl. Ja, und ich glaube, der letzte Punkt, der mich noch mitgenommen hat, war auf jeden Fall diese Gerechtigkeit. Eben, was bedeutet es, die Wahrheit herauszufinden, wenn man das möglicherweise nicht mehr erlebt und dass die Verantwortlichen zur Rechenschaft gezogen werden. Und das ist ja so Jets großes Ziel, dass sie das herausfindet. Und es war auf jeden Fall extrem mitreißend und super emotional. Und ich finde die Grundidee, dass jemand den eigenen Mord aufklärt, das klingt so absurd und so paradox, dass das eigentlich nichts ist, was funktionieren sollte. Und das habe ich, wie gesagt, davor auch noch nicht in einem anderen Buch gesehen. Und das hat das für mich so extrem krass gemacht. Also ich glaube, ich habe dieses Buch wirklich an einem Mittag angemacht und dann bis abends gehört und gelesen, immer abwechselnd. Und das war unfassbar fesselnd. Also das war, ich muss sagen, das war ein richtig, richtig gutes Buch. Vielleicht das Beste, was ich 2026 bis jetzt lesen durfte. Aber eben auch extrem mitreißend und mitnehmend und emotional und es ist auf jeden Fall nichts für schwache Nerven. Außerdem finde ich spannend, darüber nachzudenken, ob eine Hauptfigur immer sympathisch sein muss, damit wir mit ihr mitfiebern oder eben dieses Unsympathische dafür sorgt, dass wir Emotionen dabei irgendwie verlieren oder eben das Ganze noch sympathischer macht. Ja, und auch eben diese Frage, was würde ich tun,
Wenn ich wüsste, dass ich nur noch 7 Tage zu leben hätte. Also wirklich ein Szenario, was man sich eigentlich gar nicht vorstellen möchte und vielleicht auch nicht sollte. Ich höre auch viel True Crime Podcasts und in einer letzten Folge von einem Podcast, den ich sehr gerne höre, da haben die beiden das auch nochmal besprochen und da war so dieses Thema von, haben die jetzt mehr Angst, weil sie True Crime Podcasts machen und da eben super viel recherchieren? Und die Antwort war darauf, nee, aber ich sag meinen Liebsten viel mehr, wie wichtig sie mir sind. Und ich glaube, genau das würde ich auch hier übertragen. Also, dass es einfach extrem wichtig ist, zu zeigen und zu sagen, wer einem wichtig ist. Und dass Liebe und Familie jetzt Blutverwandt oder Chosen Family, Leute um sich rum zu haben, die einem gut tun, dass das mit das Wertvollste ist, was wir, glaube ich, haben können, jetzt abgesehen von materiellen Dingen, sondern einfach emotionaler Wert ist da dann vielleicht doch ein bisschen wertvoller. Also nochmal zusammengefasst, ein extrem starkes Buch, auch das Cover-Design und ich glaube, die ersten Auflagen hatten auch diesen Farbschnitt passend dazu. Den habe ich am Anfang nicht so richtig verstanden, auch das Cover nicht. Versteht man aber dann auf jeden Fall, wenn man das Buch gelesen hat. Und ich finde es auch extrem krass, je länger man dieses Cover anguckt, desto mehr Details aus dem Buch fallen einem auf. Und das Offensichtlichste ist natürlich diese Abbildung von einem Gehirn mit diesen roten Flecken. Was dann natürlich auf das Aneurysma hindeutet oder auf diese Kopfverletzung. Aber man sollte da nicht aufhören, weiter zu gucken, denn es gibt noch so ein paar mehr Dinge, die einem auffallen. Also auch das unfassbar cool gemacht und einfach wirklich, ja, für mich das Herbstbuch dieses Jahr mitreißend, mit fesselnd. Also ich habe auch ein paar Freida McFadden-Bücher jetzt in der Zwischenzeit gelesen. Ich weiß nicht, was passiert, aber ich werde so ein bisschen zur Krimi-Maus, habe ich das Gefühl. Und auch die waren cool und toll, aber, also cool und toll klingt falsch, wenn man über Krimi-Bücher redet, aber die waren auch mitreißend und fesselnd und ich konnte Sachen daraus lernen. Aber bei Not Quite Dead Yet mochte ich sehr, dass eben auch diese Moral mithängt und diese Botschaft, was dieses Buch einem mitgibt, ja, hat mich einfach unfassbar abgeholt und war super toll zu lesen und auch zu hören. Also die Synchronsprecherin, beziehungsweise die Synchronsprecher Vera Tells und Nicolas Arthaio, wirklich einen unfassbar guten Job gemacht. Also auch mit der Stimmfarbe und gerade bei Jet, also was Vera da mit der sarkastischen Note reingebracht hat, das war unfassbar toll zuzuhören. Und es hat, obwohl es so tiefe Themen hatte und natürlich auch irgendwo gruselig war, trotzdem Spaß gemacht, weiter zuzuhören. Und das war einfach sehr toll. Ja, generell bin sehr großer Fan. Ich glaube, ich könnte mich da jetzt drin verlieren, auch dass der Titel halt Not Quite Dead Yet heißt, also noch nicht tot jetzt, also noch nicht ganz tot. Ja, also wirklich Chapeau an dieses Buch und an alle Mitwirkenden, aber natürlich auch an Holly Jackson, generell eine super tolle Autorin. Ich frage mich manchmal, wo man so Ideen hernimmt, wie man darauf kommt. Ja, einfach ein krasses Buch gewesen. Und ich glaube, das war's schon, weil ich will gar nicht so viel spoilern und noch mehr drüber reden, gerade weil das eine Folge ist, wo ich alleine bin. Ja, aber ich glaube, über das Buch werde ich noch mal hoffentlich Ende Dezember sprechen, falls ich mit Laura wieder für einen Jahresabschluss zusammenkomme. Das haben wir noch nicht fest geplant, aber vielleicht kommt das ja noch. Und dann werde ich dazu auch noch mal ein bisschen was sagen können. Aber das ist auf jeden Fall das Buch, was mich jetzt den letzten Monat mitgenommen hat. Und ja, wo ich gemerkt habe, da gibt es so viel zu erzählen drüber, deswegen musste ich auch hier drüber erzählen. Also ja, ich hoffe, es war nicht ganz schlimm, mir zuzuhören mit meiner Stimme und mit meiner Nasalität und mit meinem Mikro. Aber ich hoffe, es ging trotzdem.
Und dann hören wir uns nächsten Monat wieder. Da ist Laura am Start. Und ja, dann hören wir uns im Dezember, zumindest von meiner Seite. Ganz viel Spaß bei der nächsten Folge mit Laura. 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Und ja, bis dahin.